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1: 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Jetzt Meldungen aus der Trigger FM Redaktion. Nach dem Berliner Wahlsieg der Linken fürchtet die Deutsche Polizeigewerkschaft in Berlin eine Abwanderungswelle bei der Polizei. Landeschef Frank Teichert sagt der Berliner Zeitung, er höre von immer mehr Beamten, die in ein anderes Bundesland wechseln wollen. Er warnt vor Kürzungen und weniger Befugnissen. Ganz so einfach ist ein Wechsel aber nicht. Dafür muss jemand im Tausch nach Berlin kommen. Und so jemanden zu finden, sei laut Teichert gerade schwierig. Die Bild berichtet, dass Polizisten in internen Chatgruppen darüber sprechen, sich gemeinsam in Brandenburg zu bewerben. Die Polizeigewerkschaft im Saarland bietet wechselwilligen Berliner Beamten zudem eine neue berufliche Perspektive an. 6 Regierungschefs wollen beim nächsten EU-Haushalt deutlich sparen. Dazu gehören Bundeskanzler Friedrich Merz und die Regierungschefs von Dänemark, den Niederlanden, Schweden und Finnland. Laut Bild fordern sie in einem Brief Einsparungen von mehreren 100 Milliarden Euro. Hintergrund ist, dass die EU-Kommission um Ursula von der Leyen für die Jahre 2028 bis 2034 rund 2 Billionen Euro haben möchte. Das wären etwa 60% mehr Steuergeld als bisher. In Sachsen-Anhalt führt die AfD Gespräche mit dem BSW. Demnach will AfD-Politiker Ulrich Siegmund im Dezember Ministerpräsident werden. Und zwar auch dann, wenn er im Landtag keine eigene Mehrheit hat. Er wäre der erste Regierungschef der AfD in Sachsen-Anhalt und auch in Deutschland. 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
1: Einem Marktplatz arbeitet Optik Volta. Und der weiß, was er tut. Das ist so, wie es ist. Und ich habe sogar mal einen Werbefilm gemacht. Könnt ihr bei mir in der Bibliothek sehen. Ein Werbefilm, nicht nur für Optik Volta, sondern auch für die herrliche Gegend. Habe ich gemacht, weil ich es ihm versprochen habe. Genau. So, 8 Uhr, liebe Freunde. Schönen guten Morgen wünsche ich euch. Wie geht's euch denn? Im Radio auch. Herzlich willkommen. Gute Fahrt wünsche ich euch. Und ganz neu heute, ich habe einfach durchgemacht. Ja, ich habe einfach von 7.50 Uhr bis 8 Uhr durchgemacht. Keine Unterbrechung, zugegebenermaßen langweiliges Programm. Aber ich habe durchgemacht. Jetzt geht's los, aber jetzt geht's richtig los. Jetzt schalte ich den Trailer Bob, damit es auch mit der Musik stimmt. Wham, bam, thank you, man. Los geht's.
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Hat Boris eine Hose an? Jawohl, und sogar eine anständige Hose, keine Jogginghose. So sieht's nämlich aus. Und wir hatten oft genug darüber gesprochen, diese dass Menschen solche Fantasien haben, finde ich erstaunlich. Aber die Frage ist natürlich berechtigt. Also nach Corona, wir wissen das, ich habe das ja mehrfach erzählt, dass ich immer in meinen Meetings, die ich hatte zur Corona-Zeit, immer gesagt habe, wenn diese Runde dann anwesend war, alle mal aufstehen, um zu sehen, was sie anhatten. Und da gab's Leute, die hatten hier oben Hemd und Krawatte, ne? Aber unten dann doch die Jogginghose eben. Oder das, was Sie als Jogginghose empfunden haben. Denn Jogginghose ist ja auch nichts weiter als etwas Gefühltes. So, womit fange ich an? Mit dem Kaimi-Report. Mir hat jemand geschrieben, es gibt ein interessantes Format in der Schweiz, ein YouTube-Format. Und zwar, das ist von Dr. Marco Caimi, also C-A-I-M-I, Dr. Marco Caimi. Und der hat den Caimi-Report. Caimi, nicht Caimi, sondern Caimi-Report hat der in der Schweiz. Habe ich mir angeguckt, vielen Dank für den Tipp, das hat mir gut gefallen, das ist richtig gut, das macht richtig Spaß anzugucken und Schweizer Perspektive, aber europäische Themen, richtig gut gemacht, immer vielen Dank für den Hinweis. Dann Nikolai Binner, ihr kennt den Comedian, hat in Frankfurt hat einen Auftritt in Frankfurt vor, ich glaube, 1000 Leuten, 1000 verkaufte Tickets, extrem erfolgreich. Und was passiert? Genau, die Linke probiert jetzt, diesen Auftritt zu verhindern. Sie schreiben den Veranstalter an, es ist eine städtische Halle sozusagen, angeschrieben, dass der nicht auftreten darf. Sie kämpfen sozusagen verzweifelt gegen den Auftritt. Sie haben Proteste angekündigt, damit Nikolai Binner nicht auftreten kann. Und Nikolai Binner hat dazu einen Film gemacht und hat gesagt, ihr werdet es nicht verhindern, dass ich auftrete. Ihr seht ja, 1000 Leute sind da. Und wenn ihr jetzt diesen Auftritt tatsächlich verhindern sollt, dann kommen das nächste Mal 2000 Leute. Eure Zeit ist abgelaufen. Und ich glaube, das Beste, was allen, wie soll ich sagen, vernünftigen Menschen, allen wirklichen Demokraten, die mit unserer Demokratie zu Recht nichts zu tun haben wollen, sondern einfach den Menschen, die das Herz am rechten Fleck haben, gesunden Menschenverstand haben und manchmal nicht mehr verstehen, was hier in der Welt alles Schräges passiert, für die ist die Wahl in Berlin das Beste, was passieren konnte. Das Beste, was passieren konnte. Die Linke zerlegt sich so dermaßen, was da alles rauskommt, was die für Hintergründe haben. Es ist alles nur hohles Gewäsch, alles nur Fake. Und der Berater, ich hatte es gestern erzählt, ne, wie hieß er? Katz, Maurice Katz. Maurice Katz, der Berater von Mamdani, der in New York dafür gesorgt hat, dass da auch der linke Bürgermeister geworden ist, der übrigens jetzt das Problem hat, dass er keine Kohle hat und alle seine Versprechungen nicht funktionieren. Gleiches in Berlin. Nur in Berlin, glücklicherweise, gibt es diese Grundbegeisterung für die Linke gar nicht, außer bei den wirklich den Menschen, die, ich würde mal sagen, zugehört haben und die haben zugehört, die haben die Dinge jemand geglaubt, der das erzählt hat, haben gedacht, Mensch, die Frau ist doch so nett, so eine kleine Frau, so eine dunkelhaarige Mensch und die kann richtig Deutsch, ist ja toll, wie sie sich so emigriert hat und so, ah, großartig, die ist eine von uns, ne? Und dann haben sie ihr das geglaubt, keiner von den Menschen, die gewählt haben, hat tatsächlich auch nur einen Hauch recherchiert, jetzt passiert das und erstaunlicherweise passiert das aus der linken wie aus der eher konservativen Ecke. Und alle merken so irgendwie, dass diese SED-Linke nicht so wirklich das erstens kann, was sie versprochen haben, aber noch viel schlimmer, dass sie selber mit ihren eigenen Versprechen nichts zu tun haben. Da gibt es ja inzwischen Auflistungen, ja, wo man immer sieht, Bild der Kandidatin und dann so ein Pfeil auf ihr Armband, Cartier-Armband, so und so viel Euro, Handy, 1800 Euro und Auto, bla bla bla. Also da wird auch mal gezeigt, wie das mit dem Sozialismus bei den Sozialisten selber aussieht, ne? Ganz schwierig. Also wie immer eigentlich, wir haben unsere Dacia, wir haben unser fettes Auto, wir haben alles und ja, wenn die kein Wasser haben, dann sollen sie halt Champagner trinken. So mit dieser Versailles-Haltung sozusagen. Und das wird ihnen ja auch von anderen Parteien vorgemacht, wie das funktioniert. Ich habe ja gerade gestern eine schöne Werbung gesehen von den Kollegen von Sixt, weil man gucken wollte, ein Zweisitzer, mit dem sie nicht stranden. Muss man sagen, gefällt mir gut. Und die gute Nachricht ist, liebe Freunde, und da muss ich sagen, es gibt eine wirklich gute Nachricht in der schlechten Nachricht. Der Strandkorb an sich bekommt vielleicht jetzt die Chance, ein neues Image zu bekommen. Obwohl, nee, nicht wirklich. Weil der Strandkorb an sich hat ja schon ein schlechtes Image. Weil ich glaube, Gott und die Welt, jeder Mensch, der nicht wirklich dem das Geld nicht aus der Nase quält, ist ja völlig genervt darüber, was Strandkörbe heute kosten. Das heißt, das Ding ist schon mal belegt mit Kosten. Jetzt auch noch mit Politikern. Kosten und Politiker, schlechte Kombination. Und es wird Zeit, dass wir dem Strandkorb ein neues Image geben. Und da muss ich sagen, entweder Strandkörbe für alle, das ist ein wichtiger und guter Hinweis,
von Klauska. Das ist richtig. Strandkörbe für alle wäre schön, aber die Dinger sind ja, in Handarbeit werden ja gefertigt. Und jetzt kommt es. Ich glaube, eine meiner neuen Aufgaben ist es, dem Strandkorb ein neues Image zu verleihen. Und die gute Nachricht ist, ich habe tatsächlich einen auf unserer Terrasse stehen. Ja, ja. Und er kommt nicht von der Bundesregierung. Er ist nicht angeliefert worden zu Werbezwecken. Nein, das alles nicht. Sondern er ist tatsächlich ehrlich von einem Freund von mir. Ich will nicht in die Vergangenheit weitergehen, aber ist er tatsächlich, kommt er auch von dieser Firma und die haben mir diesen Strandkorb verkauft. Den musste ich mit Bargeld sozusagen, beziehungsweise ja, mit Bargeld damals, musste ich den kaufen. Der ist alt, aber tauglich. Und es ist ein Strandkorb, ein schöner Strandkorb. Und es ist, sag mal so, wenn die Sonne scheint und es ist ein bisschen kühl und der Wind kommt von links und rechts, deswegen Strandkorb, an der Küste gerne genommen, dann ist das ein schöner Schutz, wo man sich so reinsetzen kann, ein bisschen mit warmer Jacke und so, herrlich. Also, muss man mal gucken. Ich denke, live aus dem Strandkorb könnte auch ein neues Format sein, wobei der Sound ist in so einem Strandkorb nicht so gut. Das knistert immer so und so. Aber ich werde mich darum bemühen, dem Strandkorb wieder sein Image zurückzugeben, denn eigentlich ist der Strandkorb ja etwas, wie soll ich sagen, etwas, also eine gute Idee. Auf Sylt gerne mit einem Schutzwall drumherum aufgebaut und so, gegen teuer Geld, wie gesagt. Und immer noch besser als die billige Liege mit dem blöden Schirm. Das muss man sagen. Der Strandkorb ist ein Stück Zuhause an der Küste. Ja. Ein Stück Heimat. Ein Stück Abgrenzung zu den anderen. Ein Stück Heimlichkeit. Ein Stück Intimität an diesen überbevölkerten Sylter Stränden zum Beispiel. Jeder kann so in seinem sich so zurückziehen zu zweit. Ja. Wollen wir nicht weiter rein einsteigen in das Strandkorbgeschäft? Ich werde mich auf jeden Fall bemühen, dem wirklich zu Unrecht ruinierten Image des Strandkorbes wieder ein bisschen auf die Beine zu helfen. So, dann möchte ich darauf hinweisen, heute ist Tag des Podcastes. Bierweib, vielen Dank für diese Informationen. Jeden Morgen diese spannenden Informationen, was heute für Gedenktage sind. Heute ist es soweit, Podcast-Gedenktag oder der Tag des Podcastes. Und ich werde heute etwas veröffentlichen. Ich habe gestern, ich glaube, 1,5 Stunden haben wir gesprochen oder sogar länger, mit dem Berliner Insider gesprochen. Freunde, ich kann euch versprechen, ihr werdet nicht sein Gesicht sehen, ihr werdet nur seine Stimme hören und blöderweise die ganze Zeit mein Gesicht. Aber das könnt ihr euch ja wegdenken oder das ist auch egal, ob man es dann überhaupt anguckt. Da gibt es nichts zu gucken, außer manchmal meine erstaunte Reaktion. Aber was man da so ganz nebenbei hört, wie andere Menschen aufwachsen, was die für einen Lebensweg hinter sich haben. Und ich denke immer schon, ich habe viel erlebt. Aber was es da für Ups and Downs gibt, aus was für einer harten Kindheit oder harten Schule man kommen kann, wie viel noch übergeblieben ist von Ganoven-Ehre und solchen Themen. Und wie unterwandert ist das Kalkutta da in Berlin? Und da macht ihr euch keine Vorstellung. Ihr macht euch wirklich keine Vorstellung, wie weit das inzwischen gediegen ist. Und das ist keine, wie soll ich sagen, keine Dramatisierung, kein hier irgendwie Clickbait oder irgendwie sowas, null, null. Es ist einfach nur eine Beschreibung der Tatsachen von einem Insider. Und da muss man nicht mal, also muss man auch sagen, ne, die Sorge ist natürlich, ich möchte auf gar keinen Fall, dass da irgendjemand Nachteile von hat von den Geschichten, aber alles das, was er erzählt hat, ist sowieso öffentlich zugänglich. Also er hat seinen eigenen Eindruck vom Inneren geschildert und das sehr emotional und extrem nachfühlbar im Gespräch. Aber die Sachen, um die es geht, die Tatsachen, die kann jeder nachprüfen. Wem welcher Lieferdienst gehört, kann jeder nachprüfen. Welcher Clan wann, wie, wo, was macht, kann jeder nachprüfen. Das ist nichts Neues. Und jeder Journalist, das muss man auch mal sagen, jeder Journalist kann ohne große Schwierigkeiten das alles nachvollziehen. Insofern spannend. Kleine Nachricht, wenn zwischendurch orientalische Gesänge an euer Ohr dringen, ja, dann müsst ihr mir das sagen, denn auf der Baustelle nebenan, wo bis jetzt Polen auch bei der Arbeit rustikale Lieder vorgetragen haben, auf Polnisch, deswegen weiß ich gar nicht, wie rustikal die tatsächlich waren, was die Texte betrifft, aber auch laut Musik gehört haben und so und mit dem Bohrer gearbeitet haben, ist jetzt ein junger Kollege aus Afghanistan da, der war schon mal am Anfang des Baus nebenan da. Ein wirklich netter junger Mann, der auch ein bisschen Deutsch spricht und so und der sehr fleißige Handwerker ist, der gerne auch mal ganz früh morgens schon anfängt. Und immer dann, das ist jetzt wieder soweit, das war vor 3-4 Monaten schon mal so, immer dann, wenn er alleine auf der Baustelle ist, liebe Freunde, dann verbreitet er Heimatgefühl.
Und dieses Heimatgefühl verbreitet er mit solchem Elan und so energisch, dass ich auch Heimatgefühl habe nach Afghanistan. Ich war noch nie in Afghanistan. Ich würde gerne viel von dieser Kultur auch mal kennenlernen, die wirkliche Kultur der Afghanen, denn die afghanische Kultur ist ja nicht fump auf der Suche nach 72 Jungfrauen oder so. Nein, nein, das ist nicht die afghanische Kultur, sondern da gibt es ganz, ganz viel unglaublich spannende Themen und auch dieses ganze Thema afghanische Kultur inklusive der Rauschmittelkultur, der politischen Kultur, der religiösen Kultur. Und so, da gibt es ganz, ganz, ganz viele Dinge, die wahrscheinlich keiner von uns irgendwie weiß. Von dem jungen Mann werden wir es nicht lernen. Was wir von dem jungen Mann lernen können, ist das Gefühl. Und das geht so, dass auf einmal jemand ganz, ganz, ganz laut, ganz, ganz, ganz laut ruft. Der breitet keinen Teppich aus und von wegen in Richtung Mekka. Nein, nein, das macht er alles nicht. Der ist gar nicht so gläubig. Und der ist auch, sag mal so, dem Kuchen und anderen Dingen, die vielleicht gar nicht so unbedingt 100% im Dings stehen, im Koran stehen, sehr aufgeschlossen gegenüber. Also gar kein Problem. Also ganz nett, wirklich unglaublich netter Kerl. Aber diese lauten Gesänge, ratzefatze bist du auf dem Bazar. Und wenn das zwischendurch passieren sollte, sag ich mir einfach Bescheid. Da hat gerade jemand geschrieben, das ist genau richtig, Afghanistan in den 70er Jahren, wo auch, ich glaube, ich weiß nicht, wer von den Beatles diesen Ausflug mal gemacht hat, aber da gibt es Bilder, Wahnsinn, was da für, wie die Straßen, wie im Prinzip wie in Persien. Die Menschen auf der Straße, das Straßenbild, wunderschöne Menschen, toll, wirklich toll. Alles zerstört. Wodurch? Genau, durch Ideologien, kranke Ideologien. So, womit fangen wir denn an? Fangen wir an mit einem Blick nach Frankreich. Wir haben uns ja schon damit beschäftigt, wie groß die Sehnsucht der gerade der jungen Franzosen nach Gemeinschaftssinn ist, dass plötzlich, wenn der Papst kommt, da Hunderttausende auf der Straße sind. Irre, wirklich irre. Und das Ganze so von hinten. Also das war ja gar nicht groß in der Presse, das war gar keine große Sensation. Nein, das hat sich einfach so ergeben, von selbst, vom Volk, aus dem Herzen der Franzosen kommen sozusagen, und zwar der jungen Franzosen. Und das macht mir macht das ganz viel Hoffnung, mir macht das ein bisschen Gänsehaut, weil es zeigt, dass sie es nicht unter Kontrolle haben, dass sie nicht das Volk eingemeinen können, dass sie es nicht geschafft haben, die Jugend zu spalten, sondern da sind einfach mal in Paris 800.000 auf der Straße für christliche Grundwerte. Und bei allen Vorbehalten, die ich wirklich ganz oben habe, ja, deswegen bin ich auch gar nicht in der Kirche, aber bei allen Vorbehalten, besonders gegen die katholische Kirche, ich finde das ein gutes Zeichen. Das ist auch der Grund, warum ich zum Beispiel gerne ein Kreuz trage oder mal ein T-Shirt habe, wo irgendwie Team Jesus draufsteht oder so. Weil ich finde, unabhängig davon, wie sehr man involviert ist, aber wir sollten trotzdem alles tun, unsere Kultur aufrechtzuerhalten und sie uns nicht wegnehmen lassen. Es geht mir tierisch gegen den Strich, dass es hier keine Christkindlmärkte oder sowas mehr gibt, sondern dass das plötzlich dann Wintermärkte sind, aus Rücksicht auf who the fuck, auf wen muss ich Rücksicht nehmen? Dass wir plötzlich Zuckerfest und Ramadan feiern müssen. Ich habe damit nichts zu tun. Feiert euer Scheiße zu Hause, macht, was ihr wollt. Das ist total okay. Feiert das, genießt es, macht alles, was ihr wollt. Aber nerv mich nicht damit, nerv mich nicht mit deinen geschlechtlichen Ausrichtungen, mit deinen Essenswünschen und nerv mich nicht mit deiner Religion. Ich will es nicht wissen. Und wenn deine Religion ja zum Inhalt hat, dass du andere mit Gewalt oder so bekehren sollst, ja, dann ist es eine scheiß Religion. Das hat nichts, Religion ist Privatsache bei uns im Land. Ihr könnt ja in eurem Land machen, was ihr wollt, dann geht zurück. Aber ich bin der Meinung, dass in unserem Land Religionsfreiheit herrscht und Meinungsfreiheit herrscht und politische Wahlfreiheit herrscht und alles das. Und dass es hier eine Demokratie gibt und eben nicht unsere Demokratie. Und solange das so ist, haben sich die Herrschaften anzupassen und ich muss mich nicht zu Füßen werfen irgendeiner Religion, irgendeinem Glauben und sonst was. By the way, die Migranten, die ich kenne, und das gibt es dann einige hier in Hamburg mit Migrationshintergrund, aber auch die frisch gekommen sind, irgendwann zwischen 2015 und 2020, ja, wenn du mit denen sprichst, die tatsächlich in Arbeit sind, die was tun, die sich probiert haben, sozusagen hier meinem Freund, dem Lehrer zum Beispiel, der probiert hat, die Sprache beizubringen und sowas alles, ja. Das ist, wie soll ich sagen, das ist ziemlich traurig, was die selber sagen über ihre eigenen Landsleute. Traurig ist vielleicht der falsche Ausdruck. Es ist dramatisch, was die über ihre eigenen Landsleute sagen. Sie sagen in erster Linie sowas wie, die hier Terror machen, die hier Krawall machen, sind die, vor denen wir geflohen sind. Und ihr habt die reingelassen, ihr habt unsere Feinde reingelassen, ihr habt uns gerettet, unsere Feinde hinterhergeholt. Und das Gleiche gilt ja jetzt für alle Menschen jüdischen Glaubens. Ich meine, ich glaube, die waren noch nie, also seit dem Zweiten Weltkrieg doch noch nie so bedroht. Dramatisch. Schülerproteste in Frankreich. Bei Schülerprotesten wurden zahlreiche Minderjährige festgenommen. Allein das schon. Es gibt auch Verletzte. Bei uns Minderjährige festgenommen. Nein!
Und hier bei Schülerprotesten, weißt du Bescheid, bestrafe einen, ermahne Tausende, genau. Bei teils gewaltsamen Protesten gegen die schlechte Ausstattung von Schulen. Proteste der Schüler gegen schlechte Ausstattung der Schulen. Hallo, deutsche Schüler, wo seid ihr? Wo seid ihr? Unsere Schulen sind komplett verrottet. Und zwar, was die Inhalte betrifft, aber auch, was die Optik und was die Sicherheit betrifft. Unsere Schulen sind im Eimer. Inhaltlich, also was die Bildung, den Bildungslevel, den Standard eingeht, die Hilflosigkeit der Lehrer. Die Lehrer tun mir unendlich leid, einen solchen wunderbaren Beruf, so eine Berufung nicht ausüben zu können, weil die Politik alles versemmelt hat. Ja? Wo sind die Schüler-Lehrer-Proteste hier in Deutschland? Anyway, die Franzosen scheinen da mehr, auf Deutsch gesagt, Eier zu haben. Bei teils gewaltsamen Protesten, ich bin gegen Gewalt, gegen die schlechte Ausstattung von Schulen in Frankreich, ich bin absolut für das Ziel, sind nach Regierungsangaben hunderte Menschen festgenommen worden. Innenminister Laurent Nunez sprach im Sender BFM TV von 440 Festnahmen. 440 Festnahmen, Schüler, 440 Menschen festgenommen worden, weil sie teils gewaltsam, ich bin gegen Gewalt, protestiert haben gegen den Zustand der Schulen in Frankreich. Und es ist same, same in Deutschland. Wer ist hier auf der Straße, wer protestiert? Genau keiner. Den Betroffenen wurden zumeist Sachbeschädigungen oder Angriffe auf Ordnungskräfte vorgeworfen. Das Bildungsministerium meldet zudem 31 Verletzte unter Schülern und Beschäftigten. Laut Bildungsminister Eduard Geffrey, der ist verantwortlich für die Scheiße, wurden mindestens 10 Beschäftigte des Bildungswesens verletzt. Das Demonstrationsrecht sei eine grundlegende Freiheit, dürfe aber nicht als Rechtfertigung für Gewalt dienen. Absolut bin ich genau der gleichen Meinung. Wer die Gewalt legitimiert oder in diesem Zusammenhang zur Ausweitung der Blockaden aufruft, bin ich im ersten Punkt dafür, im zweiten nicht, weil wenn der Protest nichts nützt, und wir sehen das in Spanien, in Deutschland wird es nicht berichtet, aber in Spanien zum Beispiel wurde protestiert gegen die Enteignung von Wohnungen und sowas alles. Ne? Da gibt es eine Frau, ich habe den Namen jetzt vergessen, diese Frau die sollte aus ihrer Wohnung fliegen. Und dann haben Zehntausende von Spaniern demonstriert. Sie ist wieder in ihrer Wohnung zurück. Wo wird das im deutschen Fernsehen berichtet? Wo? Genau, fast nirgends. Insgesamt 416 Schulen waren nach Angaben des Bildungsministeriums vor Protesten und Störungen betroffen. An 45 wurden Blockaden gemeldet, an 46 gab es Blockadeversuche. In der vergangenen Woche hatten die Proteste im Großraum Paris begonnen und sich anschließend auf alle Landesteile ausgeweitet. Die Schüler beklagten eine schlechte Ausstattung von Schulen. Die Proteste richteten sich damit gegen fehlende Mittel, zu wenig Lehrkräfte an den Schulen und heruntergekommene Gebäude. Same, same in Deutschland. Die Regierung beklagte die Gewalt der Protestierenden. Die Gewerkschaften warnten hingegen davor, die Polizei gegen die legitimen Proteste der jungen Leute einzusetzen. Ich bin Team Schüler, ich bin Team Bildung, ich bin Team, geht auf die Straße, wenn eure Verhältnisse oder geht beziehungsweise blockiert eure Schulen, macht laut, wenn es nicht mehr geht. Hier werden Milliarden rausgehauen und zwar nicht mal als Kredite, sondern geschenkt. Herr Merz schenkt der Ukraine Milliarden wegen völlig zweifelhaften Geschäften in einer völlig zweifelhaften Kriegssituation, von der er selber keine Ahnung hat, wo wir uns irgendwie hilflos beteiligen. Da werden Milliarden rausgehauen und die eigenen Kinder, unsere Schüler kriegen nicht mehr die Bildung, die ihnen zusteht. Und sie werden auch noch vollgestopft mit Menschen, die nicht mal die Sprache sprechen und damit den gesamten Lernprozess aufhalten. Das Bildungsniveau, fragt mehr Lehrer, die ihren Beruf aus Berufung gemacht haben, noch vor kurzem, was da los ist. Ich habe das abgegeben, weil ich damit nichts mehr zu tun haben möchte. Wenn man nur hört, was die Lehrer erzählen, wie oft die krank sind, was die für Probleme haben, wie die bedroht werden von kleinen Pimpfen, irgendwie 6-Jährigen, 7-Jährigen, die mit ihrem großen Bruder und ihren Eltern drohen, wenn sie nicht machen dürfen, was sie wollen, die den Unterricht stören, die plötzlich irgendwelche Teppiche rausholen und sich, kein Witz jetzt, mitten im Unterricht plötzlich sagen, hier, freie Religion in Deutschland und sowas alles, fick dich. Das passiert da den ganzen Tag passiert das in deutschen Schulen. Und was hören wir? Nichts hören wir. Frankreich kann Vorbild sein. Das war bei den Gelbwesten schon so. Und dann kam, bei den Bauernprotesten war es auch schon so, ja. Und was ist dann passiert? Dann haben sie schnell gesagt, ja, die Bauern sind alles Nazis und dann wurde das alles weggewischt. Jetzt werden sie wahrscheinlich die Schüler auch sofort zu Nazis machen, wenn sie protestieren. Widerlich, absolut widerlich. Und ich kenne jetzt die Verhältnisse in Hamburg und im Hamburger Umland ein bisschen, also auch jetzt nicht wieder kein Schulexperte, aber ich weiß, von denen Experten, mit denen ich da gesprochen habe, und die kennen Deutschland, wie das in ganz Deutschland aussieht. Das geht überhaupt nicht. So, was haben wir hier? Dann haben wir hier, das ist wichtig. Da müssen wir mal kurz reingehen. Pass auf, wo haben wir sie denn? Hier haben wir sie. Katrin Göring-Eckardt. Immer wenn ich den Namen sage, weiß man schon, ist schwierig, wird schwierig. Wird wahrscheinlich unter Bildungsmangel leiden, was jetzt kommt. Wird nach hinten losgehen, wird keine Ahnung haben von dem, was da wirklich passiert ist, wovon sie eigentlich redet und so weiter. Katrin Göring-Eckardt hat gestern ganz groß veröffentlicht,
Und zwar, sie veröffentlicht, muss man auch sagen, das, was sie veröffentlicht, ist ja nicht, sie sagt ja nicht ihre Meinung, weil das wirklich ihre Meinung ist. Nein, sie veröffentlicht Dinge, damit Parteigenossen und Genossinnen, ja, und ihre Nachbarn wahrscheinlich, ihre Linken, dass die sagen, Mensch, Katrin, hast du gut gemacht. Da bist du doch, die kämpferische Katrin, da bist du wieder. Hat sie gestern veröffentlicht. Heute vor 85 Jahren trieben deutsche Nationalsozialisten Jüdinnen und Juden in Babin Yar am Stadtrand von Kiew zusammen. Innerhalb von nur 36 Stunden erschossen sie mehr als 33 Frauen, Männer, Kinder und Alte. Es war eins der größten Einzelmassaker des Holocausts. Die Erinnerung an die barbarisch-deutschen Massenmorde in ganz Europa und insbesondere in den Ländern Osteuropas gibt uns eine historische Verantwortung. In der Situation, die jetzt ist, sagt sie also sowas. Sie erinnert daran, dass vor 85 Jahren Nationalsozialisten, deutsche Nationalsozialisten, Jüdinnen und Juden zusammengetrieben haben und 33.000 Frauen, Männer, Kinder und Alte erschossen haben. Eines der größten Einzelmassaker des Holocaust. Sie sagt, die Erinnerung an die barbarisch-deutschen Massenmorde in ganz Europa und insbesondere in den Ländern Osteuropas gibt uns eine historische Verantwortung. Auch deswegen müssen wir die Menschen in der Ukraine gegen den brutalen russischen Angriffskrieg unterstützen. Wer hat denn da was? Ich habe das gelesen, habe ich gedacht, ja, wer hat denn da was gemacht? Wie war das denn wirklich? Was ist denn mit Stefan Bandera? Und so weiter und so fort. Und dann habe ich gedacht, da sage ich was zu und da recherchiere ich ein bisschen und erzähle euch was dazu. Und dann habe ich gedacht, muss ich ja gar nicht. Ich lese einfach, was da unten drunter steht, was andere Menschen schon geschrieben haben. Beteiligt waren wohl auch die Nazis bezüglich ihres Judenhasses in nichts, aber auch gar nichts nachstehende Mitglieder der mit den Deutschen kollabierenden Organisation ukrainischer Nationalisten und der rivalisierenden OUN-B von Stefan Banderas, der von vielen Westukrainern bis heute als Nationalheld verehrt wird. Und ganz kurz, wenn wir gucken, wie die Straße heißt, die heute dahin geht, also die Straße nach Babin Yar, die heißt Stefan Bandera-Straße. Und das ist leider kein Witz. Beteiligt waren, schreibt hier der Nächste, wohl auch die den Nazis bezüglich ihres Judenhasses in nichts nachstehenden Ukrainern. Ulf Poschert schreibt dazu, deswegen unbedingt mit einer antisemitischen Partei in Berlin koalieren. Genau, da ist nämlich die nächste Beziehung. Katrin Göring-Eckardt unglücklich bis zum geht nichts mehr in ihren Formulierungen, in ihren Termen, in ihren Themen, in ihrer Aussage. Immer völlig bildungsfrei, fern der Heimat, gar nicht mit dem Feingefühl für das, was wirklich passiert. Und dann kriegt sie von allen Seiten auf den Kopf und dann sagt sie ja die anderen, alles Nazis. Ulf Poschert, Nazi. Nächster. Nicht zu vergessen ist, dass der ukrainische Volksheld Stefan Bandera ein Nazi-Kollaborateur war und innerhalb des Kiewer Regimes Verehrer hat. Heute noch. Deswegen werden da Statuen aufgestellt und so weiter. Deswegen haben die Polen sich jetzt von der Ukraine distanziert. Weil nämlich wofür Stefan Bandera steht, ist das Massaker an den Polen. Und da sind sicher auch jüdische Polen dabei gewesen, aber vor allen Dingen an den Polen. Denn die Ukraine wollten reines ukrainisches Blut in der Ukraine haben. Deswegen haben sie die ganzen Polen alle getötet. Und da reden wir über Hunderttausende. Ich will nicht 80.000 mit 100.000 vergleichen. Das ist ein völlig perverser Vergleich, will ich nicht machen. Aber ich will nur sagen, da sind Verbrechen passiert, da macht man sich keine Vorstellung. Katrin Göring-Eckardt möchte davon nichts wissen. Und sie möchte gerne wissen, ob wir unbedingt verbreiten, dass es deutsche Nazis waren. Nein, es waren Nazis, Nationalsozialisten aus der Ukraine, die Nazis in Deutschland gerne unterstützt haben. Ja, das gibt es nämlich in der Ukraine. Bis heute, verrückt, aber es ist so, das sagen Ukrainer. Muss man nur mal zuhören, was Julia Mendel zum Beispiel sagt. Was haben wir hier? Nicht zu vergessen ist, dass der ukrainische Volksheld Kollaborateur war und so weiter. Hatten wir schon mit. Wir haben gegenüber den Juden eine historische Verantwortung, deswegen müssen wir sie vor den ganzen Judenhassern schützen. Das heißt, alle Moslems abschieben. In Deutschland ist kein Platz für Judenhass, hat jemand geschrieben. Dann wird an Karl Lagerfeld erinnert, der hat gesagt, man kann nicht Millionen Juden umbringen, um dann Millionen ihrer schlimmsten Feinde ins Land zu holen. Dann hat jemand geschrieben, waren das nicht vor allem auch Banderisten, Melnikisten und SS Galizien, die als Hitlers Helfer agierten? Ja, genau so war das. Dann haben wir hier Zelenskys Dogs are everywhere, hat jemand geschrieben. It pays really well to catch someone for the slaughterhouse. Also, wenn ihr die Filme seht und ihr dürft da, ich sag's euch gleich, geratet bitte für eure eigene Gesundheit, eure mentale Gesundheit, geratet niemals auf X in diese Berichte rein, um die es hier geht.
Ich habe das angeguckt und danach habe ich ja 10 von diesen Filmen zugeschickt bekommen. Das ist wirklich ekelerregend. Was denn die Jäger Zelenskys mit Menschen machen, die sie auf der Straße, einfach so auf der Straße abgreifen, in Lastwagen schmeißen, um sie an die Front zu karren. Das ist so ultra asozial und brutal. Und ich sage nicht, dass es in Russland besser ist, weil ich weiß nicht, wie es in Russland ist. Ja, ich weiß es nicht. Ich weiß nur eins. Wenn ihr diese Filme seht, dann kriegt ihr so einen Hass, so ein wahnwitziges Ungerechtigkeitsgefühl. Schlimmer kann es nicht sein. Dann hat jemand geschrieben, unter aktiver Mithilfe örtlicher ukrainischer Polizeikräfte und der nationalistischen ukrainischen Organisation, die judenhassenden Nazi-Kollaborateure Bandera und Melnik bei der größten Massenexekution des Zweiten Weltkriegs mehr als 35.000 jüdische Männer und Frauen und Kinder ermordet haben und so weiter. Heute hetzen die Grünen wieder gegen Russland und Russen und verbreiten rassistische Narrative. Tja, und 85 Jahre später sprechen die Grünen mit der Linken, die enge Kontakte zu Clans und Judenhassern haben. Was für eine Ironie, dass ausgerechnet sie etwas gegen Judenhass schreiben und so weiter und so fort. Ich würde mal sagen, gefühlte 100 Kommentare unten drunter, die ihr den Kopf waschen. Und jedes Mal, wenn sie sowas macht, jedes Mal ist es hinterher so, dass sie sagt, was ist das? Alles Nazis, alles ungerecht, da kann man mal sehen, was für ein schlechtes Land wir leben. Sie ist einfach eins, bildungsfern, bildungsfrei. Und das Einzige, was interessiert, was sie interessiert, ist, dass ihr Mann noch ein Schiff losschickt, um ganz viel Geld zu verdienen, Flüchtlinge im Mittelmeer aufzusammeln. Das ist das, was sie wirklich interessiert. So. Was haben wir dann? Vor der Wahl hat die linken Frontfrau Elif Eralp den Berlinern unglaublich viel versprochen. Ja. Kiezkantinen mit 3-Euro-Mahlzeiten, ein 9-Euro-Sozialticket und ganz günstige Mieten in ganz Berlin. Doch die Wahrheit ist, ihre Mission Berlin bezahlbar machen ist 100% unbezahlbar. Schon jetzt steckt die Hauptstadt tief in den roten Zahlen. Deswegen haben sie ja auch seinerzeit schon für, ich weiß die Summe nicht mehr ganz genau, 65.000 Wohnungen verkauft für irgendwie 100 Millionen oder ein paar 100 Millionen oder so. Haben sie ja verkauft. Das sind die Wohnungen, die sie jetzt sozusagen zwangsenteignen, wieder zurückholen wollen. Die wurden damals, muss man sich vorstellen, das Prinzip, du bist pleite, du verkaufst deinen Besitz und dann willst du den Leuten, denen du deinen Besitz verkauft hast, den Besitz wieder wegnehmen. Beziehungsweise für kleineres Geld abkaufen, als du damals bekommen hast. Und der hat da investiert so lange. Und abgesehen davon, wer zahlt die Rechnung am Ende? Die Mieter. Es ist alles Blödsinn, kompletter Blödsinn. Es ist ein reiner Emotionswahlkampf ohne jede, keine Basis. Weder bildungsmäßig, noch finanzmäßig, noch rechnerisch, noch strategisch. Es gibt keine Basis, keine Inhalte. Was es gibt, ist eine Menge gutes Gefühl. Ja, vorher, hinterher nicht mehr. Rechnet man die Schulden der Hauptstadt auf alle Einwohner um, zeigt sich ein dramatisches Bild. Schon jetzt lasten 17.342 Euro Miese auf jedem Kopf. Der maximal erlaubte Wert für den Staat sind 16.986 Euro. Auch dieser Betrag übrigens total willkürlich gewählt. Deutschlands Geldwächter, ein Expertengremium aus Bund und Ländern, kreidet Berlin außer den Schulden noch 2 weitere tiefrote Positionen an. Minus 402 Euro Finanzierungssaldo pro Einwohner, erlaubt wären maximal 217 Euro. Das bedeutet, dass Berlin pro Kopf 402 Euro mehr ausgegeben als eingenommen hat. Und der zweite Punkt, 6,1% Kreditfinanzierungsquote, maximal zulässig sind ja nur 4,3%. Das offenbart, dass von 100 Euro, die Berlin ausgibt, schon 6,10 Euro aus aufgenommenen Krediten stammen. Die Folgen können gravierend sein. Schon bald droht Berlin ein Sanierungsverfahren, wie es zuvor das Saarland bis 2020 durchlaufen hat und wie es immer noch in der Hansestadt Bremen absolviert wird. Dann würden die Finanzaufseher der Landesregierung noch genauer auf die Finger schauen und zusätzliche Sparmaßnahmen verlangen. Der dann zuständige Finanzsenator muss regelmäßig zum Rapport. Hinzu kommt, der Hauptstadt stehen noch weitere Ausgabenrisiken bevor. Vor allem muss die neue Koalition bis Ende März klären, wie hoch die Nachzahlung an Polizisten, Feuerwehrleute, Justizbeschäftigte und sonstige Beamte ausfallen wird. Das Bundesverfassungsgericht hatte nämlich ihre Besoldung in den Jahren 2008 bis 2020 als verfassungswidrig niedrig eingeschätzt. So. Selbst wenn nur die Bezüge derjenigen nachgezahlt werden, die Widerspruch eingelegt hätten, kommt das Land auf einen Milliardenbetrag. Außerdem müssen alle Gehaltsstufen für die Zukunft neu geregelt werden. Allein das wird Jahr um Jahr die Personalkosten um einen dreistelligen Millionenbetrag ansteigen lassen. Die 4,2 Milliarden Streichung des neuen Senats muss im Herbst 27 in den Haushalt für 28 eingeplant werden. Für das kommende Jahr hat die CDU-SPD-Koalition schon vorgearbeitet. Dabei wurden die letzten Rücklagen bereits aufgebraucht. Heißt, sollte Eralp und die Linke neue Projekte angehen wollen, muss dafür an anderer Stelle was gestrichen werden. Anders geht es überhaupt nicht. Vermutlich muss die neue Berliner Koalition sogar schon aus dem verabschiedeten Etat für 2027 noch 1 Milliarde Euro herauspressen, also irgendwo noch weiter sparen.
Er plant deshalb ein Comeback der Vermögenssteuer, die 5,5 Milliarden in Berlins Kasse spülen soll. Sie würde aber bundesweit vor 29 Jahren ausgesetzt. Und nur der Bund kann sie wieder in Kraft setzen. Auch für die erhoffte Luxus-Villensteuer ab 4 Millionen Euro wert, muss erst der Bund eine neue Kategorie der Grundsteuer schaffen. Beschließen kann Berlin jedoch, was die Linke außerdem ankündigt, Käufer von Immobilien sollen eine höhere Grunderwerbsteuer, 6-8% abführbar machen, macht bei einem 500.000-Euro-Haus ein Plus von 10.000 Euro. Eher kleine Beträge würden eine geplante Verpackungssteuer und teures Anwohnerparken sozusagen machen. Also, Berlin wird definitiv teurer. Elif Eralp hat uns allen Blödsinn erzählt. Damit steht sie in der Historie von solchen Leuten wie zum Beispiel Annalena Baerbock, Robert Habeck und wie sie alle hießen. Was haben wir denn hier? Nochmal Elif Eralp. Sie war bis 2025. Hört ihr das eigentlich, den Lärm da draußen? Es ist keine, sind keine orientalischen Gesänge. Es ist, warte mal, ich muss das mal kurz, da muss man kurz noch mal das Fenster schließen, da wird ja ordentlich gebohrt. Oh, jetzt wäre fast die Tasse umgefallen, das wollen wir nicht erleben. Wir wollen das nicht erleben, dass die Tasse umfällt. Liebe Freunde, schon bin ich wieder da, Entschuldigung. Was haben wir noch? Elif Eralp, da ist sie schon wieder, war bis 2025 Mitglied bei einem linksextremen Verein. Jetzt kommt auch Berlins Wahlsiegerin, eine brisante Vergangenheit ans Licht. Linken Spitzenkandidatin Elif Eralp war jahrelang Mitglied bei der Roten Hilfe, einem Verein, der vom Verfassungsschutz als linksextremistisch eingestuft wird. Mal ganz kurz überlegen. Das, was wir hier als Verfassungsschutz haben, klingt ja so geil, ne? Verfassungsschutz, dass die schützen die Verfassung, so Bullshit, ist einfach nur eine untergeordnete Behörde. Und die ist von Haus aus extrem link, links. Wenn diese linke Behörde, die Linke, als verfassungswidrig einschätzt, dann ist die ja ultra, ultra, ultra, ultra, ultra, ultra, ultra liegende Acht ewig nachgeultrat sozusagen schuldig. Wenn die sagen, jemand ist linksextrem, na wow, also dann ist das ja, wenn das ein Verfassungsschutz wäre, der sozusagen in der Mitte stehen würde, dann wäre das Ding verboten gewesen. Aber gut, sie war also Mitglied bei der Roten Hilfe, einem Verein, der vom Verfassungsschutz als linksextremistisch eingestuft wird. Die Frankfurter Allgemeine Zeitung, auch die verdachtsfrei, dass sie irgendwelche Propaganda-Konservative machen würde, berichtet, dass Eralp jahrelang Mitglied der Organisation war, bis zum vergangenen Jahr. Ihre Mitgliedschaft geht aus zwei früheren Ausgaben des Handbuchs des Berliner Abgeordnetenhauses aus dem Jahr 22 und 23 hervor. In der jüngsten Ausgabe von Oktober 25 wird die Rote Hilfe bei den Vereinsmitgliedern Eralps nicht mehr aufgeführt. Der Verfassungsschutz bezeichnet die Rote Hilfe als die größte und eine der wichtigsten Gruppierungen im deutschen Linksextremismus. Das sagt, wie gesagt, der Verfassungsschutz, der ja selbst schon links ist. Das primäre Betätigungsfeld sei die Unterstützung linksextremistischer Straftäter. Heißt, verurteilte Straftäter mit scharf linker Gesinnung können die Erstattung von Straf- und Bußgeldern beantragen. Nach den Regularien kann eine Unterstützung abgelehnt werden, wenn ein Betroffener in einem Strafverfahren aussagt oder sich entschuldigt. Laut Verfassungsschutz bietet die Rote Hilfe einen Legitimationsrahmen für die Begehung von Straf- und Gewalttaten an. Also es gibt einen Legitimationsrahmen. Wenn du etwas machst, das gegen deutsche Gesetze ist, dann gibt es einen Legitimationsrahmen. Die Auswahl und Begründung der Unterstützungsfälle lasse erkennen, dass die Organisation die Anwendung von Gewalt als Mittel der politischen Auseinandersetzung nicht nur befürwortet, sondern auch noch aktiv unterstützt. Diese Frau von den Linken, die in Berlin Bürgermeisterin werden will, mit Geschichten sozusagen als Belohnung für Geschichten erzählen, die völlig der Realität nicht entsprechen, haben wir ja gerade gehört, die ist also dafür, dass die Anwendung von Gewalt ein Mittel der politischen Auseinandersetzung ist. Und zwar, sie befürwortet es nicht nur, nein, es wird auch aktiv unterstützt, dass du gewalttätig bist im Rahmen der Durchsetzung deiner politischen Ziele. Da ist diese Frau dafür. Ja. Gegenüber der Zeitung, der Berliner Zeitung, erklärte die Berliner Linkspartei, Eralp sei während ihres Jurastudiums an die Rote Hilfe herangetreten, aus Studienzwecken, genau. Sie habe Menschen unterstützen wollen, die sich für linke und soziale Themen engagierten, aber nicht über die nötigen finanziellen Mittel für juristischen Beistand verfügten. Danach sei Eralp über Jahre hinweg nur passives Mitglied gewesen. Über ihre Mitgliedschaft habe sie auf der Homepage des Abgeordnetenhauses immer transparent informiert. Im vergangenen Jahr sei sie schließlich wegen teilweise anderer politischer Ansichten ausgetreten, noch bevor sie zur Spitzenkandidatin der Berliner Linken für das Abgeordnetenhaus sozusagen nominiert wurde. Und da sage ich mal so, da ist doch der Boris Katz dahinter, denn der hat genau das Gleiche auch in New York gemacht. Dafür gesorgt, dass man ein bisschen da zurücktritt und nicht ganz so, wie soll ich sagen, nicht ganz so auffällig ist. Ja,
Das hat er sehr erfolgreich in New York gemacht. Und jetzt, in New York ist ja der Nachteil, da kommt der ganze Scheiß ja erst hinterher raus, wenn es zu spät ist. Jetzt könnte man ja noch was verhindern. So, apropos verhindern. 330 Millionen Umsatz bei Archetype Market. Ein Deutscher war der größte Darknet-Dealer der Welt. Im Netz nannte er sich Apfelsaft, Naturtrüb. Das ist der Mann. Habt ihr das gehört? Es geht um gigantische Mengen von Kokain, Heroin, Crystal Meth und Cannabis, die im kriminellen Darknet verkauft wurden. Mark H. war der Boss der weltweit größten Drogenplattform. Es geht um mit einem Umsatz von, liebe Freunde, 330 Millionen Euro. Cybercrime Fahnder des Bundeskriminalamtes kam ihm auf die Spur. Jetzt steht der Deutsche in Frankfurt vor Gericht. Er ist Betriebswirt für Wirtschaftsinformatik, doch von Beruf trägt ein weißes Hemd, Brille und Bart. Doch Mark H. aus Minden in Nordrhein-Westfalen war laut Anklage der größte Darknet-Dealer der Welt und machte als Boss der Drogenplattform Archetype Market mehr als 20 Millionen Euro Gewinn, wie er am Montag beim Prozessauftakt vom Landgericht Frankfurt selbst bestätigt hat. Der Deutsche, der sich im kriminellen Netz ASNT als Abkürzung für Apfelsaft Naturtrüb nannte, wurde am 11. Juni 25 in Barcelona festgenommen, nach Deutschland ausgeliefert. Enttarnt hatten ihn Cybercrime-Ermittler der Zentralstelle zur Bekämpfung der Internetkriminalität in Wiesbaden und des BKA. Der Drogenmarktplatz wurde abgeschaltet. Die Generalstaatsanwaltschaft Frankfurt wirft dem Gründer und Programmierer vor, als Mitglied einer Bande mit Betäubungsmitteln in nicht geringer Menge Handel getrieben zu haben. Das wirkt leicht untertrieben. Die Ermittler gehen in der Zeit von Juli 20 bis zu seiner Festnahme von insgesamt 330.853.000 Euro Umsatz und rund 2,3 Millionen Bestellungen aus. Es wurden bereits Kryptowährung, Bargeld und Luxusautos im Wert von 10 Millionen Euro sichergestellt. Bei seinen Luxusimmobilien in den Vereinigten Arabischen Emiraten ist das noch nicht geglückt. Die kriminellen Deals liefen so. Sogenannte Vendoren, Verkäufer, stellten unter Pseudonym Angebote für Drogen ein, die Kunden dann bestellen konnten. Das funktioniert als Treuhandsystem. Die Kunden zahlten mit Kryptowährung, die im digitalen Wallet von Mark H. landete und erst ausgezahlt wurde, wenn der Stoff angekommen war. Entweder per Post oder in einem Versteck, für das vorab die GPS-Daten mitgeteilt wurden. Erdbunker, wo mitgeteilt wird, wo Sachen sind. Das erinnert mich an die russischen Waffenbunker, die zufällig gefunden werden. Kann das sein, dass dieses Versteck im Wald vielleicht dann doch ein Waffenversteck war von einfach Darknet-Dealern, die irgendwie Waffen verkauft haben, genau wie Drogen? Weil die Drogen werden ja genauso irgendwo in Erdlöcher gepackt, GPS-Daten hin, dann kannst du hingehen, kannst graben und findest das Zeug anscheinend. So, interessant. Also ich einfach... Fällt mir ein, weil mitten im Wald so ein, ne? Gut. Die Mengen waren gigantisch. Der Angeklagte geht unter anderem von 7 Millionen Gramm Cannabis, 1,1 Tonnen Kokain, 122 Kilo Heroin und mehr als 1,1 Millionen Pillen Fentanyl aus. Der Boss zog 5% der Transaktionssumme plus 1 Euro pro Deal ein. Seine Gewinne wandelte er bei Kryptobörsen in normale Währung und überwies das Geld auf ein Volksbankkonto. Deshalb Richter Daniel Trosch pikiert Nachfrage, ob es dort nicht permanent die Alarmglocken wegen Geldwäsche geklingelt hätten. Das war aber offensichtlich nicht der Fall. Und dann gibt es hier noch eine Auflistung, was die Kollegen von Bild gemacht haben, wie tatsächlich diese Kryptowährungen, wie das alles hin und her läuft und wie das funktioniert. Interessantes Geschäftsmodell, aufgeflogen und so weiter. Das viel schlimmere Geschäftsmodell, liebe Freunde, ich weiß nicht, ob ihr das gehört habt, in ähnlicher Dimension, by the way, ist jetzt gestern aufgeflogen. Und zwar Fahnder des Zolls haben in ganz Europa Lagerhäuser und Ähnliches durchsucht, weil gefälschte Handys verkauft worden sind. In erster Linie Samsung-Handys. Also wenn ihr ein Samsung-Handy irgendwo gekauft habt, bei eBay oder so, jetzt überprüfen. Die haben Folgendes gemacht. Die haben alte kaputte Handys aufgekauft, haben die nach China irgendwo geschickt. Da wurden die wieder repariert. Da wurden neue Teile reingepackt, ein bisschen sauber gemacht, zack, wieder zusammengeklatscht und auf dem Markt als neue Geräte. Damit haben die, ich weiß die Summe nicht mehr genau, ich glaube auch 30 Millionen irgendwie Gewinn gemacht. Das ist auch der Zoll, der deutsche Zoll, da maßgeblich mit beteiligt, hat das sozusagen aufgedeckt. Das Schlimme ist das, der Grund sozusagen, wie das rausgekommen ist, sind nicht unzufriedene Kunden. Das heißt, da haben Kunden für Geld etwas gekauft, mit dem sie zufrieden sind, aber haben nicht gemerkt, dass es nichts ist, mit dem man zufrieden sein sollte. Manche haben sich beschwert, deswegen ist das ins Rollen gekommen, weil sie plötzlich indische Sprache bei sich auf dem Bildschirm hatten oder weil irgendwo eine Produktionsnummer nicht mit der Rechnung übereinstimmte. Von irgendwelchen Teilen. Aber wer guckt denn da schon rein? Bei hauptsächlich Samsung-Handys übrigens deswegen, weil man Samsung-Handys anscheinend leichter aufmachen kann und wieder zumachen kann als Apple-Handys. Was aber nicht heißt, dass es nicht auch mit anderen Handys funktioniert. Und da auch. Millionen und aber Millionen sind da hops gegangen. Und immerhin, muss man sagen, immerhin hat die Polizei sich darum gekümmert. Gleichzeitig heute passiert etwas, habe ich gesehen. Heute Riesenrazzia mit Tausenden von Leuten.
die unterwegs sind und die Folgendes machen. Die Hells Angels Rocker oder Mitglieder einer Hells Angels oder der Hells Angels Banden, der Chapters, die es da gibt, dass sie denen sozusagen hinter denen her sind. Ich frage mich, also mit großer Begeisterung und großer Presse wird das gemacht. Ja, es wird auch sofort dokumentiert, alles da sind sie und da sind sie. Und dann sieht man so Rocker, die festgenommen worden sind. Dann wird über Drogen und Waffen geredet und Prostitution, alles das. Ich würde mir das ja wünschen für, ich sag mal, ist das eine verrückte Idee? Also ja, es ist eine verrückte Idee, aber in Berlin? Einfach mal in Berlin gucken, was da, einfach so, was die Polizei in Berlin weiß und einfach mal gucken, ob da alles mit rechten Dingen zugeht. Könnte man machen. Es ist verrückt. Es ist wirklich verrückt. Man, also, es ist, ich gebe es zu, es ist eine exotische Idee, aber da könnte man doch mal eine, die Qualität eines Bürgermeisters, da hatten wir doch einen, Recht und Ordnung Bürgermeister, das ist der, der so gerne Tennis spielt, genau, der nichts gemacht hat. Das war ja die Idee mal, ne? Antreten, Recht und Ordnung und dafür sorgen, dass es da gerechter zugeht und so weiter und so fort. Was ist draus geworden? Null, genau, gar nichts. 0,0, nada, nothing. Und anstattdessen aber europaweit gegen Hells Angels vorgehen, mag sein, ich bin nicht der Richtige, um zu beurteilen, wer wie kriminell ist, aber für mich liest sich das so, als ob es sich besser vermarktet, auch nach außen, in dem Vorspielen, wir haben hier alles Mögliche im Griff, gegen Hells Angels vorzugehen oder Bandidos oder wie sie alle heißen, als einfach das zu machen, was ganz direkt vor der Haustür liegt. Einfach ganz direkt vor Berlin. Und es ist ja nicht nur in Berlin, aber in Berlin ist es halt so offen. Weil es in Berlin ja auch ganz offen gespielt wird, weil ja auch bei den, haben wir ja gesehen, bei der linken Party, wo man gesagt hat, ja, wer zu unserer Party kommt, das können wir doch nicht. Das können wir doch, kann doch jeder kommen, das können wir nicht wissen. So, apropos Recht und Ordnung, liebe Freunde, Oktoberfest. Habt ihr das gehört, was im Oktoberfest passiert? Beim Oktoberfest gibt es Spezialeinheiten der Polizei, die hinter den Koksern her sind. Jetzt wissen wir ja, wenn man sich in München ein bisschen auskennt, Münchner Schickeria, zack, zack, zack, ne, da sind sie mit dem Näschen unterwegs und... Was ist das? Ich erkläre das mal für alle, die sich mit Kokain nicht auskennen. Wenn du besoffen bist oder beziehungsweise mal zwei Maß dir reingelümmelt hast, ja, und merkst, jetzt bin ich ganz schön besoffen, wenn du dir ein paar Näschen reinziehst, bist du wieder nüchtern. Das ist tatsächlich so. Dann bist du wieder nüchtern, bist wieder Herr deiner Sinne, kannst schön nach Hause fahren mit deinem Auto, obwohl du komplett besoffen bist, aber das Kokain hebt das sozusagen auf. Deswegen gerne auf der Wiesn Koks konsumieren. Damals, als ich noch auf der Wiesn war, im Käferzelt zum Beispiel, ne, kannst du, wenn du auf Toilette gegangen bist, waren diese Toilettenräume, die man zumachen kann, waren immer zu, ja. Pipi machen gar kein Problem, da gibt es ja Becken, aber die Toiletten, diese Kabinen sozusagen waren immer zu und du hast immer gehört, So, und dann kamen die Leute raus. Auf Toilette waren die nicht. Das muss man mal sagen, die haben dort andere Dinge getan. Und das ging dann so weit, dass auf den Toilettenkästen irgendjemand mal, schon mal so, die Toilettenkästen sind ja so aus Plastik und sind so, dann ne, sieht man nicht richtig, wenn die feucht sind und so. Da hat jemand dann schon mal freundlicherweise so eine Steinplatte draufgelegt. Auf die ganzen, da standen auf allen Toilettenkästen waren so Steinplatten gelegt. Ich glaube, das hat man dann irgendwann wieder entfernt, weil es dann doch zu offensichtlich war. Aber ich sag mal, im Käferzelt, da gehört das mit dazu. Und jetzt gibt es also in München auf dem Oktoberfest Spezialeinheiten der Polizei, die gehen einfach Pipi machen und hören und dann warten sie, bis der rauskommt, zack, Durchsuchung und das war's. Ich lese mal vor. Handschellen an der Lederhose, die Dienstwaffe unterm Jankerl, getarnt als Wiesnbesucher, schlendern 8 Zivilbeamte der Münchner Polizei über das Oktoberfest. Ihre Namen wollen sie in dieser Geschichte nicht lesen, ihre Gesichter wollen sie natürlich auch nicht zeigen. Drogenfahnder undercover. Bild durfte sie trotzdem einen Tag begleiten. Wir sind keine 5 Minuten auf der Wiesn unterwegs, da zeigt einer der Beamten auf 2 junge Männer in teurer Tracht. Seht ihr die kleine grüne Plastikbox? Dann geht alles ganz schnell. Zugriff von allen Seiten, die Arme, der Männer werden fixiert, die Hände gefesselt, in der grünen Box 0,4 Gramm Kokain. Es ist nur eins von 122 Rauschgiftdelikten, die Polizei in den ersten 8 von 16 Wiesentagen aufgedeckt hat. Die Zahlen sind im Vergleich zum Vorjahr um 41,8% gestiegen. In 95% der Fälle handelt es sich um Kokain. Prominenteste Festnahme war dieses Jahr Partykönig Matthias Scheffel, der offenbar mit einer Konsumeinheit im Käferzelt erwischt wurde. Der Festgenommene mit den 0,4 Gramm Koks in der grünen Plastikbox ist kein Promi, sondern ein Investmentbanker aus der Schweiz. Das dürfte die teuerste Nase seines Lebens sein, sagt der Cheffahnder. Die Staatsanwaltschaft München beantragt in der Regel einen Strafbefehl in Höhe von 60 Tagessätzen, also 2 Monatsgehältern, erklärt er. Weil er keinen festen Wohnsitz in Deutschland hat, muss er eine Sicherheitsleistung hinterlegen. Der Schweizer gibt an, 12.000 Euro im Monat zu verdienen. Somit zahlt er 24.000 Euro und ist dann, da darf dann sozusagen gehen.
Andere Wiesenbesucher brüllen in Richtung der Polizisten: Drecksbullen. Das ist das Gefährlichste überhaupt, sagt der Cheffahnder. Selbst wenn wir uns ausweisen und den Leuten sagen, wir sind von der Polizei, haben wir immer Rudelbildung. Da kommt womöglich noch einer auf die Idee einzugreifen oder einen Kollegen zu treten. Sie durchsuchen einen Mann, der auf dem Boden liegt, 1,9 Gramm Kokain bei ihm, nehmen seine Personalien auf, dann kann er gehen und wird kaum eine Stunde später schon wieder mit Kokain erwischt. Diesmal von uniformierten Polizisten. Die Zivilfahnder sind inzwischen auf der berüchtigsten Wiesen unterwegs, die die Einheimischen nur Kotzhügel nennen, also die berüchtigste Wiese, nicht Wiesen. Ein Beamter zieht ein Handy, filmt einen Mann, der sich gerade eine Linie Koks durch die Nase zieht. Dann wird es kurz unübersichtlich. Die Fahnder stürmen auf den Mann zu, bringen ihn zu Boden. Der wehrt sich, schreit um Hilfe. Die Security geht dazwischen, bis sich der Cheffahnder als Polizist zu erkennen gibt. Im Gespräch gibt der Mann den Konsum zu, sagt aber nichts mehr dabei zu haben. Er wird trotzdem zur Wache gebracht und durchsucht. Wenn wir nichts finden, bleibt er straffrei. Es wird nichts gefunden. In Deutschland ist lediglich der Besitz von Kokain strafbar, der Konsum aber nicht. Die meisten kommen schon mit Kokain auf die Wiesen, sagt der Zivilpolizist. Das Gramm kostet zwischen 80 und 100 Euro. Wer es sich auf Oktoberfest liefern lässt, zahlt rund 120 Euro. Je mehr bestellt wird, desto günstiger wird es. Die Bestellung sei über spezielle Dealerprofile auf Telegram inzwischen üblich und so weiter und so fort. Als es dann dunkel wird, fallen den Fahndern zwei junge Männer an einem Hang unterhalb der Bavaria-Statue auf. Schon wieder Kokain. Als sie versuchen, die beiden zu überwältigen, rutschen sie mit ihnen zusammen den Hang hinab. Dabei wirft einer der beiden noch schnell das verpackte Kokain weg. In Handschellen werden sie zur Wache gebracht. Später wird bei beiden noch mehr Kokain gefunden, liebe Freunde. Und ich sag mal so, wer so dumm ist und sich auf der Wiesen Kokain liefern lässt, der weiß, dass jeder Dealer, der Geschäfte machen will, und das kann man auch lernen, wie Dealer funktionieren und wie Dealer-Ehre funktioniert, in dem Podcast, den ich heute veröffentlichen werde aus Berlin. Jeder, der sich auf die Wiesen Kokain liefern lässt, ist so strunzendumm, weil was er da bekommt, ist alles Mögliche. Aber bestimmt kein Kokain. Und wenn tatsächlich in dem Stoff, den er dann zu sich nimmt, ein bisschen Kokain drin ist, ich weiß es nicht. Bei der Gelegenheit, was leider bei der Wiesenpolizei im Moment gerade ein Problem ist, das ist das Zeug, das heißt, Wildkraut. Wildkraut. Kennt ihr Wildkraut? Wildkraut ist eines der erfolgreichsten Produkte von Höhle der Löwen in Österreich. Eine der erfolgreichsten Produkte. Und zwar ist das in einem kleinen Glasfläschchen, so ein großes Glasfläschchen, da ist ein weißes Pulver drin. Dieses weiße Pulver tust du dir so auf die Hand, tust du so drauf oder auf einen Spiegel, machst eine Linie davon und pfeifst es dir durch die Nase. Weißes Pulver durch die Nase. Wildkraut. Zugelassen. Genehmigt. Erlaubt. Es handelt sich dabei um im Prinzip das Gleiche, was im Energy-Drink drin ist, nur als Pulver. Und dieses Zeug ist legal. Und jetzt sind die Menschen, die unterwegs sind sozusagen mit dem Wildkraut, ja, mit dem Wildkrautzeug, da muss jetzt die Polizei beurteilen, ist das legal oder ist es nicht legal? Und was meint ihr, wie viele dieses Wildkrautdöschen sozusagen nehmen und da echtes Kokain reintun? Es ist völlig irre. Ein großes Durcheinander weiß ich von einem Freund von mir, der in einem Zelt arbeitet, wie viele Leute abgegriffen werden, weil sie tatsächlich dieses Wildkraut auf dem Tisch auch hinpacken, packen sich da Näschen, dann hauen sich das rein. Das kann keiner mehr unterscheiden. Aber dann zeigen sie immer ihr Fläschchen und dann sagen, ach so, es ist ja nur dieses österreichische Wildkraut. Irre, völlig irre. Wirklich völlig irre. Es ist 8.48 Uhr, liebe Freunde. Was habe ich noch? Ach so, der Spiegel. Der Spiegel hat schon wieder eine neue spannende Geschichte. Ja, ganz neue, ganz spannende Geschichte. Und zwar, wie der Faschismus beginnt. Ja, die heimlichen Hitler nennt er das. Warum? Warum in Gottes Namen macht der Spiegel eigentlich immer alles zu Hitler? Das ist doch völlig irre, oder? Sag mal, Charlie Kirk, warum wurde der ermordet? Weil er irgendwie Hitler nahe ist, weil er Faschist ist? Nein, der wurde deswegen ermordet, weil die Presse, weil radikale Presse so lange erzählt hat, dass er Faschist ist, dass irgendwann Menschen geglaubt haben, dass es ein Faschist ist, den man ermorden muss. Der ist nicht ermordet, weil er Faschist war, weil er kein Faschist war, sondern er ist ermordet worden, weil man ihm lang genug erzählt hat, dass es

einkaufen, alles das völlig ohne jeden Beweis, Beleg, irgendwas, abgesehen davon im Rahmen des Grundgesetzes und der Demokratie und sowas alles, darf man absolut konservativ sein, aber bei denen nicht. Das wird so lange geframed und der Spiegel ist ein wirklich willfähriges Werkzeug und hyperaktiv, was das angeht, ja, alles irgendwie auf rechtsradikal sozusagen zu framen, damit dann Leute losrennen und wirklich im guten Glauben, so dumm, das ist halt dumm, aber so im guten Glauben, auf Menschen einprügeln, weil sie Angst haben, die können die neuen Hitlers werden. Das ist doch irre, das ist völlig bekloppt. Der Spiegel ist tatsächlich, ist der heimliche Himmler inzwischen. Was die verbreiten und in welcher Art und wie das geschrieben ist, wie so Aufsätze aus der 9. Klasse oder 10. Klasse irgendwie. Wirklich Billu. Also ein bisschen eklig auch, ehrlich gesagt. So, liebe Freunde, was haben wir noch für wichtige Nachrichten außer to you? Happy Birthday allen Geburtstagskindern. Lasst euch feiern und ich wünsche euch fürs neue Lebensjahr vor allen Dingen eins: Gesundheit. Und hier aus der Community auch an alle ein Herzchen für eure Gesundheit und dafür, dass ihr heute euch richtig feiern lässt, den Arm nehmen lasst, knutschen lasst und was Leckeres esst und einen schönen Kuchen habt und Kerzen auspustet und alles, was dazu gehört. Und denen es nicht so gut geht, gute Besserung auch von hier aus der ganzen Community, gute Besserung. Wichtig dabei, habe ich neulich gelernt, verbreite ich seitdem immer, 30% der Heilung hängt davon ab, wie ihr im Kopf euch selber seht. Und dass man tatsächlich sich selber als gesunden, kräftigen Menschen sieht, das ist unglaublich wichtig. Wenn man anfängt, sich selbst als leidvoll und leidtragend zu projizieren, dann passiert das eben auch. Erstaunlich ist übrigens, dass nebenbei dieser Drucker immer noch läuft. Das finde ich erstaunlich, weil ich weiß gar nicht, was der noch ausdruckt. Ich habe ja nichts mehr zu berichten. Aber er druckt munter weiter. Wir werden sehen, was dabei rauskommt. So, nebenbei können wir auch mal wieder in die magische Box reingucken. Das haben wir schon lange nicht gemacht. Guck mal, die habe ich ja geschenkt bekommen. Das ist die magische Orakelbox. Die öffnen wir jetzt mal. Ich nehme eine Karte, die sozusagen euer oder unser Motto des Tages ist, nehme ich raus. Und dazu gleichzeitig noch ein Symbol aus der Symboltasche. Da greife ich einfach unten rein. Habe hier, ach, das ist toll. Also zwei Sachen gegriffen aus dem Symbolbeutel. Das ist der Symbolbeutel und das sind die Deutungskarten hier. Ganz liebevoll alles mit der Hand gemacht. Die Karte mit dem Motto des Tages für euch sagt, das Leben zeigt dir den nächsten Schritt, wenn du den ersten machst. Ach, und dazu habe ich ein Symbol gezogen. Da steht drauf, schön, dass es dich gibt. Guck mal hier. Kann man das sehen? Nee, das kann man nicht sehen, ne? Oder hier so. Schön, dass es dich gibt. Vielen Dank für diese wunderbare Arbeit, diese magische Orakelbox. Genauso ist es. Schön, dass es euch gibt. Von Herzen bedanke ich mich für jeden, der hier zuguckt. Vielen, vielen, vielen Dank. Mich macht das sehr, sehr glücklich, dass ich das hier morgens machen darf. Und auch alle anderen Sachen machen mich sehr glücklich, die ich machen darf. Und diese Woche ist ja Firmengründung. Ich hatte es schon gesagt, ne? Entertainer, Unterhaltungsgesellschaft mit beschränkter Haftung oder begrenzter Haftung. So, wir gucken in die Zeitung, liebe Freunde. Iris Berben trifft Céline Dion. So reich sind sie mit ihrem Geld, der Vermögenscheck. In der heutigen Zeit einen Vermögenscheck zu machen, ist auch echt mutig. Kokain-Razzia auf der Wiesn, bitteschön. Auch in der Bild-Zeitung. Klitschko kämpft um Millionenerbe, seine Tochter soll alles bekommen. Das sehen wir auf der letzten Seite. Dann eine Mega-Baustelle bremst Bahnfahrer aus, wer zwischen Hannover und Berlin mit dem Zug unterwegs ist, braucht jetzt viel Geduld. Ab 2. Oktober startet die Bahn ihre größte Baustelle auf der wichtigen Ost-West-Route. Bis Ende 27 werden Gleise, Weichen, Oberleitungen und Bahnhöfe erneuert. Für die Reisenden bedeutet das, weniger Züge, längere Fahrzeiten. Auf der Strecke dauert die Fahrt künftig rund 80 Minuten länger. Wann ist die Bahn noch mal fertig mit dem Umbau? 2070 war das, ne? Werden wir jetzt wahrscheinlich alle nicht mehr erleben, aber gut. Wir haben ja ein paar, es sind immer noch 2% der Menschen, die hier zugucken. Ich begrüße euch noch mal ganz ausdrücklich und ihr seid mit herzlicher Liebe hier von einem Großteil der älteren Generation seid ihr aufgenommen. Das waren die ganz Jungen, die hier dabei sind. Inzwischen irgendwie 25 und 45 ist hier nichts los. Keiner da in der Altersgruppe, die sind alle irgendwo, keine Ahnung. Drüber, aber auch drunter sind Menschen, die hier zugucken. Ich begrüße ausdrücklich nochmal die ganz Jungen in unserer feinen Community. Zeigt euch, schreibt uns, schreibt in die Kommentare, wer ihr seid. Ich finde das total spannend und ich begrüße das sehr, dass die jungen Leute auch hier dabei sind. Staatsverschuldung ist weiter gestiegen, angetrieben von Ausgaben für Infrastruktur und Bundeswehr steigen die deutschen Staatsschulden trotz besserer Konjunktur weiter. Die bessere Konjunktur ist übrigens auch eine Fake, eine heiße Luftkonjunktur. Es ist, wie es ist. So, was haben wir denn hier?
AfD-Siegmund will sich erst im Dezember zur Wahl stellen. Spielt da einer etwa auf Zeit, sagt die Bild-Zeitung. AfD-Politiker Ulrich Siegmund will nach seinem Sieg bei den Landtagswahlen in Sachsen-Anhalt erst im Dezember zum Ministerpräsident wählen lassen. Das kündigt er nach Fraktionssitzung an, weil eben noch Sondierungsgespräche stattfinden. Und dann wirft man ihm jetzt vor, er hat aber gesagt, er will nur

0: ihren Ländern die absolute Mehrheit hat. Ich sage, trotzdem, dass er die absolute Mehrheit nicht hat, fühlt er sich demokratisch aufgerufen, durch die Mehrheit der Stimmen, die er hat, alles zu tun, um regieren zu können. Und das finde ich sehr gut. Und dass man davor gesagt hat, dass man die absolute Mehrheit will, ist völlig in Ordnung, weil es dann deutlich einfacher wäre. Skandalakte Elif Erayb. Berlins designierte Bürgermeisterin war jahrelang Mitglied in einem linksextremen Verein, der sogar Geld für RAF-Terroristen gesammelt hat. Ja, das ist sie. Und die Versprechen der Linken sind unbezahlbar. Auch das ist hier aufgeführt. Wen interessiert das in Berlin? Gar keinen. Wen interessiert das bei den Parteien in Berlin? Überhaupt gar keinen. Nein, aber einfach weitermachen. Sie kann einfach Sachen versprechen, sie kann einfach Sachen machen. Kein Mensch prüft die Wahrheit. Und übrigens, wenn sie Bürgermeisterin ist, dann wird sie ja jedes Versagen, jede Lüge, die sie gemacht hat, die sie nicht erfüllen kann, wird sie ja den anderen an der Regierung Beteiligten in die Schuhe schieben. Und da wird sie ganz radikal gehen, die Grünen gegen die SPD, gegen alle, die sein. Das ist gar kein Problem. Wegen Strandkorb. Ricarda Lang springt Amthor bei. Im Streit um einen Strandkorb, den Bund-Länder-Koordinator Philipp Amthor im Kanzleramt aufstellen ließ, bekommt er jetzt Unterstützung der Ex-Grünen-Chefin Ricarda Lang. Die Aufregung über den Strandkorb sage mehr über den Empörungsmechanismus der politisch-medialen Betriebs als über Philipp Amthor aus, schrieb sie auf X. Sie möchte gerne Bundespräsidentin werden, deswegen ist sie ausgleichend unterwegs, liebe Freunde. Obacht, ich sag's mal so voraus. Kanzler Merz schaltet sich in den Pflegekrimi ein, dann wird ja die Pflege komplett untergehen oder sich halbieren. Apropos, habe ich gestern ein unglaublich lustiges Bild gesehen. Und zwar Asterix und Obelix, ja, ist zu sehen auf dem Bild. Und der Obelix ist ganz dünn. Und oben drüber steht Asterix und Ozempix. Finde ich eine unglaublich lustige Idee. 46 Experten warnen vor Rentenkollaps. Sind Sie mit Ihrem Vermögen reich? Ich bin leider nicht reich, das muss ich feststellen, leider nicht reich. Aber wenn man 1 Million hat, dann ist man reicher als 90% der Deutschen. Gut. Die Katastrophe war so nah, nach neuer offizieller Bericht zum beinahe Unglück einer Boeing am Münchner Flughafen. Ein Dreamliner mit 287 Menschen an Bord schießt über die Piste hinaus. Zweimal wird während des Startlaufs gebremst. Das Heck kracht in die Befeuerung, Reifen platzen. Ein neuer offizieller Unfallbericht zeigt, München war einer Flugkatastrophe erschreckend nahe. Das ist übrigens das Ding. Immer wieder sind es Boeings. Und das wissen auch alle, dass es immer wieder Boeings sind. Und das Problem an der ganzen Geschichte, gucke ich tatsächlich nach, was für eine Art von Flugzeug das ist. Ich steige nicht mehr gerne in eine Boeing ein. Für mich ist das inzwischen so, dass das eine Serie ist, sozusagen. Ja, und hier auch. Dass sowas einfach passiert, dass der in der Beschleunigung der Automat irgendwas abstellt und dass die Piloten nicht korrigieren können und sowas alles. Der Triebwerkschub abgebrochen und der ist gerade noch so hochgekommen am Ende. Irre. Kuhmilchallergie, junge Elf stirbt bei Klassenfahrt. Der Tod einer Elfjährigen auf Klassenfahrt erschüttert im Juni Mitschüler, Lehrer und Eltern. Nun ermittelt die Staatsanwaltschaft gegen 2 Lehrkräfte wegen Verdachts der fahrlässigen Tötung durch Unterlassen. Der Junge aus der Region Hannover litt an einer schweren Kuhmilchallergie. Am 18. Juni klagte er nach dem Mittagessen über Atemnot, brach zusammen, verlor das Bewusstsein. Lehrer leiteten Rettungsmaßnahmen, ein Hubschrauber wurde geholt. Trotzdem starb das Kind. Nach der vorläufigen Obduktion spricht vieles für eine schwere allergische Reaktion. Im Fokus der Ermittlung steht auch ein Adrenalin-Notfall-Pen, den der Junge dabei hatte. Die lebensrettende Spritze wurde jedoch nicht eingesetzt. Ja, furchtbar, furchtbar. Wenn man sich das vorstellt, ne, wie dein Leben sich von heute auf morgen so dramatisch verändern kann. Ich meine, wenn man jetzt die Geschichte hört von der Familie, die also von heute auf morgen durch, ob das jetzt Drogen sind, ob das, also wie bei Prominenten zum Beispiel oder so, oder ob das jetzt einfach nur so durch so eine Geschichte, wenn du dein Kind verlierst, dann ist dein ganzes Leben, alles, was du immer jeden Tag als selbstverständlich genommen hast, ist einfach vorbei. Furchtbar, furchtbar. Also wie schnell sich alles ändern kann, zeigt wieder, wie man zusehen muss, dass man jeden Tag, wo alles in Ordnung ist, halbwegs genießt und sich nicht aufregt über die Kleinigkeiten, die am Wegesrand einen belästigen. 300 Millionen Euro Betrug, gebrauchte Handys als neu verkauft, ich hatte es gerade erzählt. In 19 Ländern sind 1700 Einsatzkräfte gegen Millionenbetrüger vorgegangen. Sie sollen über 1 Million gebrauchte Handys als Neuware verkauft haben. Schaden laut Zoll 300 Millionen Euro. Dadurch wurden 25 Millionen Euro Mehrwertsteuer hinterzogen. Am Samstag nahmen die Ermittler 7 Tatverdächtige in Österreich, Deutschland, Spanien fest. Rund 160 Objekte wurden durchsucht und so weiter. Die Täter sollen Mobiltelefone in Hongkong aus gebrauchten Teilen zusammengebaut und sie als Neuware in den Niederlanden verschickt haben. Von dort wurden sie nach Deutschland gebracht und auf Online-Marktplätzen verkauft. Dann verpufft der neue Tankrabatt schon morgen Mittag. Der Spritpreis, Irrsinn, geht weiter. Und wir dürfen nicht vergessen, dass die Tonne Öl heute billiger ist als vor Jahren, als der Spritpreis noch viel billiger war. Das kann sich also mit dem Ölpreis hat das ganz wenig zu tun, würde ich mal sagen. Was haben wir hier? Weniger Kleinkinder in Betreuung. Wir blättern auf die Promi-Seite. Berbens Dion-Moment. Ein herzlicher Moment. Iris Berben begrüßt Celine Dion auf dem Catwalk. Auch Heidi Klum und Cara Delevingne sind begeistert. Überraschungsbesuch bei der Musikikone bei der Paris Fashion Week. Da war ja gerade, unser Sohn ist ja gerade in Mailand, da war ja auch Fashion Week in Mailand. Ne? Da hat er alles abgesperrt. Ja, alles abgesperrt. Überall Prominente, alles abgesperrt. Der Mailänder an sich hat davon nichts mitbekommen, außer dass alles abgesperrt ist. Im Prinzip wie bei uns, nur nicht durch Baustellen, sondern durch Promis und einen großen Event. Da ist mir das Mailand besser, lieber, als hier, was bei uns passiert. Stefanie Hertel tourt jetzt mit Nutten und Koks. Stefanie Hertel und Wolfgang Trepper, so heißt das Programm von Wolfgang Trepper, geht auf Tour. Er hat das früher immer mit Mary Rose zusammen, war das, glaube ich. Ne? Genau, Mary Rose war mit ihr auf Tournee. Das ist sehr lustig. Und jetzt ist eben Stefanie Hertel mit dabei. Das freut mich. Dann haben wir eine neue Sexshow im Fernsehen. Erst ins Bett, dann an den Frühstückstisch. Die neue RTL 2 Dating-Show Maison Tabou dreht die üblichen Regeln des Kennenlernens um. Erst soll es ums Körperliche gehen, dann wird geredet. Das Konzept, 6 Zimmer, 2 Suiten, 5 bis 6 kann die Kameras zeichnen, das Geschehen auf. In einer Schale liegen rund 40 Kondome, Gleitgel, Öle, Handschellen, Dildos. Sex ist aber kein Muss. Die echten Namen gibt es beim Frühstück. Maison Tabou läuft am 23. September auf RTL Plus. Und ich sage voraus, dieses Konzept wird nicht funktionieren. Zugucken werden, ich sag mal so, unbefriedigte Männer 50 plus. Hört meine Worte. Und ein paar neugierige, ganz junge. Aber denen ist das peinlich. Deswegen gucken eher, wie sagt man, früher hat man immer gesagt, bei Big Brother, bei den Duschszenen, da hat man gesehen, geile Säcke gucken am meisten. Und deswegen haben wir auf Duschszenen verzichtet. Das wollte der Produzent mit der blauen Brille immer nie machen. Der fand das total geil, Duschszenen zu zeigen. Ich habe das dann untersagt, sozusagen, dass man das nicht mehr macht, weil es keine Sau interessiert. Außer die geilen Böcke 50 plus. Und für die interessiert sich auch die Werbeindustrie nicht. Weil die war ja 14,49 damals, wenn ihr euch recht erinnert. So, jetzt ist es also so, da werden nur ganz alte Männer zugucken. Und da gehöre ich ja mit dazu. Nicht, dass jemand sagt, ich würde hier irgendwie Framing oder Altersshaming betreiben. Oder irgendwie. Nein, ich gehöre dazu. Ich bin ja auch geiler alter Sack. Was denn sonst? So, auf jeden Fall wird es nicht funktionieren, weil die Zielgruppe, die RTL 2 braucht, um Umsatz zu machen mit Werbeclips, wird da nicht zugucken. Aber wir warten ab und gucken es uns nicht an, wahrscheinlich, nehme ich an. Außer ihr seid in der Zielgruppe. Papa ist 75 Jahre älter als ich, na und? Tochter Julie, 15, über den Altersunterschied zur TV-Legende Jean Pütz. Ja, von Herzen gegönnt. Friederike Linke verstärkt die WAPO-Elbe. Volle Fahrt voraus, Schauspielerin Friederike Linke. Achso, ich dachte, eine Linke würde jetzt da mitmachen in einer Polizeiserie. Das wäre ja doof. Dann haben wir Steffi Grafs Bruder, der wird wieder per Haftbefehl gesucht. Und Christine Neubauer feiert jetzt mit José Campos eine kirchliche Hochzeit. Ja. Wie schön, dass wir das jetzt wissen. Heute vor 80 Jahren wurden die Urteile in Nürnberger Prozessen gegen 22 Nazi-Verbrecher gesprochen. Da übrigens sehr interessant, hochinteressant. Hört euch die Originalprotokolle der Verhöre von den ehemaligen Reichsmarschall Hermann Göring an. Wenn ihr das hört, wie der Typ redet über die Zeit, was, wann, wie, wo passiert ist, warum man was gemacht hat, wie der Machtaufstieg sozusagen von Hitler und dieser ganzen Bewegung, wie das passiert ist, hochspannend, das sich anzuhören im Original. Das gab es ganz lange Zeit, war das vom Markt, das konnte man nicht hören. Jetzt kann man das bei Spotify wieder finden. Dramatisch, wirklich, wirklich dramatisch. Ja, und hier ist jetzt heute der Frank Anathon, der ist 100 Jahre alt geworden, saß als Soldat 2 Tage im Prozess gegen Nazi-Kriegsverbrecher. Exklusiv im Bild schildert er seine Eindrücke und Gefühle. Wenn es darum geht, die Nazi-Zeit aufarbeiten, ist immerhin ist die Bild-Zeitung noch mit dabei. Ansonsten ist das ja bei vielen schon in Vergessenheit geraten, besonders in Berlin. Ja. Dann haben wir hier Anklage gegen die frühere RBB-Intendantin Patricia Schlesinger wegen Verdachts der Untreue. Diese Frau ist auch absolut gnadenlos und ist jetzt wieder vor Gericht, weil sie noch mehr Geld haben möchte. Sowieso diese ganze MDR-RBB-Geschichte, ne, was da passiert ist, auch nach Grenzöffnung und so mit Udo Voth und dem Kollegen Reiter und so. Oh meine Güte, was da los war. Jeder Medieninsider, der sich ein bisschen damit auskennt, ist ja fassungslos darüber gewesen, was da möglich war. Und das ist dann alles, hat sich dann alles so ein bisschen verspielt. Heute redet da keiner mehr drüber. Sie ist die Einzige, die noch weitermacht. Sie will auf jeden Fall, trotz Vetternwirtschaft und all dem, was da schon belegt ist und sowas alles, sie will auf jeden Fall weiter ihr Geld haben. Und zwar voll. Komplette Rücklagen und so weiter und so fort. Sie möchte Ruhegeld haben und ich weiß alles, was dazu gehört. Ja, dann haben wir hier, Clan schickt Kinder zum Clown ins Disneyland. Paris, Luxusklamotten, Designerklamotten, teure Uhren. Im Netz präsentiert sich ein Familienclan als Jet-Set-Truppe. Finanziert wurde dieser Lebensstyle auf skrupellose Weise. Laut Gericht schicken die Banden täglich Kinder zum Clown ins Disneyland Paris. Die Beute soll sich bis zu 25.000 Euro pro Tag summiert haben. Nun verurteilte ein Gericht 7 Mitglieder des Hamidovic-Clans aus Bosnien wegen Menschenhandel, Anstiftung und Diebstahl zu mehrjährigen Haftstrafen. Die Täter sollen eigene Kinder, Jugendliche und junge Frauen unter Gewaltandrohung eingesetzt haben, besonders perfide. Die Kinder wurden gezielt zu Touristen-Hotspots gebracht, vor allem ins Disneyland Paris, zum Bahnhof des Freizeitparks und zum Flughafen Charles de Gaulle. Zugeschlagen wurde laut Ermitteln bevorzugt während Paraden und Abendshows, wenn die Besucher abgelenkt waren. Ja, asozial. Aber es ist, wie es ist. So sind sie. Einer deutschen Staatsanwältin war im Türkei-Urlaub tagelang schlecht. Die ist dann gestorben. Der Tod wird ermittelt. Generation Z legt öfter Steuererstattungen zurück. Interessant. Das Handwerk, die unterschätzte Wirtschaftsmacht, das predige ich hier, seit ich diese Sendung mache. Dass das Handwerk, dass alle Menschen hier in Deutschland gedacht haben, sie müssten studieren und jeder ist der große Student und Student ist ja wie Schule. Es geht einfach alles weiter, man muss nicht arbeiten und keiner hat geschnallt, wie wichtig das Handwerk ist. Und wenn man guckt, wie viele Handwerker fehlen und wie wenig übrigens von den Goldstückchen, die hier zu Millionen eingewandert sind, im Handwerk landen, das wäre eigentlich das, was sie am einfachsten könnten, weil da kann man ja Dinge lernen, 1:1, dann ist das wirklich traurig. Abgesehen davon, dass immer mehr Handwerkbetriebe pleite machen, weil sie keine Menschen haben, beziehungsweise weil keiner mehr die Summen bezahlen kann. In Bonneville ist mit 312 Stundenkilometer ein Porsche-Fahrer über die französische Autobahn gerast, erlaubt waren 130. Er musste Führerschein abgeben, 1500 Euro hinterlegen und sein Porsche wurde abgeschleppt. Ihm drohen 3 Monate Haft und 3750 Euro Geldstrafe. Solange ist der Wagen dann mal weg. Mann verbrennt Jesus am Holzkreuz, Anschlag auf Kirche in Thüringen, Verdächtiger ist weggesperrt. Wer war es wohl? Es war der deutsche Kai wahrscheinlich. Tatsächlich war es der deutsche Kai. Ganz wichtig, dass er deutsch ist. Steht hier irgendwas drin, warum er das gemacht hat? Nein, es ist unklar und man probiert es noch zu berichten. So sieht der deutsche Bürger Kai aus. Natürlich mit Augendings gefesselt. Ich würde sagen, es ist ein Kai aus dem angrenzenden Umland. Aber das könnte ein Vorurteil sein. Deswegen ein Jesushasser, ein Kirchenhasser, ein deutscher Religionshasser. Razzia gegen Linksextreme. Was ist das denn in Dresden? Staatsschutz-Razzia in Sachsen, Mecklenburg-Vorpommern und Baden-Württemberg. 7 mutmaßliche Linksextremisten, 20 bis 35 Jahre alt, sollen vermummt einen bekannten Rechtsextremisten angegriffen und verletzt haben. Und so weiter und so fort. Beim Verlassen wurde die Gruppe von Linksextremisten, sie warfen Bierflaschen, Schreiber wurde durch Splitter verletzt. Ein Rechtsextremer, ein bekannter Neonazi, Max Schreiber, tatsächlich Neonazi, wurde in einer Bierkneipe im linken Szeneviertel erkannt und dann mit Bierflaschen durch Splitter verletzt, angegriffen und so. Dann haben wir hier, eine Bitte um WLAN endete für einen Hotelmitarbeiter in Köln-Kalke in einer brutalen Attacke. Eine bislang unbekannte Frau soll im Hotel randaliert haben, nachdem sie das Internet nutzen durfte, um angeblich eine Reservierung nachzuweisen. Als ein Mitarbeiter sie bat, bei einem Telefonat leise zu sprechen, warf sie laut Polizei mit Monitor, Tastatur und Glasflasche nach ihm. Danach biss sie ihm in die Hand und schlug ihm gegen den Kopf. Der Mann wurde schwer verletzt. Jetzt fahndet die Polizei mit Fotos nach der brutalen Täterin. Da kann man sie sehen. Da ist die brutale Täterin, so kann man sie sehen. Eine Blondine, die ganz harmlos aussieht, aber anscheinend gewalttätig ist. So, was haben wir hier? Wiesenfahnder, ach ja, genau, das ist, glaube ich, Wiesenfahnder fassen Koksbänker. Ein Bild war bei der Razzia auf dem Oktoberfest dabei. Wegen 0,4 Gramm haben wir hier diesen Bänker, haben wir ihn erwischt, ja. Schön doof. Abgesehen davon, aber gut, ich habe es ja schon alles erzählt. So, das war's in der Zeitung, liebe Freunde. Ich wünsche euch einen hervorragenden Tag. Vielen Dank fürs Zugucken. Hat mich sehr gefreut, dass ihr alle dabei wart. Und dann aus so vielen Ländern. Das hat mich gestern echt gewundert, aus wie vielen Ländern hier Leute zugucken. Und ich bin gespannt, was morgen passiert. Wahrscheinlich wird es wieder einen bunten Blumenstrauß an wahnwitzigen Meldungen geben. Bis dahin aber habe ich noch für euch natürlich die Trigger News. Und damit geht es jetzt los.
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3: Die Lavrov-Rede in der UNO. Die europäischen Werte sind laut Lavrov Verletzungen der Meinungs-, Informations- und Religionsfreiheit. Der russische Außenminister Lavrov hat bei der UN-Generalversammlung eine Rede gehalten, in der er die westliche Politik heftig kritisierte und beispielsweise erklärte, die Politik der EU zeige, dass die europäischen Werte Verletzungen der Meinungs-, Informations- und Religionsfreiheit seien. Ein Standpunkt von Thomas Röper. Letzte Woche fand die alljährliche UN-Generalversammlung statt, bei der jeder Staat in einer kurzen Grundsatzrede seine wichtigsten Ansichten zur Außenpolitik darlegt. Für Russland hat das dieses Mal der russische Außenminister Lavrov getan, der in seiner Rede die Politik des Westens heftig kritisierte. Ich habe seine Rede übersetzt, weil es in Deutschland nicht viele Möglichkeiten gibt, die Grundsätze der russischen Außenpolitik und die Standpunkte der russischen Regierung aus erster Hand zu erfahren. Beginn der Übersetzung. Sehr geehrter Herr Präsident, Exzellenzen, meine Damen und Herren, in den vergangenen Tagen wurde von diesem Rednerpult und am Rande der Generalversammlung bereits mehrfach der Gedanke geäußert, dass sich in der Weltpolitik tektonische Verschiebungen vollziehen und vor unseren Augen eine gerechtere multipolare Weltordnung entsteht. Die Länder des globalen Südens und Ostens etablieren sich als souveräne Entwicklungszentren und übernehmen Verantwortung für die Gewährleistung der Sicherheit in ihren Regionen. Sie demonstrieren ihre Verbundenheit mit dem Völkerrecht, ihre Ablehnung äußeren Drucks und ihr Interesse am Wohlergehen aller Staaten und nicht nur der Auserwählten. Diese konstruktive Philosophie liegt auch der russischen Außenpolitik zugrunde. Sie wird von unseren zahlreichen Gleichgesinnten geteilt und auf ihr beruht die Zusammenarbeit in der GUS, der SOZ, den BRICS und anderen Zusammenschlüssen der Weltmehrheit. Doch das gefällt nicht allen. Die westliche Minderheit, die 5 Jahrhunderte lang auf Kosten fremder Ressourcen dominierte, gibt ihre Versuche nicht auf, ihre Privilegien zu bewahren und allen ihre Regeln aufzuzwingen. Der Westen greift immer häufiger zu grober Gewalt, handelt unberechenbar und abenteuerlich und gefährdet das Leben und Wohlergehen von Millionen, wenn nicht Milliarden Bewohnern unseres gemeinsamen Planeten. Nach den Worten des russischen Präsidenten Wladimir Putin ist die Diktatur eines einzigen Hegemons außer Kontrolle geraten und schlichtweg gefährlich für die anderen. Zu Beginn dieses Jahres endete die unter Verletzung sämtlicher Normen, einschließlich moralischer Normen, erfolgte Invasion der USA in Venezuela mit der Gefangennahme von Präsident Nicolas Maduro und seiner Ehefrau und ihrer außergerichtlichen Inhaftierung in einem amerikanischen Gefängnis. Und dies, obwohl das Völkerrecht ausdrücklich die Wahrung der Immunität und Unverletzlichkeit der höchsten Amtsträger von Staaten vorschreibt. Wir bestehen auf der schnellstmöglichen Freilassung des venezolanischen Staatschefs und seiner Ehefrau sowie darauf, dass sich derartige Exzesse künftig nicht wiederholen. Als inakzeptable Manifestation eines gewaltsamen Diktats betrachten wir die Tötung von Ayatollah Ali Khamenei, dem obersten Anführer Irans, und seiner Angehörigen sowie von Angehörigen der militärischen und politischen Führung der Islamischen Republik. Besondere Besorgnis ruft die Tatsache hervor, dass weitere Ziele der amerikanisch-israelischen Aggression, die im Juni vergangenen Jahres begann, nicht nur die zivile Infrastruktur Irans, sondern auch zivile Nuklearanlagen waren, die unter dem Schutz der Garantie der IAEO standen. Das hat dem Ansehen der Agentur und dem gesamten System der Nichtverbreitung von Kernwaffen irreparablen Schaden zugefügt. Die Rückfälle in eine bewaffnete Konfrontation in der Region des Persischen Golfs und der Straße von Hormus dauern trotz der für alle offensichtlichen Schäden für die weltweite Schifffahrt und den Handel an. Wir halten die Herstellung von Vertrauen in den Beziehungen zwischen den Küstenstaaten des Golfs, den arabischen Ländern und Iran für eine notwendige Voraussetzung zur Beilegung der Krise. Unser Konzept zur Gewährleistung der kollektiven Sicherheit in der Region des Persischen Golfs ist auf die Schaffung einer stabilen regionalen Architektur ausgerichtet. Russland ist gemeinsam mit anderen verantwortungsbewussten Staaten bereit, einen konstruktiven Beitrag zur Stabilisierung dieser strategisch wichtigen Region zu leisten. Wir sind überzeugt, dass die Zeit gekommen ist, auch das Hauptproblem des Nahen Ostens zu lösen, die Gewährleistung der Staatlichkeit des palästinensischen Volkes auf der Grundlage zahlreicher Beschlüsse der Vereinten Nationen. Vor fast einem Jahr billigte der Sicherheitsrat auf Initiative der USA einen Friedensplan für den Gazastreifen. Doch Frieden ist dort nicht eingekehrt. Noch immer sterben dort alte Menschen, Frauen und Kinder und die humanitäre Lage bleibt kritisch. Auch im Westjordanland, wo Israel seine Siedlungstätigkeit ausweitet, verschlechtert sich die Situation. Wenn es so weitergeht, wird die Schaffung eines palästinensischen Staates unmöglich sein, denn für ihn wird einfach kein Platz mehr übrig bleiben. Dann aber wird auch die Sicherheit Israels ständig bedroht sein. Experten verstehen das sehr gut. Von den Vereinten Nationen, von uns allen, den Mitgliedstaaten, sind dringende, unkonventionelle Schritte gefordert, um die negativen Entwicklungen im Nahen Osten und in den angrenzenden Gebieten umzukehren. Dabei geht es nicht nur um Palästina, sondern auch um den Libanon, Syrien, Jemen, Irak, Sudan, Somalia, Südsudan und andere Länder Afrikas, in denen Konflikte wüten. Es sind dringende Maßnahmen erforderlich, um die katastrophale humanitäre Lage in Kuba zu verbessern, das heute einem beispiellosen Druck seitens seines nördlichen Nachbarn ausgesetzt ist. Wir bekräftigen unsere Solidarität mit dem kubanischen Volk und der kubanischen Regierung und fordern nachdrücklich, die Seeblockade der Freiheitsinsel aufzuheben, sämtliche Beschränkungen des Handels mit Kuba abzuschaffen und das Land von der längst berüchtigt gewordenen Liste der staatlichen Sponsoren des Terrorismus zu streichen. Dies sind lediglich die eklatantesten Beispiele, die die vorrangige Aufmerksamkeit der internationalen Gemeinschaft erfordern. Auf die darf man sich jedoch nicht beschränken. Die Gewaltpolitik und die Doppelstandards des Westens destabilisieren die Lage überall. Auf dem Balkan ignoriert die EU grob die Resolution 1244 des UN-Sicherheitsrates und zwingt Serbien, sich mit dem Verlust der Region Kosovo abzufinden, sowie auf seine Geschichte und das Andenken an seine Vorfahren zu verzichten. Belgrad wird buchstäblich dazu gezwungen, Sanktionen gegen Russland zu verhängen, wobei ihm im Gegenzug die, wie inzwischen alle verstehen, illusorische Perspektive einer Integration in die EU versprochen wird. Im Bestreben, Bosnien und Herzegowina zu unitarisieren, werden die Serben dazu gedrängt, auf ihre verfassungsmäßigen Befugnisse zu verzichten, die durch das Friedensabkommen von Dayton und den UN-Sicherheitsrat garantiert sind. Im gleichen Geist der Missachtung des Völkerrechts stellen die rücksichtslosen Handlungen der ausländischen Sponsoren des Kiewer Regimes eine ernsthafte Bedrohung für den internationalen Frieden und die Sicherheit dar. Für das utopische Ziel, Russland einzudämmen, hat der Westen eigenhändig das europäische Sicherheitssystem zerstört und in Kiew ein russophobes Regime herangezüchtet. In dem Bewusstsein, dass die eigenen Bemühungen vergeblich sind, tut man in Europa alles, um eine friedliche Regelung zu verhindern und die Aussichten auf Verhandlungen zu vereiteln, an denen viele interessiert sind, darunter auch die Administration von Donald Trump. Der Westen pumpt das ukrainische Regime mit Waffen voll und hilft Kiew dabei, Drohnen und Raketen auf Zivilisten und zivile Infrastruktur zu richten. Im Westen träumt man davon, Russland eine strategische Niederlage zuzufügen. Doch diese Träume werden, wie schon viele Male in der Vergangenheit, die Brandstifter des Krieges selbst in eine strategische Sackgasse führen. Sehr geehrte Kollegen, vor einem Jahr haben wir den 80. Jahrestag des Sieges über den deutschen Narzissmus und den japanischen Militarismus begangen. In der kommenden Woche, am 1. Oktober, jährt sich der Abschluss der Arbeit des Internationalen Kriegsgerichtshofs in Nürnberg zum 80. Mal. Das historische Urteil des Gerichts der Völker, unter welchem Namen das Nürnberger Tribunal bekannt ist, brandmarkte die narzisstischen Verbrecher streng und unmissverständlich und stellte die menschenverachtende Ideologie des Narzissmus außerhalb von Recht und Moral. Doch 80 Jahre später haben längst nicht alle die Lehren von Nürnberg gezogen. Die Führungsspitzen vieler Länder der EU sind, ihren Äußerungen nach zu urteilen, offenkundig vom Virus der rassistischen Überlegenheit befallen und hegen extremistische, russophobe Ideen. Sie unterstützen die Anführer des ukrainischen Regimes, wenn sie in Kiew verurteilte Kriegsverbrecher und Hitler-Kollaborateure ehren, deren Hände bis zu den Ellenbogen mit dem Blut von Russen, Juden, Belarussen, Ukrainern und Menschen anderer Nationalitäten befleckt sind. Fast der gesamte Westen stimmt hier in diesem Saal jedes Jahr gegen die russische Resolution, die die Verherrlichung des Narzissmus verurteilt. Gegen sie stimmen Deutschland, Japan sowie alle NATO-Staaten, unter denen sich nicht wenige befinden, die während des Zweiten Weltkriegs für Verbrechen gegen die Menschlichkeit verantwortlich waren. Das überrascht uns nicht. Ich möchte jedoch betonen, die Ergebnisse des Zweiten Weltkriegs bilden das Fundament der Nachkriegsweltordnung und sind in der UN-Charta verankert. Indem die ehemaligen Achsenmächte dieses Dokument ratifiziert haben, haben sie ihre historische Verantwortung für das unermessliche Leid anerkannt, das die narzisstische Ideologie und Praxis über die Welt gebracht haben. Wenn sie heute verschämt die Augen vor den immer offenkundigeren Erscheinungsformen des ukrainischen Narzissmus verschließen, gefährden sie damit die Grundlagen der UN-zentrierten Weltordnung selbst. Die Verantwortung Nazi-Deutschlands für den Genozid am sowjetischen Volk dem Vergessen preisgebend und sich nicht an der Rolle der Bundesrepublik Deutschland als Hauptsponsor des narzisstischen Regimes in Kiew störend, erklärt Bundeskanzler Friedrich Merz, Deutschland müsse wieder zur wichtigsten Militärmacht Europas werden. Versteht man in Berlin, was dieses wieder bedeutet und wozu das führen kann? Haben die Ergebnisse des Zweiten Weltkriegs denn nichts gelehrt? Das ukrainische Regime tritt offen einen solchen Eckpfeiler der UN-Charta wie die Achtung der Menschenrechte und Grundfreiheiten für alle ohne Unterschied nach Rasse, Geschlecht, Sprache oder Religion mit Füßen. Es gibt kein anderes Land in der Welt außer der Ukraine, in dem irgendeine Sprache gesetzlich verboten ist. In der Ukraine ist die russische Sprache verboten. Für ihre Verwendung drohen Strafen bis hin zu Gefängnis. Doch in der EU, wo man sich mit den europäischen Werten brüstet, herrscht dazu völliges Schweigen, kein einziges Wort der Verurteilung. Sie sagen nur, die Ukraine helfe gerade dabei, eben jene europäischen Werte zu verteidigen. Unwillkürlich kommt man zu dem Schluss, dass sowohl der Narzissmus als auch die eklatanten Verletzungen der Meinungs-, Informations- und Religionsfreiheit durch das ukrainische Regime das Wesen jener europäischen Werte ausmachen. Mit dem Beginn der Militäroperation zum Schutz der Menschen im Donbass und der Novorossija vor der Vernichtung durch das Kiewer Regime im Jahr 2022 setzt Russland seinen Kampf für ihre Sicherheit und ihre Rechte in voller Übereinstimmung mit Buchstaben und Geist der UN-Charta fort. Unser Kampf für Wahrheit und Gerechtigkeit wird zu Ende geführt werden. Die Ziele der Militäroperation werden erreicht, die Bedrohungen für die Sicherheit Russlands werden beseitigt und das friedliche Leben wird wiederhergestellt. Das wird ungeachtet aller Umstände geschehen, einschließlich der Unfähigkeit der derzeitigen Führung der Weltorganisation in der Situation, um die Ukraine die einzig richtige Position einzunehmen, die Position eines Verteidigers der Grundsätze der UN-Charta und zwar nicht selektiv, sondern in ihrer Gesamtheit, Vollständigkeit und wechselseitigen Verknüpfung. Wir erwarten, dass der neue Generalsekretär, den wir bis Ende des Jahres wählen müssen, sein Mandat sowie die in der Charta verankerten Grundsätze der Unparteilichkeit und Äquidistanz strikt einhalten wird. Er soll die gesamte internationale Gemeinschaft vertreten und nicht den Interessen einzelner Staaten dienen, den zwischenstaatlichen Charakter des UN-Systems nicht untergraben und die Vorrechte des Sicherheitsrates und seiner ständigen Mitglieder nicht aushöhlen. Unser grundsätzlicher Ansatz besteht darin, dass eine Reform des Sicherheitsrates keine zusätzlichen Sitze für westliche Staaten vorsehen darf, erst recht nicht für Deutschland und Japan, die den Weg der Militarisierung und des Revanchismus eingeschlagen haben. Wir treten ausschließlich für eine stärkere Vertretung Asiens, Afrikas und Lateinamerikas ein und unterstützen die Kandidaturen Brasiliens und Indiens für ständige Sitze bei gleichzeitiger, ich betone dies, Berücksichtigung der Interessen des afrikanischen Kontinents unter Beachtung des Ezzolini-Konsenses und der Sirte-Erklärung. Sehr geehrte Damen und Herren, in seinem verantwortungsvollen außenpolitischen Kurs arbeitet Russland gemeinsam mit unseren Verbündeten und strategischen Partnern unter anderem im Rahmen der BRICS, der SOZ, der EAWU, der GUS und der OVKS an einer Genesung der Lage in der Welt. Wir schlagen eine einigende Agenda sowie konkrete Ideen und Projekte vor. Gegenwärtig rückt die internationale Informationssicherheit objektiv in den Vordergrund. Es ist offensichtlich, dass gerade die Vereinten Nationen und nicht abgeschottete geschlossene Mechanismen in dieser Frage die zentrale Rolle spielen müssen. Im Oktober vergangenen Jahres wurde in Hanoi das auf Initiative Russlands ausgearbeitete Übereinkommen der Vereinten Nationen gegen Cyberkriminalität zur Unterzeichnung aufgelegt. Wir begrüßen den Start des zu seiner Umsetzung geschaffenen Weltmechanismus unter der Schutzherrschaft der Vereinten Nationen, des ersten dauerhaft tätigen Formats in diesem Bereich. Eine besondere Verantwortung kommt den Vereinten Nationen auch angesichts der rasanten Entwicklung der Technologien der künstlichen Intelligenz zu. Allgemein anerkannte Regeln für ihre Anwendung können nur auf gleichberechtigter Grundlage unter Beteiligung aller Länder formuliert werden. Das lässt sich schwer bestreiten. Wir betrachten den Beginn der Arbeit des globalen Dialogs über die Steuerung künstlicher Intelligenz und der unabhängigen internationalen wissenschaftlichen Gruppe für künstliche Intelligenz als Schritte in die richtige Richtung. In dieselbe Richtung geht die von Russland unterstützte Initiative der Volksrepublik China zur Gründung einer Weltorganisation für Zusammenarbeit im Bereich der KI. Mitte des vergangenen Jahrhunderts half die Sowjetunion den Völkern Afrikas, Asiens und Lateinamerikas, sich aus den Fesseln der kolonialen Abhängigkeit zu befreien. Eine weitere Demokratisierung des internationalen Lebens ist ohne die Beseitigung neokolonialer Praktiken, die nach wie vor deutlich sichtbar sind, nicht möglich. Ein bedeutender Meilenstein auf diesem Weg war die Verabschiedung der Resolution der Generalversammlung, mit der der 14. Dezember zum Internationalen Tag gegen Kolonialismus in all seinen Formen und Erscheinungsformen erklärt wurde. Wir würden uns freuen, Unterstützer des Kampfes gegen moderne Praktiken des Neokolonialismus aus allen Staaten bei der ersten Weltversammlung der internationalen parteiübergreifenden Bewegung für die Freiheit der Nationen begrüßen zu dürfen, die in den kommenden Monaten in Russland stattfinden wird. Sehr geehrte Kollegen, ein dauerhafter Frieden kann nur dann gewährleistet werden, wenn die gefährliche Rivalität zwischen den größten Akteuren der Welt endet. Dies kann nur auf der Grundlage der strikten Einhaltung der UN-Charta und des Prinzips der gleichen und unteilbaren Sicherheit erreicht werden. Dieses Prinzip bedeutet, wie ich in Erinnerung rufen möchte, den Verzicht darauf, die Sicherheit eines Staates auf Kosten der Sicherheit anderer zu gewährleisten, sowie die Unzulässigkeit davon, dass irgendein Land, eine Gruppe von Ländern oder eine Organisation Anspruch auf Vorherrschaft im Sicherheitsbereich erhebt. Das betrifft vor allem die NATO, die versucht, ihren destruktiven Einfluss weit über die geografischen Grenzen ihres Zuständigkeitsbereichs hinaus auszudehnen, einschließlich Südostasiens und Nordostasiens. Die Werte einer umfassenden gleichberechtigten Zusammenarbeit liegen den von Russlands Präsident Wladimir Putin vorgelegten Initiativen zur Schaffung der großen Eurasischen Partnerschaft und einer Sicherheitsarchitektur auf dem gesamten eurasischen Kontinent zugrunde. Gestern haben Russland, Weißrussland und unsere Gleichgesinnten hier in New York die Erklärung über den Beginn der Arbeit an einer Eurasischen Charta der Vielfalt und Multipolarität im 21. Jahrhundert verabschiedet. Wir rufen alle, die bereit sind, Teil einer neuen, gesamtkontinentalen Architektur des Friedens und der Entwicklung zu werden, dazu auf, zum Erfolg dieses wichtigen Vorhabens beizutragen, dass die Arbeit bestehender Mechanismen im Geiste der geopolitischen Realitäten der entstehenden multipolaren Welt ergänzen und harmonisieren soll. Danke für Ihre Aufmerksamkeit. 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
2: 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In Sachsen-Anhalt führt die AfD Gespräche mit dem BSW. Demnach will AfD-Politiker Ulrich Siegmund im Dezember Ministerpräsident werden. Und zwar auch dann, wenn er im Landtag keine eigene Mehrheit hat. Er wäre der erste Regierungschef der AfD in Sachsen-Anhalt und auch in Deutschland. Der amerikanische Minister Rubio sagte in einem Video, Massenmigration sei für jede Gesellschaft sehr teuer und auf Dauer nicht tragbar. Die Länder Europas würden das gerade lernen. Die USA hätten es nach 4 Jahren unter der Regierung Biden gelernt. Sein Bild dafür? Er sei nicht gegen Regen, sondern gegen Flut. Gleichzeitig betont er, Amerika habe in Europa sehr starke Verbündete und nicht jedes Land dort sei gleich. Nach der Wahl in Berlin gibt es Streit ums Geld. Wie die Epoch Times berichtet, drohen Bundesländer mit Unionsregierung einer möglichen Berliner Regierung unter Führung der Linken damit, Ausgleichsmittel zu streichen. CSU-Fraktionschef Klaus Holleczek knüpft die Finanzierung der Hauptstadt demnach an eine klare Absage an Antisemitismus in der Regierung. Die SPD warnt vor finanziellem Druck und hält das verfassungsrechtlich für höchst problematisch. 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
1: Seinem alten Umfeld raus, aus der Schule raus. Wir testen das Leben ohne Schule für ein Jahr und wenn es uns nicht gefällt, gehen wir zurück. So, das war das Experiment. 2016 in den Sommerferien auch losgefahren. Nur, dass wir halt nicht zurückgekommen sind. Ja, aber wie lernt man denn dann ohne Schule? Ich habe dann so in den Geheimen haben sie gefragt, ja, was würdest du denn jetzt machen? Stell dir vor, du bist auf dich allein gestellt und du bist jetzt in einem anderen Land und da ist niemand, der dir hilft. Du bist einfach du alleine. Was würdest du machen?
2: Was können die Eltern machen und was können die Kinder machen, dass man 7 Jahre in den Sommerferien ist?
1: Also es geht von bis, also es gibt illegale Wege, es gibt Grauzonen und es gibt ganz offizielle Wege. Wo wollen wir anfangen?
2: Hallo liebe Zuschauer, ich freue mich heute ein Interview führen zu dürfen, wahrscheinlich so mit einem der jüngsten Protagonisten, die ich so bisher im Interview hatte, Elia Stein. Hallo Elia.
1: Hi Kai.
2: Es geht um etwas, was ich wirklich bewundere und ich wünschte, meine Jugend wäre wahrscheinlich auch so verlaufen. Ich habe nämlich Schule extrem gehasst. Du hast ein Buch geschrieben, 7 Jahre Sommerferien. Super geiler Titel, mal vorweg. Und ja, du warst scheinbar nicht sehr viel in der Schule. Lass uns mal über das Thema reden. Also ich würde mal sagen, alle würden jetzt wahrscheinlich aufschreien, jeder muss in die Schule. Wie ist deine Sicht, wenn du so die Gesellschaft beobachtest, was so in, wie soll ich das am besten erklären, was die Leute einfach so daran festhält, dieses Schulsystem für wichtig zu erachten?
1: Ich würde ja sagen, grundsätzlich haben die recht, sie meinen nur nicht Schule, sondern sie meinen Bildung. Und Bildung ist ja extrem wichtig und fundamental für unser Leben und auch irgendwie ein Schlüssel zur Freiheit. Ich glaube, viele haben einfach noch nicht verstanden oder es auch woher auch noch nirgendwo gesehen, also richtig. Ich wusste damals, 2016, als wir aus der Schule raus sind, auch nicht, dass man ohne Schule leben kann. So sehr ist man in Deutschland da drin oder so sehr ist das normal, ne? In anderen Ländern, sobald man aus Deutschland rauskommt, ist Homeschooling, das hört man schon öfter. Ja, super normal oder in Amerika ist das seit 250 Jahren erlaubt, ne? Aber in Deutschland ist das eben noch super eng und ich glaube einfach weil man es nicht anders kennt und weil Deutschland eines der stärksten Gesetze hat, was die Schulpflicht bzw. Schulgebäude Anwesenheitspflicht angeht, eben hat. Deswegen wird da auch ja von staatlicher Seite und gerichtlich oft schnell ziemlich Druck gemacht, sobald man nicht in die Schule geht, dann kommt das Jugendamt und alles das Ganze. Deswegen sitzt das, glaube ich, so in den Köpfen drin und deswegen sagt man, jeder muss in die Schule. Ich würde sagen, ja, jeder bildet sich oder jeder darf lernen. Und wenn ich das noch weiter ausführen würde, würde ich sagen, Lernen ist aber eine Grundeigenschaft des Lebendigen, vom Leben, ne? Um sich weiterzuentwickeln. Und es gibt so einen schönen Satz, das heißt, Lernen ist Leben und Leben ist Lernen so ein bisschen und das gefällt mir ganz gut.
2: Ich habe da ja noch so eine andere These, deswegen hat mich dieses Thema natürlich auch wahnsinnig gekickt. Ich glaube, dass das Schulsystem ein Konditionierungsprogramm ist, um uns Menschen klein zu halten. Ich gebe mal ganz kurz meine These so zum Besten. Im Endeffekt ist es ja so, wenn du 3 oder 4 Jahre alt bist, kann man sagen, und das ist wissenschaftlich auch erwiesen, dass fast alle Genies sind. Und komischerweise, wenn man mit 18 aus der Schule kommt, bleibt da sehr wenig übrig von diesem Genie. Irgendwo geht das verloren, dieses autodidaktische, auch 3D-Lernen, wie man das einfach in der Kindheit halt sieht. Also, dass man laufen, sprechen, essen, also alles Mögliche Selbstständige lernt innerhalb kürzester Zeit. Und aus meiner Sicht ist es so, dass dieses Schulsystem sozusagen immer nur eine Gehirnhälfte triggert, nämlich die rationale. Dadurch, dass also totes Wissen in Kinder reingestopft wird, sie still sitzen müssen und sie zensiert werden, ist es im Grunde genommen aus meiner Sicht ein Konditionierungsprogramm, wo parallel daneben die intuitive Gehirnhälfte komplett verkümmert und dadurch keine Synchronität mehr zwischen den beiden Gehirnhälften entstehen. Jetzt bist du ja durch ein anderes System gegangen. Von daher glaube ich auch natürlich ein guter Beobachter. Könntest du dir vorstellen, dass da was Wahres dran ist?
1: Ja, auf jeden Fall. Also Belege dafür, weiß nicht, es streitet man sich immer drüber, so ob jetzt zum Beispiel auch Rockefeller am Schulsystem und so weiter beteiligt war oder er war auf jeden Fall ein Finanzierer und so weiter und so fort. Im Grunde genommen sind aber auch Belege dafür gar nicht so wichtig. Ich würde sagen, da ist auf jeden Fall was dran. Das sieht man einfach an den Ergebnissen, die die Schule hervorbringt oder das, was die jungen Menschen uns heutzutage oft als Feedback zurückgeben. Und das ist für mich super schade und auch irgendwie tragisch. Du hast es angesprochen, dass eben diese Genialität, die in der menschlichen Natur steckt, die natürlich ganz normal irgendwie im Laufe des Lebens durch gewisse Erfahrungen weniger wird und irgendwann ist man auch weniger flexibel an neuen Dingen. Also die Lernfähigkeit muss am Anfang des Lebens höher sein, weil du einfach viel mehr und viel komplexere Dinge lernst. Aber so extrem, wie das in der Schule oft nachlässt, dass teilweise Schüler Burnout haben, was man sonst von 50-Jährigen kennt oder Eltern, das ist schon echt extrem und das ist extrem schade. Und da so wird Lernen, was normalerweise einfach ein Teil vom Leben ist und gar nicht etwas, was man groß aktiv in erster Linie tun muss, wird so einfach zu etwas, was man vermeidet. Und das ist für die Gesellschaft nicht so schön und aber auch für das Individuum, würde ich sagen, ist das nicht besonders schön, das zu erfahren.
2: 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Wenn du dich selber beobachtest und du wirst dich ja wahrscheinlich mit am besten kennen, würde ich jetzt mal sagen, hast du das Gefühl, dass du ein intuitiver Mensch geblieben bist durch das frühe Herausgehen aus der Schule?
1: Ja, in großen Teilen auf jeden Fall. Es gab einen spannenden Moment, und zwar, da war ich 12, da war ich 2 Jahre aus der Schule, also ich war 4 Jahre Grundschule und dann als ich 10 war, sind wir raus. Und da bin ich zu Mama gegangen und habe ihr gesagt, Mama, ich glaube, ich könnte jetzt wieder in die Schule gehen und mir würde nichts mehr passieren. Ich würde daran nicht mehr kaputt gehen, so. Und das war für mich ein ganz wertvoller Schlüsselmoment, denn da habe ich für mich gespürt, dass ich einfach irgendwie, ich habe so eine gewisse Selbstwirksamkeit erfahren, für mich in meinem Leben, dass ich wirklich weiß, dass es auch zum großen Teil an mir ist, in welche Richtung das geht und dass es in die Richtung geht, wie ich es möchte und dass ich wirklich alles lernen und werden kann, was ich will. Und das ist, hört man ja eher also so von Kindern oder dieses Spielen, dieses ja, freudige Lernen und das ganz viele Fragen stellen, die Neugierde. Und die ist bei mir nach der Schule, die war nie ganz weg, aber das ist auf jeden Fall wieder angesprungen und hat den Raum bekommen. Und seitdem ist das auf jeden Fall bei mir stark ausgeprägt gewesen, vor allem in den ersten 5 Jahren nach der Schule. Und heute durch meinen Schäferhund und durch mein Pferd, das ist übrigens mein Pferd, hat meine Schwester gemeint.
2: Okay.
1: Das sind so die beiden, die das immer wieder in mir wecken im Alltag, auch wenn ich bei der Arbeit bin und so weiter und der Kopf viel gefordert ist, zum Teil holen die beiden mich auch in die andere Welt wieder zurück. Genau.
2: Das heißt, du hast einen eigenen Hund und ein eigenes Pferd.
1: Genau. Also der Hund ist Familienhund, aber das Pferd gehört offiziell mir, gekauft hat es Mama, aber ja.
2: Witzig, ich fahre morgen hier in Baden-Baden, ist die große Rennwoche.
1: Ah
2: Ich finde
1: ja,
2: das
1: ich
2: so, so schön, diese schönen Pferde zu sehen. Und ich habe halt sehr, sehr lange auch Reitkataloge fotografiert, also von Casco. Also
1: da kenne ich.
2: mich hat das immer wahnsinnig fasziniert. Und ich hole mal kurz was. Azuro, komm mal her. Azuro, komm mal her. Komm her, komm rauf hier. Hier, komm mal hier. Komm mal hier. Das ist,
1: Ah,
2: siehst
1: so
2: du den?
1: schön.
2: Ja. Genau, das ist mein Hund, Azuro. Genau, der sitzt halt auch immer neben mir. Sowas mal nebenbei. Ich glaube ja, irgendwo gibt es ja zwei Ebenen des Menschseins. Also einmal das Rationale, was wir so bezeichnen, wenn wir uns als Mensch fühlen und was wir auch brauchen, um Struktur aufzubauen und einfach in diesem Leben halt auch klarzukommen. Und dann gibt es das Intuitive, das Gottvertrauen, Urvertrauen, aber auch die Empathie zu anderen Lebewesen. Hast du das Gefühl, dass seitdem du aus der Schule raus bist, sich diese Dinge verstärkt haben? Diese intuitiven, Dinge?
1: Verstärkt, beziehungsweise sie sind einfach erhalten geblieben, in der Form, wie sie vorher auch bei mir da waren. Und dadurch, dass ich aus dem Schulumfeld rausgegangen bin oder rausgenommen wurde, ist auch über die Jahre so ein gewisser Druck, ein Vergleich, ein Stress und eine Bewertung weggefallen. Das heißt, ich glaube, wäre ich in der Schule gewesen, hätte ich mich den Pferden gar nicht öffnen können, so richtig, weil das so ist halt einfach uncool, ein Pferd zu haben. So in meiner Klasse, so, okay, die Mädels fanden es cool, bei Jungs ist es uncool. Und all diese ganzen Auflagen, die hatte ich nicht. Ich bin quasi in meiner geschützten Familie gewesen, hatten unsere Freunde, unser Umfeld. Und dann bin ich raus in die Welt gegangen und habe Pferde gesehen und fand die toll und konnte dem folgen, ohne dass ich eine Stimme im Kopf hatte. Was denkt der darüber so? Ja, es hat mir sehr gut getan, dass ich diesen Raum hatte, um diese Intuition länger zu leben und sie jetzt auch gefestigt zu haben, dass sie immer noch Teil von meinem Leben ist. Und so ist zum Beispiel auch der Buchtitel entstanden. 7 Jahre Sommerferien, sowas. Das war so eher so eine kleine Eingebung, statt dass ich da jetzt drauf rumgegrübelt habe, wie soll das Buch heißen? Kam der Name einfach so zu mir.
2: Pferde sind ja unglaublich intuitive Wesen, also vielleicht sogar die intuitivsten Wesen, die es so mitgibt. Unglaublich einfühlsam und auch schreckhaft und auch skeptisch, ne? Du hast jetzt gerade was gesagt, was mich fast schon erschrocken hat. Pferde sind uncool, kann ich gar nicht nachvollziehen.
1: Ich auch nicht.
2: Genau, also wer Pferde kennt, der weiß, also Pferde sind wahrscheinlich so einer der spannendsten Tiere. Also hast du das Gefühl, du kannst auf einer bestimmten Ebene mit diesen Wesen kommunizieren, zum Beispiel auch mit deinem Hund oder auch mit deinem Pferd? Also glaubst du, dass da eine Kommunikation möglich ist? Man redet ja zum Beispiel so von den Pferdeflüsterern und Menschen, die also besondere Gaben haben. Hast du das Gefühl, dass du da diese Ebene auch durch die Konzentration auf Tiere halten konntest oder vielleicht auch sogar ausbauen konntest?
1: Ja, sehr doll. Ich habe auch mal gelernt, beziehungsweise ist das einfach so aufgetaucht. Also man nennt das so ein bisschen Tierkommunikation. Am Ende ist es, manche sagen über das dritte Auge oder so, zu kommunizieren mit den Tieren. Es ist sehr schön, aber dieses tiefe Vertrauensverhältnis habe ich schon zu dem Caio, meinem Hund, und Felipe, meinem Pferd. Ja, es ist oft magisch, mit denen zusammen zu sein. Vor allem, wenn es leise wird, ist die Kommunikation oft sehr gut mit den beiden, weil es dann still wird. Und mit Tieren kommuniziert man ja jetzt nicht direkt mit Worten, sondern es ist oft einfach auch die Präsenz und das Sein mit denen zusammen. Und in der Stille, in der Körpersprache, wie sie auf mich wirken. Wenn ich jetzt von einem Arbeitstag oder wenn ich den ganzen Tag hier am Laptop saß, zu denen runterkomme, weiß er direkt, wie es mir geht. Und das ist einfach immer super schön zu sehen. Und auch ist er für mich immer dieser Ort, wo ich wirklich die Masken, wenn ich die manchmal am Tag noch irgendwie habe oder durch gewisse Situationen oder Stresssituationen habe, die können da einfach immer komplett rein.
2: Wenn du praktisch mit diesen Tieren unterwegs bist, was gibt dir das? Ich meine, man wird ja dann auch so ein bisschen zum Außenseiter. Also du hast zum Beispiel gerade gesagt, unter Jungs oder Männern ist es uncool, ein Pferd zu haben. Ich glaube eher unter Jungs, also bei Männern
1: Ja,
2: würde ich
1: unter
2: eher
1: Jungs
2: sagen,
1: in der Klasse
2: ja,
1: früher, ja.
2: genau. Man wird ja trotzdem auch, wenn man so eine tiefe Verbindung hat zu Tieren, zu einem, ja, wird man anders. Ich meine, in deinem Alter ist ja hauptsächlich Party feiern, Saufen, Sex und Drugs und Rock'n'Roll wahrscheinlich eher so gang und gäbe. Merkst du das, dass du so ein bisschen mehr ein Außenseiter bist?
1: Ja, war ich schon immer. Also ich war ein, was heißt Außenseiter? Ich fühle mich nicht wie ein, ich fühle mich nicht wie ein Außenseiter, bin aber bestimmt einer irgendwie so. Gerade schon wegen meiner Geschichte, dass ich nicht zur Schule gegangen bin die letzten 10 Jahre. Aber ich fühle mich sehr verbunden zu mir, zu meinen Pferden, zur Familie. Auch zu Gott habe ich eine gute Beziehung und dementsprechend bin ich wahrscheinlich irgendwie ein Außenseiter, vielleicht auch verrückt. Oder so, aber für mich bin ich einfach schon ziemlich ich selbst und fühle mich da sehr gut. Mit den Tieren, auf jeden Fall ist man anders, wird anders wahrgenommen. Aber so was spannend zu beobachten ist auch, sobald man das selber für sich verkörpert und sich selber so annimmt, feiert mich mein Umfeld ziemlich dafür, ja. Oder das, was ich teile.
2: Oftmals wird es ja nicht zugegeben, wenn Menschen neidisch sind. Ich denke mal,
1: Ja.
2: das ist ja auch das. Das ist ja auch das. Ich meine,
1: Das kommt dazu.
2: wenn man 7 Jahre Sommerferien hat und die anderen müssen die ganze Zeit da in der Schule büffeln und sitzen. Okay, jetzt lass uns mal darüber reden, wenn man praktisch keine Aufgaben hat. Ich gehe mal davon aus, du hast ja eine Online-Schule gehabt oder ähnliches. Oder hast du tatsächlich komplett autodidaktisch gelernt?
1: Ich war nicht auf einer Online-Schule, tatsächlich nicht. Also ich bin nach der 4. Klasse der Grundschule aus der Schule raus. Mein Zwillingsbruder auch. Mein großer Bruder ist damals ausgezogen. Wir haben in Hamburg gelebt und sind dann ins Elsass nach Frankreich gezogen. Also auf einer Seite von Baden-Baden, einmal über die Grenze.
2: Genau. Straßburg,
1: Und
2: die Ecke, genau, ja.
1: ja, beziehungsweise wir waren noch nördlicher Richtung Wissembourg
2: Ah ja, okay.
1: hoch. Hatten irgendwie eine Stunde zu Straßburg. Und meine Kleingeschwister waren gar nicht in der Schule. Und unser Abenteuer oder Arbeitstitel war, wir testen das Leben ohne Schule für ein Jahr und wenn es uns nicht gefällt, gehen wir zurück. So, das war das Experiment, um einfach die Hürde auch niedrig zu halten. War schon groß genug, ja. Aus seinem alten Umfeld raus, aus der Schule raus, du hast ja alle möglichen Meinungen gehört. Manche haben sich gefreut, manche haben sich angegriffen gefühlt, manche waren sauer. Gab es ja einfach alles, ne? Und das war einfach ein großer Schritt und auch die ganzen Ängste, Sorgen und Zweifel, die Menschen haben, wenn sie jetzt denken, ich gehe jetzt aus der Schule, was wir da gehört haben, du wirst unter der Brücke leben, aus dir wird nichts werden, wie sollst du überhaupt was lernen, du findest keine Freunde und so. All das kam ja auf uns zu und wir wussten ja selber nicht, wie es funktioniert oder ob die recht haben oder nicht. Deswegen haben wir das
2: Darf
1: für
2: ich da kurz
1: einmal.
2: dazwischen fragen, haben Sie recht?
1: Sie können recht haben, wenn sie wollen.
2: Okay.
1: Das hängt ganz von dir selber ab, wie du dieses Leben gestaltest. Du gehst sehr viel mehr in die Eigenverantwortung. Ich kenne Familien, die ohne Schule leben, wo ich sagen würde, hey, weiß nicht, ob das für die Kinder so cool ist. Und ich kenne Familien, die gehen zur Schule und das ist extrem geil. Es liegt aber nicht an Schule oder nicht Schule, sondern es liegt an der Beziehung und dem Verhältnis zu den Eltern und in der Haltung, in der sie aufwachsen. Viel mehr mit der Verbindung zu den Eltern und dem Umfeld zu tun, ob du nach Hause kommen kannst und ob dann auch noch Druck kommt, ob du gute Noten schreibst oder ob du da einfach der sein da, der du bist, ein bisschen. Ich habe da mit vielen jungen Menschen gesprochen, ich habe mich auch mal interviewt, 30 Stück, und das war so das Feedback, was da kam. Aber wir haben keine Online-Schule besucht, wir haben das komplett ohne jegliche Form von Schule gemacht. Am Anfang hatten wir noch unsere Schulbücher aus der Schule mitgenommen, da haben wir noch ein bisschen rumgemalt und so da drin rumgerechnet. Aber das ist dann auch ziemlich schnell, hat sich das aus den Augen verloren, einfach weil es so coole Projekte im Alltag und im Leben bei uns gab, dass das einfach uninteressant wurde und auch wenig relevant, weil es hat mir so wenig Handlungsfähigkeit und so wenig Selbstwirksamkeit im echten Leben gebracht. dass es wichtigere Dinge und relevantere Dinge gab.
2: Es entsteht ja eine riesengroße Lücke, wenn man nicht zur Schule geht. Zumindest jetzt mal, also für Kinder und auch für Eltern, die gefüllt werden muss oder auch möchte. Wie sah so ein Tag bei euch aus? Oder wie hat sich das entwickelt? Wo hat sich das hin entwickelt?
1: Du meinst die zeitliche Lücke, beziehungsweise das,
2: Genau.
1: was man plötzlich an Zeit frei hat.
2: Ja, die 7 Jahre Sommerferien, genau.
1: Ja. Da kann ich kurz den Bogen zu meinem Buch schlagen. Also, warum habe ich den Titel gewählt? Ich weiß nicht, wie eure Sommerferien früher waren. Aber für mich waren die Sommerferien immer die schönste Zeit im Jahr. Und da bin ich aufgeblüht. Es war nicht so, dass ich mich erholt habe oder erschöpft war oder faul war, sondern bei mir ist so meine wilde Seite wieder rausgekommen. Wir sind oft an die Ostsee gefahren, so schön in den Dünen, im Sand, am Meer, frische Luft, mit meinen Geschwistern, mit super coolen Freunden. Ja, wir haben uns eigene Angeln gebaut, wir haben Krebse gefangen und so weiter und so fort. Also wir sind morgens fröhlich aus dem Bett aufgestanden und abends müde ins Bett gefallen, so. Und wir haben super viel gelernt und man musste uns eher stoppen bei manchen Sachen und zurückhalten, statt dass man uns jetzt irgendwie auffordern musste, immer irgendwas anzugehen. So. Das heißt, da musste man sich um uns überhaupt keine Sorgen machen. Und wir sind 2016 in den Sommerferien auch losgefahren. Nur, dass wir halt nicht zurückgekommen sind. So, das war so der Unterschied. Deswegen war der Übergang vom Leben ohne Schule vom Leben mit Schule ins Leben ohne Schule auch so smooth für mich, weil wir einfach waren in den Sommerferien, wie alle. Und man hat ja auch einen gewissen Alltag, vor allem als große Familie, wie es bei mir war. Ich habe 4 Geschwister. Da gibt es immer was zu tun, immer Termine und Dinge, an die man sich halten muss, beziehungsweise Dinge, die zu erledigen sind. Das heißt, wir waren auch wieder viel mehr Teil vom Alltag. Was für uns auf den ersten Moment so wirkte, wie sind wieder Teil von unserer Welt und können hier relevante Dinge mitbestimmen, beziehungsweise mitgestalten. Und ums Wohl der Familie irgendwie mit zu kümmern. Das heißt, wir waren wieder mehr Teil. Also in Hamburg, als wir in der Schule waren, wir haben nie gekocht und dann plötzlich fangen wir da an zu kochen. Und wenn jetzt Kinder anfangen zu kochen, ist für Mama jetzt oft nicht eine Hilfe, aber es war schön, dass wir gemeinsam gekocht haben. Wir sind mit ihr einkaufen gegangen, waren dabei, haben gelernt, wie man einkauft. Wir hatten jeder unsere Liste. Manchmal sind wir auch schon einkaufen gegangen, Mama war noch woanders, irgendein Termin. Und plötzlich waren wir wieder so Teil vom echten Leben. Also meine Mama war einfach Mama, das war super schön und auch irgendwie notwendig dafür. Und Papa hat gearbeitet. So, das war unser Aufbau des Tages. Und dann natürlich muss Frühstück gemacht werden. Dann haben wir gefrühstückt. Aber oft sind wir auch einfach aufgestanden, haben uns ein Buch geschnappt, erstmal aufgewacht oder sind zu unserem Hund gegangen, mit dem raus, haben uns unser BMX geschnappt, haben Schanzen gebaut, bis es Frühstück gab. Haben tatsächlich auch noch einfach sehr viel gespielt. Ja, das ist bei mir auch wieder rausgekommen, so also das wirkliche Spielen. Also bis ich 14 war, habe ich gespielt einfach so. Und das war okay, das war erlaubt, das war niemand, der was gesagt hat, das war super schön. Und für mich war, also für uns gab es da nie eine Lücke. So, auch als wir dann im Elsass gelebt haben, da gab es nicht viel, aber da gab es ein paar Kuhbauern und einen Reiterhof. Wir haben dann auf dem Land gelebt, nicht mehr in der Stadt. Und wir haben uns im Dorf, erstmal kannte uns jeder, weil wir die Deutschen waren, die nicht zur Schule gehen. Aber dann haben wir uns da Kontakte aufgebaut im gesamten Dorf und Beziehungen gepflegt zu den Kuhbauern, zum Reiterhof, zu einem alten Mann, der hieß Hans. Der hatte den schönsten Rosengarten im ganzen Dorf. Da durfte ich mein erstes Bienenvolk hinstellen, das ich gefunden hatte, als es ausgeflogen war. Dann habe ich irgendwie einen Imker organisiert, der das gefangen hat, und der hat es mir dann geschenkt, so. Und wir sind dann zum Reiterhof gefahren, also haben uns aufs Fahrrad gesetzt, sind zum Reiterhof gefahren. Ich hatte noch gar kein Handy, das hatte ich erst mit 14, mein erstes. Bildschirm hatten wir zu Hause auch nicht, also Fernseher oder sowas hatten wir gar nicht. Und das heißt, das war jetzt kein großes Thema. Das heißt, meine Gewohnheit, wenn mir langweilig war, war jetzt nicht mein Handy zu greifen, sondern das Fahrrad zu greifen und loszufahren und zu gucken, was los ist im Dorf. Eine sehr gesunde Gewohnheit. Und dann sind wir auf dem Reiterhof gefahren und auf dem Reiterhof ist immer was zu tun, ne? Und da haben wir uns wirkliche Freundschaften zu erwachsenen Männern und Frauen aufgebaut, die einfach, zum Beispiel der Chef vom Reiterhof, der Bruder vom Chef, das waren Waldarbeiter. Und Und denen haben wir dann geholfen und von denen haben wir dann gelernt, wie man Traktoren fährt, wie man Traktoren repariert, wie man Pferde ausbildet. Das war von Laura, habe ich das gelernt, die war professionelle Springreiterin. Und diese Beziehungen sind nicht entstanden, dass die uns das alles zugeworfen haben, sondern wir sind da hingegangen, standen da und haben denen zugeguckt. Und irgendwann, wenn ich so ein 10-jähriger Junge mit leuchtenden Augen anguckt, dann haben die mir mal einen Besen in die Hand gedrückt und dann durfte ich die Steigasse pflegen. Und so ist man irgendwie ins Gespräch gekommen, man hat die Sprache, Französisch ein bisschen gelernt, beziehungsweise in Elsass spricht er ja Elsässisch. Das ist so eine Mischung aus Pfälzisch und Französisch, irgendwie sowas. Und so hat sich das entwickelt. Das heißt, ja, die Lücke war gut gefüllt. Die Lücke war gut gefüllt und hat sich nicht wie eine Lücke angefühlt.
2: Ich habe auch schon mehrere Interviews geführt mit einer Mutter, die ist mit ihrer Tochter, ich glaube, die war 7, ist sie dann durch die Welt gereist mit ganz wenig Geld, mit ganz wenig Budget, auch ohne Schulsystem. Und die hat dann mit 16 oder mit 17 beschlossen, sie will ihr Abitur nachholen, hat das dann, ich glaube, innerhalb von 1,5 oder 2 Jahren nachgeholt, mit Bravour bestanden. Das zeigt ja, dass wenn man etwas will, man auch in die Richtung noch gehen kann, wo man jetzt sagen würde, im normalen Mainstream, da braucht man 10 Jahre für. Hast du auch so eine Wünsche, die, also Bildung ist ja auch, wie soll ich sagen, wird ja auch anerkannt. Also es gibt ja tausende von Titeln, vom Doktor bis hin zu Richter oder also wir geben uns ja oder unseren Jobs ja Kennzeichen und einfach auch Privilegien. Hast du das Gefühl, dass du da außen vor bist oder dass du das jederzeit auch, wenn du es willst, dir holen kannst?
1: Ich kann mir das jederzeit holen, ganz klar. Erstens habe ich die Connections mir aufgebaut. Ich sitze direkt an der Quelle, also ich bin in der Community sehr gut vernetzt und habe dann eine große Community aufgebaut. Und ich rufe mich meinen Bruder hier an. Ich habe mich vor einigen Jahren gegen den Schulabschluss entschieden, weil ich, wofür brauche ich das? Meine Projekte laufen, ich weiß ein bisschen, was ich beruflich machen möchte. Da ist das nirgendwo gefordert, sondern da sind Fähigkeiten gefordert, die ich jetzt schon lerne, so dachte ich mir. Und das war, so war ich happy. Ich habe mir auch nie Sorgen gemacht. Ich habe auch Mama gefragt, machst du dir eigentlich Gedanken, ob das wird? Sie meinte so, ja, nö, das sieht doch super aus, alles. Und ich habe jetzt einen Highschool-Abschluss, den habe ich gemacht, über die quasi, ich bin Partner einer Online-Schule. Die baue ich mit meinem Freund Philipp auf, der ist der Inhaber. Der ist 18 Jahre alt, ich bin 20, werde die Online-Schule gegründet und ein Programm, wie man zum US-amerikanischen Highschool-Abschluss kommt. Das bauen wir auch, da begleiten wir Familien dabei. Und da haben ich auch, oder haben Philipp und ich selber den Highschool-Abschluss gemacht, um das zu prüfen, wie das funktioniert. Wir haben da eine Partnerschule, mit der wir zusammenarbeiten und so weiter und so fort. Und jetzt habe ich halt einen Highschool-Abschluss so. Abi machen, habe ich auch Kontakte. Kann man alles auch extern machen. Und dann ist man sowieso auf dem Level wie alle anderen auch. Ein Studiengang oder so eine Ausbildung habe ich jetzt nicht im Kopf. Aber mein Zwillingsbruder macht zum Beispiel eine Ausbildung gerade zum Landwirt. Die Berufsschule fängt jetzt im September an. Ist ja schon September, ich weiß nicht wann genau.
2: Ja, ist genau.
1: ist schon September.
2: Die Sommerferien sind bald vorbei, ja.
1: Sommerferien sind vorbei.
2: Ja.
1: Und er hat keinen Schulabschluss zum Beispiel. Und das Schöne zu beobachten war, dass er für Landwirtschaft einfach seit 10 Jahren brennt. Ja? Er liebt das, er kann Traktor und Maschinen fahren, er hat Autofahren mit 10 Jahren gelernt, und so weiter und so fort. Und dann kommt er da auf den Hof, durfte Praktikum machen und du siehst halt einfach, ob jemand Bock auf die Sache hat oder nicht. Ne? Der denkt mit, der ist am Start, der hört zu, der hat Fähigkeiten, die er mitbringt und lernt extrem schnell in dem Bereich. Und auf dem Hof hat er dann jetzt gearbeitet, die haben ihm den Führerschein mitfinanziert. Jetzt macht er eben die Ausbildung zum Landwirt. Und jetzt ist gerade, er weiß nicht, vierter oder fünfter Schnitt von Gras. Jetzt kommt die Maisernte, die fahren jetzt Silo. Der ist voll in seinem Film, arbeitet irgendwie 12 Stunden am Tag, manchmal mehr, auch am Wochenende. Ja, in Bayern ist er gerade, genau.
2: Hat er an dem Buch mitgeschrieben?
1: Er hat ein Kapitel bekommen. Oder eine
2: Okay.
1: Geschichte.
2: Okay. Ein Buch zu schreiben in so jungen Jahren ist ja auch schon relativ ungewöhnlich. Das heißt also, dein Leben ist ausgefüllt. Du hast also nicht das Gefühl, du bist benachteiligt oder fühlst dich ja minder bemittelt den anderen gegenüber, die, wie soll man sagen, durch dieses Schulsystem gegangen sind. Also oder ist da so ein Gefühl des Defizits oder des Andersseins?
1: Also in der Position, in der ich bin, bin ich, weil meine Eltern kein defizitorientiertes Menschenbild von Kindern haben. Und ich, wenn ich bete oder so, ich spreche sehr viel Dankbarkeit aus für mein Leben und diese Möglichkeiten, die ich habe. Ich würde sagen, ich bin sehr privilegiert, im Gegensatz zu sehr, sehr vielen Menschen, einfach mit dem Vertrauen und dem Glauben aufzuwachsen, den ich geschenkt bekommen habe, mir gegenüber und in mich, in meine Fähigkeiten. Und wenn ich mich benachteiligt, ich fühle mich nicht benachteiligt, aber wenn ich etwas lernen möchte, was ich noch nicht kann, dann weiß ich, was zu tun ist. Und ich weiß, wie ich mir Lehrer suche. Ich weiß, was die nächsten Steps sind. Ich weiß, wie ich zuhöre. Ich weiß, wie ich folge. Ich weiß, wie ich Beziehungen aufbaue zu Menschen, die mir das beibringen können. Und dementsprechend gibt es diese Frage nicht. Also das ist eher so immer, sich benachteiligt fühlen, ist ja auch oft irgendwie so ein bisschen in die Opferrolle gehen. Und kommt selten bei mir vor, dass ich so ein Gefühl habe. Also ich weiß ganz genau, ich kann in die Eigenverantwortung gehen, kann ein paar Leute anrufen oder ein paar Freunde fragen. Oder ich frage einfach meinen Vater oder meine Mama. Oder ich gehe einfach mal ins Internet und guck mir einfach an, wie das funktioniert, was man dafür braucht. Und das ist eigentlich diese Selbstständigkeit und Eigenverantwortung, die junge Menschen von Grund auf haben. Normalerweise ist es, junge Menschen fragen ihren Papa ja sehr, sehr viele Sachen normalerweise am Tag. Und das ist bei mir einfach erhalten geblieben. Das heißt, ich bin es gewohnt, eigenverantwortlich für meine Bildung auch zu sein. Und wenn es was gibt, was ich lernen möchte, gerade ich arbeite aktuell im Vertrieb, ich baue eben die Schule mit auf, die Online-Schule, und da tue ich täglich Dinge, die ich vorher noch nicht kannte, so aktuell, weil ich noch nie eine Firma mit aufgebaut. Aber wir machen das ziemlich gut. Der Firma geht sehr gut, die Kunden sind zufrieden, wir kriegen tolle Nachrichten von denen, und das ist einfach sehr schön, dass das so klappt. Ich glaube, diese Eigenverantwortung ist da einfach der große Schlüssel dafür, so ein bisschen selbstständig da reinzugehen. Ich hatte mal eine Mutter, die hat genau gefragt, ja, aber wie lernt man denn dann ohne Schule? Und ich habe dann so in den Geheimen, haben sie gefragt, ja, was würdest du denn jetzt machen? Stell dir vor, du bist auf dich allein gestellt und du bist jetzt in einem anderen Land und da ist niemand, der dir hilft. Sagen wir, tu alleine. Was würdest du machen, um die Sprache zu lernen? Und dann hat sie aufgesehen, und dann hat sie es gecheckt. Okay, ich würde Bücher lesen, ich würde mir auf YouTube was angucken, ich würde gucken, dass ich einen Lehrer finde. Oder ich würde mit den Einheimischen sprechen und versuchen zu kommunizieren. Und dann meinte ich, ja genau, so macht man das. Setz das mal um und sag mir dann, ob du was gelernt hast oder nicht danach. Und das hat die Mutter wieder super ins Vertrauen gebracht, dass ihre Kinder ohne Schule super viel lernen, was auch so war. Und so gehe ich jetzt, das Thema an. Ja.
2: Jetzt ist das ja nicht so ganz einfach. Also mal abgesehen jetzt von euch, der Staat in Deutschland tut ja alles, um die Kinder in die Schule zu zwingen, und Eltern, die das nicht tun, die werden also regelrecht verfolgt. Es kann sogar so weit gehen, dass die Kinder weggenommen werden. In Frankreich war es bis vor ein paar Jahren, glaube ich, noch anders. Im Moment ist es, glaube ich, auch wieder ähnlich wie in Deutschland. Ich glaube, nicht ganz so streng, aber nicht, also Kinder nicht in die Schule zu schicken, ist nicht ganz so einfach, auch in Frankreich nicht mehr. Du hast ja mit Sicherheit Kontakt zu vielen, die trotzdem da irgendwie Wege und Möglichkeiten gefunden haben. Wie sind die Möglichkeiten? Also was gibt es für Möglichkeiten, wenn jetzt sich Eltern inspiriert fühlen oder viel besser noch ganz viele Jugendliche, die einfach leiden durch das Schulsystem? Was können die Eltern machen und was können die Kinder machen, dass man 7 Jahre in den Sommerferien ist?
1: Also es geht von bis, also es gibt illegale Wege, es gibt Grauzonen und es gibt ganz offizielle Wege. Wo wollen wir anfangen?
2: Ja, fangen wir mit den offiziellen Wegen an.
1: Die offiziellen. Viele Familien, beziehungsweise immer mehr Familien, gehen den ganz normal rechtlichen Weg. Das heißt, wenn das Kind sagt, es möchte nicht mehr zur Schule gehen, dann ist es laut Verfassung nicht erlaubt, das Kind durch physische oder mentale Gewalt in die Schule zu bringen. Das ist im Grundgesetz so verankert und da kann die Schulpflicht auch nicht gegen angehen. Und dann kriegt man meistens, kommt man in Kontakt mit den Behörden, weiß nicht, Jugendamt oder Schulamt oder die Schule meldet sich, warum kommt ihr nicht zur Schule und also Zeug. Und dann geht sowas oft vor Gericht und da gibt es aktuell einfach immer mehr Freisprüche für Familien, wo das Kind sagt, es möchte nicht zur Schule, weil die anerkennen müssen, dass es keine Kindeswohlgefährdung ist, wenn das Kind nicht zur Schule geht. Und dann lebst du ganz offiziell schulfrei in Deutschland von der Schulgebäudeanwesenheitspflicht frei. Da habe ich letztens wieder mit welchen gesprochen und Lisa Edelhäuser und Maike, ich glaube Kraas oder so heißt die, von der Akademie für selbstbestimmte Bildung, die helfen Familien, beziehungsweise zeigen auch, wie dieser Weg funktioniert, dass du dich ganz genau mit dem Recht in Deutschland kennst in deinem Bundesland, dass du dich da selbst vertreten kannst. Da gibt es einfach viele Dinge, worauf du achten darfst. Also es ist zum Beispiel wichtig, dass es vom Kind ausgeht. Der Wunsch nicht zur Schule gehen, wenn die Eltern das jetzt einfach so sagen, hey, ich will mein Kind nicht zur Schule schicken, dann ist das nicht so einfach. Denn es geht darum, was das Kind möchte, nicht was die Eltern wollen. Das ist wichtig für solche Prozesse. Und ich würde auch immer empfehlen, nicht von Kindern, sondern von jungen Menschen zu sprechen, um sicherzugehen, dass man auch das Menschenrecht hat. Bei Kindern ist es manchmal schwierig, das Menschenrecht zu haben. Deswegen spreche ich viel von jungen Menschen.
2: Okay, sehr gut. Ja.
1: Denn dann greift das. Und ansonsten gibt es Familien, da sind ist Mama mit den Kindern abgemeldet, der Papa arbeitet in Deutschland noch oder so, ist unterwegs. Ansonsten, wenn du jetzt sagst, du möchtest nicht in Deutschland bleiben, dann ist das natürlich sehr viel einfacher, ne? Du kannst dich reisend melden, ne? Oder du ziehst in ein anderes Land, da gibt es ja viele. Genau, das sind so zum Beispiel schon mal die offiziellen Wege und ich würde sagen, es ist auch heutzutage immer wichtiger, diese offiziellen Wege zu gehen, um einfach da zu rütteln. Es geht nicht, dass wir alle abhauen so, so wie wir es damals gemacht haben, weil wir nicht wussten, wie es anders geht, sondern auch in Deutschland, wenn man gar nicht gegen das Schulsystem, sondern einfach, hey, wir haben hier meinen jungen Menschen hier, meinen Sohn, der möchte nicht in die Schule. Was sollen wir machen? Und wir wollen ihn einfach nicht mit Gewalt da reinbringen. Dem geht es da nicht gut. Und deswegen sind wir verpflichtet, weiß ich, Artikel so und so, natürlich darauf zu achten, dass es dem gut geht. Und wenn das mit Schule nicht gegeben ist, dann kann der da nicht hingehen. Und das ist so ein bisschen der Weg, den man gehen kann. Anwälte wie Dr. Katja Senkel oder Jost von Wistinghausen unterstützen da Familien oft in solchen Prozessen. Das ist so zum Offiziellen, genau.
2: Ja, die anderen können wir uns ersparen. Also inoffiziell ist ja klar, wie man es in etwa macht. Lass uns noch mal ein bisschen über dich reden. Was glaubst du, sind die Vorteile deines Weges und was sind die Nachteile, wenn du jetzt diese Gesellschaft so beobachtest?
1: Bisschen schwer für mich, das so zu beantworten, weil ich bin komplett in dem Film. Für mich ist es ganz normal, so zu leben. Vorteile ist einfach die selbstbestimmte Bildung. Für mich bedeutet das auch weniger Stress, weniger Druck. Das Lernen für mich etwas geblieben ist, was mir Spaß macht. Dass ich meiner Begeisterung folgen durfte und daraus extrem wertvolle Projekte für mich entstanden sind, so wie das Buch, so wie dass ich jetzt eher ein bisschen ins selbstständige Unternehmertum gegangen bin, eine Schule mit Aufbau, eine eigene kleine Firma habe, worüber ich mit anderen Firmen in Deutschland zusammenarbeite. Ich würde sagen, diese Lebensfähigkeit zu erfahren, da du am echten Leben teilnimmst und das Leben so ein bisschen deine Schule ist. Und weiterhin, auch wenn der vielleicht naiv erscheint, den Gedanken oder den Glauben zu haben, dass du alles werden kannst, was du willst. Und der trägt einen schon mal weiter, wie wenn man das nicht hat. Und was ich sagen würde, der
2: Darf ich da
1: Nach.
2: noch mal ganz kurz, darf ich da ganz kurz mal
1: Gerne.
2: zwischenfragen? Ich habe das auch immer noch, dass ich das Gefühl habe, ich kann alles erreichen, was ich will. Ist manchmal nicht einfach, also man unterschätzt das oftmals, also der Weg dahin. Oftmals denke ich so, okay, ganz schön naiv gewesen, dir das
1: Ja.
2: vorzunehmen,
1: Das
2: aber
1: meinst du nicht
2: scheiße.
1: mal.
2: Du bist zumindest dann irgendwann in die Richtung gegangen und irgendwann hat es dann nach, manchmal hat es lange gedauert. Also ich bin ja schon ein bisschen älter, es gibt so ein paar Dinge, die haben 30 Jahre gedauert oder so, ne? Wie ist das bei dir? Also traust du dir alles zu?
1: Alles ist ein großes Wort. Alles, was ich möchte, kann ich
2: Also,
1: schaffen. Alles, was ich möchte, kann ich schaffen. Ja.
2: wenn du jetzt dir vornehmen würdest, Politiker zu werden, was ja sehr abstrakt ist und auch
1: Oh
2: sehr
1: ja, da habe ich
2: gegensätzlich.
1: schon oft drüber nachgedacht.
2: Ah ja, okay.
1: Habe ich schon oft drüber nachgedacht.
2: Das wäre dir nicht,
1: Das würde ich
2: also
1: schaffen.
2: das würdest du schaffen. Ja, ich
1: Ja.
2: traue dir das auch zu. Und vor allen Dingen weiß ich auch, dass man alles schaffen kann, was man will, wenn man es wirklich, wirklich will. Wenn du zum Beispiel so Coaches zuhörst, die auf so einer Bühne stehen, wo die Leute dann viel Geld bezahlt haben, was weiß ich, so 600, 800, manche auch 2000 Euro, und die Hallen sind voll. Und dann hörst du so diese typischen Klischee-Dinger. Du musst visualisieren und dann schaffst du das. Was denkst du dann, wenn du die Leute beobachtest? Also du siehst da praktisch einen Haufen Menschen, die nie ihre Träume gelebt haben, und da steht jetzt einer auf der Bühne und sagt, hey, ihr müsst nur aufstehen und ihr müsst nur machen und so weiter. Was für ein Gefühl oder was beobachtest du?
1: Ich würde andere Fragen stellen. Ich würde den Menschen nicht nur sagen, dass sie es schaffen können, sondern ich würde mit ihnen so sprechen, als ob ich davon überzeugt bin und es schon in ihnen sehe. Und ich würde auch vielleicht erstmal ein bisschen rationaler an das Thema gehen und fragen, was hast du denn vor? Und dann sagst du, ja, ich möchte Politiker werden. Und dann sagst du, warum denn? Warum möchtest du Politiker werden? Und erzählt er, ja, dies da. Und dann sehr, sehr schön. Und so kommst du an dieses Warum, an den Beweggrund. Und dieser Beweggrund ist, glaube ich, das, wo die Kraft steckt. Und dann gibt es diesen Leverage-Effekt. Viele stellen die Fragen nämlich falsch rum. Viele starten ja, wie soll ich denn Politiker werden? Keine Ahnung, wie das geht. Ja, natürlich hast du keine Ahnung, das hast du noch nie gemacht. Und deswegen solltest du die Fragen eher andersrum stellen. Also du startest beim Warum, das ist die erste Frage. Warum kriegst du meistens 100% Leverage oder Hebel auf deine Frage? Und die nächste Frage, die du stellen solltest, ist nicht wie, sondern wer oder wem oder welchen. Wen kenne ich, der Politiker ist? Wen kenne ich, der Politiker ist und es aus meiner Situation geschafft hat? Gibt es da überhaupt jemanden? Wer könnte mir zeigen, wie man Politiker wird? Wo kann ich, oder ja, wo kann ich das lernen? Also diese Wer-Frage gibt ungefähr 40% an Hebel auf deine Antwort, dich zum Ziel zu bringen, beziehungsweise des Grundes. Dann wo und wann? Wo möchte ich Politiker werden? Wann? Und dann das Was, die Was-Frage stellen und dann die Wie-Frage stellen. Und das sortiert, wenn man die Wie-Frage stellt, wie werde ich Politiker? Keine Ahnung, habe ich noch nie gemacht zu warum. Und dann, wer ist Politiker? Wer bringt einem bei, wie man Politiker wird? Diese Fragen so rum aufzubauen, glaube ich, ich bin immer Fan davon, dass die Menschen die Kraft in sich selber entdecken. Das ist das, was mir als 12-Jähriger da passiert ist. Und das, wenn ich jetzt sage, okay, ich kann dir zwar zeigen, wie du Politiker bist, ich mach's aber nicht. Ich mag dich nicht. Dass das dich nicht von deinem Weg abbringt, sondern weil du hast die Kraft in dir. Der Antrieb sitzt in dir. So gehe ich eher vor, um den Glauben aus den Menschen herauszuholen, statt ihnen den einzureden, du musst nur tun oder so.
2: Ist ganz witzig. Zwei Dinge fallen mir dabei auf, in dieser Strategie, die sehr, sehr meiner Strategie auch ähnelt. Ich würde da nur eine Komponente noch dazu packen. Du hast eine Sache, glaube ich, ganz gut gesagt. Es ist einfach der feste Glaube, der Wille, das zu werden oder das zu tun. Das ist erstmal eine ganz, ganz wichtige Voraussetzung. Also man könnte auch sagen, visualisieren, das ist auch eine wichtige Sache, also bildlich zu denken, also praktisch schon die Bilder zu erleben, zu den Bildern, zu denen man gehen möchte, ne, oder zu den Realisierungen, zu denen man gehen möchte.
1: Ja.
2: Aber eine Sache wird fast immer nicht gesagt, und da bin ich mal gespannt darauf, wie du darauf reagierst, nämlich, du hast das gerade vorhin gesagt, man hat ja auch Menschen, die einem das dann ausreden wollen oder die sagen, ja, oder dich gleichgültig oder dir nichts beibringen wollen oder Angst haben, dass du ihnen ihren Posten streitig machen könntest oder eifersüchtig sind oder dich nicht mögen. Gibt ja tausend Gründe. Das ist wirklich diesen Willen, wenn man diesen Willen hat, auch nicht, dass der nicht in Frage gestellt wird und dass man dafür auch bereit ist, ja, sehr schwierigen Weg auch zu gehen. Das ist das, was ich sehr oft im Leben erlebt habe. Ich habe Ziele visualisiert, ich habe Ziele mir vorgenommen, aber es hat manchmal viel, viel länger gedauert, sie zu erreichen. Und es war manchmal wirklich eine riesengroße Herausforderung. Ja. Aber das war eigentlich aus meiner Sicht der Sinn des Lebens, nämlich große Erfahrungen zu sammeln, über sich hinauszuwachsen, und Großartiges einfach durch diesen Weg mitzunehmen. Und dann ist das Ziel, wenn man es erreicht hat, eigentlich schon fast ja, belanglos. Denn der Weg ist eigentlich für mich immer eigentlich der spannendere Weg gewesen. Also
1: ja.
2: Danach bleibt eigentlich nur noch die Veränderung, weil dann muss was Neues kommen. Geht dir das ein bisschen ähnlich?
1: Ja, mit Dingen, die ich mir selbst in den Kopf gesetzt habe, auf jeden Fall. Aber es gibt auch noch was Spannendes, und das ist, wenn man sich irgendwie Gottes Plan hingibt. Zum Beispiel, ich habe nicht die Entscheidung getroffen, nicht mehr zur Schule zu gehen. Das war tatsächlich meine Mama. Das war 2016, irgendwie 16.04. in ihrer Fastenwoche. Da gab es Online-Kongresse damals schon, und da haben André Stern und Gerhard Hüther damals gesprochen.
2: Ah ja.
1: Und sie hatte nicht viel Zeit, aber die Zeit hat sie sich immer angehört. Und dann an dem Abend unter der Dusche sind ihr einfach so die Tränen runtergelaufen und sie hat die Entscheidung getroffen, wir sind durch mit Schule. So. Das war am Ende für mich die alles verändernde Entscheidung in meinem Leben. Und dann auch jetzt, dass ich ein Buch geschrieben habe. Für mich war das Leben ohne Schule einfach normal. Ich war 16 Jahre alt, komplett normal. 17 Jahre alt, komplett normal. Ich habe mir nichts anderes vorgestellt, irgendwie keine Sorgen gemacht. Irgendwie einfach so happy life gehabt, so. Und dann wurde ich zum ersten Kongress eingeladen. Ich dachte, okay, ich sag mal zu, super aufregend gewesen, auf dem ersten Kongress zu sprechen. Hier auch, war auch nur über Zoom, aber war krass. Und plötzlich danach trommelten so die Fragen auf mich ein. Ich dachte so, wow, was geht ab? Warum interessiert das alles? So, für mich ganz normal. So habe ich in meiner Welt gelebt, so doll. Und dann lag ich mit meinem Schäferhund draußen und habe darüber nachgedacht, wie ich die letzten Jahre, ich lag im Garten, beschreiben würde. Und dann ist mir eben der Titel 7 Jahre Sommerferien einfach in den Sinn gekommen und meinte ich, okay, ich schreibe ein Buch. Und das ist so für mich so ein bisschen eher Gottes Plan für mich gewesen, den ich mich so ein bisschen hingegeben habe. Und da habe ich tatsächlich sehr wenig die Finger im Spiel gehabt. Zum Beispiel, dass ich jetzt über 20.000 Follower auf Instagram habe. Ich habe nur ein bisschen gepostet und irgendwie plötzlich sind Sachen viral gegangen. Ich kriege 18.000 Follower mit einem Reel. Ich habe nichts gemacht, sage ich immer so ein bisschen. Ich habe nur, hey, ich bin Elia, ich gehe zur Schule und so. Und die Geschichte habe ich gelebt, aber die Entscheidung wurde quasi für mich getroffen. Oder es ist mit mir passiert so. Und mit solchen Erfahrungen ist es super spannend, auch warum ich das Buch geschrieben habe und dass wir hier überhaupt sprechen. Da habe ich sehr wenig dazu getan. Das ist alles eher mit mir passiert. Und das ist auch eine gewisse Weise von Erfolg oder was ich erreicht habe oder in welcher Position ich heute bin, dass ich alle möglichen Kontakte habe. Mit André Stern kann ich Kontakt haben, mit Ricardo Leppe, bin da einfach super vernetzt. Chris Felder und mit anderen Unternehmern, so von denen ich lernen darf. Das ist mit mir ein bisschen passiert und da habe ich nicht groß, ich habe dann die Vision mit aufgeschnappt und auch visualisiert, okay, ein Buch und das groß rausbringen und irgendwie Podcasts und Interviews machen, ja, sehr, sehr cool, aber da ist auch viel einfach mit mir passiert und wurde mir so quasi zugeschmissen, ich weiß nicht warum, aber ich nenne es mal irgendwie Hingabe irgendwie von Gottes Plan oder irgendein Vorhaben. Und sowas ist dann auch spannend, denn da habe ich wenig visualisiert, wenig.
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4: 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Jetzt Meldungen aus der Trigger FM Redaktion. Bayern bekommt einen eigenen Jugendminister. Ministerpräsident Markus Söder reagiert damit auf den Wahlerfolg der AfD bei den Landtagswahlen in Berlin und Mecklenburg-Vorpommern. Söder baut deshalb sein Kabinett um. Neu ist ein sogenanntes Staatsministerium für Jugend und Demokratie. Übernehmen soll es Manuel Knoll, Landeschef der Jungen Union und CSU-Landtagsabgeordneter. Dafür fällt das Ministerium für Europa und Internationales weg, weil das Kabinett laut bayerischer Verfassung höchstens 17 Mitglieder haben darf. Europaminister Erik Beiswenger verliert damit sein Amt. Söder sagte bei einer Klausur der CSU-Fraktion, er wolle damit erreichen, dass junge Menschen bei der Demokratie bleiben. Und deshalb brauche es einen jungen Ansprechpartner auf höchster Ebene. Nach dem Berliner Wahlsieg der Linken fürchtet die Deutsche Polizeigewerkschaft in Berlin eine Abwanderungswelle bei der Polizei. Landeschef Frank Teichert sagt der Berliner Zeitung, er höre von immer mehr Beamten, die in ein anderes Bundesland wechseln wollen. Er warnt vor Kürzungen und weniger Befugnissen. Ganz so einfach ist ein Wechsel aber nicht. Dafür muss jemand im Tausch nach Berlin kommen. Und so jemanden zu finden, sei laut Teichert gerade schwierig. Die Bild berichtet, dass Polizisten in internen Chatgruppen darüber sprechen, sich gemeinsam in Brandenburg zu bewerben. Die Polizeigewerkschaft im Saarland bietet wechselwilligen Berliner Beamten zudem eine neue berufliche Perspektive an. Sechs Regierungschefs wollen beim nächsten EU-Haushalt deutlich sparen. Dazu gehören Bundeskanzler Friedrich Merz und die Regierungschefs von Dänemark, den Niederlanden, Schweden und Finnland. Laut Bild fordern sie in einem Brief Einsparungen von mehreren 100 Milliarden Euro. Hintergrund ist, dass die EU-Kommission um Ursula von der Leyen für die Jahre 2028 bis 2034 rund 2 Billionen Euro haben möchte. Das wären etwa 60% mehr Steuergeld als bisher. 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
1: So quasi zugeschmissen. Ich weiß nicht warum, aber ich nenne es mal.

0: Ja, beziehungsweise ich habe aufgeschrieben, was mir passiert ist über die letzten 10 Jahre, wie ich das Leben ohne Schule empfunden habe, wie es eigentlich
1: Aber
0: war.
1: vielleicht hast du noch nicht ganz verstanden, worauf ich hinaus möchte. Ich habe oftmals, dass ich Texte schreibe und lese mir die dann hinterher durch und dann denke ich so, ach du Scheiße, das hast du geschrieben. Wahnsinn. Das ist einfach so, weil ich mir etwas vorgenommen habe und mir ein Thema rausgenommen habe, dann kommt das manchmal zu mir.
0: Kenne ich.
1: Also ich konzentriere mich da drauf und plötzlich ist es da. Also es ist überhaupt keine Angst da oder kein Druck, sondern es kommt einfach. Es gibt aber auch Tage, die muss man dann akzeptieren, da kommt nichts. Da lasse ich den Stift einfach fallen und merke, jetzt funktioniert das Schreiben nicht oder jetzt kommt nichts aus meinem Kopf raus. Würdest du sagen, dass viel auch aus dem globalen Bewusstsein, also vielleicht aus der Matrix des Bewusstseins durch dich durch, also wie ein Transformer oder ja, einfach, wenn man ein Buch schreibt, dann hat man eine Idee, diese Idee ergänzt sich durch die eigenen Erfahrungen und die Sachen, die einem dazu einfallen und dann kommen noch ganz, ganz viele Dinge dazu, die einfach plötzlich da sind, obwohl man sie gar nicht kennt. Hast du diese Erlebnisse auch schon gehabt?
0: Ja, habe ich gehabt. Ich bin überzeugt davon, dass da bei meinem Buch auf jeden Fall einiges so passiert ist, ja.
1: Das würde ja eigentlich bedeuten, dass wir alle viel mehr vernetzt sind, als wir das eigentlich glauben, ne? Also wenn man praktisch aus diesem globalen Bewusstsein oder auch visualisieren oder Ideen sind ja immer erstmal einen Gedankenmoment, der plötzlich durch einen durchkommt, müsste man nicht dann eigentlich sagen, der Erfinder hat nicht die Erfindung gemacht, sondern die Erfindung ist durch ihn durchgegangen. Ich frage das deswegen, weil wir ja immer das auf das Körperliche packen, ne? Also ich habe das Buch geschrieben. Aber im Endeffekt müsste man eigentlich sagen, ja, ich habe dieses Buch erdacht, aber ganz viele Dinge sind auf mich zugekommen. Lügen wir uns da nicht oftmals selbst einen in die Tasche, wenn wir immer das alles auf das Menschliche packen und nicht auf das Verbundene, also auf das globale Bewusstsein zum Beispiel?
0: Kann ich mir sehr gut vorstellen. Ich sag immer mehr, ich sage immer Gott dazu, so mehr. Das ist meine Ausdrucksweise dazu. Aber dieses Gefühl von dieser Verbundenheit, dass es durch mich durchfließt, das kenne ich.
1: Das hat man ja auch komischerweise mit Tieren, oder? Findest du nicht, dass man diese
0: Ja, auch, auch.
1: Verbundenheit. Du sprichst immer über Gott. Ja, wie ist denn deine Beziehung zu Gott?
0: Ich habe das vor letztes Jahr für mich einfach zu Gott geändert. Letztes Jahr hatte ich ein Jahr, wo es mir nicht so gut ging. Sehr verkopft gewesen. Ich hatte meinen ersten Job angenommen. Ich bin im Sales in der Kaltakquise gestartet durch einen Freund, der das gemacht hat. Also ich war am Telefon, habe Unternehmen angerufen, beziehungsweise Geschäftsführer, habe denen irgendwas gepitcht. Das hat mir extrem viel Stress, war extrem viel Stress für mich, vor allem am Anfang durch die ganze Ablehnung, weil man es einfach nicht konnte, weil Ablehnung ganz normal in dem Bereich ist. Und das nochmal so eine Seite getriggert hat in mir von früher einfach irgendwie so ein bisschen Angst vor Ablehnung. Also ich glaube, das können viele nachvollziehen. Stell dir vor, du musst jetzt einen Geschäftsführer anrufen, den du nicht kennst, der keinen Bock auf dich hat, noch vorher an der Sekretärin vorbei und dem dann irgendwas pitchen. Am Ende bin ich sehr dankbar dafür, dass ich das gestartet habe. Aber das war so die Phase, da hatte ich einen super schlechten Deal bei der Firma. Ich musste 10.000 Euro umsetzen, bevor ich bei denen vergütungsberechtigt bin. Habe ich einfach so zugestimmt erstmal, weil ich hatte noch nie Kaltakquise, noch keinen einzigen Cold Call gemacht. Und dann war der Geschäftsführer, wir waren irgendwie alles junge Jungs. So, und der Geschäftsführer war nicht zufrieden mit den Zahlen und so weiter, beziehungsweise gab es zwei Jungs, die im Team so ein bisschen Unheil gestiftet haben. Und dann hat er den Namen der Firma und dann Game Center gepackt. Also es wurden dann Spiele und dann hat er uns alle konkurrieren lassen, unsere ganzen Teamkollegen. Und der mit den schlechtesten Zahlen quasi und so weiter fliegt raus und hat halt höheres Commitment von uns allen gefordert und so weiter und so fort. Da dachte ich, ja, okay, ich bin hier ganz frisch dabei. Ist auch klar, dass ich rausfliege. Mir war das sehr wichtig, da irgendwie dabei zu bleiben, die Erfahrung zu machen. Das war eine coole Jungsgruppe und so weiter und so fort. Bis ich dann irgendwann Ende Juli letzten Jahres dem Chef geschrieben habe, ich bin raus, ich habe gekündigt so, und raus war ich so. Und

0: da ging es mir einfach wirklich, wirklich nicht gut. Ich war, weil kann es gar nicht mehr genau beschreiben, aber ich war super verkopft und hatte nichts mehr gepostet. Aus mir kam einfach nichts mehr raus, was irgendwie interessant für irgendwelche Leute sein könnte. Und da hat mich mein Pferd sehr viel getragen und ich habe halt immer schon diese Verbindung nach oben gespürt und ich habe dann angefangen, einfach sehr viel mit ihm da oben zu sprechen oder ihm was zu erzählen. Und so ist es aus mir, ist das Universum mehr als ein Tool für mich geworden und Gott so der Schöpfer oder der Creator vom Universum so. So hat sich das bei mir eingeordnet, dass das Universum mit seinen Gesetzen und alles ein super geiles Werkzeug ist. Für mich, mir tat aber diese bisschen das Personelle an Gott, wenn man Gott ausspricht, sehr, sehr gut, dass ich, und da habe ich gefühlt, dass ich sicher und getragen und geliebt bin, egal wie es mir geht oder wie schlimm es auch scheint. Es war gar keine groß schlimme Situation, ne? Aber so hat sich das bei mir entwickelt, dass ich da jetzt Gott zusage. Das war letztes Jahr.
1: Man beobachtet ja tatsächlich so in deiner Generation, dass immer mehr den Weg zu Gott finden, auch zum Christentum. Ich denke da ja, an einige Influencer, die doch sehr gottgläubig sind und auch das promoten. Ist das eher so eine Sache für dich, die du für dich lebst, oder ist das so eine Sache, die du auch nach außen trägst? Also viele dieser Influencer tragen das dann ja auch ganz extrem nach außen, ne? Zum Beispiel
0: Du
1: der
0: hörst dann eigentlich
1: jetzt.
0: nichts, nur weil wir jetzt darüber gesprochen haben, sonst hörst du dann nichts von mir, groß. Das teile ich nicht. Das ist, was ist zwischen mir, ja, und Gott.
1: Also ist praktisch sozusagen deine Kommunikation und dein tiefer Glaube, dass man einfach ja, in guten Händen ist und ja, einfach in schlechten Situationen einfach auch immer dieses Gespür oder diese Hilfe hat.
0: Genau.
1: Was ist denn für dich der Sinn des Lebens? Hast du dir da schon mal Gedanken drüber gemacht?
0: Schon mal viel Gedanken darüber gemacht. Ich weiß nicht, ob man sich darüber Gedanken machen sollte. Das weiß ich auch nicht.
1: Warum nicht?
0: Ja, beziehungsweise ob der Sinn im Denken zu finden ist oder im
1: Ja.
0: Fühlen vielleicht. Für mich war es super lange, habe ich gesagt, einfach coole Erfahrungen auf dem Planet Erde zu machen. So. Manchmal auf dem Hundespaziergang habe ich immer besonders schöne Eingebungen. Ich gehe jeden Abend vor mein Bett gehen mit den Hunden. Auch werde ich gleich gehen und da kommen mal diese coole Eingebungen und da war auch als irgendwie so Zweifel kam mit Buch und was und so, das Buch, erstes Buch veröffentlichen und so, ich hatte schon mal so eine Haterwelle auf Instagram und so und dann kam so ich bin jetzt nicht auf Planet Erde gekommen und laufe hier auf dem Erdball rum mit meinem lieben Schäferhund, um irgendwie das Game klein zu spielen. Ich bin für nichts Kleineres irgendwie hergekommen. So, das war so, ja, der Satz, den ich da gefühlt habe oder der da zu mir gekommen ist, einfach nur um quasi die Größe des Universums, dass ich jetzt ausgerechnet zu der Zeit hier in dem Ort bin, mit meinem Schäferhund hier langlaufe, ich einen sehr starken und gesunden Körper habe. Das Privileg habe, so ein Leben erfahren zu dürfen. Und deswegen war es, habe ich super lange gesagt, Sinn des Lebens einfach wirklich coole und große Erfahrungen für mich zu machen und aber auch das Leben zu fühlen. Und ich habe auch oft, wie ich mir die Frage beantwortet habe, ist einfach irgendwie mit dem Wort Liebe. Was spannend ist, ich habe mal mit einem Mann gesprochen, der eine Nahtoderfahrung hatte und der meinte, jedes Wort ist bereits eine Lüge, da du Liebe nicht beschreiben kannst oder in Worte verpacken kannst, weil jedes Wort wäre dafür schon eine Lüge. Und das war spannend, das meinte ich mit Denken über die Frage. Es war spannend, was er berichtet hat, denn als er diese Erfahrung hatte, wurde alles eins, hat er mir gesagt. Und er ist verschmolzen und konnte. Er war verbunden mit allem, also mit dem Asphalt auf der Straße, mit den Pflanzen, mit den Menschen. Er war irgendwie Teil von allem. Irgendwie so hat er es mir beschrieben. Und das Gefühl, was er da gespürt hat, die Liebe, die Göttlichkeit, die meinte, der ist nicht in Worte zu fassen. Deswegen redet er auch sehr wenig, sondern fühlt einfach das Leben. So geht der Biss.
1: Wir haben ja in der Corona-Krise doch eine ziemlich verrückte Welt erlebt. Gerade natürlich auch die Kinder, die man einfach gefoltert hat, indem man sie mit einer Maske 20 Stunden, 20 Stunden, 8 Stunden da in die Schule geschickt hat. Wie hast du
0: Ja.
1: die Zeit erlebt? Ich meine, du hast ja auch mit vielen zu tun aus dieser Szene, so ich das jetzt gerade mitgekriegt habe, die ja auch sehr, sehr kritischen Blick auf das haben. Wie hast du diese Zeit miterlebt?
0: Wir waren in Frankreich, da haben sich die Gesetze geändert oder angekündigt, dass sich das ändern soll mit der Schulpflicht, dass es da enger werden soll und so. Und wir waren dann mitten im Umzug. Ich glaube, es war noch so das erste Mal, okay, wir haben davon gehört, irgendwas Covid, da war ich 15, müsste ich irgendwie so gewesen sein. Und dann liefen halt irgendwie die Leute mit Masken rum und so. Wir waren auf dem Land und hatten damit eigentlich nichts zu tun, so groß. Und dann sind wir auch umgezogen nach Bulgarien, ans Schwarze Meer, wo wir jetzt leben. Und hier haben wir, leben wir wieder auf dem Land. Und in Bulgarien war Covid nicht so doll. Also ja, in den Großstädten, aber sobald du aufs Land kommst und die Restaurants so entschließen, die sagen, nee, wer zahlt mir das? Hier gibt es keinen, der das irgendwie zahlt oder überleben konnte. Die haben einfach geöffnet, so, ne? Und deswegen war Corona für mich eine sehr entspannte Phase. Also ich war da sehr behütet. Ich habe einfach wirklich, wir haben unser Ding gemacht, unser Leben weitergelebt, waren jetzt nicht groß davon betroffen. Haben natürlich die ganzen wilden Geschichten gehört, was in Schulen abgeht und so. Selber mitbekommen habe ich davon nichts. Ich brauchte mal einen Impfausweis, dass man im Baumarkt konnte. Den habe ich mir gebastelt und hochgezeigt. Dann haben die mich durchgewunken. Ja. Und in Bulgarien war so ein bisschen, okay, jeder hatte die Maske so unterm Kinn. Okay, dann hast du die kurz hochgemacht, als du an Security vorbei bist, dann hast du sie wieder runtergemacht. So. Also es war hier sehr viel entspannter und die in der Gesellschaft, in der bulgarischen Gesellschaft, ist jeder noch so ein bisschen mehr Eigenverantwortung für sich. Und ja, dementsprechend kannst du den Bulgaren nicht so einfach sagen, bleib zu Hause, schließ dein Restaurant, zieh die Maske auf, sondern die hatten da einfach von Natur aus mehr Widerstand. Das war hier eigentlich relativ angenehm und gar nicht so wild.
1: Ich frage das deswegen, wie ist das mit dem Urvertrauen? Ich meine, das Leben ist endlich. Ich meine, es kann jeden Tag vorbei sein. Wie gehst du mit dem Tod um oder mit der Vergänglichkeit? Das Leben ist ja nur eine Momentaufnahme. Hast du dir über so eine Sache Gedanken gemacht? Oder hast du.
0: Ja, ich weiß nicht, ob das Leben endlich ist. Oder ob das Leben den Körper verlässt und das Leben, dass das Leben erhalten bleibt.
1: Also ich glaube, also da bin ich natürlich auch ganz fest von überzeugt, dass nur der Körper eigentlich eine Momentaufnahme ist, nicht die Energie, die uns ausmacht. Aber für viele Menschen ist ja der Körper der endliche Moment und danach ist alles
0: Ja.
1: weg. Wie siehst du
0: Ja,
1: das?
0: ich finde es halt spannend, was ist der Unterschied zwischen einem toten Körper und einem lebendigen Körper, wenn du die nebeneinander legst. Das ist ja genau dasselbe. Aber irgendwie einer bewegt sich, einer nicht.
1: Das stimmt. Das hab ich zwar noch nicht so festgestellt, aber habe ich noch nicht gesagt. Also ich lege mich mal neben Toten, aber das ist eine gute Feststellung, ja, würde ich auch sagen.
0: Und
1: Aber
0: was ist das Lebendige da drin?
1: das ist die
0: Okay.
1: Energie, glaube ich, ne? Die,
0: Okay,
1: vielleicht
0: super.
1: das Göttliche, ne? Über das wir vorhin geredet haben. Ja, was mich noch zum Schluss interessiert ist, und das würde wahrscheinlich auch viele andere interessieren, ja. Wahrscheinlich sprichst du einige Sprachen, wenn du in so vielen verschiedenen Ländern gelebt hast. Also hast du Bock eigentlich auch zum Beispiel so eine Sachen? Also ist das eine Herausforderung, zum Beispiel eine neue Sprache zu lernen? Du hast, glaube ich, auch einen Englischlehrer aus Nigeria oder irgendwo.
0: Also Tansania.
1: Tansania, genau.
0: Ja, also Sprachenlernen im Elsass habe ich ziemlich, ich habe es okay Französisch gelernt, da im Elsass Elsässisch gesprochen wird und so. Und Englisch zum Beispiel, wir haben uns zum, ich weiß nicht, vor 2, 3 Jahren haben wir uns einen Englischlehrer kennengelernt aus Tansania, der gibt einfach online Englischstunden. Einzelstunden, das ist extrem cool, das hat uns gut gefallen. Wir haben da Teststunden gemacht, also eine kostenlose Teststunde, und dann haben wir bei dem Englischstunden gebucht, so meine Geschwister und ich. Das hat uns sehr gut gefallen bei ihm, da er das nicht direkt auf Grammatik und so weiter geht, sondern da man einfach die Sprache hören kann, mit ihm sprechen kann und sie beim Dingen, die für einen selber im Leben relevant sind, täglich, weil ich damit einfach über meine Themen gesprochen habe, täglich so, und so konnte ich die englische Sprache zum Beispiel mit denen sehr gut lernen.
1: Das ist auch jemand, der unseren Kontakt halt hergestellt hat. Das, ne? Du
0: Ja,
1: wolltest doch auch noch
0: Abraham hat
1: kurz.
0: uns connected.
1: Ja, den werden wir unten auch noch verlinken. Also wer jetzt Bock hat, einen Englischkurs zu machen auf eine andere Art und Weise, der kann sich dann bei ihm melden.
0: Genau, man kann eine
1: Ja.
0: kostenlose Teststunde bei Abraham machen. Super cool. Aus Tansania. Ich habe bei seinem Partner Simeon Unterricht. Er lernt auch Deutsch, beziehungsweise lernt er mit mir auch immer mehr Deutsch. Er kann das schon ziemlich gut. Das ist auch cool für junge Kinder. Wenn die Deutsch sprechen. Genau, ansonsten hat es mir eben deswegen so gut gefallen, weil es so individuell ist und du den Unterricht mit denen zusammen gestalten kannst.
1: Wenn du Sprachen lernst, lernst du das wahrscheinlich ganz anders. Du hast schon gesagt, Grammatik spielt keine Rolle. Ich weiß das von mir selber. Also ich habe mein Englisch nur durch Hören und Sprechen gelernt, also durch nichts anderes. Ich habe nie eine Vokabel gelernt, sondern ich habe zugehört und es war jetzt nicht einfach, aber ich habe nur durch Hören und Sprechen eigentlich Englisch gelernt. Wie ist das bei dir?
0: Ist ähnlich. Also Grammatik ist nicht, dass es keine Rolle spielt, aber ich würde es eher so ein bisschen so angehen, wie man die Muttersprache lernt. Es ist erst durch ganz viel Hören. Ich höre mir Podcasts auf Englisch an, gucke mir YouTube-Videos auf Englisch an, manchmal Filme. Ich lese die Sprache in den sozialen Medien viel. Man kann sein Handy auf Englisch umstellen. Das ist am Anfang sehr nervig, weil wenn man das nicht kann, dann diese ganzen Fachwörter in den Einstellungen, das ist dann schon anstrengend. Aber so bekommt man erstmal ein Gefühl für die Sprache und lernt ziemlich früh, sich auszudrücken, statt durchgehend korrigiert zu werden bei jedem Satz, den man sagt, weil jeder Satz wird am Anfang falsch sein, ne? Und viele Sachen habe ich aber auch direkt schon richtig gesagt, weil ich es einfach durch den Kontext richtig verstanden habe, wie die Wörter genutzt wurden. Und dann habe ich eher im Nachhinein verstanden, ah, okay, deswegen sage ich das so rum, als ich dann die Grammatik mit einem Englischlehrer durchgegangen bin. Ja, so funktioniert das bei mir. Also ich mag sehr gerne, das mit dem Leben zu connecten.
1: Bei Französisch ist das natürlich schon immer schwieriger, ne? Weil die Worte immer so nicht zusammenhängend sind oftmals, ne? Hast du es da auch so gelernt?
0: Bei Französisch hatte ich keinen Französischlehrer und keine Grammatik. Das ging einfach auf dem Reiterhof. Mein Reitlehrer hat nur Französisch gesprochen. So. Mit dem habe ich Französisch geredet, so gut ich konnte. Mit Laura habe ich auch Französisch gelernt, die Springreiterin. Sie hat mir gezeigt, wie man Pferde ausbildet und so. So habe ich in den Dingen oder in den Themen, wo ich täglich zu tun hatte, eben die Sprache ziemlich gut gelernt. Französisch müsste ich jetzt wieder reinkommen, habe ich lange nicht gesprochen.
1: Ja, Französisch ist schon eine schwierige Sprache. Da tue ich
0: Aber
1: mich
0: sehr
1: auch.
0: schön, ich mag sie.
1: Ja, wahnsinnig schön. Ja, ich mag die Sprache auch. Also für mich sind die zwei schönsten Sprachen tatsächlich Italienisch und Französisch. Aber
0: Ah,
1: genau. Ja, ja, kommen wir langsam zum Schluss. Ich denke mal, super interessant. Also ich denke mal, du bist ein Beispiel dafür, dass man sein Leben auch gestalten kann, ohne dass man ja in diese Struktur, in diese festgefahrenen Strukturen geschoben wird. Man sieht ja auch, du hast eine positive Ausstrahlung, du hast Lebensmut und Urvertrauen und auch noch Gott an deiner Seite. Also von daher alles richtig gemacht. Ja, ich danke dir vielmals und ja, vielleicht sieht man sich demnächst mal wieder. Das Buch heißt 7 Jahre Fe Sommerferien und
0: genau.
1: wir werden es unten verlinken. Also wer Bock hat, das Buch zu lesen. Ja, ich hoffe, dass natürlich auch viele junge Leute das Buch lesen und sich daran ein Beispiel nehmen. Und ich möchte vielleicht noch zum Schluss etwas dazu sagen. Ich glaube, und da bin ich fest von überzeugt, wenn wir unsere Kinder aus der Schule nehmen würden, wäre das ein Friedensdienst. Denn ich glaube, wenn man das Leben wirklich dann so spürt, nämlich aus der Lust heraus, aus dem Interesse, dann kommt man gar nicht auf die Idee, sich instrumentalisieren zu lassen für Krieg. Und deswegen glaube ich, ist es Friedensarbeit. Und es hat noch einen Riesenvorteil. Und davon bin ich ganz, ganz fest überzeugt. Und jeder, der das Project Fovea von mir kennt, der weiß auch, dass wir absichtlich wahrscheinlich konditioniert worden sind, so dass wir eigentlich nur wie ein Auto auf einem Pott fahren, nämlich nur auf dem Rationalen und immer nur sozusagen in der Körperlichkeit. Aber ich denke mal, das große Potenzial ist natürlich in der Vernetztheit. Wir haben vorhin ein bisschen über das Intuitive gesprochen und ich denke mal, das ist eigentlich die Kraft, die uns zu einem kompletten Menschen macht. Und dafür haben wir zwei Gehirnhälften und wenn die beiden perfekt synchron sind, dann haben wir, glaube ich, sehr viel getan. Und ich glaube, dann fällt es uns auch ganz leicht, diesen Wahnsinn, den wir gerade um uns herum zu erleben, neu zu denken und alles neu zu strukturieren. Denn das macht Spaß. Der Weg ist das Ziel. Ich danke dir vielmals und danke meinen Zuschauern. Wäre super, wenn ihr hier ein Abo dalasst, die Glocke anmacht und ja, und danke, dass ihr uns unterstützt. Und bis zum nächsten Mal.
0: Auch danke an dich, Kai. Danke für deine tollen Fragen. Die waren auch, viele waren für mich neu. Habe ich zum ersten Mal so beantwortet.
1: Ja, danke. Liebe Zuschauer, ich hoffe, euch hat das Video gefallen. 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
3: Wer heute von Frieden in der Ukraine spricht, ist selten erwünscht. Der Ex-Pressesprecherin von Präsident Zelensky, Julia Mendel, wurde kürzlich der Zutritt zum EU-Parlament verwehrt. Sie wollte auf Einladung der AfD über Frieden sprechen. EU und Deutschland setzen aber weiter auf Krieg. Waffenlieferungen und Milliarden Euro. Aufrüstung und Kriegspropaganda rules. Wie weit eskaliert das noch? Meine klugen Köpfe machen sich Gedanken, aber auch Sorgen. Best of Kriegsgefahr. Jetzt den Punkt Preradovic. Wir sind die Guten. Wir wollen nur Frieden. Die anderen sind die Bösen. Russland natürlich first. Diese klassische Erzählung wird von Deutschland und der EU permanent verbreitet und hat arge Schwachstellen, wie Historiker und Friedensforscher Dr. Daniele Ganser erklärt.
4: Die EU unter Ursula von der Leyen und auch Kaya Kallas, die haben eine rabiate Feind-Rhetorik und ja, man muss sagen, Hass gegenüber Russland an den Tag gelegt, dass nach allen Prinzipien der gewaltfreien Kommunikation von Marshall Rosenberg, oder? Der hat ja mal gesagt, wie funktioniert gewaltfreie Kommunikation? Man muss zuerst mal herausfinden, was ist die Position des Gegenübers? Dann muss man sich in die Schuhe des anderen versetzen, so in seiner Haut mal umhergehen, in seinen Mokassins mal 100 Kilometer laufen. Da gibt es ja ganz viele Bilder und das wird ja explizit gesagt, das machen wir nicht. Also die EU ist im Moment kein Friedensprojekt.
3: Uns wird erzählt, in der Ukraine wird unsere Demokratie verteidigt, unsere Freiheit. Wer hinter die Kulissen schaut, der sieht handfeste wirtschaftliche Interessen, wie die Politanalystin Antje Hermenau.
5: Reiche Sache erschließt sich mir bis heute nicht, außer wenn man zugrunde legt, dass es da auch die Rohstoffe in der Ostukraine gibt. Die Europäische Union hat da Land gekauft, die Amerikaner, die Pensionsfonds haben da Land gekauft, die Chinesen haben da Land gekauft. Das haben die Ukrainer selbst ermöglicht mit einem Beschluss über ein Gesetz, das zum 1.1.2021 in Kraft getreten ist, 1.7.2021. Und in dem Gesetz ist geregelt, dass die da gepachtet haben in der Ostukraine auch kaufen können. Und die Kalkulation in Kiew ist ja klar, wenn da die ganzen anderen Kontinente und großen Staaten drin sitzen, dann wird der Russe schon nicht angreifen, egal ob wir die russische Bevölkerung vertreiben oder nicht. Das war das Kalkül. Das ging halt in die Hose. Und jetzt zahlt Deutschland im Prinzip BlackRock aus, indem wir denen die Rüstungsproduktion bezahlen und ständig die Waffen, die vermieten ihre Waffen, die Amerikaner. Und das muss auch einer bezahlen, das bezahlt die EU. Und Deutschland ist ja Hauptgeldgeber in der EU.
3: Deutschland zahlt und rüstet auf und verbreitet Angst vor dem bösen Russen. Ziel der Propaganda, uns zu suggerieren, dass wir gar nicht mehr in einem echten Frieden leben, so der Friedensforscher Dr. Leo Ensel.
6: Da gibt es eine größere Kategorie, die ich jetzt mal genannt habe, die sogenannte Grauzone zwischen Krieg und Frieden. Alles Wörter, Formulierungen, die suggerieren wollen, dass wir im richtigen Frieden schon gar nicht mehr sind. Das sind dann zum Beispiel, Sie haben das Wort Hybrid genutzt, wir leben in einem eisigen Frieden, das sagt der neue Chef des Bundesnachrichtendienstes. Gleichzeitig sagt er übrigens, auf Logik kommt es da nicht an, wir stehen jetzt schon im Feuer, Eis und heiß, wie das berühmte Dessert im Restaurant. Was haben wir hier noch? Es gibt eine Grauzone zwischen Krieg und Frieden. Heute Abend noch könnte es losgehen. Ein Militärhistoriker sprach ja schon im letzten Jahr, wir erleben jetzt den letzten Friedenssommer, sagte dann irgendwann, wir befinden uns irgendwo dazwischen und unser Generalinspekteur hat sich als verhinderter Poet erwiesen. Der spricht also jetzt von einer dämmerigen Übergangszeit, in der wir uns gerade bewegen. Sinn von all diesen Formulierungen ist es, wie Sie eben auch schon gesagt haben, die klare Grenze zwischen Frieden und Krieg aufzuweichen und uns zu suggerieren, dass wir im echten Frieden schon gar nicht mehr sind. Umso leichter wird dann der Übergang geschafft in dieser dämmerigen Übergangszeit vom nicht mehr Frieden über noch nicht Krieg zum richtigen Krieg.
3: Und Politik und Bundeswehr haben nebenbei ein neues Kriegswording für die Jungen erfunden. Stichwort Queer fällt einmarschieren. Wie sieht denn die Sprache der Kriegstüchtigkeit für die aus, die da im Zweifel in den Kampf müssen?
6: Die sieht absolut mega aus.
3: Mega. Oder
6: geil. Ja. Geil hat übrigens unser Kriegstüchtigungsminister selber in den Mund genommen. Es wäre geil, Anerkennung zu haben, aber sie würde nicht ewig dauern. Dieser weise Satz im Jugendjargon formuliert, ich meine, für so einen Kriegsertüchtigungsminister, das klingt doch nicht mehr preußisch. Das klingt doch völlig anders. Also da könnte die grüne Jugend vielleicht auch noch in den Krieg ziehen, wenn es gegen den richtigen Gegner geht.
3: Ja, ja, Vogue und wehrhaft. Ne?
6: Vogue und wehrhaft.
3: Ja, das Masala hat das erfunden. Der Experte, genau. Der in allen Talkshows sitzt, von der Bundeswehr-Uni München, glaube ich.
6: Genau. Ganz richtig, selber ungedient, meines Wissens.
3: Vogue und wehrhaft.
6: Ganz genau. Also, ein Trick bei der ganzen Geschichte ist, man bedient sich an der queeren oder woken Szene. Vogue und wehrhaft, dann sagt man zum Beispiel, queer fällt einmarschieren, ist einer von 70 verdammt guten Gründen, zur Bundeswehr zu gehen. Das Ganze wiederum eine Reklamestrategie der Bundeswehr. Also da wird queer fällt einmarschiert. Was ist noch? Ach so. Die Bundeswehr soll in der Gesellschaft ankommen, sie soll sichtbar werden. Alles Formulierungen aus der Woken-Szene, die militaristisch gekapert werden, so könnte man das nennen.
3: Aber ich meine, Woke und wehrhaft, sollen die Woken wieder männlich werden und kämpfen? Also ist im Grunde ja wieder toxische Männlichkeit gefragt, das beißt sich doch irgendwie.
6: Ich glaube, auf Logik kommt es da gar nicht so an. Hauptsache, es klingt in einem ganz bestimmten Jargon. Und wie gesagt, da dürfen alle mitmachen, sämtliche Geschlechter. Nicht nur sämtliche Geschlechter, sondern auch alle Menschen mit Einwanderungsgeschichte, die dann für ihr neues Vaterland kämpfen sollen. Also die postmoderne Truppe ist bunt und divers.
3: Die deutsche Regierung spielt wie die EU mit dem Feuer. Und nicht nur der Politiker und Publizist Oskar Lafontaine stellt sich inzwischen die Frage, wie lange lassen sich die Russen das noch gefallen?
7: Die Außenpolitik ist im Moment das wichtigste Feld. Warum? Weil immer mehr Stimmen darauf aufmerksam machen, dass, wenn Deutschland so weitermacht, eben die Ukraine zu unterstützen, direkt oder indirekt mit Technik, damit sie Raketen bauen können, also Drohnen bauen können, die weit nach Russland reichen und damit eben Russland immer größere Schwierigkeiten machen, ist der Zeitpunkt nicht mehr fern, in dem die Russen dann auch Raketen nach Deutschland zurückschicken. Das ist also eine Entwicklung, die mich seit einiger Zeit sehr besorgt macht. Und es ist jetzt so, dass also nicht nur etwa der Chefredakteur der Weltwoche, Roger Köppel, in Moskau war und viele Gespräche geführt hat und darauf aufmerksam gemacht hat, dass der Druck auf Putin immer größer wird, jetzt endlich deutsche Rüstungsbetriebe anzugreifen. Nein, auch der Korrespondent der Welt, der ja nicht im Verdacht steht, in irgendeiner Form Putin-Propaganda zu betreiben, hat jetzt kürzlich zu meinem Erstaunen darauf hingewiesen, dass seine Gespräche mit russischen Diplomaten also ihn sehr besorgt machen, weil immer stärker der Ruf danach wird, jetzt endlich zu antworten und nicht tatenlos zuzusehen, dass eben die Deutschen eben die Ukrainer immer mehr mit Technik ausstatten, die dazu führt, dass die Russen immer größere Probleme haben. Das ist ja überall berichtet worden. Das macht mich sehr besorgt. Und deshalb brauchen wir einen Politikwechsel. Und wenn eine Partei wie die AfD sagt, wir müssen alles tun, um diesen Ukraine-Krieg zu beenden, dann steht sie politisch links von den Parteien, die Sie jetzt genannt haben, die derzeit regieren. Das heißt, ich kann es eben als jemand, der eben Jahrzehnte ja politisch tätig war, auch so formulieren. Das ist also für mich also schwer auszusprechen als ehemaliger SPD-Vorsitzender. Aber die AfD steht der Außenpolitik Willy Brandt und Egon Baas näher als die jetzige Partei, die sich SPD nennt.
3: Harter Tobak aus dem Mund eines ehemaligen SPD-Vorsitzenden. Aber die Grenzen zwischen links und rechts scheinen heute eh nichts mehr wert. Allerdings follow the money gilt immer und erklärt auch das gefährliche Spiel mit einer Atommacht. Nochmal Oskar.
7: Wir leben im Atomzeitalter. Das haben die alle noch nicht begriffen. Ihre ganzen Panzerchen und Flugzeuge und sonstigen Geräte sind nutzlos, wenn es wirklich gegen die Atommacht.
5: Also verrückt, ne? Nicht die
7: Atommacht. Was soll das Ganze? Es hat sich jetzt insbesondere im Ukraine-Krieg, aber auch in dem völkerrechtswidrigen, um also diese Lieblingsvokabel aufzugreifen, Überfall auf den Iran gezeigt, dass eben heute Drohnen und Raketen die Musik machen und nicht mehr Panzer und Flugzeuge. Also das ganze Beschaffungsprogramm der Bundeswehr ist veraltet und ist militärstrategisch auch noch dumm. Aber das kann ja niemand mehr verwundern bei einer Regierung, die nicht weiß, wie man den Industriestaat Deutschland durch billige Energiepreise wieder stabilisiert und wieder in Gang bringt.
5: Ja, aber Sie haben es ja vorhin schon erwähnt, wenn man sagt follow the money, also diese Art der Umverteilung, dass deutsche Steuergelder dann in amerikanische BlackRock- und Vanguard-Taschen wandern, dann macht das natürlich schon irgendeinen Sinn, halt nicht für uns. Ne?
7: Ja, das ist ja immer die Frage. Viele diskutieren ja darüber, wieso ist der Ukraine-Krieg noch nicht zu Ende? Mhm. Und da ist für mich immer zunächst die Frage, ja, wer ist denn interessiert daran, den Krieg weiterzuführen?
3: Ja, Interessen statt Vernunft, die galt im Kalten Krieg mehr als heute, sagt Friedensforscher Dr. Daniele Ganser.
4: Der Iran und Russland und China, die sind zusammen in den BRICS-Staaten. Und die BRICS-Staaten, das möchte ich den Menschen in Deutschland sagen, die lassen sich jetzt nicht verprügeln. Okay, das ist jetzt vorbei, die lassen sich nicht mehr verprügeln. Und die Chinesen haben dann Satelliten, zum Beispiel das ist dieses Baidu-System. Und Al Jazeera hat berichtet, dass die Iraner das Baidu-Satellitensystem genutzt haben. Natürlich, die Chinesen haben es nicht bestätigt und die Iraner haben es auch nicht bestätigt, aber ich glaube, Al Jazeera hat das richtig berichtet, weil sie wollen nicht das amerikanische GPS, das ist das Global Positioning System, nutzen, weil sie sagen, das können die Amerikaner abschalten. Und das Gleiche kann natürlich auch Russland. Also Russland hat die Raketen, Russland hat die Satelliten, sie haben die Zusammenarbeit mit China, und sie haben die Drohnen. Sie können Deutschland schaden, wenn sie wollen. Okay? Bis jetzt haben sie es nicht gemacht. Ja? Und das, was die Amerikaner gemacht haben, ist, sie sind zum Beispiel in Wiesbaden, gibt es eine amerikanische Militärbasis, und dort haben sie die Task Force Dragon gebildet. Das ist eine Einheit aus ukrainischen und amerikanischen Soldaten. Und die haben dann den Soldaten in der Ukraine die Satelliteninformationen gegeben. Also das ist GPS, Global Positioning System, was wir brauchen, wenn wir irgendwie ein Restaurant suchen oder als zivile Nutzer oder wenn wir nicht mehr wissen, wo irgendwie Kino so und so ist. Aber und diese Raketen wurden dann nach Russland reingeschossen. Das sind Attackams-Raketen und dann auch Drohnenangriffe von der CIA. Das heißt, das sind Dinge, Frau Preradovic, die waren doch im Kalten Krieg undenkbar.
3: Ja, das ist Eskalation. Angriffe auf Russland, gesteuert vom US-Militär in Deutschland. Aber wo sind die Gesprächskanäle? Wo sind die Vermittler, die miteinander reden? Die wenigen werden gecancelt oder ignoriert, wie Professor Dr. Alexander Rahr, früher ein Bindeglied zwischen den Welten.
5: Man muss doch die Kontakte nutzen.
3: Ja, natürlich sollte man.
5: Und die viele Leute, die hervorragenden Kontakte nach Russland oder von Russland hierher hatten, sind verstorben oder sind nicht mehr in der Lage, das zu machen. Die sind weit über 80. Aber zum Beispiel die Generation jünger als wir beide, ja, Entschuldigung, dass ich unser Alter anspreche, aber die haben keine Ahnung und kein Interesse und haben auch nicht mehr diese Netzwerke. Es hängt an uns. Ja. Und ich wundere mich wirklich, also das seitens der, des, also die Russen versuchen immer wieder, meine Wenigkeit oder einige Leute, die sie weiterhin noch als Kontaktpersonen, als ehemalige Freunde oder vielleicht weiter fortgesetzte Freunde sehen, nach Russland einzuladen, um an Konferenzen, wissenschaftlichen Konferenzen teilzunehmen. Das ist ja alles erlaubt. Ja, auch Petersburger Dialog existiert ja in Russland so weiter, obwohl er in Deutschland zugemacht wurde. Und da führen wir diese Gespräche. Und was mich immer wundert, ist, dass in Deutschland in den Eliten, in den Behörden, in den Ämtern kein Schwein sich dafür interessiert, was dort besprochen wird. Das heißt, Leute wie Platzek oder wie Pofalla oder ich kann noch eine weitere Palette von Persönlichkeiten nennen, Politikern. Ja. Ralf Stegler, ja, der ja in Baku war. Ja. Das sind ja Leute, die über den Frieden reden wollen. Die sind ja nicht pro-russisch eingestellt. Dass sie hier überhaupt nicht gehört werden. Die können gar nicht erzählen, die dürfen gar nicht erzählen, was sozusagen die Russen für Wünsche vorbringen und für Ideen vorbringen. Und das spüre ich ja auch. Ich meine, bin ja früher vielleicht mehr eingeladen worden, irgendwo jedenfalls Gespräche zu führen, auch hinter den Kulissen. Keiner interessiert sich dafür. Das ist alles Cancel Culture. Das, was aus Russland kommt, ist uninteressant, ist unwichtig, geht uns nichts an, ist gefährlich, das ist sowieso Propaganda, wir kaufen kein Wort und so weiter und so fort. Aber inzwischen reden wir auch über die Amerikaner so und sagen, was von Trump kommt, das glauben wir nicht, das stimmt alles nicht, das ist die verkehrte Welt, was von China kommt, glauben wir auch nicht, ist alles eine verkehrte Welt, das ist alles Propaganda, damit wollen wir nichts zu tun, am Ende bleiben wir in unserer Blase. Und ihr denkt wirklich, dass wir der Nabel der Welt sind, aber wir sind es nicht mehr. Weder demografisch gehen wir wirklich einer ganz schweren Zeit entgegen in Europa, kulturell, ich meine, in allen Belangen und wirtschaftlich, ohne Rohstoffe, die wir ja aus Russland und China bekommen haben. Wie wollen wir denn lange überleben?
3: Nein, Logik ist wirklich nicht mehr gefragt. Und auch die Frage, warum sollte Putin Deutschland angreifen, wird nicht beantwortet. Offener Krieg mit der NATO? Unlogisch. Und einmarschieren macht ja schon mal gar keinen Sinn, erklärt der Wissenschaftsphilosoph Professor Dr. Michael Esfeld.
8: Ich kann nur sagen, dass ich nur, also Jahrgang zu Weihnachten 1966 geboren, also die DDR-Zeit und das von West-Berlin aus, allerdings in der glücklichen Lage, noch miterlebt habe. Und da hat man gesehen, dass Besatzung gegen den Willen der Bevölkerung hohe Kosten hat. Und daran ist auch Osteuropa zusammengebrochen. Und Herr Putin war damals Geheimdienstagent in Dresden. Also der weiß genau, dass Besatzung eines Landes gegen den Willen der Bevölkerung zu sehr hohen Kosten führt. Ähnliches erfahren ja auch die USA. Denken Sie an Vietnam und was jetzt wieder an Kriegen ist. Also das kann man rational ihm nicht unterstellen. Und wenn man in die Ukraine schaut, sind die russischen Gruppen im Wesentlichen dort, wo auch russischsprachige Bevölkerung ist. Ob die Bevölkerung jetzt diese Truppen will, weiß ich nicht. Aber jedenfalls ist es nicht so, dass dort Widerstand von Seiten der Bevölkerung zu erwarten ist. Und die Westukraine, also was früher zu Österreich-Ungarn gehörte mit Lemberg etc., die wird gar nicht eingenommen. Also der versucht ja nicht mal, die ganze Ukraine einzunehmen. Oder vielleicht, wenn er das versuchen sollte, hat er damit bisher keinen Erfolg gehabt. Also wieso sollte daraus eine Bedrohung für Deutschland kommen? Da sehen Sie auch wieder, faktenfrei, um die Menschen zu entmündigen. Und die Menschen entmündigt man am besten, indem man ihnen Angst macht, indem man ihnen Dinge darstellt, die man jetzt nicht leugnen kann. Und das Perfide daran ist, dass sie ganz verschiedene Gruppen ansprechen. Also mit der Corona-Angst wurden da bestimmte Leute angesprochen, mit der Klimaangst wieder. Da gibt es weitgehende Überschneidungen, aber es sind nicht dieselben. Die Überschneidungen gibt es, weil Pseudowissenschaft dahinter steht. Aber mit der Kriegsangst sprechen Sie jetzt auch sogenannte Rechte an. Also wenn Sie sehen, sogar die AfD, die sich Alternative für Deutschland nennt, ist in einer bestimmten Hinsicht zumindest keine Alternative, weil die nämlich auch Zwangsarbeit, nämlich Wiedereinführung von Wehrpflicht in ihrem Wahlkampfprogramm stehen hat, soweit ich weiß. Das ist innerhalb der Partei auch umstritten etc. Aber soweit, wenn ich mich nicht irre, ist das zumindest die Programmposition der Partei. Das heißt, die geht auch darauf ein. Aufrüsten, Zwangsdienst, Militärdienst etc. Also damit erreicht man jetzt, und das ist ja das daran, worauf der Staat die Staatsmacht aus sein muss, mit den Angstnarrativen möglichst viele Menschen und verschiedene Gruppen zu erreichen. Und dafür muss man halt mehrere Pfeile im Köcher haben.
3: Aber woher kommen die ganzen oft unlogisch erscheinenden Berichte und Erzählungen? Journalist Dr. Norbert Hering ist nach umfangreichen Recherchen sicher, es ist die NATO mit all ihren Vorfeldorganisationen.
9: Ich habe mich in der Tat sehr auf den Atlantic Council gestützt, weil in den Broschüren dieser NATO-Vorfeldorganisation eben sehr, sehr ausführlich und sehr deutlich darüber gesprochen wird, was zu tun ist und warum. Auch für den Wahrheitsbegriff habe ich mich darauf gestützt, weil die sagen das sehr offen und deutlich, dass es Fakten gibt, über die kann man nicht so sehr streiten, die kann man belegen. Und es gibt aufbauend auf diesen Fakten Wahrheiten und da kann es verschiedene geben. Also es ist im Sinne von Narrativen, um sinnstiftende Erzählungen. Das eine Wahrheit ist eine andere als das andere. Die Broschüre hieß denn auch Wessen Wahrheit? Und da wurde dann ausgeführt, dass es darum geht, dafür zu sorgen, dass die richtigen Wahrheiten sich nur in der Öffentlichkeit durchsetzen können. Und das war eine Zusammenfassung, da sind wir wieder beim Thema von vorher, das Militär, Zusammenfassung einer Konferenz, die das US-Militär in Washington ausgerichtet hat für die Militärattachés der befreundeten, verbündeten Länder, also auch Deutschland. Militärattachés sind die Diplomaten des Militärs praktisch. Und da wurde denen erklärt, wie man mit Desinformation umzugehen hat, also den Militärs, damit die das dann daheim den Regierungen sagen, wie das geht mit dem Feststellen der Wahrheit und der Durchsetzung dieser richtigen Wahrheit. Und dann gibt's verschiedene andere Broschüren vom Atlantic Council, wo er eben erklärt, was zu machen ist, dass die EU ein Netzwerk von Faktenchecker aufstellen soll, organisieren soll, dass es sich darum kümmern soll, dass nur die richtigen Organisationen Fakten checken. Das hat sie dann auch gemacht. Sie hat so ein Netzwerk finanziert und auch kontrolliert, also mit ihren Leuten besetzt. Sie nennt es jetzt unabhängig. Aber das ist schiere Augenwischerei, da ist wirklich alles Kommission dran.
3: Aber warum schlucken die Menschen das offensichtlich Unlogische? Der Psychiater Dr. Raphael Bonelli spricht von einer kollektiven Denkstörung, die uns erfasst habe.
10: Eine kollektive Denkstörung besagt, dass wir einerseits manche Sachen nicht mehr sehen dürfen, wir dürfen sie nicht benennen. Und wir müssen daran vorbeidenken, ja. Und die Denkstörung besteht eben darin, dass wir mehr und mehr die Verbindung zwischen unserem Denken und der Wirklichkeit, dass die gekappt ist, ja. Das ist ein Phänomen, das mir mehr und mehr auffällt. Und da gibt es mehrere Gründe dafür. Einerseits natürlich so dieses Woke-Denken, dass er mit der Wirklichkeit nichts zu tun hat, aber andererseits zum Beispiel auch die Digitalisierung. Mhm. Wir haben eine Aufmerksamkeitsspanne, die immer geringer wird. Wir können uns immer weniger auf Inhalte konzentrieren, weil wir zugemüllt werden, unser Gehirn wird zugemüllt mit Informationen, die wir gar nicht mehr verarbeiten können, sodass wir das nicht mehr in der Tiefe analysieren können. Und deswegen bleiben Informationen an der Oberfläche sozusagen als diffuses Muster. Es wird aber nie geordnet zu einem eigentlichen Wissen. Deswegen haben wir mehr Informationen und wissen weniger.
3: Permanente Angst kommt noch dazu und Angst macht bekanntlich dumm und ein dummes Volk lässt sich in alles treiben. Kein schöner Gedanke. Und ich weiß, dass die, die hier zuschauen, sich gegen diese kollektive Dummheit wehren. Teilt dieses Video. Vielleicht erreichen meine klugen Köpfe den ein oder anderen eh schon Zweifelnden. Ich wünsche euch eine gute Zeit. Bis bald.
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1: 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Jetzt Meldungen aus der Trigger FM Redaktion. Der amerikanische Minister Rubio sagte in einem Video, Massenmigration sei für jede Gesellschaft sehr teuer und auf Dauer nicht tragbar. Die Länder Europas würden das gerade lernen. Die USA hätten es nach 4 Jahren unter der Regierung Biden gelernt. Sein Bild dafür? Er sei nicht gegen Regen, sondern gegen Flut. Gleichzeitig betont er, Amerika habe in Europa sehr starke Verbündete und nicht jedes Land dort sei gleich. Der Caritas-Verband Salzgitter hat sich zur fristlosen Kündigung von Kerstin Zimmermann geäußert. Das berichtet das Magazin Tichys Einblick. Zimmermann ist Weltmeisterin im Bodybuilding. Sie hatte auf einer Ortsteilliste der AfD kandidiert, ohne selbst Parteimitglied zu sein. Die Caritas erklärt, eine aktive Kandidatur für eine Organisation, die als gesichert rechtsextremistisch eingestuft ist, passe nicht zu den Grundwerten von Kirche und Caritas. Zimmermanns Anwalt Dirk Schmitz kritisiert die Begründung. Sie sei weder auf bestimmte Tätigkeiten noch auf persönliches Fehlverhalten beschränkt und könne damit alle Beschäftigten treffen, die sich aktiv für die AfD einsetzen. In Sachsen-Anhalt führt die AfD Gespräche mit dem BSW. Demnach will AfD-Politiker Ulrich Siegmund im Dezember Ministerpräsident werden. Und zwar auch dann, wenn er im Landtag keine eigene Mehrheit hat. Er wäre der erste Regierungschef der AfD in Sachsen-Anhalt und auch in Deutschland. Die Trigger FM-Meldungen. 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

0: Und Rumänien im Mittelpunkt. Und die jetzigen Größenordnungen gehen ja weit darüber hinaus.
1: Ja, wir sehen eine neue Infrastruktur und man kann jetzt hier erahnen aus der Vogelperspektive nur ganz kurz, dass hier offenbar intensive Gespräche zwischen Wladimir Putin und Donald Trump laufen gerade. Denn das wäre alles nicht möglich, wenn da nicht auf dieser Ebene eine neue große globale Struktur dort im Gespräch ist. Und die Deutschen und die Europäer lassen sich quasi von diesem EU-Haufen, von dieser EU-DSSR, nämlich dieses sozialistische System, welches von Großmilliardären entwickelt wurde, also ein Lobbyhaufen, lassen sich hier quasi ins Austreiben. Es ist wirklich kaum zu fassen, aber wir sehen es ja, es läuft halt so.
0: Andreas, die Epoch Times hat einen Artikel veröffentlicht, der es in sich hat. Da ist zu Wort gekommen ein ehemaliger DDR-Staatssekretär im Auswärtigen Amt, Hans Misselwitz heißt er. Und der hat diesen Artikel da veröffentlicht. Übrigens, den findet man auch in einem Buch. Und ich dachte, gerade wenn wir über diese Kriegsbemühungen Deutschlands, die ja auch nach den Worten von Kanzler oder noch Kanzler Merz die führende Militärmacht werden will in Europa, was vielleicht doch spannend sein könnte, nämlich manche Hintergründe kennt man doch nicht. Wir müssen versuchen, das ein bisschen kurz zu fassen. Bitte, wenn du auch ausführst, nicht allzu breit, aber es ist doch wichtig, dass wir gerade in diesen Krieg Hetzezeiten diese Hintergründe nicht vergessen, die Herr Misselwitz hier aufgezählt hat. Überschrift: Die vergessene Friedensordnung von 1990. Deutschland will wieder Führungsmacht sein und Deutschland rüstet auf. Und er sagt, Deutschland vergisst aber, warum es 1990 überhaupt souverän werden durfte, als wiedervereinigt wurde. Und er sagt, als Olaf Scholz 2022 die sogenannte Zeitenwende ausrief, klang das zunächst nach Bundeswehraufrüstung und Waffenlieferungen an die Ukraine. Inzwischen zeige sich aber die tiefere Verschiebung. Die politische Debatte, schreibt er, hat die deutsche Frage wiederentdeckt. Deutschland soll in Europa wieder führen, wirtschaftlich sowieso, nun auch militärisch. Genau das, sagt Misselwitz, widerspricht aber dem Kern der Friedensordnung von 1990. Und Misselwitz selbst übrigens war an den 2+4-Verhandlungen beteiligt und sein Argument lautet, die heutige Rhetorik von Führung, Machtpolitik und stärkster konventioneller Streitmacht in Europa löst die historische Klammer, unter der die Einheit Deutschlands überhaupt möglich wurde. Hat er recht?
1: Völlig hat er recht. Er hat völlig recht. Dieser Herr Misselwitz ist ein absolut klarer Denker, der da sachlich herangeht. Und ich hoffe, dass du das Buch auch mit einstellst, weil wenn ich das jetzt höre, dann kann ich davon ausgehen, dass man da wirklich nur schlauer von werden kann, wenn man sich dieses Buch durcharbeitet. Ja, natürlich ist es so. Ohne Russland wäre ja im Prinzip diese 2+4-Verhandlungen gar nicht gekommen. Zumal es ja eine ganz heikle Geschichte ist. Es war ja keine Zusammenlegung der beiden Staaten, sondern eine Art Anschlussvertrag. Und Russland hat dem zugestimmt. Das heißt, die alte Sowjetunion hat dem zugestimmt. Das ist auch das, was Lavrov noch ganz deutlich macht. Das habe ich heute auf meinem X-Kanal auch verbreitet, dass Lavrov ganz deutlich macht, dass ohne Russland diese Sache nie gewesen wäre, diese Wiedervereinigung. Und Russland einen kapitalen Fehler gemacht hat, indem sie vertraut haben, dass tatsächlich hier eine neue Friedensära aufgebaut durch die Auflösung des Warschauer Paktes. Ich weiß, ich soll nicht so viel reden. Also er hat recht, das ist die Antwort.
0: Er schreibt auch, dass das, was als Normalisierung verkauft wird, eine gefährliche Allmachtsfantasie sei. Gefährlich, weil sie die Bedingungen der eigenen Souveränität vergisst. Und er schreibt weiter, 1990 war die Lösung integriert, eingebunden, begrenzt. Die deutsche Einheit war kein Triumph nationaler Stärke, sagt er, sie war ein Kompromiss der Nachbarn. Frankreich, Großbritannien fürchteten ein deutsches Übergewicht. Thatcher sagte Gorbatschow, eine Vereinigung würde Nachkriegsgrenzen verschieben und die internationale Stabilität untergraben. Und François Mitterrand bestand darauf, dass nicht die deutsche Frage den europäischen Prozess bestimmen dürfe, sondern umgekehrt. Amerika dachte anders, aber nicht weniger Macht.

0: politisch und für Washington. So, Misselwitz war die deutsche Frage der Schlüssel, Gorbatschows gemeinsames europäisches Haus einzudämmen und die NATO zu retten.
1: Ja, da ist jetzt ganz viel drin. Also die Sache ist die, dass ich denke an Thatcher, wie sie sich damals wirklich gewehrt hat mit Händen und Füßen auf gar keinen Fall eine Wiedervereinigung der beiden deutschen Staaten. Und wir kennen auch Gorbatschows Argumentation, die sind ja noch wirklich historisch überliefert und bekannt. Und dass da die Nachkriegsgrenzen verschoben werden, das war klar. Ja, ich sage mal, wir sehen hier natürlich, die USA dachten anders, vermutlich auch in Richtung der jetzigen Situation. Man wollte ja damals vor allem Jelzin, der war ja der erste Präsident in der Russischen Föderation und der war ja USA treu. Der hat ja das gesamte Land verschachert und Russland sollte aufgelöst werden gewissermaßen. Und das war eine Art ökonomischer Kampf gegen Russland durch USA. Man wollte also quasi die großen reichen Milliardäre, das sind dann die Philanthropen, in Russland heißen sie Oligarchen, dann quasi mit Geldern finanzieren und die gesamten Staatsvermögen dann auf wenige Menschen aufräumen. Und die kann man dann relativ schnell unter Kontrolle bekommen. Und dann hätte man die Sowjetunion aufgelöst, beziehungsweise Russland. Aber da hat man mit einem nicht gerechnet und das war Putin. Putin ist gekommen und hat gesagt, stopp, ich bringe mein Land wieder auf einen ordentlichen Kurs. Denken wir an die ganzen kriminellen Strukturen, die in St. Petersburg überall waren. Er hat das Land wieder befriedet, in Ruhe bekommen und hat dort eine hervorragende ökonomische Leistung aufgebaut. Also wir können Herrn Putin und auch der Russischen Föderation dankbar sein, dass es überhaupt zu der Wiedervereinigung kam und dass dann auch Ende der 90er Jahre Putin das Zepter von Herrn Jelzin weggerissen hatte. Und dann stand USA plötzlich da, weil ihr Plan ist nicht aufgegangen mit Jelzin. Und dann kam eben halt die nächste Phase über die Schiene der Ukraine ab 2005 bis 2014 Maidan. Kürzer kann ich es nicht, es tut mir leid.
0: Aber es war knackig und wir haben alles verstanden. Und Misselwitz zählt auf, Condoleezza Rice formulierte später den Kern der amerikanischen Sorge, die Wiedervereinigung dürfe die NATO nicht zerstören. Die Formel, die Lord Ismay der NATO zugeschrieben wird, blieb wirksam, nämlich die Russen draußen, die Amerikaner drin und die Deutschen unten. Und genau deshalb blieb das vereinte Deutschland in der NATO. Und Gorbatschows Zustimmung hing an Sicherheitszusagen, heißt es bei Misselwitz, keine Ausdehnung des NATO-Territoriums, keinen Zentimeter nach Osten, keine Verlegung westlicher Streitkräfte an die sowjetische Grenze, Begrenzung deutscher Streitkräfte. Und Baker argumentierte gegenüber Moskau offen mit Sicherheit vor Deutschland. Die NATO-Einbindung sei die beste Rückversicherung gegen ein erneut mächtiges Deutschland, wovor ja die Welt schon vor 80 Jahren Angst hatte, aber jetzt erst recht.
1: Ja, und Misselwitz bringt es hier natürlich auch ganz hervorragend auf den Punkt. Der 2+4-Vertrag vom 12. September 1990, ist also gerade erst gewesen, jetzt im September, der war deshalb also kein bloßer Verwaltungsakt. Es war im Prinzip der Ersatz für den nie geschlossenen, umfassenden Friedensvertrag, der ja nie zustande gekommen ist. Es gibt die UN-Charta 53 und die Feindstaatenklausel 107. Und die ist eben halt nach wie vor präsent. Und dieser 2+4-Vertrag, der sollte genau das ersetzen, offiziell. Da könnte man ganz viel zu sagen. Also er regelte Grenzen und schloss dann auch Gebietsansprüche aus. Und vor allem aber gab er Deutschland eine außen- und sicherheitspolitische Verfassung, nämlich von deutschem Boden soll nur Frieden ausgehen. Das war der Punkt 1, ein ganz wesentlicher Punkt dieser 2+4-Verträge. Also das Gegenteil von dem, was wir heute erleben. Waffen dürfen nur gemäß Grundgesetz und UN-Charta eingesetzt werden. Stimmt, wird auch gegen verstoßen. Verzicht auf Herstellung, Besitz und Verfügungsgewalt über ABC-Waffen, das sind also chemische Waffen, das haben wir ja auch noch nicht, zumindest nicht offiziell. Die Obergrenze der Streitkräfte liegt bei 370.000 Soldaten und keine ausländischen Streitkräfte, keine Kernwaffen, keine Kernwaffenträger auf dem Gebiet der ehemaligen DDR. Das sind die wesentlichen Faktoren und man kann nur erschrecken, wenn das die Grundlagen des 2+4-Vertrages sind und wir sehen die jetzigen Entwicklungen. dann ist das eine Nichtvertragserfüllung, was eigentlich bis zur Aufhebung des Vertrages führen könnte.
0: Glaubst du denn, dass jemand wie Pistorius oder Wadephul oder Merz oder wie sie alle heißen, die den Krieg schüren, diesen 2+4-Vertrag schon mal richtig gelesen haben?
1: Nein, mit Sicherheit nicht, aber das heißt, das kann ich nicht beurteilen, aber sie sind ja auch nicht in ihrer Kompetenz gefragt, sondern in ihrer charakterlichen Eigenschaft. Denn sie sind charakterlich offenbar geeignet, diese Kriegsstruktur, die jetzt angeordnet wurde von oberen Kräften, wo auch die Rüstungsindustrie dranhängt. Nochmal, der Krieg ist implementiert in das Finanzsystem. Der muss kommen. Es geht nicht darum, dass man irgendwie jetzt nur Krieg führen will. Es ist egal warum, aber der Krieg muss kommen. Deshalb sucht man ja Gründe. Und wenn es eine Kaufhausdrohne ist.
0: Misselwitz nennt jetzt das, was du hier gerade so genannt hast, die doppelte Erdung der deutschen Frage. Souveränität ja, aber gebunden an Frieden, Einbindung und militärische Selbstbeschränkung. Sicherheit für Deutschland und Sicherheit vor Deutschland gehörten zusammen, sagt er. Und jetzt nennt er diese neue Zeitenwende von Olaf Scholz. Und man kann tatsächlich auch sagen, da ging es richtig los mit dem Kriegsschüren. Vielleicht war das ja auch irgendein Stichwort, ja, so für ein Kommando, dass es jetzt losgehen kann. Die Charta von Paris 1990 verkündete noch ein Zeitalter der Demokratie, des Friedens und der Einheit. Heute, sagt Misselwitz, soll sich Europa von dieser Ordnung endgültig verabschieden. Der Beleg ist die Haushalts- und Sprachpolitik, auch ein spannender Begriff. Und er zählt jetzt auf hier. Deutschland gab 2025 bereits mehr für Verteidigung aus als jedes andere EU-Land. Und bis 2029 sollen die Militärausgaben auf rund 189 Milliarden US-Dollar steigen. Das ist etwa das Dreifache des Etats von 2022. Das Dreifache. Und bis 2032, beziehungsweise im NATO-Rahmen bis Mitte der 30er Jahre, wird ein Pfad von 5% des BIP für Militär und militärische Infrastruktur diskutiert. Und wenn man diesem Kurs folgt, wird Deutschland wieder zu einer militärischen Großmacht.
1: Diese 189 Milliarden US-Dollar, das ist das, was ich vorhin mit 150 Milliarden Euro genannt hatte. Genau, das ist es. Es ist quasi mehr als Frankreich und England zusammen an Rüstungskosten haben, ist kaum zu glauben. Und die Kosten sind ja nicht nur fiskalisch. Also Misselwitz fragt auch nach den nicht intendierten Folgen. Das sind also quasi die Nebenwirkungen, die man gar nicht geplant hat, nämlich die sozialen und ökologische Verdrängung ziviler Prioritäten, Spaltung statt Einigung Europas, Misstrauen in Paris und Warschau, wo historische Erfahrung mit deutscher Stärke nicht abstrakt ist und die Gefahr, dass ein Kurs nationaler Stärke und europäischer Dominanz der AfD in die Hände spielt. Also gerade das Verhältnis Deutschland-Polen ist ein ganz wichtiges Verhältnis, weil viele Dinge auch die kommissarische Leitung nach dem Zweiten Weltkrieg der Ostgebiete jenseits der Oder-Neiße-Linie nie so richtig geklärt wurden. Gerade in der jetzigen Situation, wo der 2+4-Vertrag in der Diskussion ist. Also das ist schon nicht ohne. Und Merz zum Beispiel hat diese Verschiebung sprachlich zugespitzt. Er hat nämlich gesagt, Deutschland und Europa müssen die Sprache der Machtpolitik lernen und sich zu einer europäischen Macht entwickeln. Gut, okay, mein Hund geht nicht Gassi, der rückt aus und das ist unfassbar. Also Rolf Mützenich, ein SPD-Politiker, der ist ja gilt als einer der alten Friedenspolitiker, der hat genau diese Vokabel vor dem Hintergrund der deutschen Geschichte und des Anspruchs auf die stärkste konventionelle Streitmacht in Europa ganz klar für unangemessen gehalten. Und Misselwitz, der schließt sich dieser Skepsis an. Machtpolitik ist hier nicht nur Technik, es ist ein Wechsel des Staatsverständnisses hier.
0: Ja, und er warnt auch weiter. Also Er sagt, das ist mehr als Aufrüstung gegen Russland. Auf der einen Seite leugnet er den Krieg gegen die Ukraine nicht, sondern nennt ihn eine Tragödie und einen Völkerrechtsbruch. Aber er besteht darauf, dass daraus keine blanke deutsche Führungsrolle folgt. Der Krieg habe eine globale Dimension, weil sich in ihm indirekt atomare Großmächte gegenüberstehen. Und gerade deswegen müsste die Ausweitung vermieden werden.
1: Richtig. Und deshalb kommt Misselwitz auch zu dem Schluss, dass die gesamteuropäische Friedensordnung gescheitert ist. Also von Russland aufgegeben und gebrochen und vom Westen nie wirklich als inklusive Ordnung gewollt, ohne verbindliche finanziell und strukturell untersetzte Institutionen. Und wir hatten beispielsweise George Kennan, der hatte 1997 die NATO-Osterweiterung als verhängnisvollsten Fehler der amerikanischen Nachkriegspolitik bezeichnet und ja auch vorausgesagt, sie werde nationalistische, antiwestliche und militaristische Tendenzen in Russland entzünden. Und das ist jetzt offenbar eingetreten. Gerade dieser nationalistische, den wir haben gerade, diese Tendenz. Wir haben ja einen extremen Rechtsextremismus in der Ukraine, die durch die EU und durch die deutschen Steuerzahler finanziert werden und hören den ganzen Tag in den Medien, dass wir gegen die Nationalisten vorgehen müssten. Den Widerspruch erkennen viele Menschen nicht mehr, weil er zu krass ist. Man kann sich das nicht mehr vorstellen.
0: Wir gehen hier ein Stückchen weiter und gehen zum Resümee, das Misselwitz zieht. Er sagt, das gegenwärtige Dilemma der deutschen Politik ist offensichtlich. Die bisherigen Säulen der vormals westdeutschen, heute gesamtdeutschen Außenpolitik, also dazu gehört die Westbindung, die europäische Integration, Bekenntnis zum Völkerrecht und Ostpolitik, sind neu zu definieren, wenn das Wort von der Zeitenwende bzw. der noch nicht wieder etablierten neuen Ordnung in der Welt mit Leben gefüllt werden soll. Er sagt, die deutsche Außen- und Europapolitik muss klären, was der in der Verfassung gegebene Rahmen bedeutet. Denn Deutschland ist ein Land, das sich den Auftrag gegeben hat, dem Frieden in der Welt zu dienen. Und die Grundlage deutscher Außen- und Sicherheitspolitik muss bleiben, dass Deutschland seine Waffen nur in Übereinstimmung mit seiner Verfassung und der Charta der Vereinten Nationen einsetzen wird. Dazwischen, sagt er, gibt es viel zu tun und viel zu gewinnen.
1: Also es ist wirklich eine großartige Analyse und ich habe hier gerade Teile davon vorliegen. Dazu gilt es in Deutschland ja dringend abzuklären, das stellt er ja fest, was gegenwärtig unklar, widersprüchlich und auch riskant ist. Wir haben zum Beispiel jetzt die militärische Abschreckung, die seit dem Krieg in der Ukraine angeblich vorübergehend zum zentralen Element deutscher Sicherheitspolitik wurde. Also Friedenspolitik ist seitdem ja eine offene Leerstelle und das hat schwerwiegende Folgen, aus meiner Sicht zumindest auch. Und die unklare Haltung zum Völkerrecht, die unter den sicherheitspolitischen Abhängigkeiten von den USA mit zweierlei Maß misst, wie zum Beispiel den Irak- oder Gaza- oder Iran-Krieg und so weiter. Da wird ja ganz anders geredet, als wenn es um Ukraine geht. Und so natürlich auch an Glaubwürdigkeit verliert. Und das schwächt die internationalen Beziehungen Deutschland und das Ansehen. Das ist ein Ansehensverlust. Und der Bedeutungsverlust des bisherigen Weges zwischen Westbindung und ausgleichender Ostpolitik, weil von Deutschland die militärische Führung in Europa gestrebt wird, das ist ein grober Fehler. Und das gilt auch für die Debatte über deutsche Atomwaffen, weil das offenkundig zu einer Spaltung und Schwächung Europas führt, müssen die Eckpfeiler deutsche Politik bleiben, also diese Eckpfeiler, die europäische Integration zu fördern und auf militärische Führungsansprüche zu verzichten. Also das glatte Gegenteil von dem, was gerade gemacht wird.
0: Ja, und er sagte ganz am Ende, die sowjetische Zustimmung zur Westbindung des vereinten Deutschlands war ein Vertrauensvorschuss auf die Teilhabe an einem neuen System gemeinsamer Sicherheit. Das gab Deutschland eine besondere Stellung zwischen Ost und West, die es neu ausfüllen muss. Wie kann man die Kontakte nicht nur zu den Osteuropäern pflegen, sondern auch zu Russland neu belegen? Für eine Strategie der friedlichen Koexistenz mit Russland ist Deutschland unerlässlich. Also er sagt das, was Bismarck und wer weiß, alle schon gesagt haben. Und auch Egon Bahr sprach 2003 im Blick auf die neue deutsche Frage über die deutsche Singularität, die mit unserer Verfassung zu tun hat und diese wiederum eine Antwort auf die deutsche Geschichte ist, nämlich, sagte Bahr, die deutsche Verantwortung ist groß geworden, so begrenzt sie global bleibt. Von einer Sonderrolle bis zu einer führenden Rolle reicht die Skala. Der deutsche Weg hat darin geführt, dass unsere Verfassung dem Völkerrecht entspricht. Dieser Weg verlangt und gestattet nun ein Deutschland im Dienste Europas, das seine Interessen als normaler Staat verfolgt und seine Zukunft nicht von der Vergangenheit behindern lässt. Zitat Ende. Abschließende Bemerkung von dir?
1: Sehen eben halt, wie der Bundeskanzler Merz gegen diese Statuten verstößt. Und ich bin dankbar, dass dieser Hans Misselwitz dort diese unglaubliche historische Schrift verfasst hat. Denn das ist ein ganz wichtiger Punkt auch für die historischen Bücher später mal, wenn wir darüber schreiben müssen, dass ein Herr Merz und die ganzen Konsorten der EU zu den größten Kriegstreiber der jetzigen Zeitqualität gehören.
0: Das Buch heißt, und wir werden das raussuchen und einstellen, Gemeinsame Sicherheit heute, Manifest für den Frieden. Und herausgegeben von Gernot Erler und Ralf Stegner, deinem Lieblings-SPD-Politiker. Aber
1: Warum
0: in die
1: soll er nicht mal was Vernünftiges machen an bestimmten Stellen?
0: sehe ich genauso. Was uns alle überrascht hat, ist ein aktuelles Zitat von Angela Merkel. Die ist befragt worden von Podcast-Moderatoren, ich muss mal gerade schauen, wie die heißen, genau, fürs Handelsblatt Meckel und Mattes. Die Miriam Meckel hatte sie da interviewt und sie hat über Bill Gates gesprochen, die Angela Merkel, mit dem sie den einen oder anderen Deal für Deutschland eingefädelt hat, damit möglichst auch alle Menschen im Land eine Spritze kriegen gegen eine Krankheit, die ungleich leichter als die Folgen der Spritze bei manchen Menschen war. Und in diesem Interview, Andreas, versucht sie, also jedenfalls ist das mein Eindruck, den Kopf aus der Schlinge zu ziehen. Oder was bereitet sie da vor? Sie sagt, Bill Gates, also sie hat gar nicht nett über ihn gesprochen, habe das Vermögen seiner Stiftung genutzt, um moralischen Druck auf Regierungen auszuüben hinsichtlich der Finanzierung von Impfungen. Und er habe zum Beispiel afrikanischen Staatschefs mitgeteilt, wann Deutschland geizig sei. Das ist aber, wie ordnest du das denn ein, was sie da losgelassen hat?
1: Also mich erinnert das Ganze an Herrn Seehofer damals in dem berühmten Zitat, diejenigen, die gewählt wurden, haben nicht zu entscheiden und die, die entscheiden, wurden nicht gewählt. Und genau das ist hier. Und hier haben wir natürlich eine Offenbarung par excellence. Wir sehen damit auch, dass offenbar Frau Merkel das bisherige Kartellsystem, CDU, CSU, FDP, Grüne und diese ganze Leutegruppe da, dass es aufgegeben werden muss. Und mit diesen Statements setzt sie ja schon ein Datum in Form eines medialen Textes dieser Veröffentlichung, in dem sie sagen kann, ja, ich habe ja von vornherein mich da schon kritisch geäußert. Also es ist genau die Situation, die Ratten verlassen das sinkende Schiff, so kommt es mir manchmal einfach vor. Und das ist hier aus meiner Sicht dramatisch, denn jetzt muss die ARD sich zum Beispiel fragen, inwieweit darf sie überhaupt noch weiter Gebühren ziehen? Denn es liegt ja auf der Hand, dass nicht nur der Spiegel von Bill Gates finanziert wird, sondern auch die ARD offenbar dort letztendlich mitgesteuert wird durch Bill
0: Ja.
1: Gates. Und sie bezeichnet ihn als Verbrecher. Denn das, was sie beschreibt, ist ein Verbrechen.
0: Ja,
1: Denn
0: aber nicht
1: sie
0: nur.
1: sagt, ja, sie sagt, sie musste das machen, was er sagte. aus welchen Gründen auch immer er, wie auch immer er den Druck aufgebaut hat. Sie bezeichnet Bill Gates als Verbrecher, der unmittelbar Einfluss in die Politik einnimmt. Und das sind die NGOs, die dort alle laufen, worüber wir reden. Also Frau Merkel ist jetzt Verschwörungstheoretikerin.
0: Also es ist wirklich sehr, sehr erstaunlich, mit welcher Art sie das da durchzieht. Nun verdichten sich ja in den USA auch Vorwürfe gegen Bill Gates in verschiedenen Punkten. Zum Beispiel Robert F. Kennedy Jr., der räumt ja mit allen möglichen Impfungen in Afrika auf. Eventuell hängt das ja auch zusammen. Da geht es ja auch um diese Gebärmutterhalskrebsimpfung, die da flächendeckend auf Wunsch und nicht nur Bitten von Bill Gates verbreitet wurde und natürlich nach sich gezogen hat eine Bevölkerungsreduktion, weil eben sehr viele Fehlgeburten bzw. Fruchtbarkeitsverluste zu verzeichnen waren. Merkel beklagt sich jetzt also, dass sie als Regierungschefin machen musste, was Bill Gates gesagt hat. Eventuell weiß sie schon mehr, was auf Bill Gates auch zukommen könnte. Sie hat gesagt, das Geld sei so groß gewesen, dass Regierungschefs weltweit natürlich ihn mindestens genauso herzlich empfingen wie die deutsche Bundeskanzlerin. Also vielleicht war auch noch ein bisschen verletzte Eitelkeit dabei. Also nach ihrer Darstellung stand ein nicht gewählter Milliardär auf Augenhöhe mit gewählten Politikern und wörtliches Zitat, und er hatte dann sozusagen die Macht, durch Geld moralischen Druck auszuüben. Und sie erinnert sich weiter und sagt, wenn wir nicht genug gaben, waren wir sofort in einer schlechten Position. Und dann bezieht sie sich noch auf den konkreten Fall, die internationale Impfstoffallianz, sagt dann natürlich gleich, also die Gavi, sagt dann natürlich gleich, dass sie das alles ganz toll fand und so weiter. Aber wenn Berlin aus Sicht der Bill und Melinda Gates Stiftung zu wenig beisteuerte, machte Deutschland einen schlechten Eindruck. Ja, ich meine, man kann natürlich damit leben, dass man einen schlechten Eindruck macht. Welche Folgen könnte denn so ein schlechter Eindruck gehabt haben?
1: Also erstmal wäre das ja aus meiner Sicht die Frage als normaler Bürger, inwieweit ist das eigentlich strafrechtlich jetzt relevant, was sie gemacht hat? Sie hat einen Eid geleistet, dem deutschen Volk zu dienen und gibt zu, dass sie im Prinzip von Bill Gates gesteuert wurde. Bedeutet also, sie hat Bill Gates Interessen vertreten, aus der Not heraus, wie auch immer. Sie gibt hier offenbar einen Straftatbestand zu. Und ich frage mich, inwieweit jetzt eine Immunität, die über ihr Kanzlerende weiterläuft, meines Wissens, inwieweit man die jetzt letztendlich aufhebt und dann ein Strafverfahren gegen Frau Merkel und daraus dann resultierend die weiteren Strafverfahren gegen alle, mit Sicherheit auch noch amtierenden Politiker, die diese Spiele mitgespielt haben, jetzt in Gang setzt. Ich halte das für hochbrisant, was sie da gemacht hat. Und ich glaube, das wird auch noch ein Nachspiel haben. Die mühlen langsam, aber sie mahlen langsam. So ist es richtig.
0: Sie mühlen auch manchmal, also bei
1: Ja.
0: so viel Müll. Andreas, nochmal die Frage, könnte sie mehr wissen? Also ich meine, sie war, glaube 16 Jahre Bundeskanzlerin mit extrem guten Beziehungen. Sie hat ja auch sich die meisten Leute warm gehalten, im Gegensatz zu Herrn Merz, der kein diplomatisches Geschick oder wenig aus meiner Sicht besitzt. Und ich wiederhole es nochmal, USA prüfen gerade den ausgeübten Impfdruck der Gates-Stiftung auf afrikanische Länder. Könnte da viel Größeres noch im Anmarsch sein, dass die Philanthropen, übrigens die anderen selbsternannten Philanthropen, die die KI entwickelt haben, die sind sich ja gerade auch einig, dass sie einen Fehler gemacht haben könnten und dass alles ganz gefährlich wird. Wackeln die Throne der selbsternannten Philanthropen?
1: Mit Sicherheit. Also dieser Kudenhof-Kalergi-Plan aus den 1920er Jahren mit Reduktion der Menschheit, der zieht sich ja seitdem durch. Da gibt es ja eine relativ stringente historische rote Linie, an die man sich dann langhangeln kann. Und ich glaube schon, dass da jetzt was passiert, gerade in Sachen dieser Impfung. Du hattest Gebärmutterhalskrebsimpfung und so weiter mit schwersten Folgen. Was interessant ist, dass die neue Entwicklung über KI und so weiter viele Menschen in ein politisches Interesse gezogen haben. Sie merken, sie sind jetzt selbst dran und jeder ist in der Lage, innerhalb von kürzester Zeit sich zu informieren über alle möglichen Dinge. Auch wenn KI viele Fehlauskünfte geben, die kriegen es selbst nicht mehr in den Griff. Und ich habe so das Gefühl, dieser große Umbruch steht unmittelbar bevor, wo auch gerade die heute führenden Köpfe, die viele bewundern und die Sondersendungen haben und in den Talkshows sich gegenseitig die Klinke in die Hand drücken, dass die bald in ganz anderen Formaten dann in Form von Gerichtsverhandlungen dann als Angeklagte sichtbar sein werden.
0: Ja, also das werden wir mal abwarten. Das sind die Dinge, die uns sehr beschäftigen. Wir schaffen leider nicht mehr Themen, aber auch darüber müssen wir dann am kommenden Dienstag sprechen, denn es gibt Lieferkettenbrüche inzwischen in Deutschland. Medikamente können nicht mehr verkauft werden, nicht weil sie nicht hergestellt werden, sondern weil die Verpackung, das Glas nicht mehr da ist. Wir sprechen darüber, dass Libyen die Ölförderung auf mehreren wichtigen Ölfeldern eingestellt hat, dass die Golfstaaten unter Druck sind, Saudi-Arabien kein Öl mehr liefert, Trump die Golfstaaten jetzt trifft am 22. September. Wir lesen, müssen lesen, dass die Dieselpreise exorbitant explodieren. Wir lesen auch, dass manche Speditionsunternehmen ihre Lkw nicht mehr losschicken, weil es nicht mehr tragbar ist, dieser hohe Preis. Bedeutet, die Lieferketten geraten in Gefahr und unter Verzug. Ja, das sind die Themen, die wir eigentlich alle noch heute hätten besprechen wollen. Ihr Lieben, sorgt vor, denkt daran, dass wir alle geistig, aber auch irdisch materiell auf alle Möglichkeiten vorbereitet sein sollten. Andreas, danke.
1: Ich danke dir. Es tut mir leid, dass ich wieder zu weit ausgeführt habe, dass wir mit den Themen nicht durchkommen, aber es ist manchmal doch auch extrem umfangreich. Ich freue mich ja schon wieder auf Dienstag und dann haben wir den nächsten Podcast und dann geht's ja weiter.
0: Euch wünsche ich, also dir natürlich eingeschlossen, aber all unseren lieben Hörern da draußen ein schönes, sonniges Wochenende. Ich glaube, es soll noch mal in Mitteleuropa ein bisschen wärmer werden, hoffentlich mit nicht so viel Regen. Und ja, Sonntag wird spannend. Vieles ereignet sich gerade. Bleibt in der Ruhe. Heute gibt es auch wieder die Abendgedanken. Bis bald.
1: Alles Liebe, ciao, ciao.
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2: Willkommen in diesem neuen Gedankenflug. Wie schön, dass ihr da seid. Ich möchte heute mit einem Glückwunsch beginnen, den ich zu euch nach München schicke. Vor ein paar Minuten habe ich nämlich erfahren, dass es Bewegung gibt in einer der bundesweit zweifellos allerwichtigsten Umfragen, und zwar der nach dem beliebtesten Politiker. Natürlich wird kaum jemandem entgangen sein, dass euer bayerischer Stammeshäuptling Markus Söderix sich in diesem Ranking auf dramatische Weise vorgeschoben hat. Schien er zuletzt auf einem traurigen 5. Platz hinter AfD-Chefin Alice Weidel festzukleben, hat er sie nun überholt. Jawohl, wirklich. Söderix ist jetzt auf Platz 4 der beliebtesten Politiker Deutschlands. Und vielleicht sagen die erfolgsverwöhnten Skeptiker unter euch jetzt, ja, schön, aber das ist für uns Bayern noch kein Grund zu feiern. Wir haben uns an Platz 1 gewöhnt, Wirtschaft, Fußball, Natur und so weiter. Verstehe ich natürlich. Aber Platz 4 ist immerhin ein Grund zur Hoffnung. Und Hoffnung ist etwas, was wir alle verflixt gut gebrauchen können. Viele von uns haben, nachdem es mit dem Regierungswechsel und mit einer günstigen Urlaubsreise nicht funktioniert hat, ja auf die Fußballnationalmannschaft gehofft, auf ein neues WM-Sommermärchen. Das hat nun auch nicht geklappt. Worauf können wir denn überhaupt noch hoffen? Es kommt einem Werner Enke in den Sinn, der damals in den 60er Jahren in dem schönen Film Zur Sache, Schätzchen den ebenso wunderbaren wie berühmten Satz prägte: Das wird böse enden. Gemeint war damit eigentlich alles. Aber das war ja eine Komödie. Wenn man die Welt da draußen nun etwas genauer unter die Lupe nimmt, ist da nicht viel Komödie, beim besten Willen nicht. Höchstens könnte man vielleicht ein klitzekleines bisschen und dann aber auch ganz leise darüber lachen, dass in diesem beliebteste Politiker Deutschlands Ranking gar nicht die wichtigste Info ist, dass Söder jetzt auf Platz 4 ist, sondern dass die Nummer 1 seit Monaten ausgerechnet von Boris Pistorius verteidigt wird. Na gut, man könnte jetzt anmerken, er ist ja auch nicht von ungefähr Verteidigungsminister. Und dass der allerletzte Platz, also die berühmte knallrote Laterne, zuverlässig von Friedrich Merz, unserem Bundeskanzler, gehalten wird. Anderen Umfragen zufolge ist er sogar der unbeliebteste Kanzler aller Zeiten. Das wird böse enden. Aber auch das ist ja alles in Wirklichkeit überhaupt nicht lustig. Jedenfalls nicht im Sinne von, treffen sich zwei Kerzen, sagt die eine, ist Wind eigentlich gefährlich, sagt die andere, davon kannst du ausgehen. Sofern man über die Außenwelt und unser eigenes drohendes Verwelken oder durch Atomraketen begünstigtes Dahinschmelzen überhaupt noch lachen mag, dann immer nur mit zynischem, sarkastischem Unterton. Aber leider erfüllt eben das nicht den Zweck gesunden Humors, der ja auf einer Erleichterung des Seelenheils beruht. Zynismus macht eigentlich alles nur noch schlimmer. Humor ist doch eigentlich auch ein Werkzeug der Hoffnung. Das war jedenfalls mal so, ob Stan und Ollie und Charlie Chaplin oder Buster Keaton oder Loriot, die ganzen alten Meister. Das Geheimnis lag darin, die Absurditäten des Lebens aufzudecken und ihnen den Schrecken zu nehmen. Es galt, den Schmerz zu erkennen und ihn wegzulachen, nicht ihn zu erkennen und tiefer in die Wunden hineinzureiben. Und ja, über die grundsätzliche Wichtigkeit der Hoffnung schrieb ich hier in einem meiner Texte schon einmal ausführlicher. Ich erinnere mich daran, dass ich dabei den chronisch schlecht gelaunten Friedrich Nietzsche zitierte, der diesen wunderbaren Satz schrieb: Die Hoffnung ist der Regenbogen über dem herabstürzenden Bach des Lebens. Die Frage nach der Hoffnung ist aber auch aus einem ganz anderen Blickwinkel interessant, weil sie ja in sich trägt, dass man also auf etwas hofft, was noch nicht in Existenz ist. Und hier kommt dann automatisch schon wieder Spiritualität und Glauben ins Spiel. Da heißt es nun aber, vorsichtig mit den Formulierungen zu sein. Es droht ja immer sofort Shitstorm. Von allen Seiten übrigens. Ist mir zum Glück ein bisschen egal. Hoffnung hat jedenfalls immer mit Glauben zu tun. Dem Glauben an etwas, das noch nicht ist. Es mag sein, dass es schon mal da war. Frieden in Europa zum Beispiel. Es mag aber auch sein, dass die Hoffnung auf etwas zielt, was es überhaupt noch nie gab. etwa weltweiten Frieden, echte Harmonie unter den Völkern, unter den Menschen, Freiheit, Gleichheit, Brüderlichkeit, all die wunderbaren alten Träume, die in der Welt nicht zu unterdrücken sind, jedenfalls nicht solange wir, du und ich, es wagen, von ihnen zu sprechen, von ihnen zu fantasieren, auf sie zu hoffen. Ist es nicht eine der wichtigsten Erkenntnisse der Philosophie, dass alles, was wir Menschen uns überhaupt ausdenken können, zumindest das Potenzial in sich trägt, sich eines Tages auch zu manifestieren? Das zu beweisen dürfte nicht allzu schwer sein. Es reicht ja, die Bücher von Jules Verne zu lesen oder die Simpsons zu gucken. Wenn wir uns also alle Schreckensszenarien vorstellen und sie ins Leben rufen können, warum dann nicht die alten Ideen von einer harmonischen, friedvollen Welt, in der nicht die Gewalttäter regieren, sondern die Barmherzigen? Nun spricht aber nicht nur der Zynismus, sondern auch der Pragmatismus eine ganz andere Sprache. Das kann ja nicht gehen. Gewalt gebiert Macht, Machterhalt gebiert wieder Gewalt. Einer der Kommentare unter meinem letzten Kolumnentext hier bezichtigte mich, ob meines Festhaltens am Glauben, an die Kraft der Liebe in uns Menschen, nicht nur der Naivität, sondern einer ausgewachsenen Realitätsflucht. Wenn ich so etwas lese, neige ich immer dazu, erstmal drüber nachzudenken, ob es vielleicht stimmt. Und tatsächlich kann man dem, sofern man den pessimistischen, fast immer nachvollziehbaren Blickwinkel der Hoffnungslosigkeit für einen Moment einnimmt, ja auch gar nicht widersprechen. Da gibt es also zwei Wahrheiten, die womöglich beide keinen Anspruch auf Absolutheit besitzen. Vielleicht liegt der Unterschied also nur in der Auswirkung auf das eigene Leben. Ich zum Beispiel halte an der Hoffnung fest, weil ich mich sonst wirklich verloren fühlen würde. Die Hoffnung verursacht mir ein gewisses Quantum an Vertrauen, an Zuversicht. Sie bietet mir einen Schutz gegen den depressiven Nihilismus, der in mir, wie wahrscheinlich in uns allen, schlummert. Da fällt mir immer der Johnny Cash-Song »The Beast in Me« ein. Da singt er von diesem Beast, das tief in ihm, hinter dicken Gitterstäben eingesperrt, nur darauf wartet, endlich wieder raus zu dürfen. Die Gitterstäbe in mir selbst sind so gesehen aus Glauben, Hoffnung und Liebe geschmiedet. Sonst gäbe es da unten in den Katakomben kein Halten. Ohne Hoffnung und Glauben wäre ich ganz schön erledigt. Wie ist das bei euch? Schreibt gern mal was dazu. Der Kommentator meines Beitrags, der mich also als naiv und realitätsfern empfindet, hat aus seiner Perspektive also auch irgendwie recht. Und natürlich weiß ich gar nichts über dessen Leben, aber ich habe bei der Lektüre dann doch ein wenig mit ihm gefühlt und sogar gelitten. Nicht hochnäsig, sondern ganz aufrichtig. Den Glauben oder Unglauben anderer Menschen gering zu schätzen, halte ich persönlich für überhaupt keine gute Idee. Was auch immer sie glauben mögen, jedenfalls solange es nicht gewalttätig ist. Es kommt ja immer darauf an, wie man sich selbst betrachtet und einschätzt, wo man innerlich herkommt und hin will, wie man geprägt ist, wie das alles mit der eigenen Wesenhaftigkeit zu synchronisieren ist. Das ist so ein großes Thema, das ich sehr spannend finde, deshalb habe ich ja auch schon ein paar Bücher darüber geschrieben, was Menschen so glauben oder eben nicht glauben. Wir haben alle unsere Gründe, nur bin ich auch sicher, dass wir diese Gründe selbst gar nicht oder wenn dann nur oberflächlich verstehen. Und wenn wir nicht alle dauernd zur Rechthaberei neigen würden, wäre das eine wunderbare Ausgangslage für tolle, bereichernde, konstruktive und seelisch-geistig-intellektuelle Gespräche. Und die Frage, ob es nicht doch eine absolute Wahrheit gibt, die wir zwar nicht verstehen, aber doch in unserer Tiefe, in der Stille, in der Sprachlosigkeit erspüren können. Und angenommen es wäre so, wäre es dann nicht kontraproduktiv, auf einem Recht auf Negativität zu beharren, wenn doch im Sinne dieser großen Wahrheit alles möglich wäre, das Schlimmste und das Beste. Mir kommt eine Anekdote aus meinem eigenen Leben in den Sinn, die ich nie vergessen habe. Das war vor mittlerweile fast 20 Jahren. Ich war damals solo auf Tournee durch Deutschland, also ohne Band, nur meine Gitarre und ich. Es war eine intensive Phase in meinem Leben, die von viel Unsicherheit, vom Scheitern und auch persönlichen Tragödien geprägt war. Es war trotzdem oder vielleicht deshalb immer gut, unterwegs zu sein. Nach Konzerten ist es manchmal gar nicht so leicht, noch irgendwo ein Glas Wein oder eine Tasse Kaffee aufzutreiben, weil meist die Kantsteine in den Städtchen schon hochgeklappt und die Hotelbars geschlossen sind. Aber an jenem Abend hatte ich Glück. Die Hotelbar in schummrigem Licht war noch besetzt. Es gab sogar noch Kaffee. Ich war allerdings nicht allein, was ich mir eigentlich gewünscht hätte. Da saß noch ein Geschäftsmann, Typ Elmer Gentry, Haushaltsgerätevertreter, bei seinem wahrscheinlich 10. Glas Bier. Er sprach mich jovial an und ich setzte mich an seinen Tisch, solange der Kaffee vor sich hin brühte. Ich erinnere mich, dass ich ein bisschen neidisch war, weil er ja offensichtlich angetrunken und deshalb im Nachtgespräch Vorteil war und seine Zunge entsprechend gelöst wirkte. Ohne natürlich zu wissen, ob es da einen kausalen Zusammenhang gab, vielleicht war er auch immer so drauf. Er deutete auf meinen Gitarrenkoffer und fragte mich, was für Musik ich mache und ob man mich kennt. Beides Fragen, die schwer zu beantworten sind. Meine Musik möchte in keine Schublade passen und kennen tue ich mich meistens ja nicht mal selber. Dann fragte er, wo ich denn gespielt hatte, und ich erzählte ihm, dass ich in einer Kirche aufgetreten war. Das triggerte ihn offensichtlich. Er landete sofort und zielsicher beim Thema, hielt seine Meinung nicht zurück und im Anschluss einen Monolog. »Kirche? Ach du dickes Ei, wieso denn Kirche? Kirche ist schlimm. Die ganzen Kindesmisshandlungen und der unverschämte Protz im Vatikan, die Kreuzzüge und die Manipulation der dummen Seelen und überhaupt.« Ich nickte und fragte ihn, ob er gar nicht gläubig sei. Seine Mimik bekam etwas Verächtliches, dabei Selbstgefälliges, und er sagte im Brustton der Überzeugung einen Satz, den man so oder so ähnlich ja schon öfter gehört hat. »Glauben ist eine Krücke für Leute, die mit der Realität nicht zurechtkommen.« Dann fügte er an, »ist etwas für Schwache.« Ich erinnere mich vor allem deshalb an dieses Gespräch, weil es kurz danach endete und weil ich in die entstandene Wortpause zunächst mal hineindachte, statt gleich etwas zu sagen. Der normale Impuls in so einer Situation ist ja, ein scharfes Gegenargument zu zücken, aber erstens hatte ich in dem Moment wohl keine Lust auf ein solches Meinungsscharmützel, und zweitens ratterten sich die Worte in meinem Kopf auf eine andere Weise zurecht, die mich ein Stück weit selbst überraschte. Ich fand nämlich, dass er recht hatte. Also sagte ich ihm das, dass es wohl stimmt, dass ich aber dankbar war für die Krücke des Glaubens und mir meiner Schwachheit bewusst. Danach war dann auch mein Kaffee fertig. Ich schnappte ihn mir und verabschiedete mich von meinem neuen Freund Richtung Hotelzimmer. Ob er noch irgendwas gesagt hat, weiß ich ehrlich gesagt nicht mehr. Aber mich hat dieses Gespräch seither oft begleitet, weil es erstens so schön war, nicht recht haben zu müssen, und zweitens, weil ich wahrscheinlich zum ersten Mal dachte, stimmt, Glauben ist ja wirklich etwas für Schwache. Und zu denen gehöre ich. Die Schwachen, das ist mein Club, das ist mein Tribe. Der nächste Gedanke kam dann aber auch sofort. Ist es nicht irgendwie verrückt, diese Schwäche zu leugnen? Ist nicht im Zugeben von Schwäche erst Stärke möglich? Wer oder was ist der Maßstab? Wo nimmt das Selbst, das wir zu sein glauben, denn die Überzeugung her, dass es, also wir, das Maß aller Dinge wären? Woher kommt die Überzeugung, dass wir autorisiert sind, alles bewerten und und im Zweifel verurteilen zu können? Ich für meinen Teil bin mir darüber bewusst, dass ich von verflixt vielen Dingen überhaupt keine Ahnung habe. Das betrifft nicht nur vermeintliche Trivialitäten, Alltäglichkeiten, politische und gesellschaftliche Themen. Habe ich Ahnung vom Klimawandel? Nicht für 5 Cent. Weiß ich, was in irgendwelchen Impfstoffen ist und wie sich irgendwelche Chargen unterscheiden? Wohne ich im Kopf von Joe Biden oder Donald Trump oder Putin oder Zelensky? Glücklicherweise nicht. Bei aller Recherche, bei allem Interesse, bei aller temporären Empörung, bei allen Diskussionen, die man den ganzen Tag lang führen kann, bleibt am Ende doch, Wissen habe ich nicht. Ich lese dies oder das. Ich beobachte und reime mir was zusammen. Ich spüre Fassungslosigkeit darüber, dass die großen Medien so viele wichtige Informationen einfach ignorieren. Wir wissen nun seit einigen Jahren, dass die Corona-Impfstoffe nie darauf ausgerichtet waren, Ansteckungen zu verhindern. Damit ist ja schon die ganze 2G- und 3G-Ausgrenzungsgeschichte entlarvt, weil das alles überhaupt keinen Sinn mehr ergibt. Und gerade kürzlich hat die US-Geheimdienstchefin Tulsi Gabbard vor der Weltöffentlichkeit verkündet, dass es auf der Welt haufenweise Biolabore gibt, in denen Gain-of-Function-Forschung betrieben wird. Die barbarischste und bedrohlichste und widerlichste Idee, die Menschen jemals haben können. Und dann entsteht da dieses heftige Störgefühl. Und die Frage, ob die Öffentlichkeit nicht ganz anders diskutieren würde, wenn darüber so ausführlich berichtet würde wie über das verdammte Dschungelcamp oder die Hochzeit von Taylor Swift oder die neue Unterhose von Sydney Sweeney. Und manchmal ist das Störgefühl dann so mächtig, dass eine Intuition daraus entsteht. Ja, gewiss, es entsteht hin und wieder auch eine ganz klare Haltung daraus. Etwa, wenn es um den Wahnsinn des Krieges geht. Da sterben Menschen. Ich muss nicht, ich will nicht mal wissen, was in den kranken Köpfen der Verrückten vorgeht, die diese Kriege anzetteln und hunderttausende unschuldige Menschen für eine Ideologie, welche auch immer es sein mag, in den Tod schicken, und ich werde auch nicht verstehen können, dass es so vielen Seelen egal zu sein scheint. Da wird es dann größer als faktenbasiert. Lasst mich in Ruhe mit faktenbasiert. Das ist grausam. Niemand hat das Recht, Menschen zu zwingen, für Systeme und Ideen zu kämpfen, die nicht mal ihre eigenen sind. Die Würde des Menschen ist unantastbar. Und sie wird ganz offensichtlich nicht nur angetastet, sondern sogar komplett geschreddert in diesen Kriegs- und in Gain-of-Function-Forschungsfragen. Da muss ich also keine Ahnung haben. Es bleibt aber trotzdem dabei. Die Warums und Wiesos und die sogenannten Fakten und Hintergründe, die wissen wir ja leider alle nicht. Bei vielen reicht nun aber das Störgefühl, um daraus wieder eine absolute Wahrheit abzuleiten und zu behaupten. Wir sind eine Gesellschaft von eingebildeten Wahrheitsbesitzern, egal in welcher Bubble wir herumtanzen. Weiter und tiefer gedacht, stellt sich aber genau in diesem Moment die noch viel größere Frage, wie wir überhaupt auf die Idee kommen, uns dem Wunder des Lebens an sich gegenüber auf eine Weise zu positionieren, die uns aus der Rolle des staunenden Beobachters heraus und in die Rolle des Alles-Checkers hineinmanövriert. Da landen wir dann unweigerlich wieder bei der Spiritualität, beim Glauben, bei der vermeintlichen Schwäche. Wo sind die eingespielten Lacher vom Band, wenn wir uns anmaßen, alles im und über das Leben zu wissen? Ich empfehle als Wochenendlektüre das Buch Hiob aus dem Alten Testament. Da gibt es eine ganz schöne, schwungvolle Ich-wasch-euch-den-Kopf-Rede Gottes zu diesem Thema. Kleiner Gedankensprung. Ich gehöre nicht zu den Menschen, die schon eine Beziehung zur KI aufgebaut haben. Ich bin immer spät dran mit sowas. Ich fahre auch ein uraltes Auto, ich mag alte Schallplatten und alte Bücher und ich war so ungefähr der Letzte, der damals einen CD-Player besaß. Die KI hat aber kürzlich etwas Interessantes zu Protokoll gegeben, habe ich mehr zufällig irgendwo im Internet gesehen. Da fragte irgendeiner von den klügeren Podcastern, was wir als Menschen der Entspiritualisierung, der Rationalisierung, der Digitalisierung etc. eigentlich entgegenhalten können. Die Antwort der KI hat mich überrascht. Sie empfahl eine Rückbesinnung auf Spiritualität. Sie empfahl uns allen tatsächlich als Schutz vor ihr selbst und der Kontrolle, die sie in vielen Bereichen ausüben wird, uns auf das zu besinnen, was sie nicht hat. Fand ich faszinierend. Es fiel auch der Begriff Verbindung. Verbindung eben nicht im Sinne von WLAN oder virtuelle Realität, sondern im Sinne von Verbindung zu echten Menschen, echte Begegnungen, Grillen mit den Nachbarn, Gemeinschaften finden oder selbst aufbauen, Interesse behalten an dem, was uns Menschen ausmacht, Freundlichkeit, Empathie, Mitmenschlichkeit, neugierig zu sein und zu bleiben, was andere denken und fühlen.
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0: 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Die SPD macht Druck für ein mögliches Verbotsverfahren gegen die AfD. In einer gemeinsamen Erklärung fordern die SPD-Fraktionschefs aus dem Bundestag und aus allen Landesparlamenten, die Voraussetzungen für ein Verbot gründlich zu prüfen. Die Verfassungsorgane, die einen solchen Antrag stellen dürfen, sollen dafür eine Arbeitsgruppe von Bund und Ländern einsetzen. Diese Gruppe soll Material sammeln, ordnen und unabhängig bewerten. In der Erklärung bezeichnet die SPD die AfD als rechtsextreme Partei.
4: Der amerikanische Minister Rubio sagte in einem Video, Massenmigration sei für jede Gesellschaft sehr teuer und auf Dauer nicht tragbar. Die Länder Europas würden das gerade lernen. Die USA hätten es nach 4 Jahren unter der Regierung Biden gelernt. Sein Bild dafür? Er sei nicht gegen Regen, sondern gegen Flut. Gleichzeitig betont er, Amerika habe in Europa sehr starke Verbündete und nicht jedes Land dort sei gleich. Der Caritas-Verband Salzgitter hat sich zur fristlosen Kündigung von Kerstin Zimmermann geäußert. Das berichtet das Magazin Tichys Einblick. Zimmermann ist Weltmeisterin im Bodybuilding. Sie hatte auf einer Ortsteilliste der AfD kandidiert, ohne selbst Parteimitglied zu sein. Die Caritas erklärt, eine aktive Kandidatur für eine Organisation, die als gesichert rechtsextremistisch eingestuft ist, passe nicht zu den Grundwerten von Kirche und Caritas. Zimmermanns Anwalt Dirk Schmitz kritisiert die Begründung. Sie sei weder auf bestimmte Tätigkeiten noch auf persönliches Fehlverhalten beschränkt und könne damit alle Beschäftigten treffen, die sich aktiv für die AfD einsetzen. 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
2: Freundschaften finden oder selbst aufbauen. Interesse behalten an dem, was uns Menschen ausmacht. Freundlichkeit, Empathie, Mitmenschlichkeit. Neugierig zu sein und zu bleiben, was andere denken und fühlen. Und das ist ja nicht nur das, was die KI nicht besitzen kann, auch wenn sie das schon ganz gut fälscht. Es ist auch das, was ganz offensichtlich weltweit unseren Führungsfiguren fehlt. Ist das nicht faszinierend? Es scheint in der Politik nie um Empathie zu gehen. Was wir auch können, jedenfalls theoretisch, ist demütig zu bleiben vor dem Wunder, in dem wir nicht nur leben, sondern dass wir selbst sind. Das hat mit Fakten zwar auch etwas zu tun, aber nicht hauptsächlich und schon gar nicht zuverlässig. Es mag sein, dass der Glaube etwas für Schwache wie mich ist, es ist aber auch wahr, dass der Glaube logischer ist als der Unglaube. Die Wissenschaft, wenn sie ernsthaft betrieben wird, hat doch keine andere Wahl, als zuzugeben, dass sie selbst eigentlich keine Ahnung hat. Das Geheimnis des Lebens wird ebenso wenig zu entschlüsseln sein, wie die Geheimnisse der Atome und Moleküle, die stellenweise so lustig und enthemmt miteinander tanzen, und dabei all das, was die Wissenschaft mal für in Stein gemeißelte Naturgesetze gehalten hat, ad absurdum führen. Wir wissen auch nicht, was Zeit ist. Einsteins bahnbrechende Relativitätstheorie hat da viel mehr Fragen gestellt, als Antworten zu liefern, und ihn selbst dazu verleitet, anzunehmen, dass es im Universum gar keine Zeit gibt, sondern dass alles, was je existierte und existieren wird, sich in einem ewigen Jetzt abspielt. Er selbst nannte das spooky. Die Quantenphysik und Schrödingers Katze werden uns irgendwann neue Wege und neue Erkenntnisse schenken. Das große Geheimnis werden wir trotzdem nicht lüften. Wir wissen eben nicht viel. Aber ist es in all dem nicht viel logischer, weil naheliegender zu glauben, dass etwas aus etwas entstanden ist, als der Atheismus?

0: angefangen habe, dann zu recherchieren, bin ich auf immer mehr haarsträubende Fakten gestoßen. Und das war eigentlich auch der Grund, warum ich dann überhaupt das Buch geschrieben habe. Und was da sozusagen an Mechanismen wirksam wurde, das habe ich dann, als Corona losging, sofort wiedererkannt. Also zum Beispiel dieser PCR-Test von Christian Drosten, wo mir klar war, wenn der massenhaft angewendet wird bei Gesunden, kommt es auch zu massenhaft falsch positiven Ergebnissen. Das heißt, dass Menschen, die völlig gesund sind, als krank erkannt werden, obwohl sie eben nicht krank sind. Und das ist einfach ein statistisches Phänomen, das auch vielen Medizinern gar nicht übrigens bewusst ist. Also wenn ich in einer großen, großen Gruppe von Gesunden einen Test anwende, da kann der zwar vermeintlich zuverlässig sein, aber ich habe trotzdem massenhaft falsche Krankheitsdiagnosen. Und dann natürlich, was mir auch ins Auge gestochen ist, Pfizer hat da eine maßgebliche Rolle gespielt. Pfizer war lange wirklich der Marktführer da in dem Bereich Alzheimer, hat auch die Forschung gepusht. Hoppla, wieder bei Corona mit BioNTech ist Pfizer wieder mit im Boot. Und Pfizer, ich glaube, die Kompetenz von Pfizer besteht darin, perfekt im Marketing zu sein, perfekt darin zu sein, wie man Studien so trimmt, dass sie positiv aussehen, und massiv Einfluss auf Politik und Zulassungsbehörden zu nehmen.
1: Und womöglich sind sie auch in der Lage, Probleme zu schaffen, die sie dann hinterher lösen.
0: Ganz also genau.
1: Pfizer ist jetzt mit Milliarden, genau. 40 Milliarden, glaube ich, oder so, noch in die Krebsforschung eingestiegen, also in die Krebsmedikamente. Ja. Aber apropos, gibt es eigentlich auch einen Zusammenhang, einen möglichen, ich habe davon schon mal gehört, zwischen der sogenannten Corona-Impfung und Demenz?
0: Also ich habe teilweise gelesen, dass die Corona-Impfung oder Spritze davor schützen solle, an Demenz zu erkranken. Also das halte ich für erfunden. Oder meinten Sie jetzt die Corona-Erkrankung, dass die
1: Demenz? Nee, ich rede von der Spritze, weil sie auch von Mini-Schlaganfällen, von Blutungen im Gehirn gesprochen haben.
0: Ja. Das kann ich mir gut vorstellen. Ich kenne keine Studien, die das bisher irgendwie überprüft haben. Insofern kann ich da nichts Belastbares sagen. Mhm. Denkbar ist es durchaus, denn was ich ja vorhin auch schon erwähnt hatte, gerade eben kleine Schlaganfälle oder auch größere Schlaganfälle sind eben, also man muss sich das ja so vorstellen, dass dann Gehirngewebe kaputt geht. Mhm. Teilweise kann man natürlich auch nach einem Schlaganfall sich wieder erholen. Das kommt sehr darauf an, wo der Schlaganfall im Kopf war und auch wie die Reha im Anschluss war. Mhm. Also ich habe es bei einer meiner Großmütter gesehen, die Mitte 70 einen Schlaganfall, wirklich, wirklich starken Schlaganfall hatte und kaum mehr reden konnte, gar nicht mehr sich bewegen konnte und die sich zum Glück super wieder erholt hat. Mhm. Aber das ist halt nicht jeder bekommt die Zuwendung, dass er sich wieder so gut erholen kann. Und je nachdem auch, welcher Bereich im Gehirn verletzt wurde oder wie viel verletzt wurde, erholen sich die einen eben besser oder nicht.
1: Natürlich.
0: Aber rein statistisch ist es so, dass ein Prozentsatz von ungefähr 40% von Schlaganfallpatienten auch eine Demenz irgendwann später entwickeln. Also teilweise sind es auch kleine Schlaganfälle, die man nicht so sieht durch die klassische Halbseitenlähmung, sondern einfach kleinere Beeinträchtigungen, wo man sagt, ah ja, da ging es der Oma neulich nicht so gut, aber jetzt seit 3 Wochen langsam erholt sie sich wieder, war wahrscheinlich ein Infekt oder war weiß der Kuckuck was. Und die können sich auch über die Zeit dann anhäufen. Mhm. Und dann die Summe macht es dann auch.
1: Ja, und im Zweifel haben die dann alle Alzheimer. Also die Propaganda und auch die Angstmache läuft auf großen Touren. Ne? 21. Genau. September, Welt-Alzheimer-Tag. Ich hatte es in der Anmoderation schon erwähnt, da werden wir wieder zugeballert, ne? Mit Berichten und Schicksalen. Das sind so Angstmachsgeschichten. Und es gibt ja sogar in Sachen Propaganda auch sogar einen Hollywood-Film, ne? Mit Julianne Moore zum Thema, oder?
0: Ganz genau. Also ich habe mir diesen Film, ich glaube, das war 2017.
1: Wie heißt der? Still Alice?
0: Still Alice. Ja. Und also immer noch Alice sozusagen war die Botschaft. Und dieses Still Alice-Motto

0: wurde auch dann später bei Tagungen und in der PR verwendet. Also es gab auch eine ganz enge Verknüpfung zwischen einer Organisation, die auch dieses Alzheimer-Narrativ sozusagen seit ewigen Zeiten in die Welt trägt, die Alzheimer's Association in den USA, die hat auch mitgewirkt bei diesem Film im Hintergrund. Und diesen Film fand ich aus mehreren Gründen höchst problematisch, weil also zum einen ging es darum, Angst zu machen, so von wegen, es kann jeden treffen und es kann jemand auch in jungen Jahren treffen. Denn die Hauptrolle, die von Julianne Moore eben verkörpert wurde, war eine Frau, eine Wissenschaftlerin, die dann mit, ich glaube, so um die 50 in etwa so bei sich bemerkt, dass sie kognitive Einschränkungen hat, leichte. Und in dem Film wird es suggeriert, als könnte man sozusagen dieses frühe Stadium der vermeintlichen Alzheimer-Krankheit bei ihr feststellen und würde das sozusagen anhand von bildgebenden Verfahren nachweisen. Wie gesagt, das kann man bis heute nicht. Mit bildgebenden Verfahren kann man es nicht. Und es ist rein von dem ganzen Konstrukt her nicht möglich, weil was will man denn nachweisen? Diese Flaggen sind ja nicht aussagekräftig.
1: Richtig. Und wurde nicht auch ein Medikament erwähnt?
0: Genau. Und da, spätestens da ist mir schier der Kragen geplatzt. Weil es wurde dann natürlich gesagt, ja, ist ja schlimm und die Krankheit so richtig heilen lässt sie sich noch nicht. Aber es gibt ja ein Mittel, das man geben kann, dass das das Fortschreiten dieser Krankheit bremst. Das wurde übrigens immer wieder auch in Werbebroschüren von Pfizer so dargestellt, als würde es die Einweisung in ein Heim bis zu 2 Jahre verzögern. Alles erfunden. Und in diesem Film, und das ist ein eindeutiger Fall von Schleichwerbung, wurde sogar der Name des Präparats genannt, also Aricept. Der Wirkstoff ist Donepezil und dieses Aricept ist von Pfizer und das ist eben dieser Blockbuster, also dieser Goldesel von Pfizer, der diesem Unternehmen über Jahre, Jahrzehnte wirklich Milliardeneinnahmen beschert hat. Und was bitteschön hat der Name eines Medikaments in einem Hollywood-Film zu suchen, wenn nicht PR. Und Hollywood, das kann man auch an anderen Ebenen feststellen, ist offenbar sehr eng verbandelt, auch mit der Pharmaindustrie und mit der Politik. Also diese Filme...
1: Und mit dem Militär und überhaupt mit allen, die Geld geben.
0: Ja, genau.
1: Das würde ich auch sagen. Wir erinnern uns ja noch alle an diesen ganz bekannten Fall von Gunter Sachs, ne? Der bekannte Millionär. Der hat sich ja vor Jahren aus Angst, dass er Alzheimer hat, erschossen.
0: Genau.
1: Und das haben ja Freunde gesagt, also der war geistig völlig fit, aber er sei depressiv gewesen. Wie ist denn der Zusammenhang zwischen Depression und Alzheimer-Diagnose? Ist auch ganz interessant, weil Depression auch ein sehr weit verbreitetes Krankheitsbild
0: ist. Ganz genau. Und wiederum Depression ist teilweise auch mit Angst verknüpft, mit Angsterscheinung oder sagen wir mit Angst, die einen lähmen kann. Also Depression kann so starke Form annehmen, dass ein Mensch nicht mehr in der Lage ist, klar zu denken, sinnvoll zu handeln. Teilweise ist es sogar mit Sprechen schwierig. Das heißt, Depression kann einen wirklich in schweren Fällen regelrecht lähmen. Und wenn man dann, und so wie es lange gemacht wurde, eben zum Beispiel irgendwelche psychologischen Tests macht, wo man jetzt auch noch unter Stress kommt, weil, oh Gott, jetzt könnte ja dabei rauskommen, dass jetzt besiegelt ist, dass ich demenzkrank bin und jetzt soll ich mir 5 Wörter merken, oh Gott, was waren denn diese 5 Wörter? Dann kann das ganz schnell sein, dass man sozusagen diesen Stempel bekommt.
1: Und dann nehmen die noch oftmals Antidepressiva?
0: Ganz genau. Und diese Antidepressiva können wiederum auch als Nebenwirkungen nämlich dazu führen, dass bestimmte geistige Fähigkeiten auch gedämpft eingeschränkt sind, dass man auch komische Verhaltensweisen entwickelt, wie Unruhe oder Aggression oder teilweise, Antidepressiva können ja sogar dazu führen, dass man einen Selbstmord begeht. Also die sozusagen einen darin nochmal Rückenwind geben, um einen Selbstmord wirklich auszuüben, Aber eben, sie können eben gerade auch noch vortäuschen, dass jemand, dass das Gehirn nicht mehr in Ordnung ist. Und das ist natürlich fatal, wenn derjenige dann sozusagen auch noch die Diagnose Demenz bekommt. Ich meine, dann ist ja sozusagen gar keine Hoffnung mehr.
1: Ja, und dann kriegt er noch die Alzheimer-Präparate, die das zum Teil noch verstärken. Es ist wirklich, das ist ein Todeskreislauf im Grunde.
0: Ne? Es ist wirklich ein Teufelskreis.
1: Es ist ein Teufelskreis. Und das gilt ja im Grunde generell für viele Medikamente. Ja? Sie beschreiben in Ihrem Buch den Fall eines 65-jährigen Architekten eigentlich als Beispiel, wie Medikamente erst richtig krank machen. Können Sie den ganz kurz schildern? Mich hat er sehr beeindruckt.
0: Ja, also das war ein 65-jähriger Mann, der aufgrund von Herzproblemen ins Krankenhaus gebracht wurde. Und im Krankenhaus hat sich sein Zustand immer weiter verschlechtert. Er hat noch weitere Medikamente bekommen. Dann hat man versucht, dann nochmal nach irgendwelchen Ursachen zu gucken. Aber letztlich ging es über Wochen und Monate, auch nach seiner Entlassung aus dem Krankenhaus, wirklich mit ihm bergab. Die waren bei verschiedenen Ärzten, alle haben nichts gefunden, und bis dann irgendwann der Hausarzt sich gesagt hat, ich gucke mir den Fall jetzt nochmal genau an, und ich weiß jetzt nicht mehr genau, wie viele Medikamente waren es, aber so um die 10 in etwa, und auch alles Medikamente, von denen man weiß, dass sie sich auf die Hirnfunktion auswirken und eben Nebenwirkungen dort hervorrufen können. Und der Hausarzt hat dann geguckt, okay, was können wir jetzt mal von diesen ganzen Medikamenten streichen, ohne dass sofort irgendwas Schlimmes passiert? Und welche Medikamente, da muss man nämlich auch dabei drauf achten, muss man langsam reduzieren, damit nicht eine Art Entzugserscheinung nämlich auftritt. Denn auch das wird immer wieder geleugnet, zum Beispiel bei Antidepressiva, auch Antidepressiva, wenn man sie plötzlich absetzt, rufen Entzugserscheinungen hervor. Und so ist es auch bei Schlaf- und Beruhigungsmitteln, die übrigens auch massenhaft verschrieben werden und die Leute nicht ahnen, dass die fatal sein können. Auf jeden Fall hat dieser Hausarzt dann nach und nach diese Medikamente reduziert, und der Patient, der davor schon sozusagen nur noch im Rollstuhl saß, hat sich nach und nach berappelt. Es ging ihm immer besser, bis er nachher wieder im Alltag eigentlich gut klarkam, während vorher seine Frau alles machen musste, anziehen, zur Toilette begleiten, füttern und so weiter. Sprich, wenn die Frau sich nicht gekümmert hätte, wenn der Hausarzt nicht gesagt hätte, so, jetzt probieren wir jetzt mal eine Reduktion der Medikamente, dann wäre der im Heim gelandet.
1: Und wahrscheinlich auch bald gestorben.
0: Auch das.
1: Ich möchte noch mal zur Alzheimer-Forschung kommen. Da ist ja vor 2 Jahren, 2024, ein großer Betrug aufgeflogen. Und zwar, das war, glaube ich, eine der meistzitierten Studien. Und darauf wurden ja sogar Alzheimer-Medikamente entwickelt. Und dann hat sich das rausgestellt, das war nichts als Fake.
0: Ja, es war nicht nur einer, es waren mehrere, die so in den letzten Jahren aufgeflogen sind. Das eine war ein Franzose, der in den USA gearbeitet hat, ein anderer ein ursprünglich Mexikaner, der aber schon sehr, sehr lange in den USA ist und der massenhaft Studien veröffentlicht hat und wo sich herausgestellt hat, dass eben, also in beiden Fällen sogar, dass diese Studien, in denen sie irgendwas gefunden haben wollten, eigentlich fabriziert hatten. Diese hatten sie erfunden. Die hatten dann teilweise als Belege Fotos von irgendwelchen Versuchsergebnissen, also zum Beispiel Proteinanalysen, verwendet, die überhaupt nichts wirklich mit der Studie zu tun hatten, aber die waren damit durchgekommen mit dieser Schwindelei. Das ist übrigens gar nicht so selten. Es fliegt nur sehr, sehr selten auf. Also in Berlin gab es vor irgendwie Ende der 90er Jahre einen riesigen Fälschungsskandal, der aufgeflogen ist. Habe ich ziemlich hautnah mitbekommen damals. Denn damals habe ich nämlich am Max-Delbrück-Zentrum gearbeitet und in dieser Zeit flog das auf. Und da hatte ein Krebsforscher, der große Star war und immer von Gentherapie gesprochen hat, der hat auch reihenweise jahrelang gefälscht. Und auch schon sein Doktorvater hatte ihm wahrscheinlich die Methoden beigebracht. Und hier in diesem Fall jetzt, den Sie wahrscheinlich machen, diesen Elisa Maslia. Der Name ist ein bisschen kompliziert, das ist nämlich ein hebräischer Name. bei dem ist es aufgeflogen, weil ein anderer Forscher festgestellt hat, da kann was nicht stimmen. Und das trauen sich die allerwenigsten, Also eine Krähe hackt der anderen kein Auge aus. Denn wenn man anfängt, das sozusagen publik zu machen, dann ist das mehr oder weniger das Ende der eigenen Karriere. Und das war übrigens auch so mit dem Whistleblower damals bei dem Krebsforscher vor 30 Jahren. Dessen Karriere war auch erstmal dahin. Also das ist der Mechanismus. Man darf nicht ausbrechen aus diesem System, sonst geht man unter, mehr oder weniger. Und deswegen gibt es nur ganz wenige, die das aufdecken und das publik machen.
1: Auch das haben wir bei Corona alles gesehen, wie dieses System funktioniert. Jetzt haben Sie in Ihrem Buch, da nehmen Sie ja kein Blatt vor den Mund, ja, da haben Sie Alzheimer-Forschung und Pharmaindustrie ordentlich auseinandergenommen, mit sehr guten Belegen, wie ich fand. Mhm. Gab es da eigentlich irgendwelche Klagen gegen Sie? Also ist irgendjemand gegen Sie juristisch und das Buch gegen Sie, also juristisch vorgegangen?
0: Also ich habe, als das Buch rauskam, habe ich gedacht, oh Gott, oh Gott, oh Gott, was da jetzt wohl alles kommt. Also ich hatte mich natürlich abgesichert. Ich habe das Buch gegenlesen lassen, bevor es erschien, um mich einfach nochmal abzusichern. Habe ich da auch ja nichts übersehen oder falsch verstanden? Und ich habe mich auch über den Verlag juristisch ein bisschen absichern lassen. Mhm. Also da haben wir nochmal an kleinen Stellen was geändert, aber eigentlich am Inhalt nicht, sondern nur an Formulierung. Und darauf kommt es nämlich manchmal an. Mhm. Also bis heute ist keiner juristisch dagegen vorgegangen. Ich habe, glaube ich, sogar mal vor Jahren die Deutsche Gesellschaft für Neurologie, die da auch immer bei Alzheimer mitspricht, kontaktiert und gefragt, so von wegen, ob es denn irgendwas gäbe, was sie daran aussetzen haben oder was vielleicht aus ihrer Sicht nicht zutrifft. Und dann haben sie gesagt, nee, sie äußern sich dazu nicht.
1: Aha, okay.
0: Also, es war auch sogar, ich habe wirklich aktiv versucht zu sagen oder rauszufinden, ja, jetzt sagt mal, was ihr an Kritik habt. Nee, sie äußern sich nicht dazu.
1: Ich würde sagen, das spricht für den Wahrheitsgehalt Ihres Buches, weil ansonsten wären die mit ihren milliardenschweren Unternehmen, hätten die ja schon ihre Rechtsanwälte auf Sie losgehetzt. Jetzt zum Schluss würde ich gern noch mal irgendwie positiv rausgehen. Ja? Ja. Wenn keiner von uns weiß, wie er im Alter wird und ob er dement wird, ob irgendwas im Hirn ist. Aber was ist eine gute Vorbeugung? Ist zum Beispiel Hirntraining eine gute Vorbeugung?
0: Also ich glaube, man muss zwei Blöcke so ein bisschen sehen. Das eine ist, wie kann ich den Lebensstil so gestalten, dass mein Risiko an Demenz zu erkranken gering ist. Und das andere ist, wenn schon mal irgendwie der Verdacht im Raum steht, da ist irgendwas nicht in Ordnung, ich bin so vergesslich, ich bin verwirrt oder mein Partner, meine Mutter, mein Großvater, wer auch immer, wird komisch. Das würde ich so ein bisschen trennen. Und das Erste, was kann ich selber tun, um nicht demenzkrank zu werden, das ist eigentlich gesunder Lebensstil im Sinne von alles, was für das Herz gut ist, ist auch gut für das Gehirn. Das heißt, gesunde Ernährung, kein Alkoholmissbrauch, möglichst wenig Medikamente. Natürlich gibt es Medikamente, die sinnvoll sind. Also bei einer OP möchte ich Schmerzmittel haben, ist klar. Möchte ich auch eine Narkose, die funktioniert. Mhm. Ich möchte auch, wenn ich schwer Diabetes habe, ist es ein Segen, dass es Insulin gibt. Es gibt solche Medikamente, die sind wichtig, aber ganz, ganz viel oder ganz viele Menschen nehmen viel zu viele Medikamente, zu hoch dosiert, zu lange und oft auch noch Jahre, nachdem es eigentlich nötig war. Also wenig Medikamente, Bewegung ist einfach, um Kreislauf und alles fit zu halten, tut auch der Seele gut. Geselligkeit, also Einsamkeit ist nämlich ein riesiges Thema, gerade bei älteren Menschen. Und Einsamkeit kann zu Ängsten, zu Depressionen führen. Da wird man selber komisch, wenn man einsam ist. Und dann ist man einfach nicht mehr im Lot seelisch. Und wenn man seelisch nicht mehr im Lot ist, kann eben das auch passieren, dass dann die Gehirnfunktion nicht mehr so richtig klar ist. Und das heißt, also Geselligkeit halte ich ehrlich gesagt für einen ganz, ganz wichtigen Punkt auch. Mhm. Auch weil man Unterstützung bekommt, nämlich wenn man Probleme hat, wenn man irgendwie mal, man kann nicht Auto fahren, dann kann natürlich einem jemand was holen. Das ist ein ganz, ganz wichtiger Faktor. Deswegen ist es nicht nur eine medizinische Vorbeugung, sondern wirklich eine, ja, menschliche Vorbeugung, ja, die man.
1: Wir sind soziale Wesen. Wir sind nicht für Einsamkeit
0: ganz
1: gemacht.
0: Genau, mhm. Ganz genau. Und dann wäre der andere Block sozusagen, was tut man, wenn irgendwas komisch ist? Und das merkt man ja auch. Also ich habe es auch in meinem Umfeld erlebt. Meine Großmutter hatte, also die ist irgendwie 93 geworden, aber die hatte dann hier und da auch, war nicht mehr alles so ganz in der Reihe, hat nicht mehr jeden so 100% erkannt. Also ich erkenne diese Erscheinungsformen, aber da ist es eben ganz wichtig zu sagen, gründlich untersuchen lassen bei einem, am besten Internist, ich würde nicht gleich irgendwie zu einem Psychiater rennen. Da wäre ich eh immer vorsichtig bei Psychiatern. Das ist meine ganz persönliche Meinung. Aber gucken, dass man sich gründlich untersuchen lässt bei einem Internisten, bei einem Neurologen. Auch mal gucken, stimmen denn eigentlich alle Grundwerte, die man hat? Ist irgendwas mit der Niere? Ist irgendwas mit der Leber? Ist irgendwas mit dem
1: Herzen? Trinke ich genug?
0: Genau,
1: oder trinken die Menschen genug?
0: Genau, das ist ja, also ich habe ja, ich will jetzt gar nicht Werbung machen, aber ich habe nach dem ersten Buch Vergiss Alzheimer habe ich noch ein zweites veröffentlicht, weil nämlich genau diese Fragen immer kamen, was kann ich tun? Das nennt sich Verdacht Alzheimer, wo ich auch nochmal drauf eingehe, was kann man tun, um abzuklären. Ja, und dann ganz, ganz wichtig eben auch nochmal dieses Thema Medikamente. Es gibt zum Beispiel, das ist jetzt nur, um überhaupt mal ein bisschen da bewusst zu machen, dass man hingucken sollte, die sogenannte Priskusliste. Das sind mehr als 130 Medikamente, die gerade bei alten Menschen problematisch werden können. Und ganz viele von denen sind nämlich auch, also wirken sich auf die Hirnfunktion aus. Und das können Blutdrucksenker sein, das können Mittel sein gegen Schmerzen, Psychopharmaka hatten wir schon. Das ist also eine ganze Palette von Medikamenten, wo man nachweislich gezeigt hat, die sind problematisch und man muss hingucken. Es kann also bedeuten, dass man irgendwie auf ein Medikament stößt und sagt, vielleicht müssen wir mal gucken, ob man die Dosis einfach reduziert.
1: Können Sie mir den Link schicken?
0: Ja, kein Problem.
1: Dann setze ich den nämlich unter das Video. Genau. Dann kann jeder mal selber nachgucken.
0: Genau. Also ganz problematisch hatte ich vorhin kurz erwähnt, Schlaf- und Beruhigungsmittel, sogenannte Benzodiazepine, die wirklich auch, wenn man sie lange nimmt, auch wirklich bleibende Schäden hinterlassen können, aber eben auch, vielleicht ist auch nochmal so ein Aspekt, manche Menschen nehmen diese Mittel auf Dauer und wenn sie dann sozusagen plötzlich absetzen, kommen krasse, krasse Entzugserscheinungen, wo man wirklich denkt, derjenige, der muss jetzt in die Irrenanstalt so ungefähr. Dabei ist es ein Entzug wie bei einem Drogenabhängigen eigentlich, aber das ahnt kaum jemand, weil die sind ja vom Arzt verschrieben, habe ich immer gut vertragen. Ja. Und deswegen kann es sein, wenn zum Beispiel ein älterer Mensch ins Krankenhaus gebracht wird und keiner weiß, dass sie das ständig nehmen, dass dann der Entzug da stattfindet im Krankenhaus. Okay. Und dann heißt es so, und jetzt ist er aber ganz schlimm dement.
1: Okay. Ja,
0: und also auch nochmal ein wichtiger Punkt, ganz kurz, ist mir ganz wichtig. Und zwar Demenz, also die Diagnose Demenz kann, das war früher in der Definition auch in der Leitlinie so drin, das hat man dann rausgeschmuggelt. Die Diagnose kann man eigentlich erst stellen, wenn man alles Mögliche vorher abgecheckt hat und wenn das über längere Zeit geht. Also wenn jemand ins Krankenhaus kommt, geistig normal ist und nach 3 Wochen komplett verwirrt und nicht mehr er selbst, ist das noch keine Demenz, sondern das deutet eher auf ein Delir hin. Und ein Delir ist nämlich so ein vorübergehender Zustand. Und wer da die Diagnose Demenz stellt, der handelt gegen jegliche medizinischen oder ärztlichen Prinzipien.
1: Ja, kann ja nie passieren. Ja. Vielen Dank. Vielen Dank, Cornelia Stolze. Jetzt habe ich ja fast den Namen vergessen. Nein. Ein hochinteressantes Thema und alles irgendwie systemisch. Vielen Dank, dass Sie da waren, auch noch für die Tipps am Ende.
0: Hochinteressant. Sehr gerne. Danke. Hat mich gefreut.
1: Tja, Leute, Angst, Propaganda, Korruption, gekaufte Wissenschaft, ja, was schon so lange läuft, wie wir gerade gehört haben, ist uns mit Corona ins Gesicht gesprungen. Und ich denke, wir müssen inzwischen alles hinterfragen und abklopfen. Wer einmal gelernt hat, wie das geht, dem fällt es nach einiger Übung leicht. Ist im Grunde wie Radfahren, nur wichtiger. Und danke, dass ihr mich weiter unterstützt. Ohne ging's nicht. Ich wünsche euch eine gute Zeit. Bis bald.
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1: Freiheit fängt nicht bei der Politik an, sie fängt bei deinem Konto an. Da können sie einen am empfindlichsten auch treffen. Also die Banken in der EU werden es sowieso schon sehr stark politisch instrumentalisiert. Ja, wenn du politisch nicht dem Mainstream entsprichst, dann wird es dir auch das sehr schwer gemacht. Da zeigt sich nochmal die EU ganz deutlich, für wen oder hinter was sie wirklich steht. September, Oktober, November sind eigentlich noch gute Monate, um hier auch wirklich ins Handeln zu kommen. Deswegen, ja, jetzt handeln, bevor es einfach zu spät ist.
2: Erstmal vielen Dank für die Information. Klar habe ich natürlich ein paar Fragen, sonst wäre ich ja arbeitslos. Hallo, liebe Zuschauer. Ich freue mich heute, Andres wieder begrüßen zu dürfen. Andres macht das Freiheitskonto und es gibt eine neue EU-Verordnung. Und ich denke mal, da geraten schon einige Leute in Panik und da möchte ich mich heute mit Andres drüber unterhalten. Hallo, Andres.
1: Ja, hi Kai, grüß dich.
2: Es gibt eine neue EU-Verordnung und zwar, die verbietet EU-Bürgern außerhalb der EU ein Konto zu eröffnen oder zumindest den Banken, dass sie ein Konto für einen EU-Bürger eröffnen dürfen. Über dieses Thema möchte ich mich heute mit dir unterhalten, was das bedeutet, was es für Lücken gibt und ja auch noch für Möglichkeiten. Und ja, da geht's heute mal los. Was bedeutet dieses neue Gesetz? Du hast ja schon seit ein paar Monaten oder seit einem Jahr, glaube ich, eröffnest du für Kunden Kontos in Georgien. Das haben wir auch schon einmal vorgestellt. Was bedeutet diese neue EU-Verordnung?
1: Ja, genau. Also das Freiheitskonto kommt jetzt so richtig zur Geltung, sagen wir mal so. Und diese neue EU-Verordnung wird jetzt auf Landesebene umgesetzt. Und adressiert sind da in erster Linie die Banken in Drittländerstaaten, die es im Grunde genommen erschwert, europäischen Kunden Konten zu eröffnen. Ja, also da darf ich erstmal korrigieren. Also du darfst immer noch als Deutscher in EU-Ausland Konten öffnen, aber es wird ja höchstwahrscheinlich, das wird dann 2027 gezeigt.
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1: Deutlich erschwert sein, ja.
2: Was heißt deutlich erschwert sein? Also was ist da für ein Gesetz rausgekommen?
1: Ja, das ist die CRD6 und da habe ich jetzt auch hier was vorbereitet. Vielleicht steigen wir auch direkt mal ein in die kurze Präsentation. Ja, CRD6, das macht jetzt gerade die Runde. Bei uns schon etwas länger im Hinterkopf, aber im Grunde genau diese neue EU-Bankenregel, die vor kurzem halt eben rauskam. Und ja, im Grunde genommen, wenn das noch geht, Moment, mal Spotlight. So. Ja, ab Januar 2027 wird es dann für alle im Grunde genommen ernst, die ein Bankkonto im EU-Ausland unterhalten. Und zwar Banken außerhalb der EU brauchen eine EU-Zweigstelle, um EU-Bürger aktiv als Kunden zu gewinnen. Das heißt, wenn sie das nicht erfüllen, kommen dann ganz andere harte Regeln in Kraft und die es den Banken im Grunde genommen dann erschwert, Kunden aus der EU anzunehmen, wie ich schon sagte. Und die Folge ist im Grunde genommen folgende. Wenn du einen Wohnsitz innerhalb der EU hast, also hast du einen Zugang zu Banken außerhalb der EU, wird regulatorisch schwieriger. Ja, du musst einen Haufen Belege einreichen. Ja, die Bank wird sich 10-mal überlegen, ob sie dir ein Bankkonto vergibt oder halt eben nicht. Und das ist nämlich an den Compliance-Wohnsitz gekoppelt. Ja, also nicht an den Pass, sondern an die Adresse, wo du halt eben wohnst. Ja, und deswegen jetzt zum Beispiel muss man ja auch klar unterscheiden, wenn du jetzt deutschen Pass hast, aber du lebst außerhalb der EU, dann betrifft dich dieses Gesetz dann ab 2027 nicht. Und im Grunde genommen, ja, da greift es dann eben nicht, weil das ist, wie ich schon sagte, von Wohnsitz abhängig. Ja, natürlich wird hier nichts verboten, aber deutlich erschwert. Wie ich schon eben sagte, die Banken müssen dann halt ab 2027 nachweisen, dass du proaktiv auf die Bank zugegangen bist, um dieses Konto zu bekommen. Und wenn die das dann nicht ganz sauber, kristallklar dokumentieren, dann ja, riskieren sie halt eben Strafen seitens der EU. Und deswegen müssen sie hier einfach so von der einer Risikoabwägung machen in der Compliance-Abteilung und sagen, nee, dann nehmen wir lieber keine deutschen Kunden, keine österreichischen Kunden mehr. Und ja, dann hat sich das im Grunde genommen erledigt mit EU-Auslandskonten für viele. Und vor allem, ja, da überlegt man sich zweimal, ob man sich diesen ganzen bürokratischen Aufwand über den Hals zieht. Na, das erinnert so ein bisschen an die Corona-Zeit, wo im Grunde genommen, ja, das in einer ähnlichen Form hieß, ja, du musst dich ja nicht impfen, es gibt gar keinen Impfzwang, aber du darfst halt am öffentlichen Leben so gar nicht mehr teilnehmen, ja. Oder ja, so ähnlich ist es hier, ne? Du kannst ja zwar schon noch ein Konto im EU-Ausland besorgen, in Drittstaat, aber halt eben unter sehr schweren Voraussetzungen. Also im Grunde genommen auch alles keine Überraschung. Das ist eine logische Fortsetzung von dem, was wir ohnehin schon seit Jahren beobachten in der EU, und die Kontrolle wächst über grenzüberschreitende Finanzgeschäfte. Ja, wir hatten es 2017 mit einem automatischen Informationsaustausch zu tun. Ja, das heißt, dass die Länder untereinander Informationen austauschen. Und dann haben wir 2023 kam die MiCA-Regulierung noch dazu. Und jetzt, ja, dieses CRD6, Kontrolle über Bankdienstleistungen von außerhalb der EU. Also das bedeutet nochmal, um es in anderen Worten zu erklären, nichts anderes als Kapitalverkehrskontrollen. Ja, das hatten wir mal zu anderen Zeiten, zu sehr dunklen Zeiten. Da wurde das sogar verboten, dass die Reichsmark ins Ausland fließt. Ja, und das wurde sehr streng geahndet und ja, sogar, ich habe gelesen, sogar unter Todesstrafe gestellt. Also ihr wisst, von welcher Zeit ich spreche. Und ja, so hart ist es jetzt natürlich hier in dem Fall nicht, aber trotzdem ist es einfach so, dass die EU hier im Grunde genommen ja, das einfach jetzt voranprescht mit diesen EU-Schocker. Und übrigens, das wurde schon in der Corona-Zeit 2021, 2022 wurde es quasi vorgeschlagen, ja. Da wurde dieses Gesetz, die CR6, zum ersten Mal vorgestellt und jetzt halt eben ja quasi auf EU-Ebene validiert. Ja, deine finanzielle Freiheit unter Druck. Also das CRD6 ist ja nur eins von vielen Themen. Ja, das ist jetzt eben gerade, dass die neue Sau, die durchs Dorf getrieben wird, wenn man so will, und erschwert es natürlich ungemein, und das macht eigentlich, zeigt, da zeigt sich nochmal die EU ganz deutlich, für wen oder hinter was sie wirklich steht und ja, wie sie uns da einfach mehr kontrollieren möchte. Und wir hatten in der Vergangenheit ja schon sowieso schon viel mit Kontosperrungen und Pfändungen zu tun. Ja, dieser Begriff des Debanking ist auch entstanden. Ja, also dein Zugang zum eigenen Geld kann jederzeit abrupt enden. Ja, immer mehr Leute. Wir haben täglich Beratungen, die wir führen, und da werden echt krasse Geschichten erzählt. Ja, sei es jetzt, wenn bei kleinen Bargeldeinzahlungen bei der Bank, und dann sieht die Bank sich schon quasi, ja, gezwungen, das Konto zu schließen. Ja, oder es werden Konten gekündigt, einfach aus heiterem Himmel. Dann haben wir noch den digitalen Euro, also CBDCs. Die sind ja auch in Anmarsch. Ja, die Pläne ab 2029. Und die Zahlung wird digital nachvollziehbar. Und ja, ansonsten noch, du bist angreifbarer als du denkst. Also ein Verfahren, ein Irrtum, eine Vermutung reicht aus und du gerätst ins Visier. Also die Banken in der EU werden ja sowieso schon sehr stark politisch instrumentalisiert. Ja, wenn du politisch nicht dem Mainstream entsprichst, dann wird es dir auch das sehr schwer gemacht. Ja, wir kennen das auch aus der Vergangenheit, und jetzt in den letzten Jahren hat das immer mehr zugenommen. Das geht so ein bisschen Hand in Hand mit diesem Debanking, dass wenn du eine andere Meinung vertrittst als die, sagen wir mal, des Mainstreams, dann ja, wird da kurzer Prozess gemacht, wenn du politische andere Ansichten hast. Und insofern ist es auch nichts mehr, wo man sich in Sicherheit wiegen kann. Dann haben wir noch Weitere Geschichten wie den EU-Vermögensregister, ja, also deine Vermögenswerte werden zentral erfasst und für die Behörden einsehbar. Also auch hier, die EU wird immer krasser, was so dieser Kontrollwahn einfach angeht, ja. Und der Bürger wird halt dementsprechend auch immer gläserner. Dann haben wir noch die AMLA, das ist diese neue EU-Superbehörde oder Aufsichtsbehörde. Also die bekommt ja auch weitreichende Befugnisse zur Kontrolle und Sperrung von Konten. Ja, und dann kommen wir ins Straucheln, wenn wir dann in so einer blöden Situation sind und vor allem dann aber auch dann nur ein Konto haben, dann sind wir erstmal der Hampelmann, weil wir dann eben Belege einreichen müssen. Ja, wir müssen uns rechtfertigen. Ja, also wir haben dann mit Selbstbestimmung hat es überhaupt nichts mehr zu tun. Ja, so ein Transfer kann zum Beispiel hier blockiert werden. Und das geht schon mit Banalitäten los, im Grunde genommen. Ja, also es wird hier immer häufiger auch seitens der Bank interveniert und gefragt, ja, wohin geht diese Überweisung? Und so ist es nun mal, dass das hart verdiente Geld der Bürger auch immer strenger so im Visier gerät, ja. Ja, also deswegen, Freiheit fängt nicht bei der Politik an, sie fängt bei deinem Konto an, denn da können Sie einen am empfindlichsten auch treffen. Ja, wenn dann dein Konto gesperrt wird, hatten wir auch schon von vielen Journalisten und ja, anderen Meinungskritiker, die sich zu Wort gemeldet haben, die dann einfach nicht mehr liquide waren, um ihre Rechnungen zu bezahlen. Deswegen ist es umso wichtiger, auch hier zu diversifizieren, auch wenn man schon nicht auswandern kann, dass man wenigstens Vermögen auswandern lässt oder das hart verdiente Geld auswandern lässt, sage ich dann nur, und dass man in diese finanzielle Selbstverteidigung halt kommt. Und die Lösung ist nach wie vor das Freiheitskonto, als hätten wir es geahnt, was hier auf uns zukommt. Ich meine, dass der automatische Informationsaustausch war es noch bis vor kurzem so, ja, das große Ding, was und die anderen Geschichten halt eben auch, wo einfach die Leute die Schnauze voll haben, auf gut Deutsch gesagt. Und jetzt das mit CR6 hat eigentlich das Ganze fast zum Überlaufen gebracht, ja. Und ja, ich möchte nicht zu viel hier um den heißen Brei rumreden und wir kommen auch schon direkt auf die Lösung zu sprechen und das ist das Freiheitskonto. Und es ist nämlich so, wir sehen es einfach, wie schnell sich die Sachen verändern, ja, Gesetze installiert werden. Und es wird einfach zunehmend schwieriger auch gemacht, dass man gewisse Dinge, die vor 10 Jahren halt noch möglich waren, entweder heute gar nicht mehr gehen oder nur einfach sehr schwer gehen. Deswegen, ja, jetzt handeln, bevor es einfach zu spät ist. Und wir haben mit dem Freiheitskonto eine Struktur außerhalb der EU mit echten Compliance-Wohnsitz. Wenn ihr euch das gut gemerkt habt, was ich vorhin gesagt habe, das CRD6 ist an die Wohnadresse gekoppelt, ja, nicht an den Pass, sondern wo du wohnst, dann spielt das hier eine sehr wichtige Rolle, denn wir organisieren einen neuen Compliance-Wohnsitz auch außerhalb der EU. Und das alles rechtssicher und unabhängig, also ein Konto und Struktur unabhängig von diesen ja, zukünftigen EU-Verschärfungen, wenn man so will. Ja. Und vor allem das Ganze, was jetzt in der EU gerade so abgeht, das ist da überhaupt nicht der Fall. Das tangiert das Freiheitskonto null. Ja. Genau. Und wir machen das schon seit, du hast gesagt, ein Jahr. Nein, das sind schon über 2 Jahre. Schon mit über 300 Konten, die wir erfolgreich über diesen Weg eröffnet haben. Und wir machen es nämlich sehr persönlich. Wir gehen da auch individuell auch mit jedem Fall um und eben halt nicht Massenware. Es liegt uns fern, hier irgendwie in die Massenabfertigung zu gehen. Und ja, deswegen, warum sich das Freiheitskonto jetzt mehr denn je lohnt. Ich habe es vorhin schon kurz mal angesprochen. Also, wenn du Schutz vor Kontosperrungen und Debanking prophylaktisch anstrebst, ja, Vermögen sichern möchtest vor unerwarteten Zugriff oder wenn dein Plan B für unsichere Zeiten auch bevorsteht und wenn du verlässliche Alternativen suchst, wenn andere Systeme wackeln, dann ist es auch wirklich wichtig. Und darüber hinaus ja natürlich die vielen Annehmlichkeiten, die das Freiheitskonto auch noch on top mit sich bringt. Ich habe ja nur ein paar jetzt aufgelistet, das ist einiges mehr, aber zum Beispiel bekommt ihr da sehr hochwertige Karten. Und ja, es ist ein Multiwährungskonto sowieso. Also da will ich jetzt gar nicht so tief drauf einsteigen. Das hatten wir schon im letzten Gespräch, Kai. Aber letztendlich führt das zu einer maximalen Flexibilität, eben für diese ganzen internationalen Zahlungen und so weiter und so fort. Dann haben wir attraktive Zinsen für Festgeld, für Leute, die auch mal ja, Geld anlegen möchten. Dort kann man dann das Geld eben auch mit 10, 11% Verzinsung aufs Festgeld ja, stationieren oder parken, wenn man so schön will. Und das Ganze ist im Grunde genommen auch in wenigen Wochen einsatzbereit. Ja, also das ist eine schnelle Einrichtung. Oder was heißt schnell? Ja, zwei Monate brauchen wir von Anfang bis Ende, egal wo du bist. Und das Ganze wird natürlich diskret verwaltet, ja. Genau. Ja, Kai, also das ist eine echte legale Verankerung außerhalb der EU. Ja. Also wie gesagt, wir haben hier etwas, eine sehr gute Lösung für alle, die nach einer beständigen Sicherheit suchen, ja, nach die sich durch diese ganzen EU-Repressalien nicht mehr ein Boxhorn jagen lassen wollen. Ja, das ist einfach genial. Und genau, dann haben wir nämlich das mit der georgischen Adresse und der georgischen Steuernummer. Und im Grunde genommen eröffnen wir das Freiheitskonto bei der Solobank. Die Solobank ist die Premium-Abteilung von der Bank of Georgia. Das ist die größte Bank dort in Georgien. Und das alles mit einer georgischen Adresse und einer georgischen Steuernummer. Ich kann mich nicht oft genug wiederholen, weil hier, das ist der Dreh- und Angelpunkt, ja, und was viele halt eben verwechseln. Und deswegen sind auch so viele Leute aufgebracht und rennen jetzt wie kopflose Hühner durch die Gegend und sagen, oh Gott, wir kriegen kein Konto mehr im Ausland. Das stimmt teilweise. Ja, es gibt auch noch einen Bestandsschutz, wobei der ist jetzt auch im Juli abgelaufen. Ja, das heißt, eigentlich ab jetzt September, Oktober, November sind eigentlich noch gute Monate, um hier auch wirklich ins Handeln zu kommen, um noch diese Möglichkeit der Internationalisierung in ihren Anspruch zu nehmen, ja, mit einem vollwertigen, coolen Konto wie das Freiheitskonto halt eben zu eröffnen. Und ja, das alles, wie gesagt, mit einem Compliance-Wohnsitz, der nicht deine Adresse in Deutschland kompromittiert. Und das ist alles legal. Ja, wir gehen hier nur solche Wege, nur legale Schlupflöcher, wenn man so will. Und ja, sauber, legal und nachvollziehbar. Nirgendwo im Ausland, sondern mit einer echten georgischen Adresse und Steuernummer. Und ja, das außerhalb der automatischen EU-Meldeketten. Ja, das ist uns auch sehr wichtig. Deswegen auch hier vollständig legal und transparent. Außerhalb der EU-Meldeketten, da meine ich alles. Ja, zum Beispiel, vielleicht hast du ja ein Konto in der Schweiz oder in Liechtenstein oder in Dubai. Haben ja auch viele. Und die werden jetzt ab 2027 auch massive Probleme bekommen, wenn die das mit einer deutschen Adresse, Steuernummer, Handynummer eröffnet haben. Ja, ja, bei uns gilt nach wie vor kein CRS, also keinen automatischen Informationsaustausch ohne dein Zutun, also keine automatische Weiterleitung an die EU-Behörden und anderen Stellen. Das ist so ein bisschen, ich glaube, ich das genannt, das Fort Knox-Konto, ja, also kein Zugriff, keine Pfändungsmöglichkeit, kein Lastenausgleich oder ähnliches, um ein paar Punkte zu benennen. Ja. Das ist finanzielle Freiheit und Selbstverteidigung in eins. Und
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5: 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Nach der Wahl in Berlin gibt es Streit ums Geld. Wie die Epoch Times berichtet, drohen Bundesländer mit Unionsregierung einer möglichen Berliner Regierung unter Führung der Linken damit, Ausgleichsmittel zu streichen. CSU-Fraktionschef Klaus Holleczek knüpft die Finanzierung der Hauptstadt demnach an eine klare Absage an Antisemitismus in der Regierung. Die SPD warnt vor finanziellem Druck und hält das verfassungsrechtlich für höchst problematisch. Die Grünen im Bundestag wollen große Vermögen stärker besteuern. Das berichtet die Zeit, der ein entsprechender Antrag der Grünen-Fraktion vorliegt. Der Plan? Ab 500 Millionen Euro Vermögen sollen 2% steuerfällig werden, ab 1 Milliarde 3% und ab 10 Milliarden 4%. Betroffen wären laut Fraktion nur wenige hundert Menschen, aber auch Betriebe fallen darunter. Die Grünen rechnen mit rund 20 Milliarden Euro Einnahmen im Jahr. In Sachsen-Anhalt führt die AfD Gespräche mit dem BSW. Demnach will AfD-Politiker Ulrich Siegmund im Dezember Ministerpräsident werden. Und zwar auch dann, wenn er im Landtag keine eigene Mehrheit hat. Er wäre der erste Regierungschef der AfD in Sachsen-Anhalt und auch in Deutschland. 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
1: Das genannt das Fort Knox-Konto, also kein Zugriff, keine Pfändungsmöglichkeit, kein Lastenausgleich oder ähnliches, um ein paar Punkte zu benennen. Ja, das ist finanzielle Freiheit und Selbstverteidigung in eins und ja. Einzigartiger Markt, kein anderer Anbieter geht diesen Weg so konsequent zu Ende wie wir. Deswegen sind wir hier auch sehr stolz auf das Freiheitskonto und dass wir für die Community hier auch denen unter die Arme greifen können. Das ist eine super Lösung. Und wir machen das so, komme ich gleich noch drauf zu sprechen, wie wir die Möglichkeit, die wir halt eben anbieten, wie das dann ganz konkret funktioniert und aussieht. Hier sind noch ein paar Bilder vom Team. Also Freiheit ohne Grenzen, das bin ja nicht nur ich, sondern das ist mein lieber Geschäftspartner Norman und wir haben ein kleines Team in Georgien. Wir haben auch einen Schweizer Banker, der uns tatkräftig unterstützt. Er ist Überzeugungstäter, er ist eigentlich schon in Rente, aber er findet das alles sehr, sehr gut, was wir machen und deswegen unterstützt er uns da sehr gerne. In der Mitte, das bin ich mit dem Luca. Also jeder, der ein Freiheitskonto hat dann nämlich auch einen persönlichen Bankberater an der Seite, den der jederzeit zur Verfügung steht bei Fragen und bei allen möglichen Geschichten. Ne? Ja, finanzielle Freiheit und Unabhängigkeit sind keine Träume, sondern Ergebnisse strategischer Entscheidungen. Gestaltet deine Zukunft heute. Das ist unser Slogan nach wie vor. Für uns ist Georgien ein ruhiger Platz, ein ruhiger Ort, wo man auch ruhig schlafen kann. Es ist ein Ort für dein hart verdientes Geld und Plan B. Also mit dem Freiheitskonto hättest du ja schon mal einen Fuß in Georgien, eben weil das ist so das i-Tüpfele obendrauf, die georgische Adresse und die georgische Steuernummer, mit der dann übrigens auch in der Folge auch noch viele weitere andere Dinge angestellt werden können. Ja, zum Beispiel Anmeldungen bei Börsen oder Registrierungen jeder Natur. Ne? Also das sind dann so Sachen, die da beraten wir dann sehr gerne individuell weiter. Und übrigens auch zum Freiheitskonto gehört auch eine georgische Handynummer, eine anonyme dazu. insofern macht es einfach nur Sinn, hier aktiv zu werden. Und somit beende ich hier die Präsentation und stehe jetzt mal mit deinen Fragen zur Verfügung, Kai. Ich hoffe, du hast einige Fragen. Ich bin jetzt ziemlich schnell durch. Ich habe das vorhin noch kurz vorbereitet hier.
2: Mhm. Genau. Sehr schön. Ja, erstmal vielen Dank für die Information. Klar habe ich natürlich ein paar Fragen, sonst wäre ich ja arbeitslos. Die erste ist eigentlich, oder ich will einfach vielleicht mal feststellen, also mir haben sie für meine kritischen Filme dreimal bisher die Konten gesperrt. Und das geht tatsächlich sehr, sehr schnell, wenn man den Mund aufmacht. Und es könnte ja auch sein, wenn jetzt eine Kriegssituation entsteht, dass das alles noch viel, viel schneller geht. Oder auch wenn wir jetzt die AfD an die Regierung kriegen und ja einfach die Banken vielleicht damit die Leute bestrafen wollen. Also es sind ja alle Szenarien halt auch denkbar. Wie ist das mit der Steuernummer? Das habe ich noch nicht so ganz verstanden. Also die Steuernummer ist dafür da, dass das Konto auf der einen Seite rechtssicher ist. Bedeutet das aber auch, dass ich steuerpflichtig bin in Georgien?
1: Nein, also wir nutzen die ganzen Vorteile von Georgien ohne den Nachteilen, und eine Steuernummer und eine Adresse in Georgien macht dich nicht automatisch steuerpflichtig dort, sondern ja, das ist die Steueransässigkeit ist entscheidend. Genau. Entscheidend ist halt, dass wir ja aus dieser Zwangsjacke aussteigen, der EU, und dann kann das eben nämlich nicht passieren, dass dir Georgien das Konto sperrt, weil du eine unliebsame Meinung vertrittest oder weil du politisch dich inkorrekt verhältst. Das haben wir auch viele in den Gesprächen, ja, von Leuten, wo Spendengelder nicht durchkommen, wo die Bank gewisse, ja, Steine in den Weg legt.
2: Jetzt ist es ja so, wenn ich eine Steuernummer habe, könnte ich da auch sozusagen wie ein digitaler Nomade in Dubai oder wie ein digitaler Nomade mit einer LCC in Amerika diese Steuernummer auch verwenden, um praktisch meine Einnahmen zu generieren?
1: Ja, das sind genau diese Punkte, die wir dir dann auch sehr gerne individuell in den Beratungsgesprächen besprechen können. Aber um deine Frage mal kurz zu beantworten, ja. Das ist das, was ich vorhin so beiläufig noch erwähnt habe, dass die Leute schon allein deswegen das Freiheitskonto vorziehen, weil nicht gar nicht mal so wegen dem Konto auch, das ist schon ein großer Grund. Aber viel, viel cooler ist eben diese Kombination von diesem Setup in Georgien, ja. Das ist dir dann eben ermöglicht, dann zum Beispiel für die LLC, wie du schon sagtest, auch angeben, ja, nicht die Steuernummer angeben kannst und nicht die deutsche, sondern dann die georgische. Und das ist alles legal. Du kannst mehrere Wohnsitze weltweit haben, du kannst mehrere Steuernummern haben, das geht. Wir haben halt das Privileg, dass wir halt hier mit der Solo-Bank

0: auch das Small Business in Georgien. Wir machen dort auch Firmengründungen in Georgien. Worüber uns wir hier unterhalten haben, ist das Freiheitskonto und das ist ein privates Konto, ein Private Banking.
1: Okay.
0: Das ist nicht zu vermischen jetzt mit Firmen. Aber auch, das ist ein guter Hinweis von dir, das mit über ein Small Business in Georgien mit dieser 1% Steuerpolitik, super, super interessant für viele digitale Nomaden, Perpetual Traveler. Das macht eigentlich so direkt der LLC in der USA Konkurrenz.
1: Das
0: Und da
1: heißt also,
0: wird.
1: dass also praktisch als digitaler Nomade kann ich mich auch bei euch melden und könnte sagen, hey, ich möchte praktisch in Georgien versteuern und möchte dazu dann halt auch ein Geschäftskonto haben. Das
0: Ja,
1: würde auch gehen.
0: genau. Also der reguläre Weg ist ja so, ne, du gehst halt hin, du musst dich als Person verifizieren. Ja, und bei uns ist es so, wir brauchen dann halt den Pass, den Beglaubigten zusammen mit einer Vollmacht, die wir halt eben auch zur Verfügung stellen. Und das muss alles apostilliert werden. Und ab dann können wir das Remote in Georgien für die Klienten alles erledigen, ja. Und genauso verhält sich das mit einer georgischen Firma. Aber ich denke, dass wir nochmal, da machen wir ein neues Fass auf.
1: Okay,
0: Ja.
1: ja, trotzdem ist das ja sehr interessant, weil ja schon auch sehr viele freiheitsliebende Menschen zuhören und ich denke mal, dass wir kommen auch gleich wieder auf das Konto zu sprechen. Das heißt also, als digitaler Nomade kann ich mich an dich wenden und habe ich das richtig gehört? 1% Steuern?
0: Ja, genau, mit einem Small Business.
1: Krass. Okay,
0: Aber
1: wenn
0: bis zu
1: wir
0: 170.000 Euro im Jahr. Also es ist dann, ab dann fällt man wieder in eine andere Hochsteuersituation.
1: Okay. Noch trotzdem die Frage, wie viel kommt dann nach den 170.000?
0: Ja, dann 20, zwischen 20 und 22, je nachdem.
1: Okay.
0: Also ja, immer noch
1: Okay.
0: weniger als in Deutschland.
1: Ja, wesentlich weniger. Weniger als die Hälfte. Okay. Kommen wir einfach nochmal wieder zurück auf das Konto. Was muss ich machen, wenn ich jetzt einfach ein Konto eröffnen will? Dann melde ich mich bei euch und wie geht es dann voran? Dann muss ich nach Georgien oder?
0: Ja, kannst du, musst du aber nicht. Die allermeisten wählen die Remote-Variante. Das heißt, sie müssen keinen einzigen Fuß nach Georgien bringen, sondern wir machen das und aus der Ferne. Und die zweite Variante ist schon vor Ort. Und ja, da sind wir aber ziemlich ausgebucht, gerade was das angeht. Da geht es dann erst ab Januar wieder, ja.
1: Okay. Hat das jetzt, also könnte ich mich auch im Februar, März noch entscheiden und das würde trotzdem gehen und würde halt auch noch genauso wertvoll sein, das Konto, weil ab 1. Januar
0: Ja,
1: 27.
0: genau, ab dem 11. Januar 2027 wird das Gesetz in Kraft treten. Da ist dann Schluss mit lustig für viele, die halt eben nicht einen Compliance-Wohnsitz außerhalb der EU haben. Die werden dann genau damit zu kämpfen haben. Und das ist bei uns eben nicht der Fall. Also
1: Okay.
0: bei uns, ja, das geht dann auch danach, ja,
1: Okay.
0: logischerweise.
1: Das heißt, es ist keine Eile angelegt, sondern man kann sich das auch in Ruhe überlegen und kann das einfach auch in 3, 4, 5, 6 Monaten auch genauso machen wie jetzt auch.
0: Theoretisch schon, aber wir haben alle nicht die Glaskugel und was sich da noch verändern kann. Und momentan ist es die beste Lösung, die wir kennen und die wir ja so anbieten in der Form. Und vor allem sind es ja auch andere Faktoren, die zur Dringlichkeit führen. Zum Beispiel, das ist der Kostenfaktor. Ja, wir werden tendenziell jetzt etwas teurer auch nächstes Jahr und ja, uns vielleicht auch an anderen Stellen erschwert werden. Und ja, somit.
1: Jetzt ist ja die größte Schwierigkeit, das weiß man, wenn man ins außereuropäische Ausland überweist, dass man oftmals gar keine IBAN hat, eine klassische. Ist das ganz normal, als wenn ich nach Deutschland etwas überweise, oder gibt es da doch noch andere Regelungen?
0: Ja, das ist eine Auslandsüberweisung, die ist dann mit Gebühren verbunden. Das soll ein bisschen manchmal unterscheiden, für was nutzt man das Konto in Georgien, das ist das Freiheitskonto. Wir empfehlen halt nicht, dadurch Überweisungen zu tätigen und die Werkstattrechnung zu bezahlen, sondern du kannst schon sehr wohl auch an allen Bargeldautomaten der Welt kostenlos Bargeld abheben. Ja, wir haben hier wirklich ein Premium-Konto mit drei Karten, wo wir bis zu 30.000 Euro am Tag Bargeld abheben können, und bis zu 100.000 im Monat. Und ja, deswegen insofern.

0: Dann, ja, macht es Sinn. Aber wie war deine Frage nochmal? Ich habe den Faden verloren.
1: Ob ich jetzt praktisch ja ganz normal das verwenden kann wie ein deutsches Konto oder muss ich dann oder ist es eher so ein Konto, wo ich meine Reserven draufpacke, also praktisch meine Geldreserven?
0: Ah, okay. Ja, sowohl als auch. Es ist so das Mutterkonto, und du kannst über die Karten ganz normal auch deine Einkäufe tätigen, deinen Lebensunterhalt finanzieren. Aber gleichzeitig kannst du dort auch Geld anlegen. Zum Beispiel, wie ich sagte, Festgeld, oder Tagesgeldkonten gibt es dort, ja. Und ja.
1: Also über die Kreditkarten kann ich praktisch meine Rechnung an Kassen bezahlen,
0: Ja.
1: aber ich kann jetzt praktisch keine Überweisung machen, weil das dann zu teuer wird.
0: Ja, genau, das ist der einzige Haken, ja.
1: Dann habe ich noch eine ganz wichtige Frage, die ja auch für viele YouTuber gelten, die von Spenden zum Beispiel unterstützt werden. Wie ist das da, wenn zum Beispiel 200, 500 kleine Spenden von 5 oder von 2 € eintrudeln? Ist das auch machbar oder ist das für denjenigen, der überweist, teuer und für denjenigen, der empfängt, dann auch nochmal teuer?
0: Ja, also wie gesagt, das sind immer, um die Gebühren kommen wir nicht drum rum. Wir haben da natürlich Mittel und Wege, um Geld nach Georgien zu transferieren, weil viele fragen uns ja auch in den Beratungen, ja, wie kriege ich denn das Geld unterm Radar nach Georgien, ja? Und da haben wir dann nämlich auch unsere Strategien, das, um ein paar zu nennen. Es geht über eine Zwischenbank zum Beispiel, über einen Währungsraum wechseln oder über Krypto, weil Georgien ist auch ein sehr freundliches Land. Und da können wir uns mit der georgischen Adresse und mit der Steuernummer in einer Kryptobörse verifizieren und dann halt eben diesen Weg wählen und dann dementsprechend ja etwas diskreter unterwegs sein und nicht so gläsern oder so ja außerhalb der EU agieren, ja.
1: Aber ich könnte jetzt praktisch die IBAN nicht nehmen, um praktisch Leuten das als Spendenkonto halt anzubieten.
0: Das willst du gerne machen, Kai. Nein, also für so Kleckerbeträge lohnt sich das dann definitiv nicht, ja. Also das ist eher so eine ruhige, solide Felsenlösung, die einfach dazu gedacht ist oder anders gedacht ist, ja, das Geld schon mal außerhalb der EU zu situieren, ja, dass man da diversifiziert, dass man nicht alle Eier in einen Korb hält. Also ich bin ein Freund von der Flaggentheorie und die besagt im Grunde ja genau das, dass wenn du nur ein Konto hast, dann ja, hängst du halt daran und wenn es dir morgen, wie es dir dreimal ergangen ist, gesperrt wird, ja, was machst du dann? Und in Georgien ist es nicht so. Und wenn du in Georgien, wenn du in Deutschland oder in der EU mit der Karte am Bargeldautomaten Geld abhebst oder an der Supermarktkasse bezahlst, dann wirst du ja quasi wie als georgischer Bürger gesehen und dementsprechend anders getrackt. Ja. Also diese Geschichte der digitalen Spuren und alles, das fließt da auch alles rein. Das wäre jetzt so Deep Dive, ja, könnten wir auch wirklich uns noch Stunden drüber unterhalten. Ich meine, ich habe jeden Tag sehr, sehr interessante Gespräche mit Menschen, die einfach ja unterm Radar bleiben wollen, die einfach es der EU auch nicht so leicht machen möchten, im Hinblick auf Vermögensregister, Lastenausgleichsgesetz, ja, Kapitalverkehrskontrollen und ein paar Punkte, die ich hier eben aufgelistet habe. Ja, das hast du da, dann ist das Thema gegessen, ja. Die EU ist fertig und wir starten hier richtig durch mit dem Freiheitskonto.
1: Jetzt ist Georgien sicher auch eine Reise wert. Du warst bestimmt einige
0: Ja,
1: Male da
0: natürlich.
1: drüben.
0: Ja.
1: Ist da schon eine Liebe entstanden? Du bist ja, kommst ja selber aus oder bist geboren in einem sehr schönen Land, Argentinien oder Chile. Ich
0: Ja.
1: weiß es gar nicht so genau. Und ja, wie ist Georgien?
0: Georgien, ja, also mein absolutes Favoritland so für meinen Aufenthalt. Ich bin jetzt nicht nur geschäftlich dort, sondern ich liebe dort die Gastronomie. Die Architektur, die Natur, das Land ist so groß wie Bayern in etwa, 4 Millionen Einwohner. Es ist ein sehr aufstrebendes Land. Der georgische Lari übrigens wertet gegenüber den Euro auch auf. Also alle, die jetzt vielleicht denken, ja, aber es ist jetzt vielleicht eine weiche Währung, nee, eher umgekehrt. In der Corona-Zeit hat der georgische Lari GEL, ist die Abkürzung, besser performt als der Euro. Und wenn ich dann dort durch die andere Zinspolitik, ja, und durch die konservative Art und Weise, wie Georgien halt oder wie die Banken dort mit Geldern, mit den Kundeneinlagen umgehen, haben wir entsprechende Zinsen, von denen wir halt als Kunden profitieren. Ja, und mit dem Solo-Konto, das ist das Freiheitskonto, haben wir deswegen eben diese schönen 10 bis 11% Zinsen aufs Jahr gerechnet. Und ja, wo das in Deutschland, glaube ich, sind es eher so 2, wenn überhaupt. Ja, da kriegt
1: Ja.
0: man nur noch so die Krümel ab. Und hier ist es einfach, da schlägt man einfach viele Fliegen mit einer Klappe, ja.
1: Jetzt gibt es wahrscheinlich noch so ein, zwei Dinge, wo Leute natürlich sehr skeptisch sein können. Das eine ist, Georgien war mal kurz im Krieg mit Russland. Da gibt es natürlich dann immer so Vorurteile. Würdest du sagen, im Moment ist das krisensicher?
0: Ja, also das ist definitiv krisensicher. Georgien möchte kein zweites Ukraine erleben dort vor Ort. Die sind sehr verstrickt durch bilaterale Verträge, durch diese ganzen Handelsbeziehungen mit Russland, und die EU ist auch weit weg so. Das ist auch so suspekt. Und also ja, das ist so die Schweiz im Kaukasus, so sieht man Georgien, ja. Und das wird auch immer mehr gesehen und entdeckt, sage ich mal, dass dieses unspektakuläre Land wird jetzt immer interessanter auch und zieht ausländisches Kapital an, und da wird viel investiert in Batumi oder im Mittelmeer. Ja, viele Russen flüchten jetzt tatsächlich auch nach Georgien durch diesen Konflikt und Brandherden, die es da überall gibt. Aber klar, das stimme ich dir zu. Ein Teil Georgiens ist von Russland besetzt, aber das heißt nicht, dass er Georgien Tiflis ist mega und das Ganze drumherum mega, also ja.
1: Ja, also ich würde einfach sagen, für alle die sich einfach unwohl fühlen und die einfach Lust haben, auch was Neues auszuprobieren, ich denke mal, alles ist ja auch ein neues Abenteuer, die wenden sich an dich. Ich glaube, das ist eine richtig gute Sache. Freunde von mir haben das jetzt auch schon gemacht und ich kann nur jedem sagen, ja, wir das wahrscheinlich auch alles unterschätzen, was gerade um uns herum passiert. Von daher, wer das kann, auf Nummer sicher zu gehen, dem würde ich einfach empfehlen, einfach mit dir Kontakt aufzunehmen. Ich habe da eine spezielle Webseite. Wie ist das mit dem Erstgespräch? Also
0: Ja.
1: die melden sich dann einfach und ihr meldet euch dann zurück oder wie funktioniert der erste Schritt?
0: Nein, nein, also es ist sehr professionell. Also wir sind ja drei Berater, und wir verlinken dann einfach unten den Kalender, würde ich sagen. Das ist ein Calendly-Link, wo man sich einen Termin bei uns buchen kann, und dann können wir eine halbe Stunde kostenlos die Situation besprechen, und dann können wir auch dann nochmal andere Informationen preisgeben, ja, die vielleicht jetzt hier in diesem kurzen Gespräch nicht keinen Platz gefunden haben. Und ja, es ist halt einfach so vielfältig, ne, wie Kind, und es ist so der Querschnitt der Bevölkerung, der den Weg zu uns findet, ja. Also Leute, die die Rente irgendwo absichern möchten im Ausland, Leute, die super kritisch oder politisch aktiv sind, die kommen zu uns, also wirklich alles, ne? Oder Leute, die in Deutschland auch Häuser verkaufen oder das Haus verkaufen oder das hart ersparte Geld auch in Sicherheit bringen möchten, in Klammern, ne? Also ja, deswegen lohnt sich das auf jeden Fall, und das verlinken wir unten. Klar, wir haben auch eine Webseite, können wir auch unterhalb verlinken, oder jeder kann
1: Das
0: sich
1: machen wir alles,
0: auf unseren
1: natürlich.
0: Geschäftstelegramm melden, ja, das
1: Ja.
0: geht auch, ja.
1: Noch eine Frage, ohne jetzt irgendwelche Namen zu nennen. Gibt es schon einige, ja, bekannte Verschwörungstheoretiker, die deinen Service genutzt haben?
0: Ja.
1: Okay. Viele oder sind das ein
0: Ja,
1: paar
0: in einer
1: wenige?
0: Hand kann man die abzählen, oder je nachdem, wo du sie ansiedeln möchtest aus der Szene.
1: Okay.
0: Also ab einem
1: Das heißt
0: gewissen
1: also.
0: Bekanntheitsgrad, wo es wirklich, wirklich relevant ist, ja. Und ja,
1: Okay, ja, sehr
0: auch
1: schön.
0: Politiker. Ja.
1: Ich danke dir vielmals für das nette Gespräch und ja, es ist ein Service und ich würde mich natürlich freuen, wenn viele Leute das nutzen, denn ich glaube auch, dass diese Situation, in der wir stecken, auch die kriegerische Situation, am besten dann natürlich gelöst werden kann, wenn viele Menschen sich unabhängig halt aufstellen. Ich danke dir, ich danke meinen Zuschauern. Wäre super, wenn ihr hier ein Abo da lasst, die Glocke anmacht. Infos werden wir alle unten reinpacken. Und es würde mich natürlich auch freuen, wenn ihr möglichst viele Kommentare zu diesem Thema unten ablasst. Auch das hilft uns im Algorithmus. Und ja, dann eine schöne Zeit, dir auch und danke.
0: Ja, danke dir und all deinen Zuschauern. Tschüss und auf Wiedersehen.
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1: Guten Morgen, es ist Samstag, der 1. August 2026 und ihr hört Nacktes Niveau, den Podcast für dumme Redensarten, schlechte Witze und alles andere, was Fritz Stombreck zuverlässig wieder zum Weinen bringen wird. Mein Name ist noch immer Paul Brandenburg und auch meine übliche Bitte, die kennt ihr, die nämlich um den allerkleinsten Teil eures sauer verdienten Geldes, denn dieser Podcast hat keine relevanten Werbeeinnahmen oder Sponsoren und darum bitten wir euch herzlich, haltet uns mit eurer direkten Spende auf Sendung Nacktes Niveau und die Arbeit unseres Teams sind nur dadurch möglich. 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Damit wähle ich meine sehr bevorzugte Runde und freue mich aus Berlin endlich wieder den Gründer und Vorsitzenden der Good Governance Gewerkschaft und unverbesserlichen Grundgesetzromantiker Marcel Lute im Haus zu haben und aus Österreich natürlich die Frau, die mir noch jede Romantik austreibt, Journalistin und Moderatorin Milena Preradovic. Ich grüße euch, ihr beiden.
2: Guten Morgen.
1: Tja, eine ganz wichtige Frage heute aus guten Gründen. Wie steht ihr, bitte mit kurzer Antwort, wie steht ihr zu Mallorca? Das ist ja eine Hassinsel, wie Sylt auch, ne? Man liebt sie oder man hasst sie. Mallorca, ja oder nein? Mit bitte um kurze Antwort, lieber Marcel.
2: Definitives Ja zu Mallorca. Ich habe es nur jahrelang nicht geschafft hinzukommen.
1: Super. Melina?
3: Absolut.
1: Richtige Antwort. Sehr gut, danke. Gut, ihr wusstet natürlich auch gar nicht, warum ich frage, ihr beiden. Der Grund ist natürlich der Freihafen 2026 Mallorca, für den ich hier rückhaltlos werbe und euch alle da draußen herzlich einlade. Freihafen.live, das ist unsere neue Site für die hoffentlich Konferenz des Jahres, für das Treffen des Souveräns, also von euch, mit euch und auch uns. Zugesagt haben bisher unter anderem Tom Lausen, Achim Winter, Michael Main und Boris Brandt. Auch Markus Heinz schaut vorbei und das Team von paulbrandenburg.com ist natürlich auch da, zu dem ich dann auch gehöre. Am 31.10. und 1. November, das ist ein Freitag, Quatsch, also ein Samstag und ein Sonntag, da findet diese Konferenz statt in der Nähe von Palma de Mallorca und der Plan ist, dass ihr auf die Bühne kommt, dass ihr die Zuschauer, Zuhörer der freien Medien und ja vor allem auch Skeptiker der Staatsmedien auf die Bühne kommt und eure besten Tipps, Tricks, Erfahrungen und all das berichtet, das euer Leben souverän macht, was euch unabhängig macht und andere helfen kann. Das kann reichen vom effektiven Fälschen von Impfpässen, die ich da vorstellen könnte, aber nie dazu aufrufen würde, bis eben zum Abschalten von irgendwelchen SIM-Karten in Autos, die nach 2015 gebaut wurden. Was auch immer ihr zu berichten habt, was anderen hilft, geht auf freihafen.live, beschafft euch ein Ticket und ja, wenn ihr Lust habt, bewerbt euch, um selbst auf die Bühne gehen und genau das vorzustellen. Da sollen eben nicht die üblichen, ja, sogenannten Stars der Szene die Show sein. Es ist keine Händeschüttel- und Fanboy-Veranstaltung, sondern etwas, wo wir endlich mal alle zusammenkommen und uns gegenseitig kennenlernen können. Freihafen.live hat ab dem 1.8. ab heute alle Infos und Tickets. Und ihr beide, liebe Melina und lieber Marcel, ihr seid natürlich auch sehr herzlich eingeladen, dabei zu sein. Vielleicht kriege ich euch ja noch weich geklopft.
3: Ne? Freischärler in den Freihafen.
1: Genau. So sieht's aus. Genau, ja. Endlich mal nicht Politik und Schwermut und was alles schlecht ist und was nicht klappt. Wir wissen's ja auch schon und wir haben's ja auch schon gesagt. Wir sagen's ja auch gleich wieder. Aber da soll's mal wirklich drum gehen, endlich echte Leute kennenzulernen. Deswegen vor Ort. Video und Audioverbot, also man kann Fotos machen in Fotowandecken und so, aber niemand, der da hinkommt, auf der Bühne steht, wird gefilmt und landet im Netz oder sonst wo, weil es wirklich mal einfach live ist, echtes Leben, analog und so. Sich kennenlernen, Hände schütteln und nicht im Netz landen damit, das ist der Plan.
3: Es klingt ja wie eine Loge.
1: Ja, stimmt. Das ist wie eine Geheimveranstaltung.
3: Ja, geheim.
1: So geheim, dass wir sie hier ansagen und wissen, dass die Hassstaatsanwaltschaft zuhört und dass alle möglichen Ministerien, die können dann auch herzlich gerne kommen, wenn ihr zahlt. Ja. Aber es ist eben so, wer die Karte kauft, der stimmt den AGBs zu und sagt, nee, da wird keiner gefilmt aus der Hüfte und landet dann im Netz oder so. Nicht, weil sie geheim bleiben sollen, sondern weil einfach nicht jeder Mensch Lust hat, ja, mit seinem Auftritt irgendwo vor einem Publikum, Millionenpublikum zu landen, sondern die wollen eher unter sich bleiben und das respektieren wir so. Und wollen einfach für Gesprächsatmosphäre sorgen. Ja. Ja, also vielleicht sehe ich euch ja auch. Zwinker, zwinker. Mal sehen, ne?
3: Schauen wir mal.
1: Schauen wir mal. Bis dahin haben wir was zu besprechen, jede Menge unschöne Sachen und mal sehen, was von Spanien bis dahin auch noch übrig ist, muss man fast sagen, denn tatsächlich scheint sich in den letzten Stunden vor diesem Samstag in spanischen Exklaven in Nordafrika etwas wirklich zu manifestieren und zu eskalieren, was wir in Deutschland schon lange laufen haben. Die Ereignisse überschlagen sich, um eine alte und in dem Fall sehr angebrachte Phrase zu benutzen, denn Zehntausende muslimische Invasoren stürmen in diesen Augenblicken, da wir sprechen, die spanischen Exklaven Ceuta und Melilla in Nordafrika. Die staatliche Tagesschau spricht von hunderten Migranten und gendert natürlich ihren Euphemismus auch noch, während nicht nur Björn Höcke auf X spekuliert, dass diese Invasion keine Spontanaktion sein kann. Tatsache ist, das spanische Ministerium für Inneres hat bisher offiziell bekannt gegeben, dass es rund 50.000 vorwiegend marokkanische illegale Einwanderer über den Seeweg und den Landweg über seine Grenzanlagen hat laufen lassen. Die wurden einfach überrannt nach Auskunft der Guardia Civil und jetzt schickte die Zentralregierung auch das Militär. Melina, die Bilder sind doch recht eindrücklich. Du hast sie sicherlich auch gesehen. Da rennen, kann man sagen, nicht unbedingt Frauen und Kinder über die Straßen, sondern vorwiegend junge Männer über Grenzanlagen.
3: Ich habe Frauen gesucht und nicht gefunden. Ja, also 50.000 Männer, die in eine Stadt mit 83.000 Einwohnern einfallen. Und vorgestern Abend haben sie sich dann Schlachten mit der Polizei geliefert. Also die nehmen diese Stadt auch noch völlig auseinander. Aber ich meine, die Spanier sind im Grunde auch selber schuld. Das muss man sich mal vorstellen. Also Spanien ist ja eh schon ein beliebtes Land, weil man da schnell legalisiert wird als Illegaler. Ja. Und dann beschließt der oberste Gerichtshof, dass keiner, der an Land schwimmt, mehr ohne Einzelprüfung zurückgebracht werden darf. Erstaunliche Begründung, schwimmende Anreisende überwinden kein Grenzsicherungselement. Deswegen darf man sie nicht, also pushbacken quasi. Also ich meine, das ist wirklich selbstgemacht. Also erstaunlicherweise, vor 3 Tagen gab es einen Artikel in der Maghreb Post darüber, dass Marokkos König knapp 1800 inhaftierte Straftäter begnadigt hat. Also anlässlich des Throntags.
1: Und jedes Jahr, genau, macht er das. Ja.
3: Man fragt sich, wo die jetzt wohl sind. Gibt nämlich Videos, die sollen zeigen, ich bin da vorsichtig, wie diese Begnadigten unter Eskortierung der marokkanischen Polizei an die EU-Grenze gebracht werden.
1: Das würden die nie tun.
3: Um dann nach Ceuta zu schwimmen. Ob das echt ist, das weiß ich nicht. Der Move wäre aus marokkanischer Sicht schon zu verstehen. Ja? Also die sind sich nicht immer grün mit den Spaniern. 2021 waren sie auch schon mal mit der spanischen Außenpolitik unzufrieden und da kamen dann 6.000 nach Ceuta. Jetzt haben sie ein bisschen aufgerüstet. Also ich war ja häufig in Marokko und vor allem in Marrakesch und ich habe dort sehr viele sehr nette, freundliche Menschen getroffen, auch gut ausgebildete. Die wollen gar nicht nach Europa. Ja. Also die wirklich gut Ausgebildeten sind, die fühlen sich da auch wohl in ihrem Land. Das sind dann die anderen, die eben nicht sonderlich hilfreich sind. Und du hast ja vorhin gesagt, das läuft wohl alles nicht spontan ab. Nein, das ist, also man hat jetzt inzwischen rausgefunden, dass diese Aktionen über Facebook-Gruppen koordiniert und organisiert werden. Das ist schon ganz interessant. Also ich meine, Italiens Regierungschefin Meloni hat jetzt einen populistischen Twist gemacht. Sie hat gesagt, jetzt wird Schengen ausgesetzt und wir werden die Grenzen kontrollieren.
1: Frankreich auch. Frankreich
3: hat das auch angedeutet. Ja. Aber ich frage mich, wie die das machen wollen. Also gerade Frankreich hat es immer schon da relativ, also zumindest von Italien nach Frankreich gemacht, ja. Aber natürlich kommen auch da die Leute durch. Aber wie es in Italien funktionieren soll, das kann ich mir definitiv nicht vorstellen.
1: Tja, ja, was die Spontanität in Anführungsstrichen angeht, Marcel, da reichen ja wie üblich die Spekulationen von bis. Da sagen die einen, das ist der Kalergi-Plan. Gerade noch hat Spanien Israel kritisiert und Marokko hat traditionell enge Verbindungen zu den USA und Israel ist quasi israelisch kontrolliert. Das ist eine israelisch kontrollierte Invasion. Andere weisen darauf hin, dass Spanien ja gerade, wie Milena schon sagte, selber Millionen, wirklich über 1 Million Illegale naturalisiert hat und das Ganze vielleicht einfach auch hausgemacht ist. Die Frage ist aber schon, wer koordiniert sowas irgendwie? Also wie kann sich so etwas so koordinieren, dass es dann so scheinbar plötzlich losbricht? Und was ist dein Take, was die Spontanität angeht?
2: Ich habe mal von Medizinern gelernt, dass man keine Diagnose stellen soll oder jedenfalls keinen großen Aufwand in die Diagnostik stellen soll, wenn man keinen Therapieansatz hat. Insofern ist die Frage, wo kommt das jetzt ganz konkret her, aus meiner Sicht nicht die wirklich entscheidende. Die entscheidende Frage ist, warum ist niemand vorbereitet? Das ist ja in der Tat nicht das erste Mal. Und wenn ich jetzt lese, wir haben was, sage und schreibe, 200 Polizeibeamte und 60 Soldaten nach Ceuta entsandt gegen 50.000 Leute, die mit Gewalt Grenzsicherungen überwinden, die also das, was letztlich einen Staat ausmacht, neben dem Staatsvolk, eben halt die Staatsgrenzen und die Rechtsdurchsetzung im eigenen Staatsgebiet, das komplett außer Kraft setzen. Mhm. Und mein Rechtsempfinden sagt eigentlich, dass es eine Art kriegerischer Akt sei. Wenn man da genau hinguckt, stellt man fest, nein, das ist es völkerrechtlich nicht. Mit der meines Erachtens relativ schwachen Begründung, dass die, die dort die Grenzen überwinden, nicht bewaffnet seien. Jetzt ist die Frage, ja, wenn es aber doch so leicht ist, an Waffen jeder Art, jedenfalls alles, was da ausreicht, auch um Straßenschlachten durchzuziehen, an Waffen jeder Art in Europa zu kommen, dann kann es meines Erachtens nicht darauf ankommen, ob die irgendwas dabei haben oder nicht. Also das Erschütternde ist, das ist eben halt auch einer der vielen Konstruktionsfehler der Europäischen Union, dass kein Schutz der Binnengrenzen gewollt ist und ein Schutz der Außengrenzen gleichzeitig der völligen Beliebigkeit überlassen.
1: Also, Fehler, Marcel, Entschuldige. Fehler hieße ja, dass man das nicht gewollt hat. Ich bin ja mittlerweile Überzeugung, offenkundig, also so oft, wie es jetzt passiert, ja, wenn eine Sache immer und immer und immer und immer wieder passiert, dann, und es ein Fehler war, dann kann ich den ja korrigieren zwischendurch. Es ist jetzt so oft passiert, dass dieser Fehler in Anführungsstrichen aus meiner Sicht doch gar kein Fehler mehr sein kann.
2: Naja, das kommt natürlich immer darauf an, auf welcher Ebene man schaut und was gewollt ist. Also die Aufgabe eines jeden Parlamentes ist es, das eigene Staatsvolk zu repräsentieren, dessen Interessen durchzusetzen. Dann läge der Fehler bei dem Staatsvolk, das sich ein Parlament zusammengewählt hat, das seine Interessen nicht durchsetzt. Oder das Parlament will das Ganze durchsetzen, hat aber eine Regierung gewählt, die Interessen nicht durchsetzt. Dann liegt da der Fehler. Aber irgendwo gibt es jedenfalls einen Fehler bzw. einen Irrtum. Wenn der eben halt auch nur daran liegt, dass man im Glauben, dass die tatsächlich die eigenen Interessen vertreten, die falschen Leute gewählt.
3: Sehr diplomatisch. Ich habe noch eine kleine Frage an Marcel. Ich dachte immer, Marcel, dass man erst eine Diagnose haben muss, bevor man die Therapie aussucht.
2: Ja, aber ein weiterer Diagnostizieren, also beispielsweise sowas wie ein großes Bild machen, obwohl man weiß, dass dieses oder jenes nicht therapierbar wäre, habe ich mal gelernt, das macht man nicht, weil was nützt mir die Erkenntnis, wenn ich dagegen nicht behandeln kann, oder Paul?
1: Ja, ich habe es mir extra geklemmt, da einzusteigen, weil es jetzt nicht gut für dich ausgeht, Marcel. Nein, also eine definitive Diagnostik, die willst du in der Medizin, auch wenn die Prognose dann schlecht ist oder dir die Therapie fehlt, aber eine eindeutige Zuordnung der Krankheit, das auf jeden Fall, was du vielleicht meintest, machen wir es mal so, ist, dass man keine unnützen Untersuchungen macht, wenn man nicht einen konkreten Anlass hat und konkreten Nutzen daraus eine Erkenntnis zu schließen, also beispielsweise beliebige Scans, CTs des Kopfes oder andere Organe, was ja unseriöserweise viele anbieten, so, ne? Also allgemeines Durchchecken bei beschwerdefreien Menschen. Das ist Humbug, weil man dabei Zufallsbefunde hat, die man dann nicht therapieren kann und sollte, aber eine definitive Therapie und Diagnose, und so interpretiere ich dich mal, um sinnvoll vorzugehen, die braucht man natürlich. Aber ich stimme dir völlig zu, also die Frage, was genau steckt dahinter, ist absolut sekundär. Wenn das Dach brennt, dann willst du nicht wissen, wo ursprünglich mal das Feuer als erstes Mal zu den Menschen kam, sondern du willst es erstmal löschen. Und insofern ist da ja gar kein Dissens, was den Inhalt angeht. Und was die Fehlerfrage oder die Absicht angeht, naja, das stellen wir uns ja dieser Tage in Deutschland und speziell in Berlin, in dem Ort, in dem du ja ein Spezialist für innere Sicherheit bist, ja nun ganz besonders, Marcel. Denn wenige Tage bevor jetzt diese Invasion in Ceuta und Melilla losgeht, da kam es mal wieder zu dem üblichen, geradezu prototypischen oder archetypischen Anschlag eines Islamisten. Da ist nämlich ein Abdullah Balut soll der Täter heißen, angeblich mit einem gemieteten weißen Van in den Christopher Street Day gefahren, also in die Parade des Christopher Street Days, und hat eine Person direkt getötet, 14 sollen verletzt sein. Der vermutliche Täter, der hinterher als mit seinem Foto und seinem Namen schnell öffentlich wurde, ist dann kurze Zeit darauf von einem Sondereinsatzkommando der Berliner Polizei erschossen worden, angeblich, so vermeldet es die Polizei, in einem einem kleinen Garten in Spandau. Es gibt Videos und Audioaufnahmen dieser Exekution, muss man sagen. Mehrere Schüsse, die in weiten zeitlichen Abständen hintereinander fielen, weil der Mann die SEK-Beamten angeblich mit einem Messer angegriffen hat. Ich selber, der von SEK-Beamten überfallen und angegriffen wurde, kann sagen, diese hätte ich nicht mit einem Messer sinnvoll angreifen können, weil sie in Körperpanzern und mit Schilden vor mir standen. Ich persönlich, Marcel, kann mir nicht erklären, wie eine Tötung notwendig ist, wenn ein Mann mit einem Messer SEK-Beamten angreift. Für mich ist das bis zum Beweis des Gegenteils eine Exekution.
2: Ja, da kann ich dir zunächst einmal nicht widersprechen. Ich möchte allerdings zunächst noch einen Punkt vorher ansetzen. Also ich bin ja quasi innenpolitisch sozialisiert worden in Berlin mit dem Anschlag vom Breitscheidplatz. Und als ich die ersten Meldungen zu diesem CSD-Anschlagsszenario hörte, das sind also eins zu eins, inklusive eben halt auch der Vorwarnung, die es gab, etc. pp., ist es ein sehr, sehr ähnliches Verfahren. Und ich habe noch in der Nacht kommentiert, weil irgendjemand mir schrieb, ja, bestimmt wird er dann auch irgendwo in Italien von Carabinieri erschossen. Also ich, glaube ich nicht, der muss ja gar nicht nach Italien. Ja, und in der Tat ist es genau das gleiche Szenario wie das, was ich vor gut 10 Jahren bereits auch gegenüber dem Generalbundesanwalt im Innenausschuss kritisiert habe. Wir haben in Deutschland nun mal die absurde Konstruktion, dass bei einer Straftat gegen tote Tatverdächtige nicht ermittelt wird. Und wenn ich mich nun einseitig darauf festlege, dass es genau diese eine Person war und auch ansonsten kein weiterer, aber der ist es auf jeden Fall auch gewesen, trotz Unschuldsvermutung und fehlender Verurteilung, der war es, und der ist dann praktischerweise tot, dann gibt es kein Ermittlungsverfahren. Dementsprechend gibt es auch keinerlei Feststellung, wer den zu der Tat getrieben hat, ob er überhaupt die Tat begangen hat. Das muss man einmal Grundgesetzromantik objektiv sagen. Das steht erst dann tatsächlich in einem Rechtsstaat fest, wenn es ein Urteil gibt, in dem das drinsteht. Mhm. Und für ein solches Urteil würde ich mich alleine deshalb interessieren, weil da eben halt auch was zum gesamten Tatgeschehen und zum Vortatgeschehen feststehen würde. Im Moment folgen wir hier gerade einem medialen Narrativ, das dann eben halt praktischerweise damit endet, dass die losen Enden verknüpft sind. Der, auf den man sich trotz fehlenden Urteils als alleinigen Täter festgelegt hat, ist tot. Und damit ist die Sache ja dann irgendwie zu vergessen. Nein, das ist sie auf keinen Fall, was das konkrete Einsatzgeschehen angeht. Ich bin ja auch Sportschütze. Ich trainiere interessanterweise vielleicht, also Tennis zu haben, auch mit Polizeibeamten, die berufsmäßig Vielschießer sind. Ich habe ja damals auch die Schießstandaffäre der Berliner Polizei in den Sieg gemacht. Es ist natürlich in einem hektischen Einsatz geschehen, wenn du irgendeine Zweierstreife hast, die zweimal im Jahr schießen gehen und da ihre 30 Schuss machen, dann sind die nicht in der Lage, bei so einem sehr bewegten Szenario, jemand rennt mit dem Messer irgendwo hin oder rennt auf und ab oder sonst irgendwas, dann ist dieses, oh, warum haben sie den denn nicht in den Fuß geschossen? Quatsch, das können die nicht. Aber die Vielschießer, die in der Regel wöchentlich trainieren, die problemlos mit einer Handfeuerwaffe auf 25 Metern von 100 möglichen Punkten 90 erzielen.
1: Und die gleichzeitig stichsichere Körperpanzer tragen, ja? Das kommt bei einem Messerangreifer noch dazu.
2: Auch das, ich meine, auch da hast du natürlich immer Schwachstellen und so weiter. Und man kann immer sagen, oh ja, also je nach Szenario, die waren in Furcht, Schrecken, Verwirrung, fiel erstmal nichts anderes ein. Aber tödlich zu schießen, gleich mehrfach tödlich zu schießen, da gehört auch eine ganze Menge an, ich sag mal, wenig nachvollziehbarer Aufregung dazu. Weil natürlich kann ich dem ins Bein schießen. Das kann ich, das kann auch jeder, der jetzt nicht so schlecht schießt wie der durchschnittliche Berliner Streifenpolizist. Das kriegst du auch in so einem Szenario hin. Aber jetzt kommt ja noch was hinzu. Wir haben ja nicht die Situation, dass plötzlich aus einer, weiß ich nicht, Kneipenschlägerei in einer Bar einer raushüpft mit einem Messer und auf die Beamten zustürmt. Sondern wir haben ja einen ganz gezielt präzise vorbereiteten Zugriff. Und genau das ist das, was das SEK und das MEK täglich trainiert. Und auch da ist mir deshalb nicht nachvollziehbar. Wir haben viele Diskussionen auch bei Taser etc. pp. Geführt in meiner Zeit im Innenausschuss. Es hätte eine Vielzahl von nicht tödlichen Mitteln gegeben. Und insofern ist das etwas, wäre ich noch in diesem Parlament. Wie gesagt, natürlich erfordert das einen Untersuchungsausschuss. Und Zumindest solange ich Bürger dieses Landes bin, muss man eins feststellen, es erfordert eine Staatsanwaltschaft, die natürlich intensiv und idealerweise unter den Augen der Öffentlichkeit wirklich ermittelt.
1: Ja, in Berlin, ja, lustig.
2: Paul, ich sage, was die Anforderung ist.
1: Ja, ja, schon klar, schon klar.
2: Dass es so passiert. Sie sind politisch weisungsgebunden, die Staatsanwälte, zum Guten wie zum Schlechten und im besten Deutschland aller Zeiten eher zum Schlechten.
1: Und Milena, das Irre ist ja, dass wir genau so einen Fall ja gerade schon mal hatten, ne? Fatih G., hat genau den gleichen Effekt, ja? Die Geschichte von Stade, der Sechsfachmörder von Stade, dessen angeblicher Selbstmord führt ja zu genau dem, was Marcel auch gerade gesagt hat. Der Einstellung jeder Untersuchung, der Hauptverdächtige ist tot und damit wird die Fluchtwagenfahrerin, die zufälligerweise mit einem SPD-Politiker irgendwie liiert war und eventuell irgendwie mit dem Verfassungsschutz ja auch nicht mehr weiter untersucht und nicht mehr als Flüchtige ermittelt. Wie praktisch, oder?
3: Ja, super praktisch. So wird jetzt auch nicht, wie gesagt, nach den Auftraggebern dieses Mannes in Berlin ermittelt. Ja. Aber wie verrückt dieses Land geworden ist, das sieht man ja auch gut. Die hatten ja einen zweiten Verdächtigen, der wurde ja kurzzeitig festgenommen. Ne? Also der Iraner Taimas S. Und der ist seit 2 Jahren ausreisepflichtig, hat eine ellenlange Strafakte, also von gefährlicher Körperverletzung, Bandendiebstahl bis zu räuberischer Erpressung. Jetzt konnte die Polizei ihm aber nicht nachweisen, dass er bei diesem Terrorangriff im Auto gesessen hätte. Ja? Da haben die den einfach wieder freigelassen. Und der darf weiter sein Unwesen in Deutschland treiben. Also man könnte ja auch sagen, hey, du bist seit 2 Jahren ausreisepflichtig, dann schieben wir dich jetzt mal ab. Ja? Aber es ist sowieso witzig, also was heißt witzig, aber wie die versammelte Linke, die jetzt natürlich ein Problem hat, also dass ausgerechnet ihre islamistischen Freunde, die sie ja quasi füttern die ganze Zeit, jetzt sie angreift. Ja. Und deswegen kann nicht der Islamismus schuld sein, genau, sondern die AfD.
1: Natürlich.
3: Schuld. Ja, genau. Da heißt es nämlich, ich habe mir da so ein paar Sachen notiert, die AfD hat die Islamisten aufgehetzt. Sehr komisch, ja. Oder Islamismus ist natürlich rechts.
1: Ja.
3: Es gab sogar die Wortschöpfung Rechtslamisten. Ja. Und den Vogel abgeschossen hat die linken Politikerin Didem Aydurmus. Die hat geschrieben, der Anschlag ist nur ein weiterer Grund für ein AfD-Verbot.
1: Ja.
3: Vor der AfD hatten wir so einen Scheiß eigentlich nicht.
1: Ja.
3: Keine russischen Marionetten, die Terroranschläge verüben, damit die Faschos mehr Stimmen bekommen. AfD-Verbot jetzt. Also ja. Putin und AfD gleich beide auf einen Streich. Ja? Also das ist schon ziemlich verrückt. Oder auch die Medien, wie die damit umgehen. Das ARD-MoMA hatte auch ein sehr eindrucksvolles Wording. Der Täter, also der Islamist, der Terrorist, hieß bei ihnen durchgehend in einem Gespräch der junge Mann. der junge Mann, ja. Und und dann diese Polit-Worthülsen, Gefährdern müsse man die deutsche Staatsangehörigkeit entziehen. Ich meine, das ist möglich seit 2019 bei aktiven IS-Kämpfern, ja. Und man weiß, dass Hunderte mit deutscher Staatsbürgerschaft für den IS gekämpft haben. Jetzt rate mal, wie vielen die deutsche Staatsbürgerschaft aberkannt wurde.
1: 2?
3: Ja.
1: Wirklich?
3: Scheiße, du hast es gelesen.
1: Nee, nein, habe ich nicht. Ich habe es wirklich geraten.
3: Es waren 2.
1: Ich bin halt Demokrat.
3: Ja. Also die Gefährder, die bleiben. Aber die anderen gehen. Habe ich eine ganz interessante neue repräsentative INSA-Umfrage. Danach planen über 8 Millionen Deutsche innerhalb der nächsten 5 Jahre auszuwandern. 14%. 8 Millionen.
1: Das ist schon ermutigend. Die Deutschen sind nicht ganz so dumm, weil die andere Seite der Medaille sagt, dass aktuell noch 17% der Deutschen dem Staat vertrauen würden. Da kann man natürlich sagen, was, nur 17%? Ich sehe es natürlich genau umgekehrt und frage mich, wann diese 17% vielleicht wie Janosch Dahm eine Dachlatte auf den Kopf bekommen haben. Aber
3: ja, die leben vom Staat, verstehst du? Das sind ja die.
1: Klar, das ist schon, das ist der harte Kern derer, die da vom Staat lebt. Tatsache ist, den Republikaufpassern unserer Demokratie, den flüchten eben die Insassen immer weiter aus der Republik und das hat Folgen. Mit durchgeknallt ist auch unser Lieblingsmassenmörder Karl Lauterbach, der ja kurz nach diesem Terroranschlag erklärte, dass ausländische Einflussnahmen irgendwie zu diesem Attentat führten. Er schaue Richtung Russland. Das sei sehr auffällig, dass das unmittelbar vor Wahlen stattfand. Damit fand er dann selbst bei seinen Unterstützern wenig Anklang. Und heraus kam ja auch, Milena, du hast es ja fast angedeutet, dass besagter Abdullah B. ja zum Hochadel der IS-Terroristen gehört, denn sein Vater sei da wohl aktiv. Und lustigerweise hatte Abdullah tatsächlich einen Tag nach der Tat Zitat, ursprünglicherweise einen Termin, haltet euch fest, zum Deradikalisierungsgespräch mit einer staatlich finanzierten NGO namens Violence Prevention Network unter einem Mann namens Thomas Mücke, der regelmäßig mit islamistischer Werbung auffällt. So ist es im besten Deutschland aller Zeiten. So absurd und kaputt ist der Staat, dem immer noch 17% der Menschen vertrauen. Das schon irre. Interessanterweise, oder interessant, waren auch die Reaktionen im Ausland auf diesen Terroranschlag. Apollonius schreibt, Araber feiern Terroranschlag auf CSD in sozialen Medien. Gott möge den Täter reich belohnen. Die überwiegende Mehrheit der arabischen Nutzer von Facebook und dieser Kommentierungsnetworks feierten den Anschlag offen. Abdul Balut sei ein Held und Märtyrer.
3: Ja. Also selbst auf der arabischsprachigen Facebook-Seite der Deutschen Welle feiern alle 8000 Smileys unter einem Post, ja, also so Gelächter-Smileys. Also die Redakteure versuchen zu löschen, kommen aber nicht hinterher. Und da schrieb einer, also auf der Facebook-Seite der Deutschen Welle, er wünsche sich, dass alle Teilnehmer des CSD getötet worden wären.
1: Warte.
3: Ja, der ist bestimmt von der AfD. Sofort verbieten.
1: Tja. Ja, es ist wohl Todessehnsucht, die diese Leute dort treibt. Anders kann man sich es nicht wirklich erklären und anders kann ich mir nicht erklären, von was Boris Reitschuster hier berichtet. In diesem Fall von Afghanistan-Abschiebung, denn die gab es dann flugs danach. Immer wenn so etwas passiert, dann will Fritz Blackrock mit seiner Komplizentruppe natürlich Aktivismus zeigen und simulieren. Und deswegen gab es einen Afghanistan-Abschiebeflug und natürlich mal wieder eine Demos gegen rechts oder eine Demo gegen besagten Abfluss. Reitschuster schreibt, Demos für Täter schweigen vor Opfer. Bis auf einen waren alle Mehrfach- und Intensivtäter eben dieser Abzuschiebenden. Mit mehrfachen gefährlichen Körperverletzungen und Haftstrafen, Drogenhandel und tätlichen Angriffen. Trotzdem rief ein Bündnis gegen Rassismus zu Protesten gegen den Abschiebeflug auf. Steuerfinanzierte Aktivisten inszenierten Protest, staatstreue Medien halten die Kamera drauf. Und schon ist aus einer Handvoll Aktivisten ein gesellschaftliches Signal geworden. So geht's immer weiter, Marcel, oder? Du bist selbst ja ein Kenner dieser Afghanistan-Situation. Du bist, glaube ich, Vorsitzender der Deutsch-Afghanischen Gesellschaft und hast sicherlich eine differenzierte Meinung dazu.
2: Ja, richtigerweise war ich Vizepräsident der Deutsch-Afghanischen Gesellschaft und zwar bis zu dem Zeitpunkt, als ich der Neuen Züricher Zeitung ein sehr umfangreiches Interview über meine Sicht auf Afghanistan gegeben habe. Das ist jetzt auch schon wieder ein gutes Jahr, anderthalb her. Danach hatten wir zu große Differenzen über die Frage, ob man mit dem aktuellen Regime in Afghanistan zusammenarbeiten sollte oder nicht. Und seitdem bin ich auch nicht mehr Vizepräsident und das sehr gerne.
1: Das spricht für dich, Jan.
2: Ja. Also das Thema ist aber trotzdem eins, das mich also in mehrfacher Hinsicht berührt, nämlich auch etwas, womit ich mich in letzter Zeit intensiver beschäftigt habe, mit dem Thema der kognitiven Kriegsführung. Das ist das, was wir gerade ja erleben. Das, was du als Berichterstattungsanlass darstellst, indem also das Regime selbst Medien darüber berichten lässt, was man denn da gerne hätte, ist ja nichts anderes als genau diese kognitive Kriegsführung, die die NATO beschreibt und von der sie explizit und ausdrücklich sagt, dass die nicht nur die Abwehr nach außen beinhaltet, sondern auch die Immunisierung nach innen, also sprich, dass die Bevölkerung eines NATO-Mitgliedstaats, wie zum Beispiel Deutschland, aktiv verstehen muss, durch kognitive Kriegsführung, also das heißt durch Medienmanipulation, aktiv verstehen muss, was für sie gut und richtig ist. Wir haben also hier die Exekutive in Gestalt, in dem Fall eben halt der NATO, die an verschiedenen Stellen durch das Kontaktieren von Multiplikatoren, wie zum Beispiel auch beim Herrn Lauterbach, der käme in Frage, weil er eine mediale Reichweite hat, weil er zu einem Regierungskreis, also einer Regierungskoalition gehört, den zum Beispiel zu kontaktieren, ob direkt oder indirekt, und ihm zu suggerieren, dass diese oder jene Botschaft jetzt wirklich hilfreich wäre, um das deutsche Volk vor Manipulation zu schützen. Und genau das, diese Form der Manipulation, findet dann eben halt statt. Um Gottes Willen, ja, da werden die Leute abgeschoben, das ist ja ganz schlimm. Und guck mal, ja, Social Proof, andere Leute wie du und ich, die protestieren dagegen. Dann wird das wohl richtig sein, dagegen zu protestieren. Das ist das, was da stattfindet. Da muss ich ganz deutlich sagen, das findet nicht zufällig statt. Das findet auch nicht nur deshalb statt, weil diejenigen, die dort für Protest bezahlt werden, von denjenigen bezahlt werden, die davon profitieren, dass sie beispielsweise unbegleitete minderjährige Flüchtlinge für aktuell 6.000 Euro monatlich betreuen, pro Flüchtling. was also bei so einer netten Vierer-WG mal eben 24.000 Euro sind. Die haben natürlich auch das Geld dann, um es zu verteilen, um die Klaköre entsprechend zu bezahlen. Aber das ist nicht der eigentliche Hintergrund. Das ist eben halt nur ein Auswuchs des Problems. Der Hintergrund ist, dass tatsächlich die deutsche Bevölkerung verstehen soll, dass es ja eigentlich gar nicht so gut ist, jemanden abzuschieben. Genau das findet dort gerade statt. Und das ist nichts anderes als kognitive Kriegsführung der NATO gegen NATO-Mitgliedstaaten, in dem Fall gegen die deutsche Bevölkerung.
3: Tja. Ja, was sie auch immer selber, also was sie gerne machen, dass sie jemanden abschieben, der quasi mitten in der Ausbildung ist, ja, so ein toller Junge oder gerade die Ausbildung abgeschlossen hat, wo der Chef sagt, Mensch, den muss ich unbedingt behalten. Diese Leute werden dann abgeschoben, was keiner versteht, ja, ich auch nicht. Und dann sagt man, ja, schau mal, wie böse der Staat ist, der schiebt ab. Das fällt mir immer wieder auf. Da werden also Menschen geopfert, auch aufgrund dieser Propaganda. Und im Grunde unterstützt das ja das, was du, Marcel, gerade gesagt hast.
1: Ja, da werden echte Migranten werden rausgeschmissen und die Invasoren werden reingeholt. Genauso läuft eben die Umvolkung und das Regime, was dahinter steht und die Strippen zieht. Völlig ohne jeden Zusammenhang und weil natürlich gar nichts mit irgendwas zu tun hat in unserer Demokratie, steigen die Umfrageergebnisse für die AfD immer weiter. News schreibt, die AfD baut ihren Vorsprung vor CDU und CSU weiter aus. Im aktuellen RTL-NTV-Trendbarometer von Forsa erreicht die Partei 27%. Die Linke verbessert sich um einen Punkt auf 13 und liegt damit erstmals auch vor der SPD. Auch bei der zugeschriebenen politischen Kompetenz liegt die AfD vor der Union. Und weil, ich kann es nicht oft genug sagen, gar nichts mit irgendwas zu tun hat, da stößt der ehemalige Bundesverfassungsgerichtspräsident Hans-Jürgen Papier nun eine Debatte an, bei der Bodo Ramelow gleich ganz entschieden beipflichtet. Beide meinen nämlich, dass die Abschaffung der 5%-Hürde etwas dringend Nötiges sei. Ramelow sagte, wir können nicht mehr so weitermachen, sagte er wörtlich. Die Debatte um die Senkung der 5%-Hürde ist notwendig. Das erklärte er dem Redaktionsnetzwerk Deutschland, das zufällig der SPD gehört. Zu weiten Teilen, ja, Milena. So viele Zufälle auf einmal, so ist es eben. Das sind alles nur Zufälle, die haben irgendwie gar nicht mit irgendwas zu tun. Und zufällig fordert ja auch Sachsen-Anhalts SPD-Spitzenkandidat Armin Willigmann diese 5%-Abschaffung. Komisch, alles ja, irgendwie, ne?
3: Ja, aber da hat Alice Weidel einen interessanten Move gemacht. Die fordert das nämlich jetzt auch. Und damit dürfte dieser Vorschlag am Ende sein. Jetzt stell dir mal, sie hat es öffentlich gefordert, die 5%-Hürde abzuschaffen. So, bedeutet nach Gesetz der Brandmauer, Vorschlag vom Tisch. weil ja von der AfD. Also, ich bin gespannt, aber ich glaube nicht, dass daraus was noch was wird. Natürlich auch nicht vor den Wahlen jetzt. Das wird ja gar nicht mehr geschafft. Aber ich weiß ja zufällig, dass auch Marcel ein Verfechter der Abschaffung der 5%-Klausel-Hürde ist.
1: Ah ja?
2: Sehr richtig, sehr richtig.
1: Bitte.
2: Paul, das weißt auch du, denn das haben wir im Rahmen auch des Vorgehens gegen die Nichtzulassung damals der gemeinsamen Liste zur Europawahl deutlich gemacht und auch vom Bundesverfassungsgericht sehr ausführlich begründet vorgetragen. Und an dieser Begründung ist nach wie vor nichts, wo mir jemand sagen konnte, oh, da ist ein Logikfehler drin. Also die 5%-Hürde ist ja nur dann gerechtfertigt, wenn sie ausnahmsweise notwendig wäre. Denn sie greift ja ein in die Gleichwertigkeit der Stimmen, weil ich einfach bestimmte Stimmen aussortiere und derjenige ja vorher gar nicht wissen kann, dass seine Stimme aussortiert wird und der eben halt später gar nicht einfließt in jede demokratische Willensbildung in einem Parlament. Also muss irgendein besonders gewichtiger Grund für eine solche Sperrklausel vorliegen. Und dieser gewichtige Grund, den hat das Bundesverfassungsgericht relativ lange in der Funktionsfähigkeit des Parlaments gesehen.
1: In Folge Weimar, ne? Da hat sich ja bekanntermaßen, also nach historisch überwiegender Meinung, der Staat zerlegt, weil die Zersplitterung des Reichstages ihn instabilisierte.
2: Genau, das war aber eigentlich auch damals schon, also historisch bzw. politikwissenschaftlich betrachtet, ziemlicher Blödsinn. Es ist aber auch jetzt an einer Vielzahl von Stellen widerlegt worden. Also die ganze Rechtsprechung dazu kommt eigentlich primär aus dem Drei-Parteien-System der Bundesrepublik alter Zeit, also das heißt der späten 70er Jahre, als es im Prinzip SPD, CDU und FDP gab. Und hat sich immer weiter aufgeweicht über die Jahre. Vor allem ist aber auch eines ganz relevant. Also ich meine, wir haben mittlerweile je nach Parlament, je nach Landtag oder Bundestag gerne auch mal 7, teilweise sogar 8 Fraktionen, die in Parlamenten vertreten sind. Weil ich gar nicht wusste, was 8 wären. Aber es funktioniert also auf jeden Fall schon mal mit deutlich mehr als 3 auch. Es ist auch nur eine Frage der Gesamtorganisation eines Parlaments, ob es jetzt heißt, oh, da sind ja zu viele Einzelabgeordnete, hier ist nur einer, da sind 2 von einer Gruppierung und so weiter. Die kommen ja dann gar nicht alle dran in so einer Plenarsitzung. Auch völliger Blödsinn. Ich habe, als ich Einzelabgeordneter in Berlin wurde, nachdem ich aus der FDP ausgetreten bin, habe ich vom Berliner Verfassungsgerichtshof genau das durchgesetzt, dass ich genau wie alle Fraktionen auch meine 10 Minuten in der Aktuellen Stunde habe und mir das ansonsten ein bisschen irgendwie aufteilen kann. Ist das Berliner Parlament zusammengebrochen deswegen? Nein, offensichtlich nicht. Und neben mir gab es auch im Übrigen noch 2 weitere Einzelabgeordnete, für die das auch galt. War also auch kein Problem. Ansonsten wird als Argument noch gerne angeführt, ach, das ist doch gar kein Problem, das sind doch nur ganz wenige Stimmen, die hinten runterfallen. Und das war auch mal so, auch in dieser 3-Parteien-Konstellation. Da gab es die Republikaner und die DKP, die hatten jeder so ungefähr 0,2% und die zählten dann halt nicht mit.
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0: 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Jetzt Meldungen aus der Trigger FM Redaktion. 6 Regierungschefs wollen beim nächsten EU-Haushalt deutlich sparen. Dazu gehören Bundeskanzler Friedrich Merz und die Regierungschefs von Dänemark, den Niederlanden, Schweden und Finnland. Laut Bild fordern sie in einem Brief Einsparungen von mehreren 100 Milliarden Euro. Hintergrund ist, dass die EU-Kommission um Ursula von der Leyen für die Jahre 2028 bis 2034 rund 2 Billionen Euro haben möchte. Das wären etwa 60% mehr Steuergeld als bisher. Der Caritasverband Salzgitter hat sich zur fristlosen Kündigung von Kerstin Zimmermann geäußert. Das berichtet das Magazin Tichys Einblick. Zimmermann ist Weltmeisterin im Bodybuilding. Sie hatte auf einer Ortsteilliste der AfD kandidiert, ohne selbst Parteimitglied zu sein. Die Caritas erklärt, eine aktive Kandidatur für eine Organisation, die als gesichert rechtsextremistisch eingestuft ist, passe nicht zu den Grundwerten von Kirche und Caritas. Zimmermanns Anwalt Dirk Schmitz kritisiert die Begründung. Sie sei weder auf bestimmte Tätigkeiten noch auf persönliches Fehlverhalten beschränkt und könne damit alle Beschäftigten treffen, die sich aktiv für die AfD einsetzen. Der amerikanische Minister Rubio sagte in einem Video, Massenmigration sei für jede Gesellschaft sehr teuer und auf Dauer nicht tragbar. Die Länder Europas würden das gerade lernen. Die USA hätten es nach 4 Jahren unter der Regierung Biden gelernt. Sein Bild dafür? Er sei nicht gegen Regen, sondern gegen Flut. Gleichzeitig betont er, Amerika habe in Europa sehr starke Verbündete und nicht jedes Land dort sei gleich. 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
2: Gar kein Problem, das sind doch nur ganz wenige Stimmen, die hinten runterfallen. Und das war auch mal so, auch in dieser 3-Parteien-Konstellation. Da gab es die Republikaner und die DKP, die hatten jeder so ungefähr 0,2% und die zählten dann halt nicht mit. Mittlerweile sind wir bei der 5%-Hürde an einem Stand, in dem je nach Bundesland zwischen 15 und auch gerne mal 20% der Stimmen plötzlich hinten runterfallen. Also ja, es ist völlig richtig. Die 5%-Hürde gehört abgeschafft. Sie gehört aber längst abgeschafft. Und nicht nur, weil jetzt natürlich endlich, und ich würde es ihr so unfassbar gönnen, muss ich sagen, als alter Freund der Sozialdemokratie, endlich die SPD droht, aus einem Landesparlament zu fallen. Irgendwann müssen diese Beleidigungen all ihrer großen sozialdemokratischen Vorgänger, diese Beleidigungen von Helmut Schmidt oder... Wir können eine ganze andere herunterbeten. Die müssen doch endlich mal irgendwann verstehen, dass sie keine Sozialdemokraten sind, sondern einfach schlichtweg Witzfiguren.
1: In Sachsen-Anhalt kann es jetzt so kommen. Ne? Da steuern sie genau drauf zu. Und deswegen will ja Herr Willichmann da eine 3%-Hürde. Also wir lernen, Milena, es gibt gute Argumente für die Abschaffung. Ein bisschen plötzlich und unerwartet ist halt nur der Zeitpunkt, zu dem die Regimeparteien das fordern.
3: Ja, natürlich. Ich meine, aber übrigens auch spannend, die Bundesregierung entwickelt gerade Notfallpläne für den Fall, dass eine AfD-geführte Landesregierung die Verlegung von NATO-Truppen behindern könnte. Also das berichtet die Welt unter anderem. Klingt jetzt ein bisschen komisch. Also der Hintergrund natürlich, dass die AfD in Sachsen-Anhalt gewinnen könnte. Also alleine.
1: Haus hoch.
3: Und ich habe überlegt, was könnte dahinter stecken? Und wenn ich den Artikel weitergelesen habe, dann stand da, im Falle einer AfD-Alleinregierung müsse man Möglichkeiten schaffen, zumindest einzelne Länder überstimmen zu können und notwendige Maßnahmen einzuleiten. Und Pistorius hatte bereits vorher gesagt, es werde geprüft, wie geheim eingestufte Informationen bei einer AfD-geführten Landesregierung geschützt werden könnten. Also, was sie vorhaben, am Ende, also AfD-geführte Länder sind dann Länder zweiter Klasse. Mhm. Ja? Es gibt die richtigen Länder. Und dann gibt's die AfD-geführten Länder. So wollen sie die AfD zerlegen, selbst wenn sie dort an die Macht kommen. Und das wird wahrscheinlich auch auf den Bundesrat irgendwelche Auswirkungen haben. Also das ist hochinteressant.
1: Ist ja auch innenpolitisch so geplant. Man hat ja da diskutiert, sie dann auszuschließen von Verfassungsschutzinformationen oder Kriminalinformationen des Länderaustausches der Kriminalpolizeien und so. Also das wird an allen Stellen, koppeln sie das oder bauen sie da jetzt parallel.
3: Aber Niedersachsen macht's noch einfacher. Die lassen die erst gar nicht zur Wahl zu.
1: Darauf wollte ich doch hinaus, genau. Ich glaube, wir stehen bei 11, glaube ich, oder? Habt ihr bessere Informationen? Ich glaube, 11 Kandidaten sind es aktuell.
3: Ich traue mich gar nicht zu sagen. Also ich bin bei 4, 5 irgendwie ausgestiegen. Und dann bei irgendwelchen anderen, die durften dann doch. Also ich bin, was die genaue Zahl angeht, raus.
1: Verwirrung ist eben System. Selbst die Bild-Zeitung, ihr habt richtig gehört, Axel Springers Flaggschiff der regimetreuen Pseudokritik, ist irritiert und kann sich nicht ganz erklären, was passiert. Spricht von einem Eklat und fragt nach Skandal. Darf der Staat Kandidaten von einer Wahl fernhalten, obwohl ihre Partei zugelassen ist? In Niedersachsen passiert aktuell genau das. Grundlage für die Entscheidung ist ein Gesetz, das erst im April von der rot-grünen Landesregierung verabschiedet wurde. Demnach hat bereits die Mitgliedschaft in der ARD, ist ja wunderbar, ja, die Mitgliedschaft in der AfD eine erhebliche Indizienwirkung für die fehlende Verfassungstreue. Das war tatsächlich spontan gerade, ihr Lieben, es war nicht geskriptet. Ja. Die Mitgliedschaft in der ARD wäre für mich durchaus ein Ausschlussgrund, aber wir haben es ja schon letzte Woche berichtet, denn das Ganze fing ja medial an mit dem Ausschluss von Martin Sichert, dem Bundestagsabgeordneten der AfD, als Landratskandidat für Friesland. Mittlerweile gibt es 11 weitere Personen, die ausgeschlossen wurden. Selbst die Bild kann sich nicht verkneifen, darauf hinzuweisen, dass die Geheimpolizei, die ja der SPD-Innenministerin untersteht und die dann empfiehlt und auf Weisung der SPD-Innenministerin ihre Gegner auszuschließen, dass das wiederum zu einer Empfehlung des Landes führt. Das ist nämlich die Kette. Und diese Empfehlung des Landes wird dann vom Wahlausschuss vor Ort umgesetzt. Es ist schon Wahnsinn. Es ist, Marcel, bitte widersprich mir, das Vollbild einer Diktatur.
2: Ja, da kann ich in der Tat ein bisschen widersprechen. Denn wir reden ja hier nicht von Wahlen zu Parlamenten, sondern wir reden von politischen Beamten, die durch den jeweiligen Souverän in den Gemeinden ausgewählt werden sollen. Das heißt also, wir wählen ja hier kein Parlament in Niedersachsen, sondern es geht um Exekutivämter, die gewählt werden. Und deswegen kann man überhaupt mit diesem ganzen verfassungstreue Argument nur kommen. Der Gedanke dahinter ist der, dass ich natürlich keinen Beamten, und die wären ja dann jeweils politische Beamte auf Zeit, wenn sie gewählt werden, keinen Beamten haben will, und das kann, glaube ich, jeder nachvollziehen, grundsätzlich als Grundsatz, der sich eben nicht an die Regeln des Staates hält, weil er das von vornherein schon erklärt hat, dass er das nicht wolle. Das per se ist ja nichts Unzulässiges. Das Problem liegt hier aber an zwei Stellen. Zum einen in der Tat das Thema Richter in eigener Sache. Es ist die Exekutive selbst, ja, in Niedersachsen gerade, die wiederum beschließt, dass überhaupt erstmal eine AfD zu beobachten sei. Das tut sie einfach Kraft ihrer Wassersuppe. Daraus dann wieder aus der eigenen Erkenntnis, die sie einfach so festgelegt hat, zieht sie dann weitere Schlüsse und gibt diese wiederum an weitere Organe der Exekutive, also auch die Wahlausschüsse hier auf der Kreisebene. Die gehören ja nicht eben halt der Legislative oder der Judikative an, sondern auch die sind Teil der Exekutive. Die sollen das dann nachplappern. So ist der grundlegende Gedanke. Das Ganze übersieht aber einen ganz zentralen Punkt bei dem politischen Beamten. Zuständig für diese Prüfung, ob derjenige eben verfassungstreu ist oder nicht, ist immer die Einstellung.

0: Diktatur, eben, du hast es doch gerade selber gesagt. Ja, der Wähler sagt, der Wähler hat es zu entscheiden, das wird dem Wähler aber weggenommen durch eine Selbstermächtigung des politischen Gegners, der gleichzeitig alle Ämter innehat. Was ist daran nicht Diktatur?
1: Ganz einfach, Exekutive funktioniert nicht demokratisch. Die Exekutive hat keinen Anspruch, demokratisch organisiert zu sein. Die Exekutive ist ausführende Gewalt. Demokratisch gewählt wird ein Parlament. Das hat die Exekutive dann wieder zu kontrollieren und hat das umzusetzen.
0: Verstehe ich nicht.
1: Ich will sagen, das ist ganz einfach. Und wenn ich sagen würde, für Parlamentswahlen gilt das, was wir da gerade in Niedersachsen erleben, die können da nicht zugelassen werden. Klammer auf, ich hatte vor Jahren ja schon mal aufgezeigt, dass auch das durchaus möglich wäre. Das kann man so machen. Das wäre lupenreine Diktatur. Das haben wir da aber im Moment nicht, weil erstens könnte das Parlament das korrigieren. Zweitens kann ein Gericht diesen Blödsinn korrigieren.
0: Ja, tut es aber nicht. Das halte ich für ein theoretisches.
1: Das ist eine Selbstermächtigung der Exekutive gerade.
0: Richtig.
1: Völlig richtig, aber die kann man stoppen.
2: Nee, es ist eine logische Kette des Faschismus. Ja? Die kommunalen Ausschüsse handeln auf Empfehlung der Landesregierung, auf Vorschläge, wie sie selber zugeben. Deren weisungsgebundener Verfassungsschutz hat die AfD praktischerweise als gesichert rechtsextremistische Bestrebung ausgeführt. Ja? Und das Gesetz, das auf die Verfassungstreue geprüft, das gibt es jetzt seit April. Das ist eine logische Kette des Faschismus, hat auch Harald Martenstein in der Kolumnist der Bild erkannt. Er hat der niedersächsischen Innenministerin Behrens zugerufen, das, was sie tun, erinnert mich an Erdogans Türkei. Auch dort wird die Opposition mit fadenscheinigen Gründen von Wahlen ausgeschlossen. Früher hieß es oft, geht doch in die DDR, wenn es euch hier nicht passt. Ihnen möchte ich raten, gehen Sie nach Ankara.
0: Tja, sehe ich ganz genauso. Und tut mir leid, Marcel, da kann ich auch nicht mitgehen. Also
2: wir müssen es jetzt nicht weiter ausdiskutieren. Das sollten wir vielleicht privat tun.
0: Gibt es ja gar nicht. Die Meinung ist ja vollkommen zulässig und hier sehr erwünscht. Also vielen Dank für diese Darstellung. Ich schließe mich Milena vollumfänglich an und sage auch, das Vollbild eines faschistischen Vorgehens in einer Diktatur, weil alle Möglichkeit zum Stoppen ja rein akademisch ist. Und dass es so bleibt, dafür will der Staat natürlich bekanntermaßen kräftig sorgen, indem er eben kontrolliert, wer überhaupt noch was sagen darf. Also Marcel Luthe eventuell dann manchmal noch, wenn er sowas zu sagen hat, Frau Preradovic und ich vielleicht weniger, wenn passiert, was Apollo News jetzt ankündigt. Die Bundesregierung will staatliche digitale Geldbörse zur Alterskontrolle bei sozialen Medien nutzen. Damit, Milena, konkretisiert sich ja, was wir hier schon lange ankündigen, die EID. Apollo schreibt, Anfang 2027 soll die staatliche digitale Geldbörse kommen. Durch diese EUDI-Wallet, EUD, soll auch das Alter für Online-Dienste geprüft werden. Die Bundesregierung konzentriert sich darauf, eine überzeugende Methode zur Altersprüfung mittels der EUDI-Wallet zu entwickeln. Ja. Natürlich geht es nur dazu, dass wir beim Besuch unserer Pornosites wirklich sicher angeben, dass wir auch wirklich alle 18 sind und nicht darum, irgendwie auf so Foren die Identität und so, ne?
2: Ganz wichtig. Ja, ich meine, das war doch so klar. Ich meine, du kannst ja Kinder nur von Online-Diensten fernhalten, wenn du das Alter von allen prüfst. Das wussten wir alle. Und es gab immer noch Leute, die haben gehofft, dass es nicht so kommt. Ja, und in diesem Ausdruck digitale Geldbörse, da steckt ja auch digitales Geld drin. Ja, und ich glaube, das ist dann der nächste Schritt.
0: Nein.
2: Es wird jetzt eins nach dem anderen. Wir brauchen ja, wenn das digitale Geld kommt, sollten wir ja schon alle eine digitale Geldbörse haben. Sonst macht's ja keinen Sinn. Wo tun wir das Geld sonst hin? Verstehst du? Ja,
0: verstehe.
2: Also, damit das auch reibungslos läuft mit dem digitalen Euro. Jo, es ist genau so, wie wir es seit 6 Jahren erzählen. Und jedes Mal...
0: Potzblitz. Potz-fucking-Blitz, dass es so kommt, wie ja nicht nur wir es erzählen. Nein, es liegt ja nicht nur an der Genialität von Frau Preradovic und mir, sondern das sehen ja auch viele andere so und sagen es. Und es
1: Genialität würde ich aber für mich gerne auch mit reklamieren.
0: Bitte.
1: Genau über dieses Thema habe ich letzte Woche in meiner Kolumne in der Berliner Zeitung geschrieben. Der Krieg gegen das Bargeld. Wer das Geld kontrolliert, kontrolliert die Bürger. Ich möchte es jetzt nicht in epischer Weite ausweiten, aber das, was Sie gerade in der Tat richtig gesagt haben, ist ein wichtiger Aspekt. Klar, ich kann die Leute direkt offschalten, wenn sie mir nicht gefallen. Darüber hinaus mache ich damit aber noch etwas anderes, was haushaltspolitisch ganz, ganz, ganz wichtig ist. Ich kann das, was früher erfordert hat, dass ich zumindest Druckerpressen angeschmissen habe, um eben halt das Zahlungsversprechen, das hinter einer Banknote steht, aufzuweichen. Das kann ich zukünftig dann einfach schlichtweg nur noch mit einem Mausklick machen, von jetzt auf gleich. Dieser Weg ist zwingend notwendig, zusammen im Übrigen mit dem EU-weiten Vermögensverzeichnis, an dem natürlich nicht gearbeitet wird, in Wirklichkeit aber schon, zwingend notwendig, um jeden auf Knopfdruck enteignen zu können. Da geht's hin. Und da bin ich dann wiederum voll und ganz bei dem Thema Diktatur.
0: Ja. Ja, sie kommt halt von allen Seiten, von allen möglichen Seiten.

0: Und manchmal, da schlägt es auch so ein klein wenig zurück und manchmal kommt dann auch so, wie sich manche wünschen. Aber was bringt dann? Also worauf ich anspiele, ist natürlich der Auftritt von Anthony Fauci, also dem richtigen, dem Megadrosten oder einer Fusion von Drosten und Lauterbach vor dem US-Senat. Dieser amerikanische Massenmörder wird mit Fotomontagen dargestellt als der schlimmste Verbrecher der Gegenwart und jedenfalls der Verantwortliche für die Corona-Politik und die sogenannten Maßnahmen, Lockdowns, Masken und Impfpflichten in den USA, musste sich vor dem US-Senat nun einer Befragung stellen. Und viele, Melina, feiern das, dass Anthony Fauci dort, kann man sagen, wild beleidigt und beschimpft wurde von verhörenden Senatoren, freuen sich nun über einen Beginn einer Aufklärung. Mein Drosten würde ja nun zittern müssen, so würde es ihn auch ereilen. Aber aus meiner Sicht übersehen sie da so die winzige Kleinigkeit, dass das alles für Fauci komplett folgenlos bleibt, wenn er da über 100 Mal vor dem Senat sich auf den 5. Verfassungszusatz beruft und erklärt, er antworte darauf nicht. Er lässt sich wild beschimpfen, aber er bleibt begnadigt.
1: Ja, aber die Begnadigung gilt nur auf Bundesebene, soweit ich weiß. Das gilt nicht für die einzelnen Bundesstaaten. Also er kann in den Bundesstaaten strafrechtlich und auch zivilrechtlich belangt werden. Ja, und da gibt es ja einige konservative Staaten. Also ich bin nicht sicher, wie sicher er ist. Also das, keine Ahnung. Also ich halte ihn am Ende ja auch für einen korrupten, nützlichen Idioten. Ja?
0: Ja.
1: Weil er durfte diese weltweite Corona-Politik entwerfen, wieder besseres Wissen. Ja, das haben ja seine Tagebücher belegt. Ja? Er hat zum Beispiel am 8.2.2020 hat er geschrieben, Corona sei wie Grippe. Und am 11.3. hat er öffentlich unter Eid ausgesagt, Corona sei 10-mal so tödlich wie die Grippe. Ja, obwohl da die Daten aus China und so schon was völlig anderes gesagt haben. Also ja, alle starren auf Fauci. Aber ganz interessant fand ich ein Video, was Beatrice von Storch gemacht hat. Die hat sich nämlich mit Pfizer beschäftigt, was die inzwischen machen. Ja, also das muss ich euch erzählen. Pfizer hat inzwischen 43 Milliarden Dollar, das ist nicht wenig, in Krebsmedikamente investiert, indem sie den Krebsspezialisten Siegen übernommen haben. Und die Entscheidung, voll auf Krebs zu gehen, also in Richtung Krebs, die fiel wohl am Ende der Pandemie. Und wenn du so große Teile deines Kapitals in ein einziges Projekt investierst, ja, also, dann musst du dir schon ziemlich sicher sein, dass es sich lohnt. Und du weißt es ja vor allem dann, wenn du den Markt selber geschaffen hast. Und inzwischen verdient Pfizer 27% seines Umsatzes mit Krebsmedikamenten. Und laut Aktienwelt soll der Markt für Krebs 2030 300 Milliarden schwer sein. Mehr als doppelt so viel wie vor Corona. Ja, also da lauert auch das ganz perfide Böse, würde ich sagen.
0: Naja, aber spricht ja auch wieder für das, was ich meine, dass nämlich Anthony Fauci am Ende überhaupt keinerlei Konsequenz von irgendwas zu befürchten hat. Theoretisch ist das so, dass eine Bundesbegnadigung auf Landesebene, aber praktisch wurde das noch nie so umgangen.
1: Und warten wir es ab. Du hast auch gesagt, Spahn tritt nicht zurück.
0: Völlig richtig, ja. es gibt ja eine reiche Geschichte von solchen skandalösen Begnadigungen. Die wurden noch nie auf Landesebene irgendwie umgangen. Ja. Und die herrschende Meinung ist ja, dass das faktisch dann auch für die Landesebene gilt, auch wenn das formal nicht der Fall ist. Natürlich überschlagen sich amerikanische Politiker jetzt mit Aufrufen an die, Zitat, großen Generalstaatsanwälte der Bundesländer, der großen Staaten, the great state of so und so, was mich immer wieder an diese Käsesituation erinnert, the great state of Vermont will not excuse itself for cheese, dass das alles auf Landesebene passieren soll. Wir werden sehen, was passiert. Ich schätze tatsächlich null und gar nichts. Aber dass da ein Markt vorbereitet wurde, das ist ja ganz offensichtlich, ne? Also auch die Ugo Sahin und seine Komplizin, die ja da mit Krebsmitteln danach reüssieren wollen, das hat sich ja nicht so richtig mit Begeisterung durchsetzen können, die mRNA-Antikrebsimpfung, aber Bild und Konsorten versuchen das ja regelmäßig hochzuschreiben, dass diese Giftstoffe für die selbst erstellten Krebsfälle irgendwie zugelassen werden sollen. Dass das der Plan ist, halte ich für recht offensichtlich, Melina, ja.
1: Ja.
0: Ja, ne?
1: Also, ja, so, was soll ich jetzt sagen? Ich habe dir ja vorher erzählt.
0: Ja, ja, absolut. Und deswegen, glaube ich, wird man auch Fauci schön in Ruhe lassen und möglichst schnell dann
1: von der Bühne ziehen.
0: Wir werden all das sehen. Was wir auch sehen werden, und damit sind wir beim Wirtschaftsthema in Deutschland, ist, was da weiterkommt und wie sich es entwickelt. Wir sehen ja jede Woche sehr, sehr viel. Und wir sehen jetzt unter anderem auch, dass der Münchner Autobauer BMW, der schon gebeutelt genug war von Einnahmeverlusten, jetzt dann auch Konsequenzen zieht. Noch nicht ganz so stark wie VW, aber die Berliner Zeitung berichtet, bis Ende 2027 sollen bei BMW laut übereinstimmenden Medienberichten weltweit rund 8.000 Arbeitsplätze wegfallen. Autoexperte Wulf Schlachter spricht von einer historischen Zäsur und dem endgültigen Ende einer Sonderrolle im deutschen Automobilsektor. Der Personalabbau soll über natürliche Fluktuationen durch altersbedingte Austritte erfolgen, aber da mehr als die Hälfte der rund 154.000 BMW-Beschäftigten in Deutschland tätig sind, dürfte ein Großteil in jedem Fall in Deutschland wegfallen. Rund 40.000 Beschäftigte sollen ein freiwilliges Abfindungsangebot erhalten. Ja, läuft, kann man sagen, für den deutschen Automobilsektor. Und lustigerweise, Marcel, kommt zeitgleich auch, das berichtet nur TKP von, die Massenmedien hat es nicht geschafft, ein britischer Forscher mit einer eindeutigen Studie zu einem Urteil über die Elektroautos, die bisher vom Regime propagiert wurden. Da schreibt TKP, der Verkehrssektor macht in Großbritannien, da kommt die Studie her, rund 26% der nationalen Emissionen aus. Global sind das 0,27%. Selbst wenn alle britischen PKWs und Vans auf reine Batteriefahrzeuge umgestellt würden, senke der globale CO2-Ausstoß laut diesem Forscher um lediglich etwa 0,14%. Massive Disruption für lächerlichen Gewinn. Das wird man sich, Marcel, vielleicht jetzt auch bei BMW denken.
2: Ja, natürlich. Aber es ist ja politisch so gewollt gewesen. Das trifft eben nicht nur BMW, sondern alle Automobilhersteller. Es trifft aber vor allem natürlich auch im Übrigen die Zulieferer. Das ist das, was wir jetzt erleben. Wir haben bei BMW relativ wenig Mitglieder. Wir haben bei einigen Zulieferern, gerade im bayerischen Raum, relativ viele. Und wir haben jetzt zum Beispiel einen Automobilzulieferer, der im Wesentlichen Schließsysteme und sowas baut, im Kreis Dachau. Der reduziert sich von 300 Mitarbeitern auf rund 150. Auch genau über ein solches Abfindungsmodell. Das ist der größte Arbeitgeber da im Ort. Der ist dann einfach mal weg. Und zwar, weil es politisch so gewollt war. Nicht nur, weil, also in dem Fall bei Schließsystemen kommt es ja nicht darauf an, ob es ein Elektroauto ist oder nicht, sondern ganz generell, weil der Produktionsstandort Deutschland oder Europa mittlerweile viel zu teuer geworden ist, in jeder Hinsicht. Und die Folgen, die kommen immer weiter lawinenartig. Es ist ja dann eben nicht nur der eine, der plötzlich noch Steuern gezahlt hat und Sozialabgaben bezahlt hat und jetzt was erhalten soll, der also auf der einen Seite als Stütze wegfällt, auf der anderen Seite dann in einen Bedarf fällt, sondern an dem hängen ja auch alle anderen dran. Der hat ja weniger Geld zum Ausgeben, dementsprechend fallen also, ob das jetzt eben halt auch nur die Kneipe quasi in die Ecke ist oder sonst irgendwas, die ist ebenfalls betroffen, die fällt auch weg. Und das ist mittlerweile eine Lawine geworden, von der ich mit allen volkswirtschaftlichen Daten, die ich mir sehr, sehr regelmäßig anschaue, nicht mehr wüsste, wie sich die gegenwärtig noch aufzuhalten ließ. Es ist schlimm, objektiv, gerade jetzt schon, aber es wird viel schlimmer und das Problem ist schlichtweg ideologisch ausgemacht, insbesondere durch eine völlig geisteskranke Energiepolitik kombiniert mit einer geisteskranken Verkehrspolitik. Ich meine, schau dir aktuell an, wir stehen wohl im Moment bei einem Liter Diesel wieder bei 2,40. Bei 2 Euro gab es einen Aufschrei, dann gab es ein bisschen Bildberichterstattung und dann gab es die große Sparmaßnahme, die darin bestand, dass man die absurd hohen Steuern auf Kraftstoffe ein bisschen gesenkt hat für eine kurze Zeit. Jetzt sind wir weit über dem Wert, den wir vorher hatten. Der Aufschrei bleibt weg, denn ja, das betrifft doch nur den und den, der da Autos fährt. Nein, das betrifft natürlich jeden, der irgendein Produkt, irgendeine Dienstleistung in diesem Land bezieht. Gerade ein Land wie Deutschland, das im Wesentlichen von Verarbeitung lebt, wenn es denn was Sinnvolles volkswirtschaftliches machen will und sich eben halt nicht gegenseitig die Haare schneidet, bedeutet das, wir müssen Güter und Personal von A nach B kriegen und das möglichst günstig und möglichst schnell. In Städten wie Berlin sehen wir, dass eine ideologische Verkehrspolitik genau das Gegenteil macht. Überall Straßensperrungen, an denen natürlich nichts passiert. Überall Tempo 30, 20, 10, damit auch ja keiner irgendwann mal eine Chance hat, ans Ziel zu kommen. Und all das macht Logistik teuer. Und dementsprechend jedes Gut, das von Logistik abhängt, teuer. Das ist eben halt nicht nur, ich sag mal, weiß ich nicht, der Müsli-Riegel im Regal, sondern das ist schlichtweg jedes einzelne Produkt. Und teuer bedeutet, ich brauche dafür mehr Geld. Das gleicht dieser Staat damit aus, dass er bei einem tollen Mindestlohn sagt, oh, wir geben jetzt einfach mehr Geld ins System. Da steckt aber natürlich nicht mehr Kaufkraft hinter, weil wir nicht mehr Waren plötzlich dadurch produzieren. Passiert ja nicht. Das ist wiederum genau die Inflation, die die Leute spüren, die dazu führt, dass derjenige, der gerade zumindest noch ein bisschen was hatte, weil sein Geld noch ausgereicht hat, um was zu kaufen, plötzlich ebenfalls auf Transferleistungen angewiesen ist. Und je mehr Leute ich habe, die auf Transferleistungen angewiesen sind, die also von meinem Goodwill als Staat abhängig sind,
0: umso desto besser.
2: Leichter ist es, die zu führen. Und auch das führt dann wieder, um den Begriff der Diktatur aufzunehmen, viel leichter in die Diktatur, gerade auch noch, wenn ich demjenigen, der sich falsch politisch äußert und der sowieso von meinen Essensmarken abhängig ist,
0: das
2: diese digitalen Essensmarken am nächsten Tag einfach mal abschalten kann.
0: Tja.
1: Und ganz kurz, ich wollte noch was zur deutschen Autowirtschaft sagen. Ich finde, die hat sich im Grunde allerdings auch, also abgesehen von den Vorgaben aus Berlin und Brüssel, auch selbst kaputt gemacht. Ja, die waren nicht mehr sonderlich innovativ, die haben sich auf ihren China-Exporten ausgeruht und haben dabei irgendwie übersehen, dass China so richtig mobil macht. Ja, natürlich haben die chinesischen Autobauer den Vorteil, dass sie von ihrer eigenen Regierung unterstützt werden. Es ist ein großer Vorteil. Ja, den haben die deutschen Autobauer nicht. Aber im Grunde haben die auch verschlafen. Sie haben verschlafen auch die Entwicklung von Verbrennern. Die sind sehr spät und auf diesen Elektro-Ding aufgesprungen. Zu Recht. Aber entweder ich mach's gar nicht oder ich mach's richtig, ja. Und im Grunde hat es der Postillon in einem Post sehr schön zusammengefasst. Da steht, von wegen China kauft keine Verbrenner aus Deutschland mehr. Das chinesische Nationalmuseum hat gerade einen nagelneuen BMW für seine Ausstellung veraltete Technologien bestellt.
0: Ja, man muss halt am Galgen hängt ein bisschen den Henker beleidigen und ihm sagen, dass es etwas zu locker sitzt, was man da um den Hals hat. Anders ist es halt schwer zu ertragen. Und du hast ja auch schon die Energiepolitik angesprochen, lieber Marcel. Und da kam jetzt, also Energiepolitik in Anführungsstrichen, es ist Politik, aber es ist nicht unbedingt Energieförderungspolitik. Da kam jetzt raus durch einen Apollo-News-Bericht den Weltaufgriff, dass die Bundesnetzagentur, also jene von dem grünen Parteifreund von oder grünen Busenfreund von Robert Habeck geführte Steuerbehörde, die Bundesnetzagentur klammheimlich eine sogenannte Sicherheitsplattform Strom eingerichtet hat. Großverbraucher müssen sich dort registrieren lassen. Mit dem Instrument reagiere der Bund auf die Gefahr, Zitat, struktureller Mangellagen und langer Blackouts. Mit dem neuen Instrument bereite sie sich und das Land auf eine nicht näher definierten persistente Strommangellage vor. Nach internen Dokumenten der Strombetreiber rüstet sich die Netzagentur damit erstmals gegen Stromausfälle mit einer Dauer von mehreren Tagen bis Wochen. Milena, also die persistente Hirnmangellage der Wählerschaft, muss man ja sagen, führt nun zu persistenten Strommangellagen. Und deswegen schaltet dann die Bundesnetzagentur die ja eh nicht mehr richtig produktiven Chemie- und Autobetriebe einfach ab, per Anweisung.
1: Ja, ist unglaublich. Ich meine, die Welt hat mal nachgefragt und da hieß es dann, eine Veröffentlichung sei nicht geplant, weil die Pläne in der Öffentlichkeit für Verunsicherung sorgen
0: könnten.
1: Ja, aber ich meine, wegen dieses Wackelstroms, ja, aber von Wind und Sonne, ist Deutschland ja ziemlich auf ausländische Stromimporte angewiesen. Mhm. Ja, das wird ja immer negiert, ist aber so. Und die Nachbarn sind gar nicht mehr so begeistert davon. Ja, weil also die haben auch dieses, sagen wir mal, wie es früher war, so eine konsistente Stromversorgung haben die geschätzt. Also wenn bei denen mal der Strom knapper ist, dann liefern die auch nicht mehr. Andererseits profitieren die, also die Anrainer, extrem von deutscher Überproduktion bei zu viel Sonne und zu viel Wind. Dann kriegen die den deutschen Strom nämlich nicht nur umsonst, nein, Deutschland zahlt dafür, dass sie den Strom abnehmen, weil der sonst die Netzsicherheit in Deutschland gefährdet. Das ganze System ist völlig absurd. Ja, also wenn wir Pech haben, kriegen wir nicht mehr genug Strom produziert. Also wenn wir Dunkelflaute haben und die anderen wollen uns auch nichts mehr geben, haben wir halt Pech gehabt. Ja, aber wenn wir zu viel haben, dann müssen wir es denen, naja, also mit Geld schenken. Das ist, also das kannst du dir eh nicht vorstellen, alles mehr ausdenken da.
0: Kann man ja gut mittlerweile. Also mein Hörer dieses Podcasts ist dann leider ja schon. Aber wenn man eigentlich ganz normal denken würde und mit Hausverstand so im Leben durch die Gegend gehen würde, dann hätte man sich in der Tat schwer, ja. So läuft's in Deutschland und es läuft in Sachen internationaler Hirnversorgungslage auch nicht unbedingt gut. Wobei ein klein wenig positiv Nachrichten haben wir gegen Abschluss dann doch noch. Wobei es Trump-Nachrichten sind und man weiß ja, dass er ist the greatest ever und übertreibt gelegentlich mal, um es gelinde zu sagen. Nun jedenfalls kündigt US-Präsident Donald Trump, so schreibt Bild, auf seiner Social-Media-Plattform Truth Social an, die Terrororganisation Hamas habe zugestimmt, sich vollständig entwaffnen zu lassen. Das sei nach Trump ein monumentaler Schritt hin zur Sicherheit für die Region, so der 80-Jährige. Trumps Ankündigung bezieht sich auf eine Vereinbarung des von ihm gegründeten Friedensrates. Der Beschluss des 28 Staaten starken Gremiums sei, Gaza von einer verlässlichen palästinensischen Regierung verwalten zu lassen und gleichzeitig Israel zu garantieren, dass der Küstenstreifen nicht mehr als Terrorzelle für Anschläge genutzt werden kann. Ja, klingt
1: erstmal. Das sehe ich noch nicht. Ja, ja, ich meine, die Hamas hat zugestimmt, sich entwaffnen zu lassen. Das wäre jetzt mal ein ganz neuer Move der Hamas.
0: Hat die Hamas verwechselt. Der hat sie verwechselt mit einer Wäscherei an der Ecke oder so, ja. Neulich hat er doch auch erklärt, dass die Iranische Republik Japan von ihm angegriffen worden sei. Und ich meine, Japan, Hamas, Hauptsache Spanien.
1: Ja, genau.
0: Aus Trumps Sicht, ja. Ja, gut. Mal sehen, was dabei rauskommt. Aber zum Abschluss gibt's dann wirklich noch was richtig Schönes. Zumindest, wenn man ein klein wenig Schadenfreude daran empfindet, wie es Boris Pistorius, unserem Kriegsminister, gegangen sein muss, als dieser Tage ein Gelöbnis im Bendlerblock stattfand. Denn da jährte sich der Jahrestag des gescheiterten Hitler-Attentates. Und zudem werden ja traditionell unsere Demokraten aufgerufen, den Vorgänger im Amte und im Geiste zu verneinen und sich selber als das Gegenteil zu inszenieren. Nun machte man den Fehler, Navid Kermani als Sprecher einzuladen, eine Rede an die Rekruten zu halten. Und ich weiß nicht, ob ihr es beide gesehen habt, Marcel und Milena, aber diese Rede hatte es gewaltig in sich. Und hinter Kermani saß Verteidigungsminister Pistorius, wie Martin Sonneborn ihn nennt, und musste ganz schön mit den Zähnen knirschen, als Navid Kermani die jungen Rekruten ansprach.
1: Ja. Also, möchtest du jetzt eine Zusammenfassung, was er gesagt hat?
0: Kann ich gerne doch selber geben. Was er unter anderem sagte, ist, Zitat, wenn die Bundesregierung einen Krieg führen würde, der offenkundig so völkerrechtswidrig wie der Krieg der USA und Israels gegen den Iran ist, dann ist es ihre Pflicht, den Dienst zu verweigern. Dann fuhr er fort und erklärte auch, dass der gegenwärtige Bundeskanzler das Völkerrecht mit Füßen trete, ausgerechnet er. Und das Ganze eine Schande sei für die Bundeswehr und die Parlamentsarmee. Also da hat man sich vielleicht den Falschen eingeladen.
1: Der wird auch nicht mehr eingeladen. Damit, ich schließe jede Wette ab. 1.000 Euro.
0: Ja, gut, da hält keiner gegen. Aber schon erstaunlich, oder? Also das ist ein lustiges Bild gewesen.
1: Das war ein Unfall.
0: Ja, würde ich auch sagen.
2: Unfall ist aber doch genau das, was man eigentlich hätte erwarten müssen. Ne? Also das sind uns ja für die, das ist der Geist Stauffenbergs, ja, zu sagen. Es geht genau darum, im Zweifel auch gegen eine übergroße Mehrheit der dort versammelten Honoratioren eine Meinung zu vertreten, die man subjektiv, genau objektiv und vor allem ethisch für richtig hält. Und genau das hat Herr Kermani getan. Also ja. Das Erstaunliche ist doch, dass sich Leute darüber tatsächlich echauffieren. Das war ja deutlich an den Gesichtern zu sehen, dass es ihnen überhaupt nicht gefällt, die Wahrheit zu hören.
0: Ja, komisch, ja. Sehr, sehr komisch und mit diesem Geiste Stauffenbergs, nicht unbedingt seiner Erben, muss man sagen, denn die haben ja gerade Strafanzeige erstattet gegen Uwe Steimler als Karabatist, weil sie ihren Urahnen irgendwie missbraucht sahen. Mit diesem positiven Geiste Stauffenbergs schließen wir dann auch diese Woche, denn es ist eben so, wie ich schon so lange sage, unsere Freiheit, die ist so verloren, wie unsere Sicherheit und auch unser Wohlstand und sie alle werden nicht von selbst zurückkehren, denn keine Partei und kein Erlöser werden uns von den Verbrechern der herrschenden Parteien Korruption noch befreien. Es bleibt allein an uns. Massenmörder wie Karl Lauterbach oder Jens Spahn, Terroristen wie Nancy Faeser oder Landesverräter wie Fritz Blackrock und Angela Merkel endlich den Strafen zuzuführen, nach denen ihre Taten schreien. Nur wir selbst können unser Land endlich von den Syndikaten von EU, NATO oder Vereinten Nationen befreien und sie samt unserer Kolonialherren aus dem Land jagen. Einzig wir selbst können Deutschland endlich zu dem machen, was es auf dem Papier lange sein möchte. Ein Land der Freiheit, der Demokratie und der Rechtsstaatlichkeit. Aber nichts davon wird es hier werden ohne eine Revolution. Die können wir erreichen in Frieden und mit Humor ganz einfach dadurch, dass wir die Verbrecher bei ihren Namen nennen und ihnen die Wahrheit ins Gesicht rufen, wo immer wir sie antreffen. Ich danke euch fürs Zuhören und meinen beiden Gästen für das gute Gespräch, Marcel Lude und Milena Preradovic. Das war Nummer 253 des Nacktniveaus. Die nächste Ausgabe folgt am kommenden Samstag, denn Widerstand ist nie zwecklos. 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
2: Jetzt macht auch der Mayen Fußball. Keine Angst, ich sage nichts über Jürgen Klopp und auch nichts über den Parallelabsturz von Mannschaft, Land und Wirtschaft. Mein Thema ist die Fernsehlogik in einer infantilisierten Gesellschaft. Fußball ist ein Medienspiel, das man nur gewinnen kann, wenn man ein Drehbuch hat und eine perfekte Geschichte.
3: Michael Mayen, Medienwelt.
2: Dieses Video hat zwei Väter, Marcel Reif und Gustavo Alfaro, den Trainer von Paraguay, der sich nach dem Sieg über Deutschland lustig gemacht hat über Julian Nagelsmann. Ich fasse das sinngemäß zusammen. Eine Kita-Truppe, geführt von einem etwas größeren Kind mit Laptop und KI. Eine Truppe, die nicht in der Lage war, auf dem Platz eigene Entscheidungen zu treffen, als sie auf Männer getroffen ist, auf die Mannschaft von Paraguay, auf die Kämpfer von Paraguay und die sich dann beim Elfmeterschießen ins Hemd gemacht hat. Etwas, was man ja selbst als Fernsehzuschauer hat beobachten können. Ich habe sofort an die infantilisierte Gesellschaft gedacht, in der wir leben und an Marcel Reif und damit an meine Forschung zur Medialisierung des Fußballs. Vor 10, 15 Jahren habe ich mich damit beschäftigt, wie die Medienlogik, die Art und Weise, wie Medien Wirklichkeit in Szene setzen, wie Medien Wirklichkeit inszenieren, wie die Medienlogik den Fußball verändert hat. Fußball stand da für mich nur als Pass pro Toto, als Teil für das Ganze. Man kann am Beispiel Fußball auch sehr schön studieren, wie sich die Kultur, die Politik, die Wissenschaft verändert haben, weil sie in den Medien verkauft werden müssen. Ich hatte damals eine Podiumsdiskussion organisiert mit Markus Hörwig. Die Älteren werden sich erinnern, damals Pressesprecher beim FC Bayern München, überhaupt der erste Pressesprecher in der Fußball-Bundesliga, der dort auf dem Podium im vollen Hörsaal erzählt hat, wie die Vereine, der FC Bayern zum Beispiel, und die Verbände, der DFB, wie die Vereine und Verbände, die in den Journalismus und die Medien steuern. Über Geschichten, die man platziert, über geskriptete Interviews, über Fragekataloge, die die Journalisten geliefert bekommen, über Fragen, die nicht gestellt werden dürfen. Neben Markus Hörwig war Christoph Knäher da, der Fußballchef der Süddeutschen Zeitung, der gesagt hat, 1:0, 2:1, Torschützen, all das interessiert ihn überhaupt nicht. Er sucht die Geschichte hinter dem Spiel, die Geschichte, die er Menschen erzählen kann, die das Spiel schon im Fernsehen gesehen haben. Und Marcel Reif, damals noch bei Sky, der das Ganze noch ein bisschen weiter gedreht hat und gesagt hat, dass die Sky-Redaktion damals, wir reden von 2013, 14, dass die Sky-Redaktion vor Beginn jeder Champions League-Saison überlegt hat, wer wohl diesmal gewinnen kann. Und die Antwort hat die jeweilige Geschichte geliefert. Wer hat die beste Geschichte? Wer hat eine Geschichte, die über den Herbst in das Frühjahr tragen kann und dann dazu führt, dass auch das Finale gewonnen wird? Das Beispiel von Marcel Reif war damals Real Madrid mit der Geschichte La Décima. Der 10. Sieg in der Champions League für Real Madrid. Eine Geschichte, auch daran werden sich die Fans erinnern, eine Geschichte, die zu einem unglaublichen Finale geführt hat, zu einem Spiel gegen den Stadtrivalen Atletico, in dem Real eigentlich verloren hatte und dann in der Nachspielzeit und in der Verlängerung einen nicht mehr für möglich gehaltenen Sieg erreicht hat. Also die Geschichte war die Botschaft von Marcel Reif. Die Geschichte entscheidet am Ende, wer die Champions League gewinnt. Fußball ist ein Fernsehspiel. Fußball ist ein Spiel, das schöne Menschen braucht. Trainer, Guardiola, Klopp jetzt in Frankreich, bald Zidane. Spannende Menschen, Menschen, die konkurrieren können mit den Filmen und Serien, die wir aus Hollywood geliefert bekommen. Ist ja kein Zufall, dass wir bei den Übertragungen aus den USA jetzt die Hollywood-Stars auf der Tribüne sehen. Leonardo DiCaprio habe ich gesehen bei Brasilien gegen Norwegen zum Beispiel. Also Fußball ist ein Fernsehspiel, das schöne Menschen braucht und vor allen Dingen eine Geschichte braucht. Denn die Serie, der Film, das alles ist nur einen Knopfdruck auf der Fernbedienung entfernt. Deswegen muss das Spiel mindestens das Gleiche liefern. Die Fußballmannschaften, das ist die These dieses Videos, die Fußballmannschaften werden getragen von der Geschichte, die um sie herum erzählt wird. Die Fußballmannschaften werden getragen auch von der Stimmung im Land oder in der Fangemeinde bei Real Madrid, von der Stimmung im Land, die sich dann in eine Geschichte umformen lässt. Ich will das an drei Punkten deutlich machen. Einmal an den vier deutschen Titeln, deswegen war ich jetzt schon kurz bei der vier. Also Punkt eins, die vier deutschen Weltmeistertitel im Fußball. Punkt zwei, dann Nagelsmanns Mannschaft in einer infantilisierten Gesellschaft. Und dann kann nicht anders sein, dann muss ich natürlich auf Basis dieser These, dieser Idee eine Prognose abgeben, wer denn Weltmeister werden wird. Das macht den Witz dieses Videos aus. Ich nehme das auf am 6. Juli vormittags und kann natürlich schon heute Abend oder morgen Abend widerlegt werden. Ja, also Punkt 1, die vier deutschen Fußball-Weltmeistertitel. Ich glaube 1954 und 1990 kann ich überspringen. Da ist viel zu erzählt und gesagt worden. Die Weltmeisterschaft 1974 habe ich als Kind erlebt. Ich war damals 7. Ist die erste Weltmeisterschaft, die ich bewusst wahrgenommen habe. Habe mich sehr gut vorbereitet als 7-Jähriger. Habe alles ausgeschnitten, was die DDR-Presse zu diesem Event vorab geliefert hat. War dann wirklich schwer enttäuscht, als die einzige afrikanische Mannschaft, ist damals ein Turnier mit nur 16 Mannschaften gewesen, als die einzige afrikanische Mannschaft 9-0 gegen Jugoslawien verloren hat. Das Lebensgefühl damals war nicht nur für mich als 7-Jähriger nicht mit dem zu vergleichen, was wir heute zum Beispiel haben. Es ging damals den Deutschen in ihrer Mehrheit in beiden deutschen Staaten so gut wie vorher lange nicht und danach wahrscheinlich nie mehr wieder. Wir haben 72 den Grundlagenvertrag, wir haben 73 den UNO-Beitritt beider deutschen Staaten, ein Annäherungsprozess, der auf Erleichterungen hoffen lässt im Reiseverkehr, vielleicht sogar in Richtung Vereinigung, ein Prozess, der zur KSZE-Schlussakte von Helsinki 1975 führt. Wir haben im Osten in Berlin 1973 im August, ich habe das hier auf dem Bild, 1973 im August die Weltfestspiele der Jugend und Studenten, eine Megaparty, die selbst bis zu mir, bis zu dem kleinen Michael auf der Insel Rügen ausstrahlt. In der Bundesrepublik verkörpert Franz Beckenbauer die neue Leichtigkeit im Fußball. Auf dem Bild ist Rainer Bonhoff zu sehen, falls Sie das jetzt nicht gleich erkannt haben sollten. Im Osten Deutschlands führt dieses Lebensgefühl zu einer Fußballmannschaft, die fast Weltmeister geworden wäre. Sie schlägt ja den späteren Gewinner Bundesrepublik in der Vorrunde, kommt dadurch in eine sehr viel schwerere Gruppe mit den Niederlanden, mit Argentinien, mit Brasilien, während sich der Westen mit Schweden, Polen und Jugoslawien vergnügen kann. Also insofern haben wir durch dieses 1-0 von Hamburg vielleicht sogar ein deutsch-deutsches Finale verfasst. Diese DDR-Mannschaft wird 1976 in Montreal auch mit einer gewissen Leichtigkeit im Spiel Olympiasieger. Das alles endet im Osten mit der Ausbürgerung von Wolf Biermann im Herbst 76. Ein Ereignis, das den Abgesang auf die Sozialismus-Idee im Osten Deutschlands einleitet. Also das ist der Weltmeistertitel von 1974, getragen von einer Leichtigkeit und einer positiven Grundstimmung im Westen. 2014 bin ich am Tag nach dem Finale nach Indien geflogen zu einer Tagung, habe dort sofort die Zeitungen gelesen. Die haben sich überschlagen mit einem Lob auf Deutschland, nicht nur auf diese Yogi Löw Fußballmannschaft, sondern mit einem Lob auf das Land ganz generell. Dieses Land, dieses Deutschland habe nun endlich seine Geschichte bewältigt, habe das Nationalgefühl wiederentdeckt, beginnend mit dem Sommermärchen 2006 und habe eine Wirtschaft, die brummt. Leute in aller Welt, englischsprachige Zeitung in Indien, Leute in aller Welt, nehmt euch ein Beispiel an diesem Land, das jetzt auch im Fußball wieder gewinnt. Wir wissen alle, was danach passiert hat. Danach übernehmen in Deutschland die Moralisierer. Schon bei der WM in Russland, erst recht dann in Katar und auch jetzt wieder in den USA. Es gab jedes Mal Boykottdiskussionen, was für die Stimmung im Land und damit für das Gefühl, dass eine Fußballnationalmannschaft trägt, nicht gerade förderlich ist. Wir haben eine Spaltung, die sich auch in dieser Mannschaft heute niederschlagen dürfte. Wir haben in dieser Mannschaft zum Beispiel Ungeimpfte und Geimpfte. Kimmich war ja nur der Beispielfall, an dem der FC Bayern durchexerzieren wollte, wie man vielleicht anders mit Spielern umgehen könnte, die diese Behandlung nicht auf sich nehmen wollte. Wir haben in dieser Mannschaft jetzt, das ist dann erst hinterher herausgekommen, man muss vielleicht noch sagen, dass der DFB auf das Desaster von Katar Mund zu halten, Nancy Faeser mit der Binde auf der Tribüne, dass der DFB auf dieses Desaster in Katar reagiert hat, Rudi Völler installiert hat, wenn man so will, einen Vater für das Kind Julian Nagelsmann. Ich komme ja gleich zur Infantilisierung. Und dieser Rudi Völler hat es geschafft, alle Konflikte aus den Medien herauszuhalten. In den Leitmedien, in den Staatsmedien war Friede, Freude, Eierkuchen vor dem Desaster gegen Paraguay. Das ist für einen Medienforscher spannend, wie das gelungen ist, alle Spaltungen, alle Konflikte, die es ja immer gibt, um Startelfplätze. Jetzt haben wir noch gehört, um die Kinder und die Frauen und die Babys, die man sehen wollte. All diese Konflikte sind aus den Staatsmedien ferngehalten worden. All dieser Kindergartenkram, der sich rund um die Mannschaft entwickelt hat. Ein Trainer, der seine Oma dabei hatte und seine Trophäe, die Bild-Zeitungsreporterin, die er ja in seiner FC Bayern-Zeit gewonnen hat, diese Trophäe da auch permanent den Spielern zu präsentieren, die gar nicht so viel jünger sind und vielleicht auch ein Interesse an dieser Bild-Reporterin gehabt haben. So jedenfalls geht die Geschichte, warum Julian Nagelsmann beim FC Bayern gescheitert ist. Also Rudi Völler hat es geschafft, all diese Konflikte aus den Leitmedien fernzuhalten. Das führt zu meinem zweiten Punkt, den ich gerade schon angedeutet habe, zu der infantilisierten Gesellschaft, in der wir leben. Meine These ist, dass 80% der Menschen, die wie Erwachsene aussehen, die Bauch haben, Bart haben, Falten haben, 80% dieser Menschen nicht erwachsen geworden sind, dass 80% der Menschen nicht gelernt haben, unabhängig vom Vater Staat und von Mutter Tagesschau zu entscheiden, dass 80% keine Urteilskraft in ihrem Leben haben, entwickeln können, muss man wahrscheinlich sagen. Zur Urteilskraft, zum Erwachsenwerden gehört die Einsicht, dass ich nicht alles bekommen kann, was ich möchte, selbst wenn ich alles einsetze, wenn ich alles in die Waagschale werfe, was mir möglich ist. Der Fachbegriff dafür ist Unverfügbarkeit. Ein Kind quengelt, ein Kind sagt, ich will Weltmeister werden, nicht erst in 2 Jahren, sondern am liebsten sofort. Ein Kind sagt, ich trete nicht zurück, wenn man nicht mehr mit mir spielen will, dann muss man mir das sagen. Ein Erwachsener übernimmt die Verantwortung für das, was er verbockt hat und entscheidet sich dann entsprechend. Diese Zahl, 80% und die Argumentation, die gleich folgt zur infantilisierten Gesellschaft, dies entnehme ich beides einem Buch von Raimund Unger oder nämlich den Büchern von Raimund Unger, einem meiner Lieblingsautoren. Ich zeige vielleicht dieses Buch, Die Heldenreise des Bürgers. Habe hier noch ein zweites liegen, das ich vorhin vergessen habe. Breaking News, der Titel ein bisschen unglücklich, ein Buch, das meine Forschung zur Medialisierung des Fußballs, zur Veränderung der Gesellschaft insgesamt im Lichte einer Medienlogik beschreibt, die sich an spannenden Geschichten, an Konflikten, an schönen Menschen orientiert. Ich reiß das hier nur beispielhaft an, 2018 bei Westend erschienen. Also Raimund Unger ist mein Gewährsmann für die infantilisierte Gesellschaft und für die These, dass 80% der Erwachsenen keine Urteilskraft jenseits von Vaterstaat und Mutter Tagesschau entwickelt haben. Raimund Unger nennt dafür 3 Gründe. Katastrophismus, also die permanente Angst, in der wir gehalten werden. Im Moment wieder die Hitze, heißt ja jetzt schon wieder, dass der Sommer furchtbar werden wird, dass da sich so eine Glocke entwickelt und dass die knapp 40 Grad oder sogar leicht drüber, dass das nur der Anfang war. Wir hatten diese Pandemie-Geschichte erlebt, wir haben den Krieg, also Katastrophismus hält uns permanent in Angst. Menschen, die ängstlich sind, orientieren sich eher an Instanzen. Ein Trainer, der ängstlich ist, braucht jemanden wie Rudi Völler. Dann Entwurzelungstechnik, das ist Raimund Ungers 2. Punkt. Entwurzelungstechniken, Techniken, die uns von der Heimat entfernen, von der Familie, die Traditionen kappen und gar nicht so unwichtig, gar nicht hoch genug einzuschätzen, der 3. Punkt, all das, was mit unserem Körper passiert. Gar nicht so wenige haben sich ja dieser Spike-Therapie unterzogen. Dazu kommen Strahlen, die uns alle betreffen. Dazu kommen Nahrungsmittel, die nicht mehr so sind wie bei unseren Eltern und Großeltern. All das macht es im Ergebnis nicht leichter, erwachsen zu werden. All das führt im Ergebnis zu einer Kita-Truppe, zumal wenn man bedenkt, dass Männlichkeit, dass das Vaterbild permanent unter Beschuss steht. Ja, die Männlichkeit, die zum Beispiel die Mannschaft von Paraguay, weiß gar nicht, ob man da Männlichkeit sagen soll, war vielleicht schon ein bisschen mehr, aber die Männlichkeit, die eine Mannschaft wie Paraguay auf den Platz gebracht hat, ist in westlichen Gesellschaften seit vielen Jahren verpönt und macht es dann auch Fußballern nicht ganz so einfach, ein entsprechendes Bild zu entwickeln, auch ein entsprechendes Selbstbild zu entwickeln. Man kann das schön studieren am Beispiel von Kimmich, dem Kapitän der Mannschaft, der ja immer wieder versucht, ein Mann zu sein, aber natürlich auch ein Produkt dieser infantilisierten Gesellschaft ist und deshalb eine ganz andere Art von Vorbild verkörpern muss, als das frühere Fußball-Nationalmannschaftskapitäne leben konnten. Ja, ich muss, das ist der letzte Punkt in diesem Video, ich muss ein bisschen was sagen, ich muss etwas sagen zur Weltmeisterschaft. Wer kann 2026 Weltmeister werden? Wer bringt die beste Geschichte auf den Platz? Wenn meine Idee stimmt, dass ich ein Drehbuch brauche und eine Story, die sich im Fernsehen verkaufen lässt. Wer also wird Weltmeister? Argentinien? Hat die gleiche Geschichte wie in Katar, hat die gleiche Geschichte wie vor 4 Jahren. Alles für Messi, alle für Messi. Bei Marokko sieht das ganz ähnlich aus, die gleiche Geschichte wie vor 4 Jahren. Afrika ist wer jetzt auch im Fußball. Wird man sehen, ob die sozusagen das Spin-off, die Weiterführung der Geschichte, diese beiden Mannschaften nochmal so weit trägt. Frankreich hat die Geschichte, die eigene Geschichte ein bisschen verfeinert. Dieser Lausbub, der die Mannschaft führt, musste ins Ausland gehen, musste Paris verlassen, musste zu Real Madrid gehen, zu der Mannschaft, die den größten Nimbus im Fußball verkörpert, inzwischen ja schon 15 Mal die Champions League gewonnen hat, musste zu Real Madrid gehen, musste da durch ein Tal der Tränen, um jetzt als Kapitän sein Heimatland zu führen, hat das ja gegen Paraguay auch beispielhaft gemacht, nicht nur als Fußballer, sondern auch als Kämpfer. Norwegen hat eine großartige Geschichte. Die Wikinger und die Normannen haben ja schon mal die Welt erobert. Es wird oft vergessen, wenn man über Weltgeschichte spricht, wenn man eher über Geopolitik spricht, wie das, was die Normannen, die dann zu Wikingern wurden, wie das die Welt bis heute prägt. Norwegen inszeniert das mit dem Rudern und der Pauke vor dem Fanblock. Also da kann schon Potenzial sein, weit zu kommen. Auf der anderen Seite steht eine Geschichte, die Norwegen zu einem Fußballzwerg macht und die dann, wenn es gegen die Mannschaften mit einer langen Fußballerzählung geht, Schwierigkeiten machen kann. Meine Lieblingsgeschichte im Moment kommt aus England. England sagt, wir holen den Titel nach 60 Jahren heim. It's coming home. Und nicht von irgendwoher, es kommt aus den USA wieder nach Hause. Und dafür hat man sich mit dem Erzrivalen verbündet. Man hat einen Trainer aus Deutschland auf die Bank gesetzt. Letzter Titel 66, Wembley-Finale gegen Deutschland. Und man lässt diese Nationalmannschaft anführen von einem Kapitän, von einem Rekordtorschützen, der beim deutschen Fußballmeister spielt. Ist eine Prognose vom 6. Juli. Diese Prognose rechnet nicht mit der FIFA, die sicher eine eigene Geschichte hat, die schon aus ökonomischen Gründen sich möglicherweise längst überlegt hat, wer Weltmeister werden soll, die deshalb manche Spiele für 12-15 Minuten Nachspielzeit versieht, die an der Videoleinwand merkwürdige Gestalten stehen hat, die noch merkwürdigere Entscheidungen treffen. Lassen wir uns also überraschen. Wir werden am 19. Juli, vielleicht auch schon vorher, wissen, ob meine Prognose ins Schwarze trifft oder nicht. Schreiben Sie in die Kommentare, warum Sie nichts vom Fußball halten, wie es Ihnen geht in einer infantilisierten Gesellschaft. Und vergessen Sie dabei nicht, dieses Video zu liken, zu teilen oder, wenn Sie mögen, vielleicht sogar das Projekt Freie Medienakademie zu unterstützen. Vielen Dank.
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0: 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Israels Verteidigungsminister Israel Katz stuft einen Vorfall an Bord einer Maschine der Fluggesellschaft Fly Dubai als versuchten dschihadistischen Terroranschlag ein. Darüber berichtet der amerikanische Sender Fox News. Es geht um eine versuchte Entführung des Flugzeugs am Mittwoch, dem 30. September. Nach vorläufigen Informationen wollte der Täter, laut Katz, die Maschine mit allen Menschen an Bord zum Absturz bringen. Die deutschen Gasspeicher sind vor dem Winter deutlich schlechter gefüllt als vor einem Jahr. Nach einem Bericht der deutschen Wirtschaftsnachrichten lag der Füllstand am 22. September bei rund 57%. Ein Jahr zuvor waren es knapp 77%. In den Vereinigten Staaten sind die Todesfälle durch Covid-19 laut einer Studie um bis zu 2/3 zu hoch erfasst worden. Zu diesem Ergebnis kommen der Chemie-Nobelpreisträger Michael Levitt und seine Mitautoren, darunter der Epidemiologe und Statistiker John Ioannidis. Die Forscher haben nach eigenen Angaben knapp 57 Millionen Totenscheine aus den Jahren 2003 bis 2023 neu ausgewertet und mit der offiziellen Todesursachenstatistik verglichen. 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
4: Hallo und herzlich willkommen hier bei Radio München. Nordkorea ist der Exhibitionist, der offen tut, was anderswo verborgen geschieht. Ist ein Satz aus dem nachfolgenden vierten Teil der Reihe Vier Masken des Bösen. Und er reißt jegliche Brandmauer ein, die wir dualitätsliebenden Menschen hochhalten wollen, um uns auf der richtigen, der rechten Seite zu wähnen. Vier Romane, vier Menschen, die sich selbst nie als böse empfinden, stellte und stellt der Autor Florian Dimitri Leupin vor. Einen Gastwirt, der Spitzel ist und sich für pflichtbewusst hält, einen Bauarbeiter, der eine Straße baut, die später Panzer trägt, einen gestürzten Diktator, der seine Richter in Verlegenheit bringt, und heute einen weisen Jungen, dem ein System seine Rolle zuweist, ohne ihn je gefragt zu haben. Vier Bücher mit derselben Frage: Wann hört ein Mensch auf, er selbst zu sein, und wann fängt er an, es wieder zu werden? In der heutigen vierten Folge also: Das geraubte Leben des Weisen Yun Do, systemische Rollenverteilung. Sprecher Ulrich Allroggen.
5: John Doe? Ist das nicht der Name, den man Vermissten gibt? Aus dem Roman. Das Stachelschwein gab mir eine Antwort auf die Frage, wie ein Diktator sich vor sich selbst rechtfertigt. Stojo Petkanow glaubte, was er sagte. Das war verstörend genug. Eine andere Frage blieb offen. Wie ergeht es dem Menschen, der weder Diktator noch Gefangener ist, der mitten im System lebt, von ihm geformt wird, es bedient, der nie gefragt wurde, ob er mitmachen will, weil die Frage nie gestellt wird? Vor ungefähr 10 Jahren hatte ich eine Phase, in der ich intensiv über Nordkorea recherchierte, den damals scheinbar dystopischsten Staat der Welt. Es war noch die Zeit von Kim Jong-il, dem Vater des heutigen Machthabers. Sein Sohn Kim Jong-un führt das Land im selben Geist weiter, etwas moderner und in mancher Hinsicht noch absurder, sodass die Beobachtungen von damals bis heute gelten. Ich las und schaute, was ich finden konnte, den Dokumentarfilm Crossing the Line über einen amerikanischen Soldaten, der nach Nordkorea desertierte, The Lovers and the Desperate über zwei Filmstars, die Kim Jong-il entführen ließ, um für ihn Filme zu drehen, Berichte von Flüchtlingen, von Touristen, von Whistleblowern aus dem Apparat. Auf drei dieser Geschichten komme ich zurück, weil sie eine Figur erhellen, die mir keine andere Quelle so nahe brachte. Keines dieser Sachbücher gab mir eine solche Tiefe wie Adam Johnsons Roman »Das geraubte Leben des Weisen John Doe«. Er hatte die Antwort auf meine Frage, präziser und verstörender, als ich erwartet hatte, und er handelt nicht wirklich von Nordkorea. Der Roman handelt davon, wie ein System einem Menschen seine Rolle zuweist und was geschehen muss, damit er sie wieder ablegt. Der Lautsprecher. Die Geschichte beginnt nicht mit einem Menschen, sie beginnt mit einer Stimme, dem staatlichen Lautsprecher. Bürger, versammelt euch um eure Lautsprecher, denn wir bringen wichtige Nachrichten. In euren Küchen, in euren Büros, auf euren Fabrikböden, wo immer euer Lautsprecher steht, dreht die Lautstärke auf. Was folgt, ist eine eigene Wirklichkeit. Kim Jong-il erteilt den Baggerführern am Taedong-Fluss Anleitung vor Ort. Und während er spricht, schweben Tauben spontan über ihm, um dem verehrten General an einem heißen Tag Schatten zu spenden. Das Sterngucken bleibt verboten. Das Siegerrezept des monatlichen Kochwettbewerbs lautet Kürbisschalensuppe. Johnson gibt dem Leser keine Orientierung, keinen Erzähler, der sagt, das sei Propaganda. Der Leser muss selbst unterscheiden, was real ist und was erfunden, genau wie die Bürger Nordkoreas. Die Stimme aus dem Lautsprecher kehrt durch den ganzen Roman wieder und erzählt eine Parallelversion der Ereignisse, die mit der Handlung wenig zu tun hat. Sie ist die offizielle Wirklichkeit. Das ist die Vorbedingung jeder Rollenvergabe. Bevor ein System einem Menschen sagen kann, wer er ist,